0: sollen nach und nach weiter sinken. Wer aber schon eine Förderzusage hat oder einen Antrag gestellt hat zu alten, besseren Bedingungen, der muss sich keine Sorgen machen. Claudia Wächter, Nachrichtenredaktion.
1: Frankreich führt als erstes EU-Land ein Social-Media-Verbot für Kinder und Jugendliche unter 15 Jahren ein. Ein entsprechendes Gesetz, das nach den Sommerferien greifen soll, verabschiedete das Parlament in Paris mit großer Mehrheit. Es muss noch im Einzelnen geklärt werden, wie das Verbot in der Praxis tatsächlich umgesetzt und durchgesetzt werden soll. Nach dem Willen von Präsident Macron soll das Verbot schon nach den Sommerferien gelten. Nach dem Tod eines Einwanderers bei einem Polizeieinsatz sind in mehreren Städten Italiens wieder Tausende auf die Straße gegangen. Proteste gab es am Abend unter anderem in Mailand, Neapel und Florenz. Nach ersten Berichten verliefen sie friedlich. Am Abend zuvor war es in Bologna, wo der 42-jährige Marokkaner am Sonntag starb, zu Krawallen gekommen. Wegen des Todesfalls ermittelt inzwischen die Staatsanwaltschaft.
2: Soweit das Neueste. 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
1: Das Wetter, die aktuelle Vorhersage des Deutschen Wetterdienstes. In der Nacht im Norden wolkig und an der Küste etwas Regen. Sonst oft gering bewölkt oder klar und trocken. Tiefstwerte im Norden 15 bis 10 Grad, sonst 11 bis 6 Grad. Später am Tag vom Norden bis zur Mainlinie grau und regnerisch, im Nordosten örtlich Gewitter. Im Süden dagegen wieder viel Sonne. Die Temperaturen steigen auf Werte zwischen 19 und 26 Grad, am Oberrhein bis auf 29 Grad.
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1: Ich bin Tine Klimach. Bahnchefin Paller will das Trinken von Bier, Wein und Schnaps bis zum Herbst in allen Bahnhöfen verbieten. Bundesinnenminister Dobrindt zeigt sich offen dafür. Er sieht aber ein Problem. Wie soll ein mögliches Verbot durchgesetzt werden?
2: Innenminister Dobrindt will jetzt erstmal von der Bahnchefin wissen, was die Grundlage für ihren Vorschlag ist. Denn die Polizeigewerkschaften äußern schon Bedenken, wie ein Alkoholverbot durchzusetzen sei. Zu wenig Personal dafür, heißt es von der Gewerkschaft der Polizei, die neben der Bahn für die Sicherheit an Bahnhöfen zuständig ist. Und der Vorsitzende der Bundespolizeigewerkschaft meint sogar, dass seine Kolleginnen und Kollegen für das Durchsetzen eines Alkoholverbots gerade nicht zuständig seien. Thomas Thonfeld, Nachrichtenredaktion.
1: Eine große Mehrheit der Menschen in Deutschland hält den Rücktritt von Unionsfraktionschef Jens Spahn für richtig. In einer aktuellen Umfrage gaben das 80% der Befragten an. Nur 8% hielten ihn für falsch. Spahn und sein Mann hatten vergangene Woche bekannt gegeben, dass sie Eltern geworden sind. Durch eine Leihmutter in den USA. Damit umgingen die beiden ein in Deutschland geltendes Verbot. In der Union brach ein Sturm der Empörung los, der dann auch zu Spahns Rücktritt führte. Immer mehr Fahrzeuge sind weltweit unterwegs, aber die Zahl der Verkehrstoten ist gesunken. Sie sei seit 2011 um über 20% zurückgegangen, obwohl in diesem Zeitraum mehr als 1 Milliarde Fahrzeuge neu auf die Straßen kamen. Das berichtet die Weltgesundheitsorganisation.
3: Die Zahl der Unfälle ist deutlich zurückgegangen, unter anderem wegen Tempolimits und Sicherheitsstandards für Fahrzeuge. Ein Phänomen der Neuzeit verändert die Statistik allerdings. Der Boom von Lieferservices für Essen und alles Mögliche. Der hat die Zahl der Motorräder innerhalb von rund 15 Jahren weltweit verdreifacht. Und Unfälle mit Todesfolge und Verletzungen damit, die machen inzwischen fast ein Drittel aller Unfälle aus. Klar ist, was die Fahrer schützen kann. Der Helm reduziert das Risiko eines folgenschweren Unfalls um mehr als das Sechsfache, sagt die WHO. Aus Genf, Christiane Ulrich.
1: Der Krieg gegen den Iran kostet die USA nach Angaben von Verteidigungsminister Hegseth umgerechnet rund 32 Milliarden Euro. Das sagte Hegseth bei einer Anhörung im US-Senat. Er sagte auch, dass die Summe neben den bisherigen Ausgaben auch erwartete Kosten umfasse. Dazu zählten unter anderem Sollzahlungen für Militärangehörige sowie Betriebs- und Wartungskosten.
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1: Das Wetter, die aktuelle Vorhersage des Deutschen Wetterdienstes. Heute ist es vor allem im Süden sonnig und trocken. Ansonsten ziehen viele Wolken durch. Vom Norden bis runter zum Main ist es grau und auch teilweise regnerisch. Im Nordosten sind örtlich auch Gewitter mit dabei. An Nord- und Ostsee kann es einzelne stürmische Böen geben. Das Ganze bei Temperaturen von 20 bis 26 Grad. Am Oberrhein sind bis zu 28 Grad drin.
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1: Ich bin Tine Klimach. Frankreich führt als erstes EU-Land ein Social-Media-Verbot für Kinder und Jugendliche unter 15 Jahren ein. Ein entsprechendes Gesetz, das nach den Sommerferien greifen soll, verabschiedete das Parlament in Paris mit großer Mehrheit.
2: Beschlossen ist damit ein Vorhaben, das Präsident Emmanuel Macron sehr am Herzen liegt. Kinder und Jugendliche sollen besser von negativen Einflüssen sozialer Medien geschützt werden. Aber wie soll die Umsetzung funktionieren? Frankreich will, dass die großen Social-Media-Plattformen für die Alterskontrolle mehrere technische Möglichkeiten anbieten. Kritiker aber bezweifeln, dass Frankreich solche Einschränkungen im Alleingang durchsetzen kann. Die Zuständigkeit dafür liegt nämlich bei der EU. Und Brüssel prüft bereits, wie eine entsprechende Regelung ausgestaltet werden kann und hält von dem französischen Vorpreschen nicht viel. Aus Paris, Michael Evers.
1: Kein Alkohol auf Bahnsteigen und in Bahnhofshallen. Die Deutsche Bahn plant einen radikalen Schnitt mit der Hoffnung auf mehr Sicherheit. Es soll künftig an allen Bahnhöfen untersagt sein, Bier, Wein, Schnaps oder anderen Alkohol zu trinken. Die Gewerkschaft der Polizei geht nicht davon aus, dass das Verbot angesichts der aktuellen Personallage konsequent umgesetzt werden kann. Gleichzeitig plädiert Alexander Peutz, stellvertretender GdP-Bundesvorsitzender beim ZDF, für ein Alkoholverbot auch in Zügen.
3: Das bringt nichts, quasi auf dem Bahnhof das Verbot auszusprechen, aber in den Zügen weiter konsumieren zu dürfen. Das muss konsequent umgesetzt werden. Und natürlich muss auch die Deutsche Bahn jetzt ihr Hausrecht durchsetzen mit der DB-Sicherheit und muss das Verbot auch kontrollieren.
1: Spätestens ab Herbst soll es keinen Alkohol mehr auf Bahnsteigen und in Bahnhofshallen geben. Nun wird darüber diskutiert, wer das kontrollieren soll. Die Polizei winkt schon ab. Nach den tödlichen Schüssen auf 6 Menschen in Stade ist der mutmaßliche Täter in Untersuchungshaft gestorben. Ein Mitarbeiter des Gefängnisses fand den 45-Jährigen leblos in seiner Zelle in Bremervörde. Ermittler gehen von Suizid aus. Es gebe keine Hinweise auf ein Verbrechen. Der Mann soll Ende Juni in einer Mutter-Kind-Einrichtung 6 Menschen getötet haben. Hintergrund war ein Sorgerechtsstreit. Wer diesen Sommer ins kühle Nass springen will, muss für den Eintritt ins Schwimmbad mehr bezahlen. Im Juni kostete der Besuch eines Schwimmbads 3,6% mehr als ein Jahr davor. Das melden die Bundesstatistiker. Ausrüstungen wie Sonnenschirme und Badebekleidung waren dagegen etwas günstiger.
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1: Das Wetter, die aktuelle Vorhersage des Deutschen Wetterdienstes. Heute ist es vor allem im Süden sonnig und trocken. Ansonsten ziehen viele Wolken durch. Vom Norden bis runter zum Main ist es grau und auch teilweise regnerisch. Im Nordosten sind örtlich auch Gewitter mit dabei. An Nord- und Ostsee kann es einzelne stürmische Böen geben. Das Ganze bei Temperaturen von 20 bis 26 Grad. Am Oberrhein sind bis zu 28 Grad drin.
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1: Ich bin Tine Klimach. In gut einer Woche soll die CDU-CSU-Bundestagsfraktion nach dem Rücktritt von Jens Spahn einen neuen Vorsitzenden wählen. Aber zu den möglichen Kandidaten gibt es bisher nur Spekulationen. CDU-Chef Merz und CSU-Chef Söder wollen der Fraktion zeitnah einen Vorschlag unterbreiten.
2: Die beiden Verantwortlichen für den Personalvorschlag lassen sich nicht in die Karten schauen. Sie wollen sich erst intern austauschen und dann einen gemeinsamen Vorschlag machen. Auch Innenminister Dobrindt, der als möglicher Kandidat für den Posten gehandelt wird, hält sich bedeckt. Er wolle zu Personalspekulationen keinen Beitrag leisten. Möglicherweise muss nach der Wahl der Unionsfraktionsspitze in der kommenden Woche auch das Kabinett umgebildet werden, denn Spekulationen gibt es nicht nur zu Dobrindt, sondern auch zu weiteren amtierenden Ressortchefs wie etwa Kanzleramtschef Frey und Gesundheitsministerin Wacken. Aus Berlin Ursula Winkler.
1: Für den Einbau einer klimafreundlichen Heizung gibt es wieder staatliche Zuschüsse. Die neue Bundesförderung für effiziente Gebäude sei nun gestartet, sagt die Förderbank KfW. Allerdings gibt es unterm Strich nun weniger Geld vom Staat.
3: Die Bundesregierung will sparen und staffelt nun die Zuschüsse. Wer wenig verdient, der bekommt mehr Unterstützung. Relevant für die Förderung ist auch, ob Minderjährige im Haushalt leben. Der maximale Förderbetrag, der liegt nun bei 28.000 Euro und soll nach und nach weiter sinken. Wer aber schon eine Förderzusage hat oder einen Antrag gestellt hat zu alten, besseren Bedingungen, der muss sich keine Sorgen machen. Claudia Wächter, Nachrichtenredaktion.
1: Frankreich führt als erstes EU-Land ein Social-Media-Verbot für Kinder und Jugendliche unter 15 Jahren ein. Ein entsprechendes Gesetz, das nach den Sommerferien greifen soll, verabschiedete das Parlament in Paris mit großer Mehrheit. Es muss noch im Einzelnen geklärt werden, wie das Verbot in der Praxis tatsächlich umgesetzt und durchgesetzt werden soll. Nach dem Willen von Präsident Macron soll das Verbot schon nach den Sommerferien gelten. Nach dem Tod eines Einwanderers bei einem Polizeieinsatz sind in mehreren Städten Italiens wieder Tausende auf die Straße gegangen. Proteste gab es am Abend unter anderem in Mailand, Neapel und Florenz. Nach ersten Berichten verliefen sie friedlich. Am Abend zuvor war es in Bologna, wo der 42-jährige Marokkaner am Sonntag starb, zu Krawallen gekommen. Wegen des Todesfalls ermittelt inzwischen die Staatsanwaltschaft.
0: Soweit das Neueste. 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
1: Das Wetter, die aktuelle Vorhersage des Deutschen Wetterdienstes. Heute ist es vor allem im Süden sonnig und trocken. Ansonsten ziehen viele Wolken durch. Vom Norden bis runter zum Main ist es grau und auch teilweise regnerisch. Im Nordosten sind örtlich auch Gewitter mit dabei. An Nord- und Ostsee kann es einzelne stürmische Böen geben. Das Ganze bei Temperaturen von 20 bis 26 Grad. Am Oberrhein sind bis zu 28 Grad drin.
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2: Damit kommen wir zu einem Thema, das traurig ist, tragisch, katastrophal, über das wir aber sprechen müssen. Der Messermord an dem 22-jährigen Studenten Marius Dick in Trier bewegt ganz Deutschland. Der junge Mann war von einem abgelehnten Asylbewerber aus Afghanistan erstochen worden. Zurückbleiben, trauernde Eltern, die Politik eindringlich zum Handeln auffordern und die inzwischen auch vom Bundeskanzler Merz telefonisch kontaktiert wurden.
3: Für die Eltern der Studenten ist der Verlust ihres Sohnes unbegreiflich. In einem Interview schilderte die Mutter den Moment, als Polizeibeamte ihr die Nachricht vom Tod ihres Sohnes überbrachten, aber auch wie sinnlos der Tod des Jungen war.
4: Ich habe mein totes Kind in meine Arme gehalten und weiß, dass es ein total sinnloser Tod war.
3: Zugleich appellierte sie an die Politik, alles zu tun, um Kinder und Familien besser vor dieser Messergewalt zu schützen. Bundeskanzler Merz hat sich inzwischen telefonisch bei der Familie gemeldet. Ein emotionales Gespräch, wie es im Nachhinein hieß. In dem Telefonat machten die Eltern nach eigenen Angaben deutlich, dass sich eine solche Tat nicht wiederholen dürfe. Allerdings, die Zahl der Menschen in Deutschland, die durch Asylbewerber und illegale Migranten getötet werden, steigt. Und so stellt sich die Frage, wie viele Kinder noch, Herr Bundeskanzler? Das fragen wir uns jetzt bei News Live.
2: Diese Frage müssen wir stellen, wie viele Kinder denn noch, Herr Merz, denn eine weitere Mutter traut nun um ihr Liebstes, ihr Kind, ihren Sohn, einen 22-jährigen Studenten. Und um zu erfassen, was genau in Trier dort geschehen ist, habe ich hier ein Zitat des Tatvorgangs aus der Tageszeitung Die Rheinpfalz. Ich zitiere, am Tattag geht der junge Mann einkaufen mit einer großen Packung Eis im Rucksack, ist er allein auf einem belebten Weg unterwegs zu seiner Wohnung, vielleicht in Gedanken an die bevorstehende Prüfung an der Uni. Da passiert es, hinter einer Ligusterhecke springt plötzlich ein Mann hervor und greift Marius mit einem Küchenmesser an. Es gibt ein Gerangel, das sich auf die Straße verlagert, direkt vor das Auto eines Studenten, der gerade noch abbremsen kann. Das Opfer war 1,93 Meter groß und sportlich. Doch bei dieser Attacke aus dem Nichts hat der Mann trotz seiner körperlichen Konstitution keine Chance. Auch die erste Hilfe eines Lungenfacharztes, der zufällig in die Nähe kam, kann den 22-Jährigen nicht retten. Die Eltern haben später erfahren, einer der Stiche hat ihm den Herzbeutel zerfetzt. Zitat Ende, die Rheinpfalz. Wen wundert es da, dass die Mutter, dass die Eltern verzweifelt sind? Die Worte der Mutter sind erschütternd. Im Interview mit dem Kollegen von RTL wird die Verzweiflung Elke Dix spürbar.
4: Ich habe mein totes Kind in meine Arme gehalten und weiß, dass es ein total sinnloser Tod war.
2: Ein total sinnloser Tod. Die Mutter beschreibt, wie sie also ihr totes Kind, den 22-jährigen Studenten, im Arm gehalten hat. Und für sie ist es unbegreiflich, dass ihr Sohn zum Opfer wurde.
4: Unglaublich, unglaublich. Er war groß, ins 3,94 groß. Also das kann man sich normal gar nicht vorstellen, dass vor so jemand hat man eigentlich Respekt. Denn fällt man nicht einfach so an. Das ist für mich absolut nicht zu glauben. Also wirklich, es ist absolut unfassbar.
2: Die Mutter ist verzweifelt, die Mutter weint. Unglaublich, unglaublich, unfassbar. Das sagt sie immer. Unglaublich. Ich denke, das ist das Adjektiv, Gunnar, das uns allen einfällt. Unglaublich, so eine Tat.
5: Ja, wer kann dieses Leid ermessen? Ich kann es nicht. Und es ist schwer, dazu zu schauen, muss ich ehrlich sagen. Unermesslich ist aber auch der ganze Hintergrund. Der Mörder wurde ganz kurz vom Amtsarzt untersucht und der Amtsarzt stellte dann fest, der ist psychisch krank, jetzt ist er in der Psychiatrie. Ich möchte gerne mal wissen, wie der Amtsarzt so schnell drauf kommt. Also dieser Mann, der hat eine Ausbildung gemacht, dieser Afghane, der hat 4 Jahre lang gearbeitet, unauffällig, dann springt er hinter eine Hecke, wartet auf irgendjemanden, der vorbeikommt, auf irgendeinen Mann vielleicht oder eine Frau, ich weiß es nicht. Dann kommt der Marius vorbei und der fällt den an aus dem Hinterhalt. Das ist doch einfach nur böse. Das ist so bösartig, dass man sich's überhaupt nicht vorstellen kann, dass man es gar nicht in Worte fassen kann. Und dann höre ich schon wieder psychisch krank. Was ist denn daran jetzt psychisch krank? wenn der vorher reibungslos gearbeitet hat und die Kollegen sagen, der sei unauffällig. Da möchte ich doch erstmal wissen, was das ist, wie soll ich denn damit fertig werden? Und ich hätte gerne ein ausführliches Gutachten mal gesehen, wo mir mal bitte dargelegt wird, was daran psychisch krank ist. Ich kann einfach nur sagen, das ist doch reine Mordlust. Also wer sich hinter eine Hecke stellt und übrigens ja auch ein Küchenmesser mitnimmt, der hatte ja ein Messer dabei, was ja offenbar auch groß und scharf war, sonst hätte er den Marius ja nicht so schnell umbringen können. Das ist ja der zweite Teil der Unbegreiflichkeit. Der dritte Teil, dass es uns zeigt, dass wir Menschen ins Land holen, von denen wir nicht wissen, welche Vorgeschichte sie haben und was eigentlich in ihnen schlummert. Und dann schaut die Politik zu und sagt, das ist jetzt halt so. Oder sie schweigen ja alle. Der öffentlich-rechtliche Rundfunk schweigt. Du hast die Rheinpfalz vorgelesen, Regionalzeitung, die Bildzeitung hat es, wir hatten es. Und der Bundeskanzler braucht dann nochmal 5 Tage, um anzurufen. Dabei ist die Mutter des Ermordeten ja selbst in der CDU tätig. 3 Dinge, die ich nicht verstehe.
2: Das sagt Gunnar Schupelius, unser News-Kolumnist. Und natürlich ist das Unverständnis am allergrößten bei den Eltern, auch bei dem Vater. Thomas Tieck äußert sich ebenfalls im RTL-Interview verzweifelt. Er beschreibt den Moment, als ihm die Todesnachricht überbracht wurde.
6: Das ist unbegreiflich, das wünscht mir niemanden, dass die Tür aufgeht, die Beamte durchstehe und dir diese Botschaft bringt. Wie gesagt, mir war das klar, ich habe die angeguckt und ich sah direkt, was los ist. Ich brauche gar nicht drum herum zu reden, ich wusste, dass irgendwas Schlimmes passiert ist.
2: Das wünscht man niemanden, selbstverständlich hat der Vater dazu recht. Und trotzdem sind es solche Fälle, die zu häufig sich ereignen, als dass man sie Einzelfall nennen könnte. Ralf, ein Mann aus Afghanistan, der als Kind hierher kam, als sogenannter unbegleiteter Flüchtling, dann, wie Gunnar sagte, aus Mordlust, wir können es uns anders nicht erklären, auf einen Menschen losging, den er nicht kannte, einen Studenten, dem ins Herz stach. Er hat ihm den Herzbeutel zerfetzt. Diese Formulierung habe ich noch nie gehört. Grauenhaft. Ich will mir das nicht ausmaßen. Wir können hier noch kein Motiv. Auch ein islamistischer Hintergrund ist nicht ausgeschlossen. Es ist auf jeden Fall eine unfassbare Verrohung, die da auch mit eingewandert ist.
7: Nun kann man nie ganz ausschließen, dass Kriminalität eben auch mit einwandert. Das Verblüffende ist nur die Überrepräsentation migrantischer Täter. Wir haben nahezu täglich solche Messermeldungen. Die gehen glücklicherweise nicht immer tödlich aus. Das ist, dieser Fall macht einen einfach fassungslos, weil man sich eben auch klar machen muss, dass die Eltern im Grunde genommen ein Stück weit mitgestorben sind. Die werden in ihrem Leben nie vergessen, welche Lücke da geblieben ist. Und genau da muss eigentlich die Politik einsetzen und muss sich vergewärtigen, dass es nicht sein kann, dass unsere Knäste voll sind mit migrantischen Tätern, dass wir jeden Tag solche Meldungen haben, dass soziale Milieus aus dem Ruder laufen. Und ob der einzelne Fall nun wirklich ein Einzelfall ist oder ob wir nur aufgehört haben zu zählen und uns an die, wie Ahmed Mansur sagt, oder dass wir einfach zur Tagesordnung übergehen, weil wir uns hilflos fühlen angesichts der ungeregelten Migration. Das kann einfach nicht die Lösung sein. Und das ist genau das Problem, was ich seit Jahren sehe, dass wir Politiker haben, die inzwischen dann ja löbliche Betroffenheitsreflexe haben, die aber ja nicht weiterhelfen. Es zeigen andere Länder, dass man reagieren kann, dass man couragiert regieren und reagieren kann. Nur wir tun es nicht. Wir verweisen auf föderale Zuständigkeiten. Wir verweisen darauf, dass wir Abschiebehindernisse haben und Ähnliches. Und müssen dann mit ansehen, dass absehbar in nächster Zeit das nächste Opfer irgendwo zu beklagen ist. Und das kann einfach keine Lösung sein, die wir irgendwie akzeptabel finden und mit der wir uns irgendwie abfinden können.
2: Und nicht nur die Knäste füllen sich ja, sondern auch in diesem Fall die psychiatrischen Einrichtungen. Und allein das kleine Land Rheinland-Pfalz gibt 2,2 Millionen im Jahr aus für 6 verschiedene psychosoziale Zentren für Flüchtlinge. PSZ. 2,2 Millionen im Jahr nur Rheinland-Pfalz.
7: Würde ich aber auch gerne nochmal darauf hinweisen, weil es dann immer Schlauberger gibt, die sagen, dann brauchen wir einfach mehr Therapeuten. Wir können einer aus dem Ruder gelaufenen Migrationspolitik nicht versuchen, hinterher zu therapieren. Das wird nicht funktionieren. Wir können auch die gesamten Milieus ja nicht permanent unter Überwachung halten, um dann zu gucken, wem stellen wir noch einen Therapeuten zur Seite. Das ist im Übrigen auch nicht der Sinn von Migration.
5: Der Betreuungsschlüssel ist übrigens enorm hoch. Für die unbegleiteten Minderjährigen gilt ein Schlüssel von etwa 1,8. Das heißt, jeder hat mehr als einen Betreuer an der Seite. Das im Moment leben in Deutschland etwa 44.000 unbegleitete minderjährige Flüchtlinge, die hierher geschickt wurden, weil die Familien hoffen, dann nachziehen zu können. Und wie Ralf es eben gesagt hat, wir werden der Sache nicht Herr. Du hast es vorhin erwähnt in der Sendung schon, dass 30% der Zuwanderer aus Krisengebieten traumatisiert sind. Das ist ja eine unvorstellbare Zahl. Der Staat hat ja die Kontrolle verloren. Die Politiker sonnen sich in ihrer Großherzigkeit und sagen hereinspaziert, allen vor allem an den Grünen, die dann immer noch sagen, es wird ein schöneres Land. Und dann sind sie hier und dann weiß keiner mehr, was tun und verliert die Kontrolle. Und wir haben gerade auch den Fall aus Bayern. Vor einem Jahr hat dort ein Afghane im Zug, wie in Hamburg, die Fahrgäste überfallen mit einem Beil. Das hat er sich vorher gekauft, bevor er in den Zug gestiegen ist und hat zwei in den Schädel eingeschlagen. Der ist jetzt verurteilt worden, ist auch psychisch krank. Der war aber schon 5 Jahre diagnostiziert als schizophren und lief hier trotzdem frei rum. Was will ich damit sagen? Die Kontrolle ist verloren gegangen. Die Kontrolle ist verloren gegangen. Das gesteht sich jetzt keiner mehr ein. Und deswegen, unterstelle ich jetzt mal, meldet sich auch niemand bei diesen verzweifelten Eltern. Und der Bundeskanzler nach 5 Tagen, nachdem er also wirklich, man musste ihn ja zum Jagen tragen. Also Entschuldigung, wenn ich Bundeskanzler wäre, hätte ich aber nicht nur angerufen, da wäre ich hingefahren. Das heißt,
2: so etwas eher schon.
5: Ja, ja, aber es heißt ja auch immer, sich eingestehen, auch Friedrich Merz muss sich eingestehen. Wir haben es vorhin hier deutlich in der Sendung nochmal gesagt, dass er alle seine Versprechen hinsichtlich des Schutzes der Bevölkerung gegen Ausländergewalt nicht gehalten hat. Das muss er sich auch jetzt wieder aufs Brot schmieren lassen. Und vielleicht ist das ja auch das Motiv der Politiker, sagt, lieber nicht hingucken, da ist schon wieder was passiert. Dann könnte ja einer sagen, ihr seid vielleicht ein bisschen mitverantwortlich.
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2: Willkommen zu einer neuen Folge von Schuler Fragen, was ist? Ich habe heute eine junge, erfolgreiche Schauspielerin aus Deutschland bei mir zu Gast, die auch Journalistin ist. Eine seltsame Kombination. Ich freue mich, Sarah Maria Sander zu Gast zu haben.
3: Vielen Dank für die Einladung.
2: Welche Rolle spielt denn Migration für Ihre Lage in Deutschland? Also ich habe immer so ein bisschen das Gefühl, der Zentralrat der Juden vermeidet die direkte Benennung von in eingewanderten Islamismus in Deutschland für den Antisemitismus. Es gab mal eine Kritik von Herrn Schuster an Angela Merkels Politik, die der dann auch umgehend wieder zurückgenommen hat.
3: Also ich traue mich, diese Dinge anzusprechen, weil ich denke, wenn wir daraus ein Tabu machen oder darüber nicht sprechen, machen wir das Problem nicht kleiner, sondern wir ignorieren es, bis das Problem so groß ist, dass wir keine andere Wahl haben, als darüber zu sprechen. Also ich denke, es ist extrem wichtig, darüber zu sprechen. Und es ist die Realität, dass ein Großteil des modernen Antisemitismus, der Bedrohung für Juden in Deutschland, aus einer arabisch-muslimisch geprägten Szene kommt. Das ist einfach Fakt. Das haben wir gesehen, sogar am 7. Oktober selbst, wo hier in Bezirken wie in Neukölln Süßigkeiten verteilt wurden, wo die Gräueltaten gefeiert wurden. Das haben wir immer wieder gesehen an den sogenannten Palästina-Protesten, wo sie eben sehr viele Muslime oder Araber beteiligt waren und auf Arabisch die Auslöschung Israels gefordert haben. Und das sehe ich persönlich an der Bedrohungslage, den Hassnachrichten, den Morddrohungen, die eben zum größten Teil von diesen Menschen kommen. Das ist einfach ein Fakt, das können wir nicht ignorieren. Das heißt nicht, dass jeder Einzelne so denkt. Das bedeutet das nicht. Aber was bringt es uns, darüber nicht zu sprechen, aus Angst, um Gottes Willen, dass wir irgendwie diesen Rassismusvorwurf dann bekommen? Wenn wir das ignorieren, wird es nur noch schlimmer. Und man muss ja einen Unterschied machen von Muslimen oder Arabern, die das nicht unterstützen, die einfach nur ein friedliches, demokratisches Zusammenleben wollen, aber eben auch von einem Großteil aus dieser Community, die sich radikalisiert hat und die eben diesen Hass verbreitet. Deswegen, ich bin ein sehr großer Befürworter, dass man sich traut, darüber zu sprechen, dass das nicht sofort in eine Schublade gedrängt wird, dass man da nicht sofort wie so ein Maulkorb bekommt. Wir müssen einfach als Gesellschaft, auch in der Politik, eine Sprache dafür finden, die wir leider, muss ich sagen, nicht gefunden haben. Und wir lassen uns auch sehr, sehr einschüchtern. Und ich merke, ich habe ja auch in Berlin hier teilweise diese hasserfüllten Demos begleitet, also aus journalistischer Sicht mit der Kamera. Und die Arroganz oder diese Dreistigkeit, mit denen diese Menschen auch der Polizei gegenübertreten und den Journalisten, das hat Ausmaße angenommen, die keine Grenzen mehr kennt. Also diese Menschen haben so ein Selbstbewusstsein, so eine Arroganz und so eine Dreistigkeit und wir lassen uns so einschüchtern davon. Da ist wirklich etwas komplett aus dem Gleichgewicht geraten.
2: Das scheint mir irgendwie auch so ein blinder Fleck in der deutschen Öffentlichkeit zu sein. Karl Lagerfeld hat ja mal gesagt, man kann nicht immer sonntags nie wieder rufen und dann Millionen Menschen, die Israel auslöschen wollen, ins Land lassen. Ist relativ verdruckst in der Öffentlichkeit nur diskutiert worden und man hat immer Angst, kollektiv jemanden zu verdammen, also spart man sich lieber die Debatte. Was mich mal noch interessieren würde, ganz persönlich, wenn man als Kind jüdisch aufwächst in Deutschland, wann merkt man, dass man irgendwie anders ist oder dass man in einer Sonderrolle ist? Als vierjähriges Kind kommt man sich ja nicht anders vor. Da klettert man ja genauso auf Bäume wie alle anderen. Also dringt das irgendwann ins Bewusstsein oder wie haben Sie das wahrgenommen?
3: Ich glaube, das ist sehr, sehr individuell, muss ich sagen, weil es kommt immer auch drauf an, oder ich glaube sogar, es kommt am meisten darauf an, in welchem Umfeld man groß wird in Deutschland. Also sei es in der Stadt, auf dem Land, wie ist die Gesellschaft in diesem Umfeld, wie nimmt sie das wahr, dass da eine jüdische Familie ist. Und das ist, glaube ich, sehr, sehr individuell. Ich hatte, muss ich sagen, doch sehr viel Glück sozusagen. Es gab immer wieder kleinere Vorfälle, aber in meiner Kindheit und Jugend war dieser Antisemitismus nicht so schlimm, sag ich mal so. Es gab immer wieder auch Vorfälle, vor allem in der Schule und so weiter, aber es hielt sich wirklich in Grenzen, aber das ist meine Erfahrung. Ich habe auch auch Freunde, die in meinem Alter sind, die vielleicht eher in der Großstadt auch aufgewachsen sind und die von ganz anderen Erfahrungen berichten, wo teilweise sie mir auch sagen, dass dieser Antisemitismus, der aus der arabischen Ecke kommt, auch teilweise damals schon spürbar war. Menschen, die dann eher in anderen Bundesländern aufwachsen, erzählen mir, dass das vielleicht eher aus einer rechtsradikaleren Ecke kommt. Also es kommt wirklich sehr, sehr drauf an, in welchem Umfeld man aufwächst. Was man aber immer gespürt oder was ich immer gespürt habe, ist, dass bei vielen Deutschen so eine Art Berührungsängste sind oder dass man, wenn man jetzt einen neuen Menschen getroffen hat als Kind, als Jugendlicher und er erfahren hat, man ist jüdisch, hat diese Verbindung, dass man wie, das wurde auch wie so ein Tabuthema behandelt. Also selbst das Wort irgendwie, du bist Jude, du bist Jüdin, das fiel sehr vielen Menschen schwer auszusprechen. Es war sehr, sehr schwer darüber zu sprechen, weil ich habe das Gefühl, dass die Menschen dann gleich das Gefühl haben, man will sie irgendwie angreifen wegen der deutschen Vergangenheit und so weiter. Also es gab wirklich, man wusste nicht wirklich, wie man darüber spricht. Man hat sich irgendwie Mühe gegeben, da nicht auf den Schlips zu treten und so weiter. Wie gesagt, in meiner Wahrnehmung hat sich aber alles, und es tut mir leid, dass ich immer wieder bei diesem 7. Oktober spreche, aber ich denke wirklich, dass er für die Juden in Deutschland wirklich ein Moment war, der historisch ist, der alles wirklich für immer verändert hat. Spätestens da spürst du es überall und wie gesagt, diese Bedrohungslage ist da und Freunde, die jetzt schon Kinder haben, also jüdische Freunde, die Kinder haben, die bringen ihren Kindern bei, wenn sie nicht an eine jüdische Schule gehen, dass sie nicht sagen, dass sie Juden sind, dass sie ihnen erklären, wie man wegrennt oder wie man sich versteckt und so weiter und so fort. Also wir leben jetzt in einer Zeit, wo es, glaube ich, vor allem für jüdische Kinder sehr, sehr schwer, sehr, sehr schwer ist, sehr, sehr schwer. Und ich bin quasi in dem Sinne traurig zu sagen, dankbar, dass ich früher Kind war, in einer Zeit, wo es noch nicht so offensichtlich war.
2: Dem entnehme ich, dass es für Sie keine Option ist, das Jüdischsein irgendwie so im Alltag wegzuschummeln. Sie haben ja jetzt keinen Namen, dem man das direkt anmerken würde. Wenn Sie jetzt keinen Davidstern umhecken hätten, würde man jetzt das nicht zwingend erkennen im Straßenbild.
3: Wissen Sie, alles, was ich tue, das tue ich, das klingt jetzt so ein bisschen idealistisch, aber ich glaube wirklich daran, nicht nur für mich, sondern wirklich es ist ein Versuch, auch den Juden in Deutschland in irgendeiner Weise zu helfen, weil wenn wir an den Punkt kommen, wo es besser ist für Juden in Deutschland, nicht zu zeigen, dass sie jüdisch sind, zu verstecken, dass sie jüdisch sind, dann, das ist fatal, weil dann befinden wir uns schnurstracks wieder in Richtung der 30er Jahre, wo wir eigentlich nie wieder hin wollten, weil es ist nicht die Lösung zu sagen, zeig einfach nicht, dass du jüdisch bist, versteck, dass du jüdisch bist und dann ist alles gut. An dem Punkt waren wir schon mal und das hat nie zu etwas Gutem geführt. Und ich denke, solange Juden hier in Deutschland sind und hier leben wollen, müssen sie in Freiheit leben, dürfen sie sich nicht verstecken müssen und dass wir an diesem Punkt sind und dass ein Großteil der Gesellschaft das nicht als Schock wahrnimmt und nicht als etwas wahrnimmt, was man unbedingt jetzt bekämpfen muss, das stimmt mich sehr, sehr nachdenklich. Weil selbstverständlich, das sagen auch viele Juden, wenn es nicht mehr auszuhalten ist, gehen wir nach Israel. Diese Möglichkeit gibt es. Diese Möglichkeit hatten die Juden während der Shoah, während des Holocaust ja nicht. Jetzt gibt es Israel. Aber die Frage ist, müssen sie nach Israel, weil sie es hier nicht mehr aushalten, weil das zu bedrohlich ist für ihr Leben? Oder gehen Sie nach Israel, weil Sie das möchten? Das ist ein sehr, sehr großer Unterschied. Und dafür kämpfe ich. Und für mich, wenn Sie fragen, gibt es überhaupt keine Option, quasi das zu verstecken? Ich könnte das nicht mit meinem Gewissen oder mit meiner Einstellung, könnte ich das nicht vereinbaren.
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2: Die CDU hat ein Problem mit der Doppelmoral. Das müssen wir festhalten. Losgetreten vom ehemaligen Fraktionsvorsitzenden Jens Spahn, der Gesetze gegen Leihmutterschaft machte oder unterstützte, dann aber selbst eine Frau für eben diese Dienste in Anspruch nahm. Ja, zwei Frauen, eine Eizellenspenderin und eine Leihmutter. Und das hat ihn einen 6-stelligen US-Dollar-Betrag gekostet. Muss man sich leisten können. Zwei Frauen dafür zu bezahlen, dass man selbst ein Kind ausgehändigt bekommt. Jetzt mischt sich Frauke Brosius-Gersdorf in die Debatte ein, die Juristin, die Verfassungsrichterin werden wollte. Sie musste ihre Kandidatur zurückziehen, nachdem klar geworden war, dass die Union sie nicht mehrheitlich im Bundestag wählen würde. Und sie, Frau Brosius-Gersdorf, sagt nun im Gespräch mit den Kollegen von der Zeit, die Haltung der CDU zur Leihmutterschaft sei gegen das Grundgesetz. Und außerdem, ich zitiere Sie, die Position der Union zur Leihmutterschaft ist von einem Menschenbild geprägt, das nicht dem Grundgesetz entspricht. Meine Güte, die Union würde, indem sie hier Vorbehalte habe gegen die Leihmutterschaft, einen männlich dominierten Staat bevorzugen, der am besten wisse, was für Frauen und auch für potenzielle Leihmütter gut sei. Und das sei gegen das Grundgesetz gerichtet. Das klingt nach einer sehr steilen These, ist es auch. Frau Brosius-Gersdorf hat einen Lehrstuhl inne an der Universität Potsdam für öffentliches Recht, insbesondere Verfassungsrecht und Sozialrecht. Insbesondere Verfassungsrecht. Sie sollte also wissen, wovon sie spricht, wenn sie vom Grundgesetz spricht. Aber ganz kurz vorher noch, Ralf, wir haben es eben in der Anmoderation gehört, sie wurde verhindert als Verfassungsrichterin in Karlsruhe, weil am Ende dann doch, obwohl Jens Spahn und Alexander Hofmann es anders sahen, die Unionsfraktion nicht mitging. Und manche sagen ja, und Frau Brosius-Gersdorf gibt diese Deutung auch Nahrung, eigentlich sei ihre Kandidatur ja von bösen rechten Medien, Klammer auf News, Klammer zu, verhindert wurde. Wie war das denn?
3: Ja, also ich finde, es ist an der Zeit, sich bei uns zu bedanken. Armin Laschet hat ja auch auf Twitter geschrieben, dass es ein Glück sei, dass sie nicht Verfassungsrichterin, das haben wir schon damals gesagt. Wir haben eigentlich nichts anderes gemacht als das, was die Unionsfraktion ursprünglich und normalerweise tut, bevor sie die Kandidaten von anderen Parteien mitwählt, dass sie sich grob darüber informiert, welche Themen und welche Thesen und welche Ansichten die Aspiranten für das Verfassungsgericht vertreten. Und das ist einfach etwas zu kurz gekommen. Da haben wir etwas nachgeholfen. Wir haben keinerweise die Entscheidung beeinflusst. Und jetzt bedanken sich Leute wie Armin Laschet dafür und freuen sich, dass um Gottes Willen Frau Brosius-Gersdorf nicht Verfassungsrichterin
4: haben
3: geworden
4: ist. Hat er sich bei uns bedankt hier? Hat er sich bei uns bedankt?
3: Also ich erwarte noch Präsentkörbe im Laufe des Tages.
2: Wir müssen das Zitat kurz anschauen, Ralf, bevor wir weiterreden, was er nämlich genau gesagt hat. CDU-Politiker Armin Laschet, ehemaliger Kandidat für das Kanzleramt, sagte nun auf X Folgendes. Ich zitiere Armin Laschet. Es gibt parteiübergreifend differenzierte Stellungnahmen zur Mietmutterschaft. Etwas Plumperes als diese Antwort von Frau Brosius-Gersdorf habe ich noch nicht gelesen. Ein Segen, dass sie nicht im höchsten deutschen Gericht sitzt, das über die Werteordnung der Verfassung wacht. Aber du hast gesagt, Ralf, um Haaresbreite hätte die CDU diesen Segen verhindert und Frau Brosius-Gersdorf durchgewunken. So war es geplant.
3: Das Lustige ist ja, dass im linken Lager nach wie vor kursiert, wir hätten
2: CDU diesen Segen verhindert und Frau Brosius-Gersdorf

0: Menschenwürde-Definition jetzt hier auch sehr selektiv an. Das ist ein Wertegulasch, was sie dort serviert. Da bin ich immer wieder fassungslos. Mal abgesehen davon, dass ich von einer Intellektuellen, unterstelle ich mal, die ins Verfassungsgericht will, nicht solche Plattitüden erwarte, wie dass Männer nur über Männerthemen sprechen und Frauen über Frauen. Also und es gibt ja definiert denn, was für ein Thema ist. Und wenn es an das Essentielle, an das Existenzielle geht, dann sollten wir uns in der Gesellschaft wohl allgemein schon ein Urteil bilden dürfen, mal abgesehen davon, dass es, wenn es um Fragen der Zeugung geht, natürlich beide Geschlechter betroffen sind und nicht nur der Bauch der Mutter, also ganz eigentümlich da. Aber eins möchte ich noch sagen, der Einspieler von Stefan Cornelius aus der Bundespressekonferenz ist bemerkenswert, weil Doppelmoral hier zum Regierungsprogramm erhoben wird. Also Herr Streeck ist Mitglied der Bundesregierung als Beauftragter und weil er keine Debatten darüber angefacht hat, ob Leihmutterschaft gut oder schlecht ist, da ist es privat und da kann man das auch gelten lassen. Also es ist ganz klare Rechtslage, dass es in Deutschland verboten ist und wenn du dann ins Ausland fährst, um diese Rechtslage zu umgehen, dann ist das nur in dem Falle verwerflich, dass du dich vorher anders geäußert hast. Ansonsten ist das alles minder schwer. Also so schlanken Fuß kann man sich meiner Ansicht nach auf der Regierungsbank nicht machen, sollte man auch als Regierungssprecher nicht.
1: Und den schlanken Fuß von dem Regierungssprecher, den schauen wir uns nachher gleich an. Vorher vielleicht nur ein kurzer Blick in die Zitate. Was hat denn Frau Brosius-Gersdorf den Kollegen von der Zeit anvertraut? Sie also hat sich nun auf die Seite von Jens Spahn gestellt, der ja die Leihmutterschaft durch sein Tun verteidigt hat. Die CDU kritisiert sie hingegen, Zitat, wer in der Debatte um die Leihmutterschaft Frauen als Brutkästen bezeichnet, will gar nicht diskutieren. Ich kann nur sagen, auch viele Frauen sagen das. Es ist keines so, dass jetzt hier Männer gegen diese Form der künstlichen Elternschaft sind. Viele Frauen, feministische Frauen, in der Emma, Birgit Keller, die ein Buch geschrieben hat, Birgit Keller, ich kaufe mir ein Kind. Und noch einmal, es geht darum, dass zwei fremde Frauen bezahlt werden. Die eine mit Hormonen muss Eizellen spenden und die andere ein Kind austragen, auch hormonell unterstützt, dass ihr dann weggenommen wird. Also warum soll man denn da nicht von Brutkästen sprechen dürfen?
2: Die Debatte ist ja in vollem Gang, deswegen entbehrt Ihr Vorwurf ja eigentlich jeder Grundlage. Und ob man das jetzt Frauen abwertend als Brutkästen bezeichnet oder nicht, weiß gar nicht, wer das jetzt gemacht hat. Das spielt auch gar keine Rolle. Also von allen Seiten wird ja heftig drüber diskutiert. Aber ich möchte noch mal ganz kurz zurückkommen auf das Zitat davor von Frau Brosius-Gersdorf. Sie generiert sich doch hier als Aktivistin und nicht als Juristin. Entschuldigung bitte, sie hat einen Lehrstuhl inne. Sie sollte sich mal darauf besinnen, juristisch zu argumentieren. Sie wirft der Union vor, dass mit der Haltung zur Leihmutterschaft die Union nicht auf dem Boden des Grundgesetzes stünde, was sie wiederum auch gar nicht begründet. Das ist infam, das ist ein unfassbarer Vorwurf. Das kannst du doch nicht machen. Du kannst doch nicht einfach behaupten, die Regierungspartei stünde nicht mehr auf dem Boden des Grundgesetzes. Was denkt die sich denn eigentlich, sowas einfach dahin zu sagen? Gerade dann noch vor dem Hintergrund, dass sie selber ja, wie Ralf das schon gesagt hat, eine sonderbare Auslegung der Menschenwürde präsentiert hat. Wir halten noch einmal fest, Frau Brosius-Gersdorf hat ausdrücklich, es ist schriftlich belegt, wir können es überall nachlesen, sie hat ausdrücklich die Würde des Menschen vor der Geburt in Frage gestellt, also auch den Schutz des Menschen vor der Geburt. Dabei ist es unbestreitbar, dass der Mensch vor der Geburt lebt, also auch bevor er den ersten Atemzug tut. Und wann das Leben beginnt, das wissen wir nicht, das weiß der Herrgott am besten. Sie aber hat in Frage gestellt, dass es die Würde in jeder Phase der vorgeburtlichen Zeit geben müsste und geben könnte. Sie muss sich an die eigene Nase fassen. Sie muss sich fragen, ob sie damit auf dem Boden des Grundgesetzes steht oder ob sie nicht den Artikel 1 in unfassbarer Weise gedehnt hat. Aber noch einmal, der Union das vorzuwerfen, ist wirklich eine Unverschämtheit und eigentlich müsste man sich aus der Union dazu mal äußern. Die sind wahrscheinlich wieder alle zu fein dafür. dafür und tun das nicht. Die müssen mal richtig zurückschlagen und sagen, so geht das nicht. Sowas lassen wir uns hier einfach nicht bieten. Naja, und der andere Punkt, dass sie eben sagt, die Leute wollen die Debatte nicht, kann ich nicht nachvollziehen. Also ich habe selten so eine heftige und kontroverse Debatte erlebt wie jetzt über die Leihmutterschaft. Finde ich eigentlich übrigens auch ganz gut, dass wir das tun. Ja, es finde ich ganz gut, dass wir uns mal so grundsätzlich über solche Fragen äußern. Sollten wir uns demnächst auch mal der Abtreibung nochmal zuwenden. Denn der

0: Paragraph 218 wird ja hier auch stark angegriffen von der Linken.
1: Ein Argument, was ja immer gebracht wird gegen die Leihmütterschaft, dass die Leihmütter finanziell ausgebeutet würden. Die Leihmutterschaft also möglicherweise aus einer finanziellen Not heraus oder durch sozialen Druck angeboten und eingegangen werde. Trotzdem bleibt Frauke Brosius-Gersdorf dabei, der Staat dürfe Frauen gar nicht vor sich selbst schützen an dieser Stelle. Im Zeitinterview sagt sie eben, Zitat, wir haben ein Recht auf selbstbestimmtes Sterben, ein Recht auf Rauchen und Alkoholtrinken, auf Hochrisikosport. Deswegen sehe ich gute Gründe dafür, die Leihmutterschaft auch in Deutschland zu legalisieren. Zitat Ende. Und wenn eine Verfassungsjuristin, noch einmal, sie hat einen Lehrstuhl inne für öffentliches Recht, insbesondere Verfassungsrecht an der Uni Potsdam. Wenn sie von Gründen spricht, ja von guten Gründen, dann gehe ich erst leider davon aus, das sind auch juristisch belastbare Gründe. Gründe, die man vor Gericht in Anspruch nehmen kann. Und jetzt sagt sie hier, aha, wie geht das dann zusammen? Leihmutterschaft verbieten, aber Rauchen und Alkohol trinken erlauben.
2: Finde ich einen interessanten Zusammenhang. Also wenn das Denken beim Bundesverfassungsgericht einzieht, dann habe ich so ein bisschen ein ungutes Gefühl. Ich sehe jetzt nicht den Zusammenhang zwischen Rauchen und dem neuen werdenden Leben. Was wir schon in der Abtreibungsdebatte gesehen haben, ist ja, dass sie ein sehr funktionales Verhältnis zur Menschenwürde hat. Also sie versucht, die Menschenwürde so zu definieren, dass sie immer dann, wenn sie im Wege steht, möglichst nicht stört. Und ja, selbstverständlich will niemand in Frauenleben eingreifen. Ich hätte jetzt als Vergleichsebene beispielsweise mir vorstellen können, dass sie dann auch für Prostitution eintritt, weil das ja auch selbstbestimmtes Leben ist. Kann man alles gerne machen. Es ist aber nur auf eine Art und Weise unterkomplex, dass man eigentlich sich ein bisschen intellektuell beleidigt fühlt, weil das Ganze mit Rauchen und Trinken, nach dem Motto, was im Bauch der Frau passiert und wer jetzt welchen Handel mit Embryos treibt, das ist alles im Prinzip unterliegt der Marktordnung, dann sind wir demnächst beim Organhandel und auch da müsste ja eigentlich jeder Mensch frei sein, seine Nieren zu verkaufen. Auch das reglementieren wir glücklicherweise. Also ich würde mir wünschen, man darf jede Meinung in dieser Debatte natürlich haben, aber dann doch von einer Verfassungsjuristin, und das ist ja ihre Profession, wegen der sie befragt wird, dann nicht klassenkämpferische Geschichten, sondern einfach mal ihre verfassungsrechtliche Sicht darauf, wie denn der Würde des Menschen, im Übrigen auch des werdenden Kindes, gedient ist dadurch, dass einige Frauen Eizellen spenden, andere dann das Ganze austragen und man in Japan schon lange daran arbeitet, einen künstlichen Uterus zu züchten, um das ganze Thema vom Menschen ganz wegzunehmen.
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0: Einen wunderschönen guten Morgen und herzlich willkommen bei News Live am Mittwoch, dem 22. Juli 2026. 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Der Tag beginnt mit News und darüber spricht Deutschland heute. Leihmutterstreit eskaliert. Jetzt mischt sich auch Familienministerin Prien in die Debatte ein, die immer mehr zum Glaubwürdigkeitsproblem des Kanzlers und der CDU wird. Die Eltern des ermordeten Studenten Marius Dick im News-Interview. Jetzt fordert der Vater nach einem Telefonat mit dem Kanzler: Ich erwarte, dass Merz etwas bewegt. Und neuer Weltpolitikchef Michael Bröker startet Kampfansage an die AfD noch vor seinem Amtsantritt. Schwarz-blaue Fantasien bräuchten wir nicht. Was das für die Zeitung und für die Redaktion bedeutet, das diskutieren wir hier um 8:30 nach 8:30. Und wir, das ist heute diese Versammlung auf dem Sofa der Meinungsfreiheit und der Mehrheit. Ich begrüße recht herzlich Wolfgang Herles, Journalist, Sachbuchautor, Romanautor und langjähriger Redaktionsleiter beim Zweiten Deutschen Fernsehen.
1: Guten Morgen.
0: Schönen guten Morgen, Herr Herles. Und das ZDF wird uns heute auch noch beschäftigen. Umso schöner,
1: ja,
0: dass Sie da
1: schon
0: sind. Er freut sich schon wie Bolle. Genau. Und Freude ist das richtige Stichwort. Heute auch wieder bei uns. Schön, dass du da bist. Unser Chefredakteur von News, Julian Reichelt.
2: Schönen guten Morgen. Ein besorgter Zuschauer hat vor 2 Tagen eine E-Mail an uns gerichtet, weil ich in den letzten Tagen so häufig nur zugeschaltet war und hat spekuliert, ich könnte einen leichten Schlaganfall gehabt haben, weil ich irgendwie mit den Augen gezuckt habe. Den kann ich beruhigen. Hatte ich zum Glück nicht, Gott sei Dank. Er war nur ein bisschen unterwegs und jetzt wieder hier auf dem Sofa. Aber danke und beste Grüße und vielen Dank für die Sorge.
0: Umso schöner. Für das Echte gibt es keinen Ersatz, aber es gab keinen Grund zur Sorge. Das freut uns alle. Ich bin Alexander Kissler. Schön, dass Sie bei uns sind und ein besonderer Gruß geht natürlich auch heute an unsere Radiohörer. News ist auch ein Radio. 24 Stunden News und jetzt schauen Sie mal vorbei bei DAB+. 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Der Rücktritt von Jens Spahn vom Posten des Fraktionsvorsitzenden der Union und die Debatte um Leihmutterschaft wird zum immer größeren Problem für Bundeskanzler Friedrich Merz und für dessen Glaubwürdigkeit. Jetzt schaltet sich Bundesfamilienministerin Karin Prien ein und zeigt auf, welche Widersprüche sich da beim Kanzler und ihrer Partei auftun.
3: Keine 70 Stunden lagen zwischen der Nachricht, dass Jens Spahn via Leihmutter Vater geworden ist, und seinem Rücktritt als Fraktionschef der Union auf Drängen des Bundeskanzlers. Friedrich Merz hatte gehofft, dass mit Spahns Rücktritt das Thema Leihmutterschaft und die Debatte um Glaubwürdigkeit seiner Partei schnell vom Tisch sei. Aber falsch gedacht. Jetzt hat sich auch noch Bundesfamilienministerin Karin Prien geäußert und erklärt, warum Leihmutterschaft mit dem Werteverständnis der CDU unvereinbar ist.
4: Gerade nach dem Parteitagsbeschluss vom Februar, da haben wir es ja nochmal verschärft und haben gesagt, nicht nur die gewerbliche, sondern eben auch die sogenannte altruistische Leihmutterschaft ist mit unserem Werteverständnis nicht vereinbar.
3: Priens Aussagen lassen nicht nur Fragen zum Umgang von Kanzler Merz mit der Causa aufkommen. Schließlich hatte Merz tagelang die Brisanz nicht erkannt. Priens Worte richten auch die Aufmerksamkeit auf den Drogenbeauftragten der Bundesregierung, Hendrik Streeck. Der Virologe wurde zu Corona-Zeiten bekannt. Er ist CDU-Bundestagsabgeordneter und ebenfalls Vater durch Leihmutterschaft geworden. Sein Amt bei der Regierung aber darf er behalten. Über die Widersprüche des Kanzlers beim Thema Leihmutterschaft sprechen wir jetzt bei News Live.
0: Ja, der Leihmutterschlamassel für Bundeskanzler Friedrich Merz wird immer schlimmer und auch Hendrik Streeck gerät nun ins Kreuzfeuer der Kritik. Jetzt hat sich Bundesfamilienministerin Karin Prien in die Debatte eingeschaltet. Im Podcast von Pioneer sagt die Familienministerin, dass Leihmutterschaft mit den Grundsätzen der CDU überhaupt nicht zu vereinbaren sei.
4: Also gerade nach dem Parteitagsbeschluss vom Februar, da haben wir es ja nochmal verschärft und haben gesagt, nicht nur die gewerbliche, sondern eben auch die sogenannte altruistische Leihmutterschaft ist mit unserem Werteverständnis nicht vereinbar. Das kann ich mir kaum vorstellen.
5: Worüber könnte man beim Thema Leihmutterschaft noch sprechen?
4: Also da habe ich ehrlicherweise, sehe ich wenig oder eigentlich gar keinen Spielraum.
0: Ja, das war die Bundesfamilienministerin Prien und sie sagt, mit dem Grundwerten nicht vereinbar, kein Spielraum, die Leihmutterschaft zuzulassen. Da innerhalb etwas der CDU zu ändern, sieht sie auch keine Perspektive. Sie ist eben prinzipiell gegen die Entscheidung von Jens Spahn, eine Leihmutter zu beauftragen und steht damit auch komplett auf dem Boden der Programmatik der CDU. Karin Prien ist also sehr klar, andere in der Partei sind es auch. Vom CDU-Chef und Kanzler Friedrich Merz hört man allerdings bisher nichts zum inhaltlichen Streit, zum programmatischen Streit in seiner eigenen Partei. Woher kommt dieses Schweigen des Kanzlers? Warum hören wir nichts von Friedrich Merz? Was meinst du, Julian?
2: Weil der Bundeskanzler weiß, dass er hier vor einem ganz massiven ethischen, politischen und Glaubwürdigkeitsproblem steht. Also, Jens Spahn bereits zurückgetreten, nicht weil das Thema Leihmutterschaft in Deutschland ethisch umstritten ist, das ist es auch, sondern weil er der oberste Regelmacher der Nation war, als Vorsitzender der größten Regierungsfraktion, damit der wichtigste Mann der Legislative. Als wichtigster Mann der Legislative kann man sich logischerweise nicht über Umwegen, über Gesetze hinwegsetzen. Deswegen hat er die Konsequenzen gezogen. Jetzt gibt es aber einen zweiten Mann in der Regierung und darauf spricht Karin Prien an, nicht in der Legislative, sondern von der CDU berufen in die Exekutive, einen Regierungsbeauftragten. Bei diesem Regierungsbeauftragten handelt es sich um Hendrik Streeck, wie Jens Spahn homosexuell und wie Jens Spahn vor kurzem, ob man es jetzt so formulieren will oder nicht, Vater geworden. Mit seinem Mann, Kind in den USA geboren, Leihmutterschaft. Da sagt jetzt die Bundesregierung, ausweislich des Sprechers von Friedrich Merz, kommen wir gleich noch zu, naja, aber der Streeck hat sich ja nie geäußert zum Thema Leihmutterschaft. Diese Argumentation ist natürlich vollkommen absurd. Wenn ich mich zu irgendeinem gesetzlich geregelten Thema nie geäußert habe, kann ich als Mitglied der Exekutive trotzdem nicht gegen diese Gesetzeslage verstoßen. Also ich nehme jetzt das Beispiel extra heraus, etwas zugespitzt und kontrovers, was die meisten Menschen in ihrem Alltag betrifft, nämlich das Thema Steuerhinterziehung. Wenn ich nie gesagt habe, dass ich als Mitglied der Legislative oder Exekutive gegen Steuerhinterziehung bin, kann ich deswegen trotzdem natürlich keine Briefkastenfirma aufmachen. So, das ist aber hier die Argumentation, die die Bundesregierung anwendet. Warum ist das so besonders brisant? Erstens, es gibt einen Parteitagsbeschluss der CDU, aber es wird noch brisanter und das ist bisher in den letzten Tagen vollkommen unterbeleuchtet gewesen und ich habe es mir jetzt extra nochmal rausgesucht. Es gibt aus dem Mai, jetzt haben wir Juli, aus dem Mai, 2 Monate her ein Gesetzesvorhaben dieser Bundesregierung, die Strafbarkeit beim Thema Menschenhandel auf das Thema Leihmutterschaft auszuweiten. Die Bundesregierung, deren Angehöriger Hendrik Streeck ist, plant, die Leihmutterschaft in Deutschland zu einem Straftatbestand zu machen unter dem Gesichtspunkt Menschenhandel. Ich lese hier einmal ganz kurz vor. Das heißt es auf der Seite der Bundesregierung, Justizministerium, Erweiterung der Strafbarkeit auf weitere, Achtung, Ausbeutungsformen. Zukünftig sollen auch die Ausbeutungsformen der Leihmutterschaft, der Adoption und der Zwangsheirat erfasst werden. Damit wird der kontinuierlich steigenden Anzahl Relevanz von Straftaten im Zusammenhang mit Menschenhandel Rechnung getragen, die zu anderen Zwecken als der sexuellen Ausbeutung oder der Ausbeutung von Arbeitskräften begangen werden. Also die Bundesregierung möchte das, was ein Mitglied der Bundesregierung, Hendrik Streeck, getan hat, zum Straftatbestand unter der Überschrift Menschenhandel machen. Letzter Punkt. Warum ist das bei Hendrik Streeck besonders relevant? Das Wort Menschenhandel. Hendrik Streeck ist als Drogenbeauftragter der Bundesregierung zuständig, qua Amt, für die Bekämpfung des Drogenhandels. Und der Drogenhandel findet, wie alle wissen, über gewisse Routen global rund um die Welt statt. Die exakt selben Routen und die exakt selben Strukturen und Organisationen werden genutzt für das Thema Menschenhandel. Das heißt, es gibt hier eine direkte Betroffenheit im Amte des Drogenbeauftragten von Hendrik Streeck. Wenn die Bundesregierung selbst sagt, Leihmutterschaft ist Menschenhandel, und darüber kann man lange diskutieren, ob das so ist, aber es ist die Position der Bundesregierung, dann ist es natürlich befremdlich, dass jemand, der zur Bundesregierung gehört und auch noch in demselben Bereich Drogenhandel/Menschenhandel, identische Strukturen, tätig ist, sagt, das geht mich alles nichts an. Und das ist der Grund dafür, dass Friedrich Merz sich dazu bisher nicht äußert. Denn es gibt darauf keine befriedigende Antwort.
0: Es gibt also einen Gesetzgebungsvorschlag, darauf hingewiesen, der amtierenden Bundesregierung unter dem Vorsitz von Friedrich Merz die Leihmutterschaft dem Menschenhandel ähnlich zu sehen, gleich zu sehen. Und es gibt eben auch diesen Parteitagsbeschluss vom Februar, also etwas früher, der CDU, auf den Frau Prien angesprochen worden ist, den sie auch in Erwägung gebracht hat. Und dort ist eben auf Antrag der CDU die Leihmutterschaft derart klar abgelehnt worden, wie es klarer nicht sein können. Ich darf mal aus der Begründung dieses Parteitagsbeschlusses zitieren. Die Leihmutterschaft selbst in altruistischen Modellen ist mit erheblichen ethischen, rechtlichen und praktischen Bedenken verbunden. Es besteht ein hohes Risiko für Ausbeutung, Umgehungen und Missbrauch. Und weiter unten wird es noch schärfer und deutlicher formuliert, Zitat, das Europäische Parlament hält Leihmutterschaft gar als sexuelle Ausbeutung, insbesondere ärmerer Frauen, und als Verletzung ihrer Menschenwürde für verurteilenswert. Leihmutterschaft wird auf eine Stufe mit Verbrechen wie Sklaverei, Zwangsheirat, illegale Adoption oder Ausbeutung von Kindern gesetzt. Zitat Ende. Die CDU bekräftigt also ihre Ablehnung der Leihmutterschaft, zieht Vergleiche zu Sklaverei, zur Ausbeutung von Kindern. Der Fraktionschef setzt sich darüber hinweg. Der Kanzler und der Parteichef sagt dazu nichts. Und jetzt haben wir auch noch dieses Gesetzgebungsverfahren, das Julian gerade angesprochen ist. Also wie lange kann denn, Herr Herles, Sie beobachten den Politikbetrieb auch schon lange, wie lange kann denn der Kanzler, der auch CDU-Vorsitzender ist, überhaupt noch schweigen? Es ist jetzt auch ein Mitglied seiner Regierung, Hendrik Streeck, betroffen.
1: Also ob Merz jetzt schweigt oder nicht, macht das Kraut nicht fett. Bemerkenswert ist in meinen Augen etwas anderes. Die CDU hat in den letzten 20 Jahren, also seit der Ära Merkel, so viele Werte, eigene Werte geopfert, dass eigentlich nicht mehr viel übrig ist. Dass man jetzt gerade die Leihmutterschaft als letzten konservativen Wert entdeckt und versucht, ihn zu verteidigen, dem kann man zwar zustimmen, aber es ist lächerlich im Vergleich zu dem, was die CDU schon alles geopfert hat. Was hat sie vor allem geopfert? Und das spielt in diesem Zusammenhang eine sehr große Rolle. Die CDU hat ja hingenommen, das sexuelle Selbstbestimmungsrecht, ja, dass jeder bestimmen kann, ob er Mann oder Frau ist, jährlich wechselnd. Was hat es mit der Leihmutterschaft zu tun? Eine ganze Menge. Es ist nämlich so, dass die Biologie abgeschafft wird und das Selbstbestimmungsrecht zum absoluten Recht aufgebaut wird. Und daher kommt es, dass auch schwule Männer heute ohne in Zweifel gezogen zu werden, ihr Reproduktionsrecht behaupten können. Ja, auch ein Mann kann heute sagen, ein Mann könnte auch sagen, ich bin eine Frau, aber ein Mann kann auch sagen, ich habe das Recht darauf, ein Kind, eine Familie zu beginnen, auch wenn ich biologisch gar nicht dazu in der Lage bin. Herr Spahn ist ja nicht der Papa, er ist der Mann von einem Papa. Da stimmen die Wörter nicht. Also wenn die CDU ihre Werte opfert in Sachen zum Beispiel Wokeness, grünes Weltbild, sexuelle Selbstbestimmung, dann darf sie sich nicht wundern, dass auch dieser Wert, über den wir heute sprechen, Leihmutterschaft, den Bach runtergeht. Ja, da habe ich überhaupt kein Mitleid damit, dass sie jetzt in Schwulitäten geraten.
2: Die CDU ist einfach nur noch sehr selektiv prinzipientreu und man hat fast das Gefühl, dass dieses Thema Leihmutterschaft, wie gesagt, bei dem man vollkommen zu Recht sehr kontrovers diskutieren kann und sehr emotional dagegen sein kann. Vollkommen zu Recht, weil es wirklich Implikationen hat, die höchst, höchst, höchst fragwürdig sind. Gar keine Frage. Aber diese selektive Prinzipienhaftigkeit der CDU ist nach meinem Empfinden fast so etwas wie Kompensation geworden für das, was Wolfgang Herles gerade beschrieben hat, nämlich für Aufgabe und Verrat an nahezu allen Werten. Also wenn wir uns jetzt dieses Thema Leihmutterschaft, und ich bin bei Hendrik Streeck sehr, sehr klar. Ich kenne Hendrik Streeck, ich mag Hendrik Streeck. Ich finde, Hendrik Streeck hat in der Corona-Pandemie eine bemerkenswert klare Position gegen den Regelwahnsinn bezogen, hat dafür einen hohen Preis bezahlt, inklusive Kontaktschuld, dass man ihn in Verbindung gebracht hat mit Großvätern, die im Nationalsozialismus eine Rolle gespielt haben. Von linker Seite, das war absolut ekelhaft. Es gibt für die Linken, das ist mir in den letzten Tagen aufgefallen, es gibt für die Linken sowieso kein größeres kommunikatives Problem als rechte Schwule. Das hat man mal wieder gemerkt. Ja, da wissen die gar nicht mehr, in welche Richtung sie jetzt gehen sollen. Trotzdem, natürlich kann Hendrik Streeck nicht Beauftragter der Bundesregierung sein, wenn die Bundesregierung sagt, Leihmutterschaft ist Menschenhandel oder das sagen will, dass in einem Gesetzentwurf drin steht und er sagt, aber ich mache Leihmutterschaft. Das geht halt. Es muss doch jedem klar sein, dass das einfach nicht mehr geht. Ja, das ist der eine Teil und da verliert die CDU ja das nächste Stück Glaubwürdigkeit. Ja, also auch bei diesem Thema Leihmutterschaft, aber da kann sie noch so viel Parteitagsbeschlüsse vorlegen, wenn sie dann das Gegenteil davon tut, wenn ihre exponiertesten Mitglieder das Gegenteil tun, ist sie einfach unglaubwürdig. Ja, da bringen auch keine Beschlüsse oder keine Empörung von der Frauenunion noch irgendwas. Wenn man das eine sagt und das Gegenteil tut, ist man unglaubwürdig, Stempel drauf, Feierabend. Aber jetzt vielleicht einmal nur zur Einordnung nochmal zu dem, was Wolfgang Herles gesagt hat, wie man sich jetzt selektiv das rauszieht, um sozusagen Prinzipientreue vorzugaukeln am Ende. Woher kam dieser Aufstand gegen vor allem Jens Spahn aus der Frauenunion? Angeführt von wem? Der Merkel-Vertrauten Wiedmann Mautz. Ja, die möchte unter keinen Umständen, dass hier Frauenrechte angetastet werden, die ist zutiefst besorgt, da wird die Frau zum Objekt erklärt, so heißt es ja auch in dem Parteitagsbeschluss, das darf alles nicht sein. Frau Wiedmann-Mautz ist eine der Mitarchitektinnen des Merkelismus, der dieses Land mit dem Islamismus geflutet hat. Ja, also niemand hat politisch mehr gegen die Selbstbestimmungsrechte der Frauen in Deutschland getan, als Frau Wiedmann-Mautz, die als eine der engsten Merkel-Vertrauten mitverantwortlich ist für die Migrationspolitik, zu der wir später noch kommen. Die größtmögliche frauenfeindliche Einwanderung in der bundesdeutschen Geschichte hat Frau Wiedmann-Mautz mitorchestriert, mitgetragen und mitpropagiert über Jahre. Wenn ich es richtig erinnere, das ist aber jetzt aus dem Kopf, ist Frau Wiedmann-Mautz ja auch eine derjenigen, die rausgegangen ist oder nicht mit abgestimmt hat, als es im Januar 2025 um die Asylpolitik ging. Da wollte Frau Wiedmann-Mautz bitte keine Verschärfung. Ja? Also Leihmutterschaft, wenn sie sich an dem einen Punkt mal aufregen kann, ganz, ganz schlimm. Was macht der schwule Spahn da? Ja, das möchte sie nicht. Ja, aber Islamisten ins Land bringen, 100.000-fach, die dann hier Jagd auf Frauen machen, für Frau Wiedmann-Mautz gar kein Problem. Das ist verlogen. Deswegen hat die Union ja hier ein doppeltes Glaubwürdigkeitsproblem. Sie ist gegen Leihmutterschaft, aber ihre exponiertesten Mitglieder sind für Leihmutterschaft und sie ist für die Frauen, wie Frau Wiedmann-Mautz. Aber dass man einfach Frauenhasser zu Hunderttausenden ins Land importiert, ist Frau Wiedmann-Mautz gar kein Problem. Die Frau zum Objekt erklären, da muss ich halt auch irgendwie sagen, naja, irgendwie von Frau Wiedmann-Mautz über das Thema Burka, Vollverschleierung und so weiter, wo die Frau ja ganz klar zum Objekt des Mannes erklärt wird, ideologisch weltanschaulich, habe ich jetzt noch kein Wort gehört. Ja, auch da ist die CDU nicht besonders glaubwürdig, wenn sie für Frauenrechte eintritt, aber ich als Islamist unter dem Motto Religionsfreiheit mit meiner Frau anstellen kann, was man keinem Tier hier zumuten würde. Ja, ich nenne das Beispiel mal wieder. Wenn du mit deinem Dackel rausgehst und einen Sack über den wirfst, dann kommen sofort drei Tierschutzverbände und sagen, das kannst du nicht machen. Wenn du es mit deiner Frau machst, hat Frau Wiedmann-Mautz damit überhaupt gar kein Problem. Ja, das muss man leider mal sagen. Und letzter Punkt, den hat Wolfgang Herles ja auch angesprochen. Die CDU ist jetzt seit einem Jahr in der Macht und hätte ja die Chance gehabt, das ekelhafteste Instrument der Queer-Ideologie, dieses Selbstbestimmungsgesetz, was Männern erlaubt, sich zu Frauen zu erklären, zurückzudrehen. Wir haben inzwischen Kinderschänder, die in Frauen-JVAs verlegt werden, weil sie sich auf einmal als Frauen empfinden. Ich habe irgendwie noch gar nichts von Frau Wiedmann-Mautz dazu gehört, muss ich sagen. Ja, also du kannst als Schwerstvergewaltiger und Kinderschänder sagen, oh, ich bin jetzt eine Frau, ich möchte gerne in ein Frauengefängnis. Warum, ist ja vollkommen klar, um dann da über die Frauen herzufallen. Das ist Kernbestandteil linker Ideologie, die Angela Merkel auch mit betrieben hat. Frau Wiedmann-Mautz kümmert das gar nicht. Es ist einfach an diesem Thema Leihmutterschaft, entzündet sich und verdeutlicht sich. Das ist wie ein Flutlicht auf die CDU-Verlogenheit, die interessanterweise inzwischen in vielerlei Richtungen funktioniert.
6: Interessant ist ja auch, was wird Frau Wagen sagen, die ist ja Gesundheitsministerin, insofern ja Nachfolger von Jens Spahn und auch mittlerweile Vorsitzende der Frauenunion, Frau Wagen. Also auch sie wird sich dazu vermutlich noch äußern und wird vermutlich diese Linie aufgreifen, ihrer Vorgängerin Wiedmann-Mautz. Und du hast schon angesprochen, Cornelius wurde ja gefragt, der Regierungssprecher, in der Bundespressekonferenz, was denn nun der Unterschied sei vom Verhalten Jens Spahns im Vergleich zu Hendrik Streecks. Und weil eben Hendrik Streecks der Bundesregierung angehört, wurde mehr der Regierungssprecher dazu gefragt. Und was er geantwortet hat, das haben wir auch für Sie vorbereitet. Schauen wir mal.
7: Herr Streeck hat die privaten Umstände seiner Vaterschaft nicht öffentlich gemacht. Er hat keine öffentliche Debatte darum gesucht. Ich kann deswegen mich nicht an Spekulationen beteiligen, werde ich auch nicht tun. Es ist eine private Angelegenheit. Und zur politischen Einordnung ist natürlich auch wichtig zu wissen, Herr Streeck hat keine politischen Forderungen vertreten, die seiner persönlichen Lebensführung entgegenstehen. Das heißt, es gibt bei ihm keine Frage der politischen Glaubwürdigkeit. Deswegen bitte ich doch, diese sehr klare Unterscheidung auch zu respektieren.
8: Wenn ich kurz nachfragen darf, er ist aber schon noch CDU-Mitglied und war auch auf dem CDU-Bundesparteitag, bei dem es ja einen Beschluss gab gegen die Leihmütterschaft. Deswegen stellt sich ja die Frage, also Sie sagen, dass diese beiden Fälle nicht vergleichbar sind?
7: Ich habe eben gesagt, dass ich von Herrn Streeck keine politische Forderung kenne, die seiner persönlichen Lebensführung entgegenstehen. Und ich möchte nochmal darauf hinweisen, dass wir über die Umstände seiner Vaterschaft keine Informationen haben und insofern auch sie nicht kommentieren können.
6: Ja, man sieht wieder einmal, was für ein furchtbarer Job es ist, doch Regierungssprecher zu sein. Also ja, kein Mitleid auch bei der Berufswahl, aber er kommt hier gehörig ins Schwimmen. Regierungssprecher Stefan Cornelius, ehemals langjähriger SZ-Auslandsreporter, Journalist und auch Ressortleiter. Er sagt hier mit meinen Worten noch einmal zusammengefasst, naja, bei Herrn Streeck ist das Problem der mangelnden Glaubwürdigkeit ja gar nicht gegeben, weil Herr Streeck sich ja nie öffentlich für die Leihmutterschaft in die Bresche geworfen hat. Also ist auch kein Glaubwürdigkeitsproblem gegeben, wenn er privat sich die Leihmutterschaft vermutlich zunutze gemacht hat. Überzeugt Sie das, Herr Halles?
1: Ich sehe es anders. Und zwar aus folgendem Grund. Herr Streeck, Herr Professor Streeck, ist Mediziner. Er ist Arzt. Er hat auch noch das Ethos seines Berufsstands zu wahren. Und da habe ich doch in Sachen Leihmutterschaft erhebliche Zweifel. Da wird also, was man keinem Dackelwelpen zumuten würde, da werden neugeborene Kinder sofort nach der Geburt ihrer Mutter weggenommen. Das ist ein schwerer Eingriff in die Psyche, in die Entwicklungsmöglichkeiten des kleinen Kindes. Ein Arzt muss das wissen, ein Arzt muss dagegen sein, egal unter welchen Lebensumständen er selber wie er mit seiner eigenen Moral klarkommt. Das ist ganz wichtig. Und was anderes, diese Leihmutterschaft, da wird ja nicht eine Frau ausgeguckt, die sozusagen eine Ersatzmutter gibt, sondern das ist ein Reproduktionsbetrieb, ein hocharbeitsteiliger. Ja, die eine Frau liefert die Eizelle, die andere Frau liefert den Bauch. Das ist eine Entmenschlichung. Und auch darauf muss ein Arzt, zumal wenn er Mitglied der CDU ist, aber vor allem als Arzt, er hat ein medizinisches Ethos zu wahren. Und das kann ich bei Streeck, den ich genau wie Herr Reichelt sehr geschätzt habe zu der Zeit, als er während der Corona-Pandemie einer der wenigen vernünftigen Wissenschaftler war. Aber in dieser Frage kann ich ihm nicht folgen und das kann man auch nicht so abtun, wie es der Regierungssprecher gerade getan hat.
2: Das Abtun, finde ich, ist hier ein ganz entscheidender Punkt, weil damit macht die Regierung das, was Hendrik Streeck tut, den Umgang damit ja quasi zur Doktrin. Also schauen wir noch mal ganz kurz darauf, was Stefan Cornelius ja für Friedrich Merz sagt. Also Stefan Cornelius, der Sprecher von Friedrich Merz, gibt für den Bundeskanzler im Namen der Bundesregierung Folgendes bekannt. Ihm liegen keine Informationen über die Umstände vor. Möglicherweise haben die beiden Männer ja auch ganz natürlich ein Kind bekommen in den USA. Er weiß das gar nicht so genau. Und wenn ihm keine Informationen über die Umstände vorliegen, obwohl es natürlich überwältigende Hinweise auf den Hergang gibt, dann bittet er zu respektieren, dass das niemanden was angeht. Also das ist die Sichtweise der Bundesregierung. Wenn uns niemand sagt, was passiert ist, aber wir ganz genau wissen, was passiert ist, dann bitten wir zu respektieren, dass auch gar keiner mehr fragt, was passiert ist, auch wenn es gegen deutsches Gesetz verstößt und wenn es sich um einen Regierungsbeamten handelt. Das ist eine hochfragwürdige Doktrin der Bundesregierung, nicht mehr danach zu fragen, was überhaupt vorgefallen ist, wenn jemand darüber nicht sprechen möchte. Wie gesagt, es geht hier um deutsches, es geht hier um Recht und Gesetz. Und er sagt auch, Hendrik Streeck hat das eben selbst nicht öffentlich gemacht und deswegen gehe ihn das gar nichts an. Die Bundesregierung, die CDU, kann, darf damit nicht durchkommen. Sie beschädigt nicht nur die CDU, das ist das gute Recht der CDU, die CDU zu beschädigen. Das tun sie ja jetzt seit deutlich über einem Jahrzehnt. Aber sie beschädigen die Glaubwürdigkeit der Institution Bundesregierung. Sie müssen doch nicht ständig herumlaufen und sagen, oh, es herrscht hier ein Glaubwürdigkeitsproblem. Die Institutionen werden angefeindet von den politischen Rändern. Aber unsere Regierungsbeauftragten machen dann auch noch heimlich, also Stefan Cornelius erhebt ja hier die Heimlichkeit quasi zum Rechtsschutzkonzept, ja, die gehen heimlich gegen Recht und Gesetz vor. Die gehen ins Ausland mit dem Geld, was der Steuerzahler ihnen bezahlt hat. Das darf man halt leider auch nie vergessen. Herr Hendrik Strick wird ja bezahlt vom Steuerzahler und umgehen dann heimlich Recht und Gesetz auf eine Weise, die parteipolitisch mit der CDU auch noch nicht zu vereinbaren ist. Ich muss ehrlich sagen, an dem Punkt frage ich mich, wieso die Bundesregierung bereit ist für ja, ein komplettes Lala-Amt, ja. Also, ob der Strick jetzt Drogenbeauftragter ist oder nicht, ändert am Drogenkonsum nichts, ändert am Drogenhandel nichts. Das ist vollkommen unbedeutend, ja. Also, es gibt auch keine Policy, die dahinter steckt. Niemand braucht, die Wahrheit ist ja, diesen Drogenbeauftragten. Warum ist die Bundesregierung bereit, warum ist Friedrich Merz bereit, für ein Amt, das kein Mensch braucht, bei dem es auch vollkommen irrelevant ist, ob das jetzt Hendrik Strick hat oder irgendjemand anderes. Warum ist da die Bundesregierung bereit, die Glaubwürdigkeit der Bundesregierung, der Institutionen Bundesregierung, derart zu beschädigen? Geht mir gar nicht um die CDU, da würde ich vom Thema Glaubwürdigkeit jetzt auch nicht mehr sprechen. Auch wenn ich höre, Jens Spahn hat der Glaubwürdigkeit der CDU schweren Schaden zugefügt. Welcher Glaubwürdigkeit? Also bei aller Liebe nach einem Jahr Friedrich Merz, ja. Aber warum ist man bereit für einen Vorgang, der ja objektiv, bei dem jeder Mensch einem sagt, ja gut, das geht jetzt so aber nicht, der objektiv einfach indiskutabel ist, die Glaubwürdigkeit der Bundesregierung so zu beschädigen, ist mir vollkommen unbegreiflich.
1: Das ist ein anderes schönes Thema, das Sie gerade aufgreifen, zu den vielen Lügen, die man dem Bundeskanzler zuschreiben kann, gehört ja auch sein Versprechen, dieses Beauftragtenunwesen zu lichten. Er wollte zig dieser Beauftragten, da gibt's viele, wollte er abschaffen. Hat er nicht getan. Warum nicht? Auch das ist eine klare Frage und das weist genau in den Kern unserer Krise des demokratischen Systems. Möglichst viele nach Grundgesetz nur ihrem Gewissen verantwortliche Abgeordnete, möglichst viele Abgeordnete sollen in die Regierungsdisziplin eingebunden werden. Sie sollen Geld kriegen, sie sollen einen Job kriegen. Dafür muss man glatt so ausdrücken, dass sie nicht mehr unabhängig sind, sondern Teil der Regierung.
6: Ja, wir sprechen über Hendrik Strick, der ist Teil der Regierung. Wir sprechen natürlich auch über die Debatte.
1: Der Strick macht sich unglaubwürdig in dem Moment schon, in dem er dieses Amt annimmt, von dem er wissen muss, dass er es nicht braucht.
6: Sie haben eben das
1: war mal ein ganz unabhängiger Wissenschaftler in der Corona-Zeit. Jetzt ist er weder ein unabhängiger Wissenschaftler noch ein unabhängiger Abgeordneter. Er ist ein Abhängiger, er ist ein Angestellter seiner Partei und seiner Fraktion. Ein erbärmliches Schicksal.
6: Sie haben das ärztliche Ethos, er ist ja auch noch Arzt, in Rede gebracht. Wir haben natürlich auch noch einen juristischen Blick auf diese ganze Sache. Und da könnte man sich sagen, na gut, eine Professorin, die auch Spezialistin ist für Verfassungsrecht, sollte sich damit besonders auskennen. Aber da haben wir uns offenbar getäuscht. Zumindest hat Frauke Brosius-Gersdorf sich nun auf eine Art und Weise in die Debatte eingemischt, die doch durchaus irritiert. Sie sagt, die gescheiterte Kandidatin für das Bundesverfassungsgericht, die Position der CDU sei nicht mit dem Grundgesetz vereinbar. Gestern Abend legte sie in der Tagesschau im Ersten nach, das Verbot der Leihmutterschaft würde in die Grundrechte der Menschen eingreifen.
9: Also es ist erstmal so, dass das jetzige Verbot der Leihmutterschaft und erst recht der Eizellspende einfach in Grundrechte eingreift, in Grundrechte derjenigen Menschen, die aus eigenen Möglichkeiten kein Kind bekommen können.
6: Die Grundrechte der Menschen, das klingt für mich wie, als gäbe es ein Grundrecht, ein Kind zu haben, ein Grundrecht auf Elternschaft. Und um dieses Grundrecht ausüben zu können, müsse man auch auf die Leihmutterschaft zurückgreifen können. Das finde ich schon eine sehr bemerkenswerte Aussage für eine Frau, die ja fast Richterin geworden wäre am Bundesverfassungsgericht.
2: Also erst einmal, Frau Kobrosius-Gersdorf steht einfach grundsätzlich für das linke Rechtsverständnis. Alles, was wir für rechtlich halten, betrachten wir als unser Grundrecht. Das ist einfach typische linke Rechtsargumentation. Zweiter Punkt, wenn man das sieht, kann man, ich muss es hier mal so sagen, News und uns nur unendlich dankbar sein, dass wir durch Fakten über diese Frau, über die Geisteshaltung dieser Frau, über das Rechtsverständnis dieser Frau und über journalistische Recherchen gerade noch rechtzeitig so viel Aufmerksamkeit in der Union auf diese Frau gelenkt haben, dass man sie am Bundesverfassungsgericht verhindert hat. Denn das wäre ein gesellschaftspolitischer Umbruch mit ihrer Stimme gewesen. Da reden wir über das Thema Recht auf Leben. Ab wann hat denn Baby eigentlich Menschenwürde? Sehr, sehr spät nach Frau Gebrosius-Gersdorf. Und interessanterweise hat die Ami-Frau, die das Kind dann meistens auszutragen hat, auch bei ihr dann ja offenbar weniger Menschenwürde als der Deutsche, weil der hat hier das Menschenrecht, ja, die Frau in den USA in genau diese Rolle ja mindestens zu kaufen. Furchterregend.
1: Aber hier schließt sich auf eine absurde oder fast satirische Weise der Kreis. Ja. Es war ja damals der Fraktionsvorsitzende Spahn, der sie zur Verfassungsgerichtsrichterin machen wollte, der an seiner eigenen Fraktion gescheitert ist. Das war das erste große Problem, das Spahn mit seinem Amt als Fraktionsvorsitzender hatte. Aber witzigerweise hat dieser Spahn, der jetzt über diese Geschichte stolpert, war er auf der Seite von Frau
6: Gebrosius-Gersdorf. Bitte um Nachsicht. Professorin in Potsdam.
2: Vielleicht
6: immer noch.
2: Vielleicht hätte man ein Rechtsgutachten schreiben sollen.
6: Ja, genau. Und es gibt auch noch, gab auch noch Plagiatsvorwürfe übrigens. Auch da müssen wir schauen, was rauskommt. Und um die Geschichte abzurunden, es klang eben schon an, damals hatte mancher in der CDU den Eindruck vermittelt, ja, die wunderbar kompetente Frau Gebrosius-Gersdorf sei ja nur von finsteren Kräften am rechten Rand verhindert worden. In diese Richtung geäußert hat sich unser damaliger Mitarbeiter des Monats, Daniel Günther, Ministerpräsident von Schleswig-Holstein bei Markus Lanz. Schon damals ging es um Frau Gebrosius-Gersdorf und um News.
10: Gebrosius-Gersdorf zum Beispiel. Ich meine, wer hat denn dagegen geschossen? News und solche Portale. Und es gibt Abgeordnete meiner Union, die solche Portale lesen, die sowas teilweise auch weiterschicken, die sowas in WhatsApp-Gruppen verteilen. Und ich glaube, wir müssen viel, viel mehr aufwachen, dass das unsere Gegner und auch die Feinde von Demokratie sind.
6: Ja, da war es nochmal. Feinde von Demokratie, unter anderem wir, und der Freund der Demokratie, als der Daniel Günther sich sieht, hätte offenbar kein Problem gehabt mit einer Verfassungsrichterin Gebrosius-Gersdorf. Also auch jetzt im Nachgang ist Herr Günther nochmal blamiert.
2: Ja, und inzwischen ist es ja auch sozusagen offizielle CDU-Position. Ehemaliger Kanzlerkandidat Armin Laschet hat ja jetzt geäußert, dass man froh sein muss, dass Frau Gebrosius-Gersdorf verhindert wurde. Er hat es nicht übers Herz gebracht, sich namentlich bei News zu bedanken. Aber wir haben uns angesprochen gefühlt. Wir wussten, dass wir gemeint waren von Armin Laschet. Und in diesem Sinne freuen wir uns natürlich sehr für den überfälligen Dank aus so berufenem Munde.
6: Und wir nehmen auch heute noch einen Blumenstrauß entgegen. Wir werden ihn dann hier in der Mitte präsentieren. Also Herr Laschet, nur Mut und danken Sie uns gerne. Frau Gebrosius-Gersdorf ist, wie Sie jetzt auch einsehen, zu Recht nicht Richterin geworden am Bundesverfassungsgericht. Ja, Leihmutterstreit eskaliert. Das war heute unser erstes Thema. Es wird uns weiter beschäftigen. Es ist eine Causa Spahn, eine Causa Merz. Jetzt, aber auch spätestens jetzt, eine Causa Hendrik Streeck, seines Zeichens Drogenbeauftragter der Bundesregierung. Und jetzt haben wir Sie noch einen Hinweis in eigener Sache.
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6: 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Die Eltern des ermordeten Studenten Marius Dick äußern sich im News-Interview. Der Vater fordert nach dem Telefonat mit dem Kanzler, er erwarte, dass Merz etwas bewegt. Darüber sprechen wir nachher intensiv mit wirklich bewegenden Aussagen der Eltern des ermordeten Studenten. Jetzt ist es 6.34 Uhr und hier sind die Schlagzeilen des Tages. Ja.
0: Willkommen in Deutschland, willkommen im Landkreis Friesland oder vielleicht willkommen im Tollhaus. Wie der NDR berichtet, darf der AfD-Bundestagsabgeordnete Martin Sichert nicht zur Landratswahl antreten. Der Wahlausschuss folgte mit deutlicher Mehrheit einer Empfehlung des niedersächsischen Innenministeriums, das Sicherts Mitgliedschaft in der AfD sowie Äußerungen in den sozialen Medien kritisch bewertet. Eine Reaktion Sicherts gibt es bereits. Er kündigt rechtliche Schritte an.
13: Ich halte das für demokratietechnisch extremst gefährlich. Es gefährdet die Demokratie, es gefährdet die freiheitlich-demokratische Grundordnung, wenn wir Kandidaten vor Wahlen ausschließen, wenn die Bürger nicht mal mehr die Möglichkeit haben. Es ist ein massiver Eingriff in das freie und gleiche Recht bei der Wahl. Das passive Wahlrecht wird hier zu Grabe getragen. Erst kommen die Landräte und die Bürgermeister und dann demnächst die Bundestags- und Landtagsabgeordneten. Ich finde, wir dürfen uns das nicht gefallen lassen. Ich werde sämtliche rechtlichen Schritte einleiten, die ich dagegen kann, um den Bürgern hier in Friesland eine freie und demokratische Wahl zu ermöglichen.
0: Ja, unter anderem der Norddeutsche Rundfunk hat darüber berichtet, Friesland, AfD-Politiker Sichert nicht für Landratswahl zugelassen. Noch einmal zur Erinnerung, er ist Abgeordneter im Deutschen Bundestag und dort sogar gesundheitspolitischer Sprecher der AfD-Fraktion. Und jetzt sagt man dort im Wahlausschuss im Friesland unter Bezugnahme auf Bedenken des Innenministeriums, SPD geführt, dieser Bundestagsabgeordnete darf nicht antreten bei uns in Friesland zur Wahl.
1: Ja, das ist in doppelter Hinsicht absurd. Man muss nur wirklich nicht ihn wählen wollen, wenn man findet, dass das eine undemokratische Vorgehensweise ist. Er ist ja als Bundestagsabgeordneter sozusagen schon auf Herz und Nieren geprüft, zugelassen als demokratisches Mitglied dieses Parlaments. Steht er da? Ja, ist denn ein Landrat, hat ein Landrat denn eine höhere Wertigkeit als Demokrat, als ein Bundestagsabgeordneter? Das glaubt ja nicht mal der Verrückteste. Das ist die eine Unglaubwürdigkeit und das andere ist, so geht man mit politischen Gegnern nicht um. Man muss politische Gegner im Wahlkampf bekämpfen. Man muss sich ihnen als Wahlkampfgegner und als Konkurrent zur Verfügung stellen. Die müssen mitmachen dürfen. Man kann nicht einfach eine so große Partei ausscheiden aus dem demokratischen Spiel. Das ist ganz und gar unmöglich. Und dass sich die sogenannten Parteien unserer Demokratie auf sowas einlassen, das ist hinterwäldlerisch.
2: Also ich finde das mehr als absurd. Ich finde es brandgefährlich. Und nach meinem Empfinden sind das totalitäre Methoden, die hier einfach gerade Schule machen. Also Erdogan wäre stolz auf den Wahlausschuss da in Friesland. Das ist absolut furchterregend. Da macht das Beispiel des Kandidaten Paul in Ludwigshafen war es Schule. Das war im Prinzip der erste prominente Fall, den man einfach von der Wahl ausgeschlossen hat, weil er eine Tolkien-Rezension geschrieben hat und man gesagt hat, oh, Tolkien, das ist eigentlich eine Chiffre für Rechtsextremismus. Und dann hat er einen Stadtspaziergang gemacht und die Zustände in seiner Stadt, in der er antreten wollte, als Bürgermeister beklagt. Dafür hat man ihn dann von der Wahl ausgeschlossen. Mit den Instrumenten der dort Herrschenden, also das herrschende Innenministerium, beauftragt das weisungsgebundene Amt für Verfassungsschutz, doch mal ein kleines Gutachten zu erstellen. Die kopieren irgendwelche Beiträge von Social Media zusammen und das wird dann quasi offizialisiert in der Tonalität der Staatssicherheit. Das muss man klar sagen, da liegt was vor gegen den Bürger Paul und hier liegt jetzt was vor gegen den Bürger Sichert. Niemand weiß, was das sein soll. Es ist auch frei erfunden. Da kann man jetzt sagen, bei der Staatssicherheit, die haben immerhin noch tatsächlich systemfeindliche Dinge gefunden, gab aber auch jeden Anlass, gegen das System zu sein. Hier wird nicht gefunden, hier wird einfach erfunden und es wird den Bürgern eingeredet, das ist sozusagen dieser Offizialismus, ja, dass das ein normales Vorgehen wäre. Das ist der Eindruck, der hier erweckt wurde. Das war schon immer so in Deutschland, dass die Konkurrenten sich mal kurz zusammensetzen und schauen, ob der aussichtsreiche Mitbewerber überhaupt noch mitmachen darf bei der Bürokratie. Nein, das ist kein Mechanismus, den es immer schon zumindest in der Bundesrepublik gegeben hat. Das ist nichts anderes als ein totalitäres Mittel. Und es macht gerade Schule. Es gibt auf allen Ebenen, kommunal und Länder, inzwischen solche Vorgänge, wo Menschen einfach ja nicht mal das Wahlrecht aberkannt wird. Den Schritt wagen sie ja nicht. Das darf übrigens nur das Bundesverfassungsgericht, weil es ein solcher Ausnahme in Anführungsstrichen Tatbestand ist.
1: Läuft aber auf selbe hinaus.
2: Es läuft auf selbe hinaus, aber man wählt hier halt die Mittel der Verwaltung. Also man wählt hier einfach die Mittel des, ich, tut mir leid, ich muss es an der Stelle sagen, Schreibtischtäters, weil es einfach, weil es sich hier, das ist ein Anschlag, das ist ein Amoklauf gegen tatsächlich die Demokratie. Das ist unsere Demokratie, in Anführungsstrichen, gegen die Demokratie. Amoklauf von unserer Demokratie gegen die tatsächliche Demokratie. Man schließt Menschen einfach von der Wahl aus der Grundlage von Scheingutachten, von höchst fragwürdigen, dubiosen, offenkundig vollkommen entfesselten Inlandsgeheimdiensten. Niedersachsen, muss man hier übrigens sagen. Niedersachsen ist ein ganz, ganz, ganz bei der Sache herausragendes Bundesland, der Inlandsgeheimdienst Niedersachsen, der Verfassungsschutz dort bekennt sich offen zur sogenannten Antifa. Die Antifa ist der Linksterrorismus. Der Verfassungsschutz Niedersachsen bekennt sich zum Linksterrorismus und die identische Struktur versagt dann einem Mann, dass er in dem Bundesland überhaupt nur kandidieren kann, sich zur Abstellung stimmen kann. Wie gesagt, das sind totalitäre Methoden, die breiten sich gerade ganz rasant im Land aus und je nachdem, welche Geschichte unser wunderschönes Land jetzt nehmen wird, das weiß man im Moment leider nicht mehr so genau, wird man im Rückblick entweder entsetzt sagen, das war ein Tiefpunkt, ja, das war eine Entgleisung. Oder man wird sagen, das war der Gründungsmythos, ja, für den linken Totalitarismus. Und bei diesem, weil ich immer linker Totalitarismus sage, das ist es. Aber man muss es hier klar sagen, das war im Fall Paul auch so. Alle anderen machen mit. Vor allem die CDU hat sich da komplett angeschlossen. In Ludwigshafen ist dann ja ein CDU-Mann Bürgermeister geworden. Bei
6: ganz geringer Wahlbeteiligung. Ja,
2: mit insgesamt, ich glaube, 11% der Stimmen der Wahlberechtigten. Die meisten sind aus Protest gar nicht mehr zur Wahl gegangen. 11% der Wahlberechtigten haben dann gereicht, wenn ich die Konkurrenz ausschließe, um dann doch noch Bürgermeister zu... Das hat mit Demokratie rein gar nichts mehr zu tun.
1: Und was hier auch... Erschwerend kommt dazu, dass ja eine Landratswahl, genau wie eine Bürgermeisterwahl, eine Persönlichkeitswahl ist. Da stehen ja nicht Parteien zur Wahl, sondern Persönlichkeiten. Und hier hat man nicht versucht, über diese Persönlichkeit des Kandidaten ein Urteil zu fällen, sondern man hat ganz pauschal gesagt, der gehört aber zu dieser seltsamen Partei, zu dieser gefährlichen Partei. Man hat von ihm 1:1 auf die Partei geschlossen und 1:1 von der Partei auf diesen Kandidaten. Auch das ist undemokratisch und entspricht nicht den Regularien einer demokratischen Persönlichkeitswahl.
6: Sagt Wolfgang Herles. Und wie im Falle des ausgeschlossenen Kandidaten Paul in Ludwigshafen kommt auch noch folgender Verfahrensweg hinzu, nämlich auch dem NDR, um das abzuschließen, sichert, kündigte an, schreibt der NDR, mit allen juristischen Mitteln dagegen vorgehen zu wollen. Und jetzt kommt's. Das allerdings ist offenbar erst nach der Kommunalwahl möglich, laut Gesetz per Einspruch beim neuen Kreistag oder Klage beim Verwaltungsgericht. Das war das Gleiche wie in Ludwigshafen, hieß dann auch, du musst die Wahl abwarten, danach kannst du ja gerne mal klagen, ob du hättest zugelassen werden müssen.
2: Und jetzt muss ich noch einen Punkt reinbringen, weil ich es jetzt nur noch einmal ganz kurz verifiziert habe und das macht diesen Fall Sichert aus meiner Sicht noch einmal besonders dramatisch. Der Sichert ist gesundheitspolitischer Sprecher der AfD und hat vor wenigen Tagen im Deutschen Bundestag eine sehr regierungskritische, sehr polemische, ja, Klammer auf, Polemik ist ausdrücklich erlaubt und von der Meinungsfreiheit gedeckt, Klammer zu, eine sehr polemische Regierung über die Gesundheit, Rede über die Gesundheitspolitik der Bundesregierung gehalten. Und er hat der Bundesregierung vorgeworfen, dass die Gesundheitsreform, die sogenannte Gesundheitsreform, die nichts anderes ist als eine brutalste Leistungsstreichung, 12 Milliarden Euro Leistungen werden einfach gestrichen, dass diese Reform Leben kosten wird. Ja, er hat der Bundesregierung vorgeworfen, mit ihrer Gesundheitspolitik den Tod von Menschen herbeizuführen, zu begünstigen, wie auch immer man das formulieren will. Das ist sehr polemisch und sehr erlaubt, das zu sagen als Oppositionspolitiker. Daraufhin hat Julia Klöckner dem Herrn Sichert einen Ordnungsruf erteilt. Er darf nicht polemisch sein. Sie dürfen der Bundesregierung hier keine Vorwürfe machen beim Thema Gesundheitspolitik, wo es per se um Leben und Tod geht. Protestrufe aus der AfD-Fraktion. Und daraufhin hat Julia Klöckner der kompletten AfD-Fraktion mit Ausschluss gedroht. Und hat jetzt sinngemäß gesagt, ich schicke sie hier gleich alle raus. Also die Opposition äußert Widerspruch bei einem Ordnungsruf, der nicht in Ordnung war, dieser Ordnungsruf. Herr Sichert hätte das sagen dürfen, ganz klar, lupenrein. Weil wenn die Meinungsfreiheit irgendwo gelten muss, dann doch in dem Haus, wo drüber steht, dem deutschen Volke. Herr Sichert wird also gemaßregelt, in seinem Grundrecht auf Meinungsfreiheit beschränkt, von der zweithöchsten Frau im Staate. Und wenige Tage später, wird ihm verwehrt, zu einer Wahl anzutreten. Ich kann es euch nur noch mal sagen, wenn wir diesen Fall aus Weißrussland geschildert bekämen oder aus Putins Reich oder aus der Türkei, dann hätten wir hier einbestellte Botschafter. Ja? Dann hätten wir besorgte Kommentare in der Süddeutschen Zeitung. Brauchen jetzt mehr Aufmerksamkeit auf Weißrussland. Ja, diese Zustände da. Es wird noch dramatischer. Ja, wie kann das sein, dass Erdogan unser Partner in der NATO ist, wenn er so mit der Opposition umspringt? Das wäre das Vorgehen, aber es passiert mitten unter uns. Es passiert inzwischen in Deutschland. Du sagst im Bundestag etwas, was vollkommen legitim ist, was deine Aufgabe als Oppositionspolitiker ist. Dir wird verboten, das zu sagen. Dann wird der Opposition gedroht, sie rauszuschmeißen, und dann erinnert man sich dran, der Apparat vergisst nicht, und wenige Tage später sagt man dem, der Wahlausschuss, was soll das überhaupt sein, die Mitbewerber sind das, die Zusammenschluss der Mitbewerber hat entschieden, du darfst leider nicht mehr bei unserer Demokratie mitmachen. Das sind brandgefährliche Zustände.
6: Der AfD-Politiker Martin Sichert, auch gesundheitspolitischer Sprecher der AfD-Bundestagsfraktion, darf eben nicht zur Landratswahl im Landkreis Friesland antreten. Das hat der Wahlausschuss im schönen Jever so entschieden.
2: Prost.
6: Ja, Prost. Und damit haben wir schon eine Überleitung zum nächsten Thema. Wir bleiben bei den alkoholischen Genüssen, denn die Deutsche Bahn will die Reißleine ziehen. Ab Oktober soll an allen 5.400 Bahnhöfen bundesweit kein Alkohol mehr konsumiert werden dürfen. Das hat unter anderem die Süddeutsche Zeitung berichtet. Ziel ist ja mehr Sicherheit für die Reisenden, aber auch für die Beschäftigten. Auch eine ZDF-Reportage mit Moderatorin Dunja Hayali hat sich soeben mit den Nachteilen und den wenigen Vorteilen des Bahnfahrens beschäftigt. Doch das Thema Gewalt in Zügen wurde dort bei dem ZDF nur kurz erwähnt.
14: Inzwischen ist bei mir schon so ein bisschen Gewöhnung oder Gelassenheit eingetreten. Ich fahre dann einfach einen Tag eher.
15: Ausbaden müssen das nicht nur die Bahnkunden. Erschreckenderweise steigt die Zahl der Übergriffe auf das Zugpersonal.
16: Möchten Sie die Rechnung abstellen?
17: Kriegen Sie dann schon auch den Mist manchmal ab, für den Sie nicht verantwortlich sind, für den die Zugbegleiter nicht verantwortlich sind?
16: Also ich sag mal so, man darf das halt nicht zu nah an sich ranlassen. Im Endeffekt, wir haben die Uniform an, das heißt, man wird für alles angesprochen. Die Leute wissen ja auch nicht, für was wir zuständig genau sind.
17: Sie können ja für die ganzen Probleme nicht, sondern dass man das dann bei Ihnen ablädt, ist total unfair.
16: Danke für Ihre Worte, sehr nett.
6: Ja, sie können ja für all die Probleme nicht. Und es gibt viele Probleme bei der Bahn. Vielleicht auch hier und da mit alkoholisierten Gästen im Zug oder auf den Bahnsteigen. Aber Übergriffe kommen natürlich auch oftmals von einer ganz speziellen Klientel. Jetzt ist die Frage natürlich, Wolfgang Herles, die Bahn meinten uns, sie könne den gordischen Knoten durchhauen der zunehmenden Gewalt auf Bahnhöfen in Zügen durch ein Alkoholverbot. Wird das Wirkung haben?
1: Also man muss jetzt klar unterscheiden. Was die Bahn vorhat, ist Alkoholverbot in allen Bahnhöfen. In den Zügen verkauft sie Alkohol. Da gibt's Bier vom Fass. Das wird einem sogar an Platz serviert, wenn man erster Klasse fährt.
6: Ach, Sie fahren erster Klasse. Interessant, wenn das der Klingbeiler fährt.
2: Da ist die Rolex bald weg.
1: Das ist das eine. Das ist also sozusagen, ich kann mir nicht vorstellen, dass es einen Speisewagen ohne Alkohol
6: gibt. Aber es gab auch schon da Forderungen, auch im Zug.
1: Forderungen, aber das ist trotzdem nicht das, was jetzt zur Debatte steht. Mhm. Und bei dem, was zur Debatte steht, da lenkt die Bahn jetzt konsequenterweise von den wahren Missständen ab. Die wahren Missstände sind, unsere Bahnhöfe in Deutschland sind ekelhafte Orte geworden. Versifft, von Pennern bewohnt, von Arbeitsscheuen, von Alkoholikern, die sich in Bahnhöfen aufhalten, die quasi auf Bahnhöfen, in Bahnhöfen leben und wohnen. Und man ist aber nicht bereit, das könnte ja irgendjemanden diskriminieren, man ist nicht bereit zu sagen, unsere Bahnhöfe müssen wieder sauber und ordentlich werden. Wenn unsere Bahnhöfe ordentlich und sauber werden, dann spielt nämlich die Frage, ob die wirklichen Bahnkunden, die Reisenden auch sich mal ein Bierchen gönnen. Übrigens, in einer Bahnhofswirtschaft sollen sie es auch in Zukunft dürfen. Sie sollen nur nicht mit der offenen Bierflasche durch die Unterführungen wanken. Da kann man sagen, ja, okay, das finde ich auch nicht gut, dass wenn das in den Bahnhöfen ein solcher Unflat stattfindet. Aber es führt an dem eigentlichen Problem, dass die Bahnhöfe versiffte Gegenden geworden sind, das war früher anders, vollkommen vorbei, wenn man jetzt über ein Alkoholverbot das reparieren will.
2: Also es sind hier zwei interessante Dinge, die zusammenkommen in diesem Plan mit dem Alkoholverbot der Bahnhöfe und dieser Dokumentation von Dunja Ayali über den Alltag bei der Deutschen Bahn. Diese Dokumentation heißt Die Deutsche Bahn geliebt, gehasst, gefährlich? Fragezeichen. Ist die Deutsche Bahn, ist das etwa gefährlich geworden? Der Frage spürt Dunja Ayali nach im Auftrag des zweiten deutschen Fernsehens. Wir haben sie gesehen, endet am Ende in Staatsfernsehen, lobt Staatskonzern. Sie können ja hier Dunja Ayali nach im Auftrag des zweiten deutschen Fernsehens.

0: bei der Deutschen Bahn, according to Dunja Hayali. Mit der Realität hat das mal wieder rein gar nichts zu tun. Gefährlich bei der Deutschen Bahn. Deswegen bin ich in der Beschreibung von Wolfgang Herles vollkommen einverstanden, nur mit der Eindeutung nicht. Denn die schönen deutschen Worte Penner und Alkoholiker, es ist so ein bisschen wie Rocker. Ja, wenn wir über Rockerkriminalität sprechen, denkt man auch immer, Stefan und Uwe haben die Kutte an. Ja, so. Das sind so, so schöne alte deutsche Worte, die früher deutsche Missstände beschrieben haben. Das ist aber nicht mehr der Missstand. Der Missstand an den deutschen Bahnhöfen ist, wie so oft, die Migrationskrise. Die deutschen Bahnhöfe sind zu Hangouts geworden, sind zu Gewaltorten geworden, sind zu Sammelpunkten der Migrationskrise geworden. Deswegen gibt es da die Messerverbotszonen. Die Messerverbotszonen haben rein gar nichts dazu mit Hausfrau Ursula, die dann wie auf dem Weihnachtsmarkt auf einmal eine Razzia zu befürchten hat. Und dann findet man, das denke ich mir alles nicht aus, dass hier so passiert. Ja, dann findet man in ihrer Handtasche das Schweizer Offiziersmesser mit so langer Klinge. Und dann kriegt die erstmal eine schöne Ordnungswidrigkeit aufgeschrieben. Darum geht's nicht. Es geht hier um migrantische Gewalt. Es geht um migrantische Eskalation. Und das, was man dafür tut, ist, man ratzt der Hausfrau die Handtasche durch und guckt, ob da ein kleines Messerchen drin ist. Und jetzt verbietet man, also ich trinke auch keinen Alkohol an Bahnhöfen. Ja, ich brauche das jetzt nicht. Ich gehe jetzt nicht mit der Bierbüchse über den Essener Bahnhof oder Dortmund oder Hamburg oder Berlin. Aber ich möchte schon darauf hinweisen, dass es, auch da gab es manchmal Gewalteskalation, durchaus in Deutschland eine vollkommen friedliche Klientel gibt. Jeder Fußballfan weiß es. Ja, da gibt es auch Gewalttätige. Die meisten, allermeisten aber nicht. Die gehen mit einem Bierchen zum Bahnhof und fahren zum Spiel. So. Warum verbietet man denn jetzt dem HSV-Fan, der sich seine Dose Holsten mitnimmt, seit 20 Jahren vielleicht schon mit seinem Vater dahin gegangen ist, der ist auch schon mit einer Dose Holsten zum Bahnhof. Wieso darf der jetzt seine Dose Holsten nicht mehr mitnehmen? Wieso? Die Antwort ist ganz einfach. Weil Menschen zu uns gekommen sind, die unter Drogeneinfluss und Alkoholeinfluss am Bahnhof dazu neigen, zum Messer zu greifen. Und warum verbietet man jetzt dem jetzt dem HSV-Fan? Ganz einfach. Weil man sich nicht traut, das Problem anzusprechen. Und das wird gewissermaßen symbolisiert in dieser Doku von Dunja Hayali.
1: Aber sehr oft bricht sich die Realität eben doch Bahn, wenn man selber den Weg findet zum Bahnhof. Doppelwitz, merke ich gerade. Oder aber, wenn man sich die politische Stimmung anschaut, wie sie sich in Umfragen ausdrückt. Und da haben wir eine ganz neue brandheiße Zahlenreihe für Sie. Ja, die Stimmung für die Union wird immer ungemütlicher. Wir haben eine ganz neue INSA-Umfrage, über die unter anderem die Welt berichtet. CDU und CSU fallen demnach auf den niedrigsten Wert seit 2021. Also es wird, sofern man das steigern kann, immer historischer. Mit 29% klar auf Platz 1 die AfD, nochmal angestiegen um einen Punkt. Die Union aus CDU und CSU kommt nur auf 20,5%. So hoch war der Vorsprung der AfD noch nie in einer Umfrage. SPD und Grüne liegen gleich auf bei 13%, ringen um die Vorherrschaft im linken Lager und mit 10,5% auch relativ stark die unbenannte SED, aka Die Linke. Nicht im Bundestag werden BSW 3,5%. FDP mit 4,5%, aber das ist in der Fehlertoleranzzone, zumindest bei der FDP, vielleicht zieht ja Kubicki noch. Also der maximale Vorsprung, den wir bisher hatten von der AfD auf die Union, und die CDU, ja, ist bald unterhalb der 20%, wenn das so weitergeht, Herr Herles.
2: Also bemerkenswert ist ja die Stabilität dieses Trends. Da hat die Koalition, die Regierung Merz, alle Anstrengungen unternommen, zu der sie überhaupt in der Lage ist, ein großes Reformprogramm auf den Weg zu bringen. Da wurde vor der Sommerpause alles Mögliche beschlossen. Da wurde Aktionismus in Höchstform betrieben. Aber bei den Bürgern kommt das alles gar nicht an. Und das hat nur einen Grund. Was hier fehlt, ist das Vertrauen. Es ist das Grundvertrauen verloren gegangen. Und da können die so viele Reformen, so viele Gesetze, so viele Vorhaben auf den Weg bringen, wie sie wollen. Solange dieses Grundvertrauen, und zwar das Vertrauen, dass es eine Politikwende geben wird, dass die Politik sich grundsätzlich umorientieren wird, dass die Wettbewerbsfähigkeit der deutschen Wirtschaft das zentrale Thema der Zukunft sein wird, dass diese Regierung wieder dieses Land in Schwung bringt. Solange dieses Vertrauen nicht zurückgewonnen wird, solange werden sich auch diese Umfrageergebnisse nicht ändern.
0: Und das Vertrauen kann und wird nicht zurückgewonnen werden, weil diese Regierung nicht in der Lage ist, eine Politik zu machen, die zum Beispiel zu Wirtschaftswachstum führen würde.

0: Es ist inzwischen ausgeschlossen. Man muss sich davon verabschieden. Es ist auch keine Reformpolitik möglich mit Lars Klingbeil, der Menschen ihre Uhr wegnehmen will oder ihren Porsche, der inzwischen in seiner Tonalität die Deutschen quasi als notorische Steuerhinterzieher und Drückeberger vor der Staatsschuld beschreibt, ja, obwohl er selbst meiner Meinung nach der größte Kriminelle im Umgang mit Steuergeld ist, den dieses Land überhaupt zu bieten hat. Das ist nichts anderes als Veruntreuung und Insolvenzverschleppung, was er da im Amt des Finanzministers macht. Ich glaube, das erste Mal, als Friedrich Merz gesagt hat, man könne die AfD auch halbieren kann man sie. Ja, da standen die bei 10, ungefähr. Ja, das heißt, Herr Friedrich Merz hat sie inzwischen nicht halbiert, sondern verdreifacht. Den Witz haben wir das letzte Mal mit verdoppelt gemacht. Inzwischen sind wir bei verdreifacht.
1: Aber dass man sie hätte halbieren können, ist ja nicht falsch.
0: Nein, man kann alles, alles in der Politik halbieren, ja. Man kann alles verdoppeln. Ich habe nie verstanden, warum das überhaupt die Ambition der CDU war, sich die Werte einer anderen Partei vorzunehmen, ja, anstatt die eigenen Werte. Friedrich Merz hat einfach alles. Es ist so interessant und faszinierend. Angela Merkel hat die AfD geschaffen mit ihrer Politik. Friedrich Merz vollendet die AfD. Friedrich Merz vollendet, und da gibt's auch keinen Ausweg mehr draus, solange die CDU in dieser Regierung bleibt und ehrlicherweise auch sich zu Friedrich Merz bekennt. Friedrich Merz vollendet und vollzieht den Umbruch von der Volkspartei CDU rechts der Mitte hin zur Volkspartei AfD rechts der Mitte. Da gibt es keinen Ausweg mehr raus, so man einen Ausweg sucht. Schon gar nicht mit Friedrich Merz und der Politik, die er betreibt. Wolfgang Herles hat ja das entscheidende Wort gesagt, Wirtschaftswachstum. Und ich muss es noch mal sagen, weil jetzt ist ja Sommerpause und Ferien und so schmeckt der Sommer und Langnesezeit und so weiter. Und das beruhigt die Menschen. Zum Glück beruhigt es sie. Ja? Das braucht das Herz und die Seele auch gerade nach all diesen desolaten Nachrichten. Ich kann aber trotzdem nur sagen, wenn wir nach dem Sommer kommt der Herbst, wie Friedrich Merz sagen würde, es ist kein Herbst der Reform. Wenn wir aus diesem Sommer zurückkehren, dann scheppert's so dermaßen in der deutschen Wirtschaft. Ich habe gerade geguckt, Ölpreis ist jetzt wieder bei 92 Dollar pro Barrel. Mit Wirtschaftswachstum, vergesst es, Freunde, vergesst es. Auch nicht 0,1. Es wird meiner Meinung nach Schrumpfen geben oder Negativwachstum, wie das so schön heißt. Es gibt keinerlei, hakt es ab. Wenn ich das immer schon wieder höre, manche Leute, die dann, sobald Friedrich Merz eine Pressekonferenz gibt, an den Rändern in der CDU, jetzt haben sie sich aber geeinigt in der politischen Mitte, jetzt kommt, ich verstehe nicht, wie man darauf noch 5000 Mal reinfallen kann, ja. Es gibt keine Reformen. Sie stürzen uns in den wirtschaftlichen Abgrund. Das ist das, was passiert. Friedrich Merz wendet sich nicht ab von der Klimapolitik. Die erste Geschichte, noch schnell erzählt, Handelsblatt-Recherche, spektakulär. Da wollte OpenAI, der größte künstliche Intelligenzkonzern der Welt, ein Riesendatencenter in Deutschland bauen. Hat das mit Merz und Klingbeil auf höchster Ebene verhandelt. Wir wollen nach Deutschland. Friedrich Merz hat es überall auch so anklingen lassen, so ein bisschen trauen. Aber wir führen da Gespräche. Zwischen wissen wir was. OpenAI, ChatGPT, wollte nach Deutschland. Dann haben die aber gesagt, ihr habt aber gar keinen Strom in Deutschland, ne? Dann haben wir gesagt, nicht so richtig. Ja gut, können wir Atomstrom aus Frankreich nehmen, ja? Dann hat man gesagt, ja gut, wir bauen es sogar noch in Deutschland. Wir brauchen aber den Strom aus Frankreich. Und dann kam die komplette deutsche Regulierungswut und hat mal mit den Kollegen aus den USA, mit Sam Altman von ChatGPT, ganz ausführlich über die Abwärmeregulierung gesprochen. Ja, was macht ihr denn, wenn das so warm wird in eurer Halle? Können wir das ins Fernwärmenetz einspeisen? Da gibt's deutsche Vorschriften. Wir haben zwar keinen Strom, aber wir wollen... So, und dann haben die von ChatGPT gesagt, wisst ihr was, Freunde? Auf Wiedersehen. Ja, so, das ist der Zustand der deutschen Wirtschaft. Ich glaube, es ist den meisten Menschen immer noch nicht bewusst genug. Der Evonik-Chef, der sagt, 1000 Milliarden Euro in die Energiewende, ja, und wir haben nichts dafür bekommen. Es kommt keine Wende mit Friedrich Merz mehr. Wir haben über den 30-20-Kipppunkt oft gesprochen. 0,5 Prozentpunkte davon entfernt sind wir. Macht so weiter. Auf Wiedersehen, CDU.
2: Und wir haben darüber gesprochen, über den höchsten je gemessenen Vorsprung der AfD auf die Union in Umfragen, 29 zu 20,5%. Die Eltern des ermordeten Studenten Marius Dick im News-Interview. Der Vater sagt nach einem Telefonat mit dem Kanzler, ich erwarte, dass Merz etwas bewegt. Und der neue Weltpolitikchef Michael Bröker startet mit einer Kampfansage an die AfD noch vor Amtsantritt. Schwarz-blaue Fantasien brauchen wir nicht. Was sagt das für den Kurs einer Zeitung und einer Redaktion? Darüber sprechen wir kurz nach 8:30. Aber jetzt ist es 7 Uhr und hier sind sie schon, die Nachrichten bei News.
3: Frankreich führt als erstes EU-Land ein Social-Media-Verbot für Kinder und Jugendliche unter 15 Jahren ein. Das Parlament in Paris verabschiedete ein entsprechendes Gesetz mit großer Mehrheit. Es soll ab dem 1. September zunächst für neu eingerichtete Konten gelten, ab Anfang 2027 auch für bestehende Konten. Die Plattformen sollen das Alter der Nutzer kontrollieren. Dazu sollen Techniken genutzt werden, wie es sie etwa für den Zugriff auf pornografische Inhalte gibt. Die Europäische Union hatte die Pläne Frankreichs im Vorfeld kritisiert und vor Rechtsunsicherheit gewarnt. In der iranischen Hauptstadt Teheran ist erstmals seit Beginn der jüngsten Eskalation wieder die Flugabwehr aktiviert worden. Im Nordosten der Millionenmetropole waren in der Nacht dumpfe Detonationen zu hören, wie die deutsche Presseagentur berichtete. Zuvor hatte das US-Militär bestätigt, eine neue Angriffswelle im Iran gestartet zu haben. Unterdessen wurde bekannt, dass der Irankrieg die USA bislang 37,5 Milliarden Dollar kostet. Der ukrainische Präsident Zelensky hat seinen Armeechef Syrsky entlassen. Damit reagierte er auf eine zentrale Forderung von Demonstranten, die in den vergangenen Tagen in mehreren ukrainischen Städten protestiert hatten. Auslöser der Proteste war die Entlassung des bisherigen Verteidigungsministers Fedorov. Zugleich wurde die Ablösung Syrskys verlangt. Zwischen Fedorov und Syrsky hatte es einen Richtungsstreit über die Kriegsführung gegeben, insbesondere über den Einsatz ukrainischer Drohnen. Zelensky dankte Syrsky für seine militärischen Verdienste und kündigte für Fedorov eine neue Position an. Angesichts der politischen Mehrheitsverhältnisse im Osten Deutschlands spricht sich Sachsens Ministerpräsident Kretschmer für mehr Offenheit aus. Er forderte im Handelsblatt Gespräche mit allen Parteien. Wer noch über Brandmauern rede, habe die Zeichen der Zeit nicht erkannt, sagte Kretschmer. Bundeskanzler Merz hatte dagegen zuletzt bekräftigt, dass die CDU weder mit der AfD noch mit der Linken zusammenarbeiten werde. Im September stehen in Sachsen-Anhalt Landtagswahlen an. In Umfragen liegt die AfD deutlich vorn. Die steigenden Ölpreise infolge der neuen Eskalation im Nahen Osten treiben auch die Spritpreise in Deutschland nach oben. SPD-Generalsekretär Klüssendorf spricht sich deshalb für einen staatlichen Preisdeckel bei Benzin und Diesel aus. In der Neuen Osnabrücker Zeitung verwies er auf Belgien und Luxemburg, wo solche Modelle bereits existieren. Er bezeichnete Deutschland als Paradies für Mineralölkonzerne. Das Wetter für Deutschland. Vielerorts zieht heute dichte Bewölkung auf. Dazu muss mit Regen oder Schauern gerechnet werden. Im Nordosten sind örtlich auch Gewitter möglich. Im Süden bleibt es dagegen heiter bis sonnig. Die Temperaturen liegen zwischen 20 und 29 Grad.

0: 7:03 Minuten und wenige Sekunden. Guten Morgen und herzlich willkommen bei News Live am Mittwoch, dem 22. Juli 2026. 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Und wir sind nach wie vor sehr gerne für Sie da mit einem sehr, sehr wichtigen, aber auch sehr, sehr traurigen Thema, das wir gleich für Sie aufbereitet haben. Und wir, das sind heute an diesem wunderschönen Mittwochmorgen, News-Chefredakteur Julian Reichel. Schönen guten Morgen.
1: Schönen guten Morgen.
0: Und Kolumnist, Sachbuchautor, Romanautor, langjähriger ZDF-Redaktionsleiter Wolfgang Herles.
2: Immer noch guten Morgen.
0: Immer noch, das ist sehr schön. Ich bin Alexander Kissler und schön, dass Sie bei uns sind. Sie haben das Richtige gewählt. Wir sind auch jetzt gerne für Sie da. Wir sprechen über einen Fall jetzt, der wirklich ganz Deutschland bewegt. Vor genau einer Woche, am Mittwoch vergangener Woche, tötet ein Afghane den 22-jährigen unschuldigen Studenten Marius Dick in Trier. News hat mit seinen Eltern gesprochen, die ihre tiefe Trauer in starke Worte der Hoffnung und auch der Erwartung fassen.
3: Elke und Thomas Dick sind die Eltern des 22-jährigen Geschichtsstudenten Marius, der heute vor einer Woche in Trier erstochen wurde. Vergangenen Mittwoch trifft Marius auf seinen Mörder, den Afghanen Sayad Mirzai. Der läuft mit einem großen Küchenmesser bewaffnet durch die Straßen von Trier, versteckt sich in einer Hecke, aus der er plötzlich hervorspringt und dann den Geschichtsstudenten kaltblütig ersticht. Jetzt sprechen die Eltern des toten Studenten bei News Live. Elke und Thomas Dick erzählen unserer Reporterin Janina Lionello, wie sie vom Tod ihres Kindes erfahren haben. Was sie in diesen Tagen durchmachten, beschreiben sie mit Worten, die einen nicht mehr loslassen.
4: Also im ersten Moment, als ich die Nachricht erhalten habe, ich bin zusammengebrochen, habe nur noch geschrien. Ich habe nur noch geschrien, mein Kind, mein Marius, kann nicht sein, es kann nicht sein.
3: Außerdem sprechen die Eltern über die letzten Tage, die ihr Leben für immer verändert haben. Sie schildern in bewegenden Worten eine Tat, die sich, wie sie sagen, nie wieder wiederholen darf. Mit klaren Forderungen an die Politik.
5: Findet Lösungen und löst diese Probleme umgehend. Und hört auf zu schweigen, sondern benennt diese Probleme und lässt den Elefanten nicht im Raum stehen.
3: Über diesen Elefanten im Raum, über das Tabuthema migrantische Kriminalität, die fast täglich Leben kostet und die nach dem Tod des 22-jährigen Marius nicht länger verschwiegen werden darf, reden wir jetzt hier bei News Live.
0: Zeigt die Opfer, nennt ihre Namen. Wir bei News haben uns auf die Fahnen geschrieben, den Opfern, den schlimmen Opfern, den Raum zu geben, den sie brauchen. Für ihren Kampf um Gerechtigkeit und auch für ihr Ringen um neue Normalität, um Hoffnung. Unsere News-Reporterin Janina Lionello hat gestern die Eltern des ermordeten Marius Dick getroffen. Wie geht es einer Mutter, die gerade erfährt, dass sie ihren Sohn verloren hat durch eine mörderische Attacke? Elke Dick ist gefasst, als sie von ihrem Zusammenbruch berichtet.
4: Also im ersten Moment, als ich die Nachricht erhalten habe, ich bin zusammengebrochen, habe nur noch geschrien. Ich habe nur noch geschrien, mein Kind, mein Marius, kann nicht sein, es kann nicht sein. Und irgendwann, ich kann es gar nicht richtig beschreiben, du bist ständig in so Gefühlswallungen. Es ist jetzt mittlerweile, nach ein paar Tagen geht es mir so, dass ich manchmal im Moment gar nicht mehr dran denke. Und dann schießt mir es wieder in den Kopf rein. Mein Herz fängt an zu klopfen wie verrückt. Und mir wird das Ganze wieder bewusst. Und ich denke, das kann nicht sein. Eigentlich müsste er gleich um die Ecke kommen und fragen, Mama, wann gibt es was zu essen und was gibt es zu essen? Das war so seine Standardfrage. Hat immer Angst gehabt, er verhungert. Mhm. Immer Angst gehabt, ich würde nichts kochen. Und ja, das ist unbeschreiblich. Ich habe auch zwischendrin wahnsinnige Wut gehabt. Und dann, klar, fragt man sich, warum wir, aber egal, wer es jetzt ist, ist immer schlimm.
6: In welche Richtung war diese Wut zu sehen, oder?
4: Ja, ganz klar auf den Täter, weil ich das einfach nicht verstehen kann, wie ein normaler Mensch sowas, wie ein Mensch sowas machen kann. Ja. Das, von uns, ich kenne niemanden, der mit einem Messer auf die Straße geht, man hat so ein kleines Schweizer Messer in der Handtasche oder so, aber doch nicht irgendwelche Messer, die Menschen umbringen können. Also das war für mich ganz, ganz schlimm.
0: Ja, ganz, ganz schlimm. Den Albtraum ihres Lebens haben diese Eltern durchlebt. Warum wir, sagt die Mutter immer wieder, des durch einen Afghanen mit einem langen Küchenmesser ermordeten 22-jährigen Studenten. Das ist eine Situation, die man überhaupt keinem Menschen wünschen kann. Kann man sich ansatzweise vorstellen, Wolfgang Herles, was diese Eltern jetzt durchmachen?
1: Das kann man sich nicht ansatzweise vorstellen. Ich kann verstehen, dass der Vater sagt, er möchte ja nicht, dass sein Sohn umsonst gestorben ist. Die Sinnlosigkeit dieses Mordes zu begreifen, ist wahrscheinlich das Schwerste. Also sagt er, das darf nicht sinnlos sein, das muss der Letzte sein, das muss das letzte Opfer sein. Jetzt endlich muss die Politik reagieren. Aber wie oft hat man das schon gehört? Wie viele sind schon ermordet worden? Und es werden auch noch viele ermordet werden, da muss man leider Wasser in die Hoffnung schütten, in den Wein schütten. Die Probleme, die durch eine falsche Migrationspolitik hier in diesem Land erzeugt wurden, die würde man nicht mal wieder los, wenn man heute die Grenzen dicht macht und versucht, in großen Mengen Leute abzuschieben. Das Problem liegt in einem kulturellen Clash zwischen einem Teil der Einwanderschaft, einem kleinen Teil der Einwanderschaft, aber einem relevanten Teil der Einwanderschaft. Und die einfach eine andere Vorstellung vom Leben und vom Sterben haben. Das ist eine Sache, die hat mit dem Islam zu tun. Was mich wirklich auf die Palme bringt, auch in diesem Fall versucht man ja, den Mörder zu einem Opfer zu erklären, zu einem Kranken, zu einem psychisch kranken Opfer. Es hat angeblich überhaupt nichts mit seiner Kultur und mit seiner Einstellung und mit dem Islam und mit all diesen Dingen zu tun. Das ist natürlich eine zusätzliche Verhöhnung der Opfer, wenn man sagt, ja, der kommt jetzt ins Irrenhaus. Irrenhaus darf man nicht mehr sagen, weiß ich schon. Aber der wird jetzt psychiatrisiert, statt wie ein normaler Mörder behandelt. Auch einer, der aus religiösen oder aus sonstigen Verirrungen heraus jemanden umbringt, ist ein Mörder und gehört in ein normales Gefängnis.
0: Die Mutter sagt eben, das fand ich auch sehr interessant, Julian, sowas konnten wir uns nicht vorstellen, dass jemand mit einem langen Küchenmesser hinter einer Hecke steht, wartet auf einen Menschen, der zufällig des Weges kommt und ihn dann ermordet. Wenn wir an Messer denken, sagte sie, dann denken wir an ein kleines Schweizer Taschenmesser.
2: Mir fehlen einfach die Worte, wenn ich diesen Eltern zuhöre, wenn ich an diesen Fall denke. Als erstes möchte ich mich einmal bei den Eltern bedanken, dass sie ja auch diese Last auf sich genommen haben, mit uns zu sprechen, dass sie diesen Weg suchen, ihr eigenes Schicksal dann irgendwie doch zu nutzen, um vielleicht das nächste schreckliche Schicksal abzuwenden. Das ist unendlich tapfer und verlangt vermutlich, wenn ich irgendwie versuche, mich da hineinzuversetzen, übermenschliche Kräfte. Für mich der entscheidende Satz von der Mutter ist: Mein Kind. Handelt sich um einen jungen Mann, um einen jungen Erwachsenen. Aber wir sollten niemals vergessen, genau das, was die Mutter von Marius hier sagt: Mein Kind. Es geht bei dieser verdammten Migrationspolitik um unsere Kinder. Mögen sie 10 sein, mögen sie 5 sein, mögen sie 20 sein. Es geht um unsere Kinder. Und das, was mich so empört, ist der schreckliche Gedanke, dass ja, das muss man leider so konstatieren, keine politische Tat, kein politisches Handeln diesen Eltern ihr Kind zurückbringen wird, aber dass darüber hinaus das nächste Kind, das ermordet werden wird, schon da draußen herumläuft und das Schicksal schon besiegelt ist. Das Kind ahnt nichts davon, die Eltern dieses Kindes ahnen noch nichts davon, aber es ist bereits politisch beschlossene und ausgemachte Sache, dass es geschehen wird. Das sagt uns leider die Erfahrung der letzten 10 Jahre. Wir wissen, dass da draußen irgendwo auf dem Spielplatz, auf dem Weg zur Schule, gestern Abend in der Bar gewesen, das nächste Kind dieses Landes herumläuft, fröhlich, lebensfroh zu diesem Zeitpunkt und sein Schicksal schon besiegelt ist, durch irgendwen, der illegal in dieses Land gekommen ist. Und es tut niemand was. Es macht mich rasend, muss ich sagen. Es macht mich absolut rasend. Und an diesem Punkt, es tut niemand etwas, möchte ich Wolfgang Herrlitz ein bisschen widersprechen. Man könnte das lösen. Man könnte das lösen. Es gibt Möglichkeiten, unsere Grenze zu schützen und zu bewachen. Deutsche Technologie bewacht auf der ganzen Welt Grenzen. Und zwar so, dass keiner durchkommt.
1: Schon, aber der Mörder jetzt war ja schon da, war
2: ich
1: ja
2: weiß, angeblich aber gut es kommt, integriert. Mein nächster Punkt ist folgender. Es gibt Möglichkeiten, Menschen abzuschieben. Diese Möglichkeiten sind hart. Diese Möglichkeiten mögen kaltherzig wirken. Aber die Debatte möchte ich dann angesichts solcher Taten doch endlich bitte mal führen. Was braucht es denn? Was müssen wir tun? Worüber müssen wir als Gesellschaft? Wir führen jetzt eine Debatte über Leihmutterschaft. Ja, mag ethisch wichtig sein. Ich möchte jetzt darüber sprechen, was es gesellschaftlich braucht und ob wir gesellschaftlich dazu bereit sind, dass, wie in den USA, die Bundespolizei an all den Türen klopft, wo wir wissen, dass illegal eingewanderte Menschen sind, abholt, in den Bus setzt, zum Flughafen setzt und wir es schaffen, an jedem Tag, der in diesem Land vergeht, ich weiß nicht, 1.500 Menschen abzuschieben. Wir können doch nicht sagen, ja, wie soll das denn technisch gehen, wenn es um das Leben unserer Kinder geht? Wir sind bei 24.000 Abschiebungen im Jahr, wir müssen über 100.000 kommen. Das ist keine Frage, ob man das kann. Das ist unsere verdammte Pflicht.
1: Ja, aber nur einen einzigen Einwand. Unter den Mördern, unter den Messermördern sind viele, die nicht illegal eingewandert
2: sind,
1: sondern
2: Herrles,
1: legal
2: eingewandert. Nein, das stimmt nicht, Herr Herrles. Das tut mir leid, da muss ich widersprechen. Nahezu jeder einzelne Fall illegal ins Land gekommen. Asylgesuch abgelehnt, der klassische Fall, wie auch hier, Asylgesuch abgelehnt. Nahezu jeder einzelne Fall. Und wenn man sagt, es mag auch ein Legaler dabei sein, ja, aber das kann uns doch nicht davon abhalten, uns dem Problem der illegalen islamistischen Massenmigration zu widmen.
1: Absolut richtig, aber es wird diese Messerstecherei nicht.
2: Doch, abschaffen. Natürlich, es wird natürlich ist es der einzig, es ist auch keine Ausrede zu sagen, ja, aber verändert das denn was? Ich möchte, dass sie gehen. Ich möchte nicht, dass illegal eingereiste Islamisten noch hier sind. Es wird Leben retten. Und ich möchte, dass wir jetzt darüber sprechen, wie können wir die Leben unserer Kinder retten? Das ist doch keine Frage, ob wir darüber reden. Das kann doch nicht ernsthaft unsere Frage sein. Wollen wir wirklich darüber reden, wie wir die Leben unserer Kinder retten? Ja, natürlich müssen wir das tun. Und natürlich müssen wir alles politisch Zumutbare und alles rechtlich Vertretbare tun. Und wir reden nicht einmal drüber. Das ist der Punkt. Und das ist der Punkt, der mich so empört. Und auch dieser Fall, es tut mir leid, da widerspreche ich Herrn Herrles, wäre zu verhindern gewesen, wenn Friedrich Merz das, was er im Wahlkampf versprochen hat, nach dem Schlachten von Aschaffenburg, hat Friedrich Merz gesagt,
5: nach Hause.
2: Die Illegalen im Land will er alle abschieben. Dieser junge Mann war illegal im Land. Und ob da jetzt jemand sagt, ja, der war aber integriert, wer will denn das beurteilen? Was heißt denn integriert? Gibt es dafür eine Behörde, die das festlegt, der gilt als integriert? Für mich interessiert nur eine Frage. Mich interessiert integriert gar nicht. Mich interessiert legal oder illegal. Und ich möchte, meine persönliche Überzeugung ist es, mein politischer Wille und mein politisches Verlangen, dass wir alle, die illegal im Land sind, egal ob jemand sie für integriert hält oder sagt, aber der hat doch eine Ausbildung. Es ist mir vollkommen egal. Wir können das Risiko nicht mehr eingehen, dass irgendein, ja, wovon auch immer bewegter Arbeitgeber sagt, ja, der ist aber integriert. Aus den islamistischen Regionen dieser Welt illegal eingereist, abschieben. Alle. Punkt.
0: Wir haben eben die Mutter gehört, die vom Verlust ihres Kindes gesprochen hat, in bewegenden Worten, den Tränen nahe. Wir haben natürlich auch mit dem Vater gesprochen, genauer gesagt, der Vater hat mit uns gesprochen, wofür wir ihm sehr danken. Und er, der Vater, Thomas Dick, ja, der spricht von Horror. Bitte sehr.
5: Komme ich nach Hause und esse was, mach mal was zu essen, sitze vorm Fernseher und dann klingelt's halt, ja. Und dann machst du die Tür auf und siehst vier Leute vor dir stehen, zwei Beamte und zwei Seelsorger. Und in dem Moment ist es wie im Film und dann ist ja alles klar. Also bei mir war alles klar. Dann sagen die, Herr Dick, können wir mal kurz reinkommen? Können Sie sich mal setzen? Dann habe ich gesagt, nee. Sagt, was los ist. Was ist passiert? Sagt mir gleich. Und dann gesagt, der erste Gedanke, meine Frau, Unfall, die ist noch nicht zu Hause, ist was mit dem Auto passiert, dann ist, ja, der Unfall, ihr Sohn Marius ist tot. Und dann, nee. Ich sag, was? Dann dauert das halt, dann heißt er, komm jetzt mal rein, jetzt sagen wir, was, wieso, das kann jetzt hin, der ist doch in Trier. Und ja. Ja, so, doch, ist so, er wird erstochen. Was, sag ich, was war der? Erstochen? Das gibt's doch nicht. Wieso, wer ersticht denn, wann? Ah, heute Morgen um 10. Boah, dann bist du total weg. Man kennt die Seelsorger noch. Die Seelsorger stehen da, gucken dich an und sagen, mein Gott, jetzt muss ich ihm das überbringen. Die Beamten sind 25 Jahre alt umgedreht. Ich denke, junge Leute müssen mir jetzt so Nachrichten. Solche Leute, mir gehen da noch andere Sachen durch den Kopf. Statt ich erst mal denke, ach Gott, was ist das für die noch? Die Scheißsituation generell, du bist total überfordert. Und da sage ich, was ist mit meiner Frau? Und dann sage ich, die haben wir versucht zu erreichen, haben sie nicht bekommen. Ich sage, dann bleiben Sie bitte hier. Die kommt so gegen 5, kurz nur 5, muss die kommen. Dass die auch noch was, dass sie was im Auto erfährt oder so, noch gegen Baum fährt. Ja, ja, ist in Ordnung, haben sie gesagt, wir warten hier, haben sie auch nicht erreicht. Gut, wie gesagt, dann kommen sie ganz normal.
4: Ja, macht die Tür. Ich bin dann, ja, ich war kurz nach 5 war ich dann daheim, bin vorne angefahren, dann hat er die Tür schon gleich aufgemacht, dann habe ich mich schon, ach, hat er auf mich gewartet, was dann, ja, und dann bin ich zu Hause, nimmt er mir gleich den Rucksack ab und ich gucke ihm ins Gesicht und sehe genau, irgendwas stimmt da aber nicht. Und dann sah da Elke kommen rein, und ich sage, was passiert? Und dann laufe ich da um die Ecke rum und sehe, wie die Polizisten und die Seelsorger da stehen. Und da war mir auch schon direkt klar irgendwas. Und dann sagte er zu mir, der Marius ist tot. Und ich, nee, doch, der Marius ist tot. Dann bin ich direkt zusammengebrochen, habe nur noch geschrien, mein Kind, mein Marius, das kann nicht sein. Und also es war echt ganz furchtbar. Ganz furchtbar. Ja. Absolute Horrorvorstellung.
0: Absolute Horrorvorstellung, ein Horror, der Wirklichkeit geworden ist, leider, weil ein 22-jähriger abgelehnter Asylbewerber aus Afghanistan den Sohn der Dicks bestialisch ermordet hat mit einem langen Küchenmesser. Es ist eigentlich nur bewundernswert, welche Zuversicht diese so schwer gebeutelten Eltern daraus schöpfen, dass sie in die Öffentlichkeit gehen können. Eine Woche ist diese schlimme Tat her und sie haben den Mut und die Kraft, in die Öffentlichkeit zu gehen, darüber zu reden. Wir geben hier auch den Opfern einen Raum, ein Podium. Ist das vielleicht der einzig gangbare Weg, Herr Herles, dass wir wirklich über die Opfer sprechen, ihnen Raum geben und diese Trauer wirklich in die Öffentlichkeit tragen?
1: Wenn wir über die Opfer sprechen, was wichtig und notwendig und sinnvoll ist, sind wir zu spät. Wir müssen früher drüber sprechen. Der Herr Dick ist, wenn ich richtig informiert bin, CDU-Mitglied. Ja. Er ist, wenn ich richtig informiert bin, sogar in der Kommunalpolitik.
0: Die Frau
1: in der Kommunalpolitik tätig. Also, immer nur zu sagen, Regierung macht mal was, ist richtig, aber es genügt nicht. Alle CDU-Mitglieder, alle, die in diesem Verein sich als Mitglieder identisch fühlen mit dieser Politik, dürfen das nicht länger hinnehmen. Wir brauchen einen Aufstand der Bürger. Und das ist nicht nur eine Frage der Wahl, ja, ob ich jetzt AfD wähle oder CDU wähle. Nein, der Aufstand ist parteiunabhängig. Es muss ein Aufstand sozusagen der normalen Leute sein, der Eltern von Kindern, die gefährdet sind. Es muss sich in dieser Gesellschaft was bewegen und nicht, ja, macht mal, ihr dort oben. Ihr seid jetzt aber, jetzt habt ihr so oft was versprochen und macht immer noch nichts. Es passiert nichts. Ja, es wird auch nichts passieren, solange nicht auf den Straßen demonstriert wird. Es wird gegen rechts demonstriert. Es wird gegen die Klimaveränderung demonstriert. Aber es wird nicht gegen das wirklich große Thema. Die Leute stehen nicht auf. Die Leute müssen aufstehen, sonst passiert nichts.
0: Braucht es also Demonstrationen auf den Straßen, Julian, damit sich etwas ändert?
2: Ich fürchte schon. Und ich bin umso froher und dankbarer drum, dass zwei Menschen, die in dieser Partei politisch engagiert sind, so in die Öffentlichkeit gehen. Denn ich befürchte, eigentlich ist es bitter, dass es so ist, aber ich befürchte, dass das die Chancen erhöht, dass sich in dieser Partei, die grundverantwortlich für diese Zustände ist, vielleicht etwas tut. Wir haben ja in den letzten Tagen erlebt, dass die CDU zum Aufstand fähig ist. Beim Thema Leihmutterschaft, beim Thema, das muss man ja auch sagen, ein immerhin neues und geschenktes Leben, ein neues Leben auf dieser Erde, da war die CDU zur Empörung ja durchaus in der Lage. Wie kann das sein, dass da auf diese Weise ein neues Leben in die Welt kommt? Da stehen die Frauen auf in der CDU. Kann doch nicht sein, dass hier einfach so auf diesem Weg neues Leben geschafft und auf diese Erde gebracht wird. Ich möchte, verlange, erwarte diese Empörung beim genommenen Leben, beim zerstörten Leben, nicht nur bei einem zerstörten Leben, beim zerstörten Leben dieser Familie. Und meine vage Hoffnung ist, dass das Parteibuch der Eltern das ein bisschen mehr befeuert, als es sonst in der CDU der Fall wäre. Denn sonst ist es gar nicht der Fall. Der Bundeskanzler hat sie immerhin angerufen. Ich hoffe, dass er daraus irgendeine Schlussfolgerung zieht. Bisher hat er sich ja nicht öffentlich geäußert. Das ist, muss ich ehrlicherweise sagen, mein Schmerz und mein Zorn inzwischen, auch mit diesem Mann, unserem Bundeskanzler, dass er als Bundeskanzler unzählige, hochemotionale Reden über das Schicksal der Menschen in der Ukraine gehalten hat. Und das ist ein ganz bitteres Schicksal, was diese Menschen da ereilt hat, in Form eines Krieges, der ihnen aufgezwungen worden ist. Gar keine Frage. Ich kenne nicht ansatzweise vergleichbare Worte des Bundeskanzlers über das Schicksal von ermordeten Deutschen. Ich kenne sie einfach nicht. Seit der Bundeskanzler ist, spricht er nicht mehr darüber. Im Wahlkampf waren sie ihm gut genug. Da durften die Ermordeten zum Wahlkampf herhalten. Sogar zu Bundestagsabstimmung. Aber als Bundeskanzler sagt er das Gegenteil davon. Als Wahlkämpfer, ich schaue nicht nach links, ich schaue nicht nach rechts, ich schaue nur geradeaus. Ich lasse jetzt abstimmen, was richtig ist. Als Bundeskanzler, ich rede nicht mehr über die Opfer und ich suche keine anderen politischen Mehrheiten, die diese grauenvollen Missstände möglicherweise beenden könnten. Und diese Missstände können nur enden, wenn wir sie klar benennen, wenn wir eben den Opfern Raum geben, aber nicht vergessen, dass zu diesen Opfern die Täter gehören, dass es die Opfer gar nicht gäbe ohne die Täter, dass das Täterprofil vollkommen klar und eindeutig ist, dass es jedes Mal das Gleiche ist. Und das finde ich auch sehr entscheidend, was Wolfgang Herles gesagt haben, dass diese Täter geschützt werden in Deutschland. Erst werden sie angelockt mit Steuergeld und offenen Grenzen. Man lockt sie ins Land. Man lockt die Mörder unserer Kinder ins Land. Ich muss hier mal so hart und unbarmherzig werden. Keine Zivilisation, die bei Verstand ist und am eigenen Selbsterhalt noch interessiert, lockt die Mörder ihrer Kinder mit Steuergeld ins Land. Das ist das, was wir tun. Kommen illegal über die Grenze und hinter der Grenze gibt es Bargeld auf die Hand. Das ist das, was wir tun. Jeden einzelnen dieser Mörder haben wir mit Steuergeld angelockt. Das muss, mein Gott, doch enden. Das muss doch enden. Das können wir doch nicht hinnehmen. Da muss es doch diesen Aufstand geben, den Aufstand der Eltern. Geht doch verdammt nochmal auf die Straße. Wir engagieren uns, wir gehen doch vorweg. Wir tun doch hier alles. Wir schicken unsere Reporter dahin, die mit den betroffenen Eltern sprechen. Wir berichten darüber. Wir haben dieses Schweigekartell in den Medien durchbrochen. Bei ZDF und Tagesschau wird über jeden Klimafurz berichtet. Dieser Fall spielt da gar keine Rolle. Aber wir haben es doch medial durchbrochen. Jetzt steht doch auf. Es geht um eure Kinder. Was braucht es noch, bis ihr merkt, dass es um eure Kinder geht? Dass euer Kind das Nächste sein kann. Hofft ihr, dass es einfach ein anderes Kind trifft? Was ist das für eine Denkweise? Und der nächste Punkt, wir haben doch in Deutschland ein Recht für diese Täter inzwischen geschaffen. Wir haben ein Recht für diese Täter geschaffen. Wir erinnern uns alle, Wolfgang Herles, der Älteste von uns, dann wir abgestuft. Wir erinnern uns doch alle, dass man in diesem Land mit der Ausrede, ich habe Stimmen gehört, ja, oder mir geht's nicht gut, bei einem bestialischen Mord nicht durchgekommen ist. Wenn du als Deutscher deine Frau abgeschlachtet hast und gesagt hast, das haben mir die Stimmen befohlen, dann hat dann der Richter gesagt, ja gut, dann gehst du halt mit den Stimmen ins Gefängnis. Und es gab über Jahrzehnte eine medizinische, forensische Debatte, ob es diese Persönlichkeitsstörung, wie sie immer vorgeschoben werden beim Mord, das war nicht ich, das war mein unsichtbarer Freund, das hat mir der Satan befohlen, ob die überhaupt existiert in der Ausprägung und ob sie überhaupt schuldmindernd wirken kann. Und die Entscheidung war immer nein, war nahezu immer nein. Die Schuldunfähigkeit bei solchen Taten hat nicht existiert in dem Ausmaß. Und inzwischen werden diese Bestien, diese Barbaren, quasi noch am Tatort als psychisch gestört, psychisch krank und schuldunfähig diagnostiziert und werden dann in die Obhut, nicht ins Gefängnis, in die Obhut, in die wohlmeinende Obhut, steuerfinanzierte Obhut natürlich, des deutschen Staates übergeben, werden dort dort fürstlich und fürsorglich betreut und umsorgt, gehen nach wenigen Jahren, alles hundertmal besprochen, nach wenigen Jahren haben sie Resozialisierungsspaziergänge. Ja, wenn die vielleicht in der Kirschblüte ein bisschen unter den Bäumen spazieren gehen dürfen, dann wird es ihnen schon wieder besser gehen. Wir haben ein Recht für fremde Mörder in diesem Land geschaffen, das es ihnen erlaubt, Deutsche nahezu straffrei abzuschlachten. Das ist die bittere Realität. Weg mit dem, warum spricht darüber? Niemand spricht darüber in der Politik. Ich erwarte ja nicht, dass morgen die Abschiebeflieger gehen. Ja, das ist ein langer politischer Weg. Aber wollen wir vielleicht mal anfangen, darüber zu sprechen, dass alle Menschen, die Deutschen abschlachten, auf einmal schuldunfähig sind? Wollen wir vielleicht einfach mal über, Friedrich Merz hat doch selber drüber gesprochen. Nach Aschaffenburg hat er doch gesagt, ist doch keine radikale Reichelt-Forderung. Wir müssen jetzt die nicht mehr genutzten Kasernen in riesige Abschiebegefängnisse umwandeln. Das war doch die Forderung von Friedrich Merz. Wo ist denn die Kaserne, die ein riesiges Abschiebegefängnis ist? Wo werden denn die Leute abgeholt, die illegal im Land sind, in die Kaserne gebracht, dort untergebracht, versorgt mit Menschlichkeit, allem drum und dran? Wo geht denn dann der Flieger? Warum setzen wir denn die Bundeswehr nicht ein, um jeden Tag 1.000, 2.000, 3.000 Leute? Was machen denn die Airbus A400M? Wieso sind die am Boden? Warum landen die nicht als Luftbrücke der Abschiebung in Damaskus, in Kabul, in Mosul, in Bagdad? Warum nehmen wir das hin? Warum führen wir nicht mal die Debatte? Warum geben wir uns zufrieden mit, ja, das wäre so logistisch und der EuGH und mit EU-Recht nicht. Es geht darum, dass das nächste tote Kind da draußen schon rumläuft. Und wir trauen uns nicht mal, diese Debatte zu führen. Außer es ist Wahlkampf. Dann gerne.
0: Elke und Thomas Dick.
1: Wenn ich noch eins hinzufügen darf, weil Herr Reichel gerade den Begriff der Resozialisierung zu Recht genannt hat. Das ist ja ein völliger Irrtum, wenn man alle mit gleichem Maß misst. Die Resozialisierung setzt voraus, dass man zuvor schon mal sozialisiert war, dass man schon mal Teil der Gesellschaft gewesen ist, dass man dann geirrt hat, dass man dann zum Täter wurde, aber vom Täter wieder zurückverwandelt werden kann, so die idealistische Vorstellung, in ein ordentliches Mitglied der Gesellschaft. Das ist aber bei diesen Messermördern nicht der Fall. Die waren nie sozialisiert. Die passen hier nicht rein. Die sind Feinde dieser Gesellschaft, ob aus religiösen oder aus anderen Gründen. Deshalb ist der Begriff und auch die Vorstellung, das Konzept der Resozialisierung da völlig fehl am Platz.
0: Wichtiger Punkt von Wolfgang Herles. Vielen Dank. Elke und Thomas Dick stehen jetzt bald am Grab ihres Sohnes Marius. Da stellt sich natürlich auch die Frage, was für ein Mensch war er? Kann man Trost schöpfen aus Erinnerungen? Bitte sehr.
4: Also er war total extrovertierter, geradliniger junger Mann, eben der Freund, den ich eben schon erwähnt hatte, Leo, er war am Samstag hier und mit seinen Eltern und hat uns dann noch einmal gesagt, also er nimmt, Marius ist sein großes Vorbild, weil er keiner kennt, der wirklich ehrlicher war wie er und wie er das alles dann so gemacht hat und er ist dann dadurch zwar auch also mal angeeckt, weil wir haben immer gesagt, seine Zunge war schneller wie sein Gehirn, weil er dann wirklich manche dann halt auch die Wahrheit gesagt hat, schon als Kleiner, also von klein auf hat er Geschichte geliebt. Ne? Und ab dem Zeitpunkt, wo er lesen konnte, hat er Bücher verschlungen, wirklich ein Buch nach dem anderen, war absolute Leseratte. Und mit dem Geschichtsinteresse hat er ja dann auch dieses Geschichtsstudium angefangen. Also hat ja Geschichte im Hauptfach studiert und Politikwissenschaft im Nebenfach. Ja, wollte damit eventuell, ja, er hätte jetzt noch zwei Semester gehabt, dann hätte er den Bachelor gehabt und dann wollte er ja nach Potsdam und wollte dort Militärhistorie dort an der Universität studieren. Ja.
0: Ja, er stand nicht nur in der Blüte seiner Jahre, er hat auch das meiste Leben noch vor sich. Er wollte Bachelor abschließen, danach in Potsdam studieren, Militärgeschichte, war also vielseitig interessiert, sein Leben lang schon sich für Geschichte interessiert, sagen hier die Eltern. Nun wird das alles nicht mehr stattfinden. Er lebt nicht mehr, er ist tot, er wurde ermordet. Sie haben vorhin gesagt, Herr Herles, es bräuchte einen Aufstand auf den Straßen. Es bräuchte natürlich auch eine, wie ich immer sage, politische Schubumkehr. Die Frage ist natürlich auch immer, wenn wir diese Geschichte hören, auch dieses furchtbaren Opfers an das Land gestellt, wie viele solcher Übergriffe, Mordfälle, Attentaten, Attacken hält denn eine Gesellschaft überhaupt noch aus? Das macht auch mit der ganzen Gesellschaft etwas.
1: Es gibt leider das Sich-Gewöhnen an Missstände. Selbst an die schlimmsten Missstände gewöhnt sich eine Gesellschaft. Das können wir ja sehen an der Art, wie die meisten Medien darauf reagieren. Die Meldungen werden immer kürzer, die werden immer knapper, sie werden immer oberflächlicher, weil man sich daran gewöhnt hat. Und genau das ist es, was wir aufhalten müssen, diesen Gewöhnungsprozess. Das ist das Schlimmste.
0: Diese Gewöhnung darf sich nicht eingestellen. Siehst du auch diese Gefahr, Julian, dass man das so abpackt? Die Nachrichten werden immer kleiner. Irgendwann ist er nur noch beim tierischen Volksfreund oder in der Rheinpfalzer Notiz.
2: Dieser Fall hat es kaum auf die Titelseiten des Landes noch geschafft. Dabei wäre dieser Fall eigentlich tagelang Schlagzeile auf allen überregionalen Zeitungen dieses Landes. Das wäre eigentlich die Verantwortung der Medien, und die meisten Medien kommen dieser Verantwortung nicht mehr nach, weil sie ihre Schwerpunkte da vollkommen falsch setzen und natürlich, weil sie Komplizen sind dieser mörderischen Migrationspolitik. Das ist ja nicht nur Ignorieren, das ist ja Verdunkelung. Es ist nicht nur Verschleierung und Vertuschung, es ist Verdunkelung, weil sie selber mit Komplizen dieser Migrationspolitik sind. Es ist so wichtig, von diesen Menschen zu erfahren, von den Opfern zu erfahren, nicht nur ihren Namen zu kennen, sondern auch, soweit man sich damit beschäftigen kann, ihre Interessen, ihre Leidenschaften. Denn wir werden immer mehr zu einem Land der Sätze, die nie mehr gesprochen werden. Zu einem Land der Träume, die nie mehr in Erfüllung gehen. Zu einem Land der Leben, Familie, gebautes Haus, die nicht mehr gelebt werden. Es sind hunderte Fälle inzwischen, für die Politiker verantwortlich sind. Das ist eine politisch herbeigeführte Mordwelle gegen Deutsche. Ich bin auch nicht mehr bereit, das noch irgendwie anders zu nennen und zu beschreiben. Das ist das, was passiert ist. Dieses Land ist, und ich finde, sie schweben wirklich über uns, voller Sätze, die nicht mehr gesprochen werden, voller Lachen, das nicht mehr klingt, von Kindern im Kinderwagen abgeschlachtet in Aschaffenburg, in München überfahren von einem Wahnsinnigen, illegal eingereist, wie hier jetzt Marius Trier. Brock steht auf dem Rückweg von der Ausbildung. Ein junges Paar, 17, 18 Jahre alt, ausgelöscht, abgeschlachtet. Das ist die deutsche Realität, das ist die deutsche Normalität geworden. Und zu der Frage, müssen wir uns dran gewöhnen, möchte ich nochmal einen ganz entscheidenden Punkt machen. Die Berichterstattung über diese Fälle ist geringer und weniger geworden. Die Fälle sind mehr geworden. Und nur weil es so schlimm ist, wie es niemals war, heißt das nicht, dass der Höhepunkt erreicht ist. Wir haben noch mehr von diesen Leuten im Land. Es kommen jedes Jahr 250.000 neue dazu. Es wird mehr. Es wird mehr. Das ist das, was dieses Land verstehen muss. Das, was wir jetzt im Monatsrhythmus erleben, werden wir im Wochenrhythmus irgendwann erleben. Und irgendwann wird es vielleicht ein alltägliches Phänomen, ein tatsächlich alltägliches Phänomen. Die Gruppenvergewaltigung ist es bereits. Jeden Tag zwei in Deutschland. Ja, eure Töchter, liebe deutsche Freunde, davon werden jeden Tag zwei Gruppen vergewaltigt. Die sind in der Seele so tot, wie Marius tatsächlich tot ist. Das sollte man vielleicht auch einmal erwähnen. Es geht um eure Kinder. Es wird ein tägliches Phänomen werden. Wir werden im Wochen- und Tagesrhythmus über solche Fälle, sie werden nicht mehr sicher auf die Straße gehen können. Nicht in die Bar, nicht in die Bahn, nicht auf den Spielplatz, nicht zur Schule. Wir haben zu viele von diesen Leuten ins Land gelassen. Das ist kein bedauernswertes Einzelfallphänomen mehr. Wir haben eine islamistische, feindselige Invasion ins Land gelassen, die sich gegen die Ungläubigen wendet. Und ja, auch dieser Fall, wenn ich das Wort integriert höre, nichts integriert. Niemand kann das beurteilen, ob irgendjemand integriert ist. Wo sind wir hingekommen, dass wir jetzt irgendeine Beschäftigung, meinetwegen sogar eine abgeschlossene Ausbildung, als Zeichen von Integration werten? Wer bewertet das überhaupt? Dass wir allein so tun, als würde eine Ausbildung an der Werkbank dem gefestigten, fundamentalen und fundamentalistischen Weltbild des Islamisten, der in der islamistischen Welt großgezogen ist, der die Frauen verachtet, der die Freiheit verachtet, der uns alle verachtet, der die Ungläubigen verachtet. Und dann gebe ich dem eine Metaller-Ausbildung und dann mag er die Ungläubigen auf einmal. Wie lange wollen wir uns das noch einreden? In München, als das Kind totgefahren, in die Demo reingerast, haben alle gesagt, aber der hat doch Kampfsport gemacht, der war so gut integriert. Guck mal, der hat sogar mit einer Deutschlandfahne posiert. Sie sind viel weniger integrierbar, als wir uns das einreden. Ich habe diese Länder bereist, ein Jahrzehnt Jahrzehnt meines Lebens in diesen islamistischen Einöden verbracht. Es ist in keiner Weise vereinbar. Das sag auch wieder nicht ich, kein radikaler Reichelt. Schaut euch doch alte Helmut Schmidt-Interviews an. Da sagt Helmut Schmidt vor 20 Jahren, das lässt sich nicht vereinbaren mit unserer Gesellschaft und unserer Kultur. Das ist bedrohlich. Wir incentivieren das Einreisen des Todes, gewaltsamen Todes unserer Kinder mit Steuern. Um Gottes Willen, hört auf damit.
0: Es fehlt ja eben ein hartes Wort bei Julian Reichelt, Herr Herrles, von der Komplizenschaft. Also haben nicht nur die Politiker, sondern auch die Medien viel aufzuarbeiten?
1: Ja, sowieso. Die meisten Medien sind links, grün, sind hinter dem Konzept, dass diese Gesellschaft eine Blutauffrischung von außen braucht. Nun muss man dazu aber ehrlicherweise wirklich sagen, ein Großteil, vielleicht der weitaus größte Teil der Einwanderer, auch aus Syrien, aus Afghanistan, die sind nicht nur gut integriert, die sind auch assimiliert. Die nehmen diese Gesellschaft an, die werden Teil dieser Gesellschaft. Und die darf man jetzt auch nicht denunzieren. Es ist wahnsinnig schwer zu entscheiden, wer hat immer noch sein islamistisches Weltbild, wenn er hierher kommt und nutzt uns aus und wandert nur in die Sozialsysteme ein? Und wer ist wirklich ein Flüchtling und sucht wirklich Sicherheit und sucht wirklich den Westen als Lebensform auch? Der ist assimiliert und die darf man jetzt nicht in dieselbe Kiste stecken wie die Islamisten.
2: Also ich halte das für naiv, muss ich ehrlicherweise sagen. Aus zwei Gründen. Erstens, assimiliert, integriert, ist mir alles egal. Legal oder illegal. Das ist das Einzige, was der Rechtsstaat berücksichtigen sollte. Legal eingereist oder illegal eingereist.
1: Unterscheidung habe ich jetzt gar nicht getroffen.
2: Genau, ich weiß. Aber ich wollte sozusagen Ihrer Unterscheidung eine Unterscheidung entgegensetzen. Denn die Frage, ob jemand integriert ist, die sollten wir gar nicht mehr stellen. Wir sollten legal oder illegal stellen. Und wer illegal im Land ist, sollte das Land wieder verlassen. Punkt. Das ist die einzige das einzig objektive Kriterium, was man anlegen kann. Und ob der dann einen Job hat, als Metallverarbeiter, einer Dönerbude oder als Arzt, ist mir egal. Illegal im Land, Abschiebung, auf Wiedersehen. Wir werden schon, wenn es sich um einen illegal eingereisten Menschen, wenn selbst der Arzt oder Pfleger, es ist Aufgabe unserer Gesellschaft, jemanden zu finden, der legal im Land ist. Wer illegal im Land ist, gehört abgeschoben, ist die einzige Maßgabe, die wir noch treffen können angesichts dieser Umstände. Und ich möchte, weil ich das harte Wort naiv genannt habe, das auch belegen, gab neulich eine Umfrage vom BKA. 40%, ich glaube sogar ein bisschen mehr, der Muslime unter, wenn ich es richtig erinnere, 40 Jahren, stellen die Scharia über das Grundgesetz, stellen die Rechte des Gesetzes Islam über das deutsche Recht. Das ist kein Minderheitenphänomen. Es stimmt nicht, dass die überwältigende Mehrheit hier integriert und assimiliert ist. Es sind eigene Milieus, sie sprechen nicht unsere Sprache, sie dominieren die Schulen, sie zerstören das Schulsystem. Ich halte es einfach an der Stelle, ich weiß, es ist bequem immer zu sagen, es ist ein kleiner Teil, aber der kleine Teil ist zu groß.
1: 40% ist kein kleiner Teil, aber es ist auch nicht die Mehrheit.
2: Nein, aber es sind 40%, die in einer Umfrage schon mal bekennen, sich nicht zum Gesetz, zum deutschen Recht und Gesetz, sondern zum Islam. Wir können ja, das wäre ein Kompromiss zwischen Herrles und mir, mit den 40% anfangen. Ja, die bekennen sich ja dazu. Das ist nicht, die halten es nicht geheim. Das ist ja der Punkt, die halten es nicht geheim, dass sie uns verachten, ja, also und dass sie unsere Gesetze verachten.
1: Wer die Scharia höher hält als das Grundgesetz, der ist nicht integrierbar. Insofern stehen wir überhaupt nicht auf zwei verschiedenen Standpunkten, sondern ich sage nur, das zu unterscheiden zwischen den einen und den anderen ist verdammt schwer.
2: Deswegen sollte man zur Maßgabe legal oder illegal machen. Es ist komplett nachvollziehbar, ist jemand legal oder illegal eingereist. Wer legal eingereist ist, darf hier bleiben. Wer illegal eingereist ist, wird abgeschoben.
0: Die Eltern haben mit uns gesprochen, die Eltern des ermordeten Studenten. Sie suchen die Öffentlichkeit, sie haben mit uns gesprochen, wofür wir ihnen sehr dankbar sind. Warum? Ja, sie wollen aufrütteln, sie wollen mahnen, sie wollen etwas bewirken.
4: Weil wir einfach wollen, dass jeder weiß, was mit dem Marius passiert ist. Wir wollen, dass jeder das weiß und mit der Hoffnung, dass ich dadurch vielleicht, dass wir vielleicht irgendwas bewirken können, dass da Stein zum Rolle kommt jetzt endlich mal. Ich weiß nicht mit welchen Strategien, aber dass man dem Ganzen jetzt endlich mal ein bisschen entgegenwirken kann oder dass so Leute auch härter bestraft werden oder irgendwie. Ich weiß es nicht. Ich kann es nicht so genau. Ja.
5: Wir müssten entweder unser Strafrecht oder die Gesetze dementsprechend anwenden, die Leute auch bestrafen, wenn sie sowieso schon auffällig sind, je nachdem. Der eine oder andere ist es ja. Wir müssen die Leute dann, wenn sie schwer straffällig sind, wieder zurückführen, das ist doch auch klar. Und anders muss man gucken, wie durch die aussortieren, die halt wirklich irgendwo auffällig sind, aber markiert sind teilweise schon, aber trotzdem wieder frei sind.
6: Gerade dieses Messer, sage ich jetzt mal, genau. Das Herz ist wirklich auch eine Gewalttat. So
5: genau.
6: Kennt man in dieser Mentalität.
5: Die gab es vor 5 oder vor 10 Jahren nicht in diesem Maße in Deutschland. Das kennt man nicht. Nee. Also ich kenne das nicht so. Das ist die letzten 5 Jahre extrem geworden. Wie gesagt, wir erinnern an das Attentat von Brockstück, vom Herrn Kürath, die Tochter. Das läuft ja schon seit 3 Jahren, dass sich das anhäuft, gefühlt anhäuft. Wir können die Statistik von mir aus auch heranholen, können Sie mal gern zitieren. Und seit dieser Zeit ist ja auch fast nichts passiert. Es hat sich nichts geändert. Und wenn unser Fall von Marius jetzt dazu beiträgt, dass wir gemeinsam was anschieben können, dass die Politik endlich was verändert. Und der Herr Merz hat mir ja gesagt, er setzt sich ein, er redet mit seinen Kabinettskollegen. Dann erwarte ich natürlich auch, dass sich irgendwas ändert.
0: Er erwartet, dass sich etwas ändert, sagt Thomas Dick, hat mit dem Kanzler gesprochen, der wiederum gesagt habe, er werde nun mit seinen Kabinettskollegen sprechen. Ja, und dann erinnert er noch an einen...
1: Das nennt man Richtlinienkompetenz.
0: So schaut's aus, ja. Und dann erinnert er noch an Michael Kürath, diesen grauenhaften Fall, der schon 3,5 Jahre zurückliegt. Meine Güte, vor 3,5 Jahren hat Michael Kürath seine Tochter verloren. Sie wurde in einem Regionalzug zwischen Kiel und Hamburg Opfer eines staatenlosen Palästinensers und Herr Kürath.
2: Der niemals hätte hier sein dürfen.
0: Genau, der niemals hätte hier sein dürfen. Und Herr Kürath hat danach ja auch ein Netzwerk gegründet von vielen, vielen Opfern solcher brutalen Ausländergewalt, oft durch Menschen, durch Männer, die nicht hätten hier sein dürfen. Sie haben es gesagt, eben Herr, das nennt man Richtlinienkompetenz. Also offenbar hat der Kanzler dem Vater des Opfers das Versprechen gegeben, darüber mit seinen Kabinettskollegen zu sprechen.
1: Ja, er macht dann bitte, bitte bei Frau Baas, so wie er ja in anderen Fällen auch bitte, bitte bei Frau Baas macht.
0: Also er erwartet nichts davon.
1: Sagt, ich konnte mich nicht durchsetzen, wir müssen einen Kompromiss schließen. Das ist das, was die Leute so wütend macht, zu Recht wütend macht, da unterscheiden wir uns kein bisschen. Die Leute sollen auf die Straße gehen, das habe ich vorher gesagt. Dabei bleibe ich, ja, wenn nicht der Druck von der Straße kommt, wird sich nichts ändern, nur weil wir einen Bundeskanzler haben, der dem Vater eines Opfers sonst was verspricht.
0: Ich meine, das ist 3,5 Jahre zurück, dieser Fall. Ich war jetzt selbst überrascht, wie lange das schon her ist. Und seit der Zeit ist es eher schlimmer als, ich streiche das eher, seit der Zeit ist es schlimmer und nicht besser geworden. Und schon damals hätte man doch aufgerüttelt sein müssen von dieser bestialischen Tat im Regionalzug bei Brockstedt.
2: Ich kann es mir selber nicht erklären, ich kann es euch nicht erklären. Die herrschenden Parteien lassen sich erkennbar nicht aufrütteln von abgeschlachteten Kindern. Ich muss auch das so hart aussprechen. Alle Parteien, die in den letzten Jahren regiert haben, das sind namentlich ganz vorneweg die CDU mit Angela Merkel, aber man muss es auch sagen, Friedrich Merz hat ihre Politik der illegalen Massenmigration nahezu übernommen. Ja, es gibt Grenzkontrollen, die sind am Ende bedeutungslos. CDU, SPD, FDP und die Grüne Partei. Sie sind direkt verantwortlich. Sie haben das so gewollt. Sie haben es so herbeigeführt. Sie haben es mit Steuergeld incentiviert und angelockt. Und sie sind erkennbar nicht bereit, sich aufrütteln zu lassen von ermordeten Kindern. Ich frage mich, wenn der Bundeskanzler das dem Herrn Dick jetzt versprochen hat, als intensiver Verfolger der Reden des Bundeskanzlers, wann kommt seine Rede dazu? Wann kommt auch nur ein öffentlicher Satz? Aber ich erwarte mehr. Ich erwarte eine Rede im Deutschen Bundestag, die unbequem ist, bei der die Linken dazwischen brüllen und bei der, ja, es muss ich leider so sagen, die AfD applaudiert. Das ist die Rede, die ich vom Bundeskanzler erwarte. Und zwar nicht aus irgendwelchen parteipolitischen Überlegungen, sondern weil die Position der AfD hier richtig ist, weil die Position des Bundeskanzlers aus dem Wahlkampf richtig war und weil das, was Friedrich Merz jetzt macht, tödlich ist. Deswegen erwarte ich diese Rede. Und in dieser Rede erwarte ich, dass der Bundeskanzler dem deutschen Volk, von dem er Schaden geschworen hat, abzuwenden, erklärt, was hunderttausendfache bis hin zu millionenfache Abschiebung, über die Dimension sprechen wir, bedeuten würde. Und dann soll das deutsche Volk, vielleicht repräsentiert durch den Deutschen Bundestag, darüber entscheiden, ob es das will. Und ich sage einmal, was das bedeutet, damit es jeder versteht. Diese Leute sind registriert. Wir wissen, wo sie sind. In vielen Fällen. In den meisten Fällen. Viele sind untergetaucht. In den meisten wissen wir es. Es bedeutet zu definieren, wer wird abgeschoben. illegal im Land. Das kann man nach Kategorien machen. Vollziehbar ausreisepflichtig, straffällig. Man fängt vielleicht mit vollziehbar ausreisepflichtig und straffällig an. Dann geht man nur zu vollziehbar ausreisepflichtig und dann geht man zu allen, die illegal ins Land gekommen sind. Das wären ja drei mögliche Etappen. Man beauftragt dafür die Bundespolizei, das zu vollziehen. Und man macht das, was Donald Trump in den USA versprochen hat und eingehalten hat. Man geht und ja, das ist hart und ja, darüber müssen wir gesellschaftlich sprechen. Wollen wir das überhaupt als Gesellschaft oder sind wir zu kleinmütig? Kann ja auch sein, dass wir sagen, ah, das ist uns ein bisschen zu unappetitlich, da fühlen wir uns wieder an früher erinnert, dann riskieren wir lieber das Leben unserer Kinder. Kann ja auch die Antwort der Gesellschaft sein. Busse von Tür zu Tür, diese Leute, und wir, wenn wir nur anfangen mit vollziehbar ausreisepflichtig und Polizei bekannt, sind wir schon bei Zehntausenden. Von Tür zu Tür mit der Polizei abholen, in das fahren, was Friedrich Merz selber im Wahlkampf versprochen hat, mit Richtlinienkompetenz, Kasernen, die abgeriegelt sind und zu Abschiebegefängnissen gemacht, im Idealfall mit angeschlossener Lande- und Startbahn, die Luftwaffe dahin verlegen, den Airbus A400M vollmachen, die Regierung in Syrien, der darf ja herkommen und will Geld von uns, der Islamist, der da herrscht, notifizieren. Wir landen morgen, wir landen mit der Luftwaffe und wir landen auf jeden Fall und ihr nehmt jetzt eure Staatsbürger zurück. Das bedeutet Abschiebung. Und diese Debatte möchte ich führen. Und ich bin vollkommen bereit, als guter, braver Demokrat, am Ende mich dem Votum der Mehrheit zu beugen. Entweder in einer Wahl oder in einer Bundestagsabstimmung. Wenn die Deutschen sagen, das ist uns zu hart, das können wir mit unserem Gewissen nicht vereinbaren, vielleicht sind das ja doch Fachkräfte, vielleicht wollen die ja doch nur Gutes, und ich da in der Minderheit bin, dann beuge ich mich dem. Aber ich möchte nach dem noch so vielten ermordeten Kind dieses Landes diese Debatte. Und ich möchte sie in dieser Härte. Und ich möchte die Emotionalität des Bundeskanzlers, die er bei der Ukraine walten lassen kann, über deutsche ermordete Kinder. Alles andere ist nicht mehr akzeptabel.
0: Die Geduld verloren hat natürlich auch sehr, sehr nachvollziehbarerweise der Vater des ermordeten Studenten Thomas Dick. Er hofft, er erwartet, dass sich nun die Migrationspolitik wirklich und zwar grundlegend ändert. Auch dazu hat er sich geäußert. Hier bitte Thomas Dick.
7: Die Hoffnung stirbt zuletzt, sagt man immer. Wir müssen abwarten, was passiert. Ich möchte jetzt nicht irgendwas reininterpretieren oder sagen, ich habe mit den politischen Verantwortlichen gesprochen. Er hat mich angerufen, es war ein emotionales Gespräch, da bin ich ihm dankbar dafür. Ich erwarte halt natürlich jetzt auch, dass er irgendwas bewegt, dass er irgendwas in Gang setzt. Schon brauchen wir das Gespräch ja auch nicht zu führen, dann können wir es ja auch bleiben lassen.
0: Sonst brauchen wir das Gespräch nicht zu führen, sonst können wir es auch bleiben lassen, sagt Thomas Dick. Und er meint das Gespräch mit dem Bundeskanzler und er nennt ihn hier, wenn ich es richtig verstanden habe, den politisch Verantwortlichen. Also hiermit ist ganz klar, mit dem Bundeskanzler und er nennt

0: die Gefahr herkommt. Nein, es müssen dann alle gleich behandelt werden. Also werden wir in Zukunft vielleicht einen Waffenschein für Küchenmesser brauchen. Aber an dieser Gefahr wird sich nichts ändern.
1: Ich bin diesem Vater, ich muss es nochmal sagen, so unendlich dankbar. Und ich finde es so bemerkenswert, wie er auch nach dem Gespräch mit Friedrich Merz über politische Verantwortung spricht. Denn viele Menschen, selbst in so dramatischer Lage wie diese Eltern, Klammer auf, vielleicht sogar besonders, wenn man Mitglied in der CDU ist, lassen sich von so einem Gespräch beeindrucken, einseifen, am Ende zum Schweigen bringen. Und er sagt hier nach dem Gespräch, er hat es mir versprochen, es muss sich was ändern, das erwarte ich, sonst hätten wir dieses Gespräch gar nicht führen lassen. Und ich hab keine Hoffnung in die Regierungspolitik, aber ich habe durchaus die Hoffnung, dass ein solcher Vater auch im Gespräch mit Michael Kürath, dem Vater von Annemarie Dienbrock, steht, ermordet wurde, dass die diesen Protest, diesen Aufstand auf die Straße, in die Medien, in die Gesellschaft hereintragen können. Und mein gefestigter Eindruck ist, sie werden sich nicht abspeisen lassen mit irgendwelchen Sprachregelungen und Spiegelstrichen, dass man hier und da jetzt vielleicht noch ein bisschen was macht oder hier mal 8 Straftäter abschiebt. Es reicht nicht mehr. Wir brauchen diesen Aufstand der anständigen Eltern, die Angst um das Leben ihrer Kinder haben.
2: Und dass Thomas Dick sich nicht, wie du es gesagt hast, vermutlich mit Phrasen wird abspeisen lassen, sondern wirklich nun die Verantwortung beim Bundeskanzler sieht. Das sieht man auch daran, dass er sagt, ja, wir müssen eigentlich endlich mal über den Elefanten im Raum sprechen, über das Tabuthema migrantische Kriminalität. Und der Vater fordert, es darf kein Tabu mehr sein.
3: Ich erwarte einfach von der Politik, von Berlin, von der Regierung, von der Landesregierung wie von der Bundesregierung. Setzt euch zusammen mit allen Parteien, redet übereinander, findet Lösungen und löst diese Probleme umgehend und hört auf zu schweigen, sondern benennt diese Probleme und lässt den Elefanten nicht im Raum stehen.
2: Tja, was für ein mutiges, was für ein klares Statement auch. Und ich fand jetzt auch bemerkenswert, Herr Herles, er sagt, ja, setzt euch zusammen, alle Parteien. Und man ist ja gerade von CDU-Mitgliedern und anderen gewöhnt, dass sie sagen, ja, in der demokratischen Mitte müssen die demokratischen Parteien das zu einer Lösung finden. Er sagt, alle Parteien. Also wenn ich es übersetze, die Gefahr ist hier so groß für Leib und Leben unserer Kinder, jetzt bitte keine Brandmauerdebatte führen.
0: Die Brandmauerdebatte löst sowieso nichts, aber bei diesem Problem erst recht nicht. Und wenn er sagt alle Parteien, dann meint er alle Parteien. Ich bin mir nicht sicher, ob man mit den Grünen und mit den Linken so eine Debatte überhaupt führen kann.
2: Aber es ist zunächst mal ein Appell, das ist ein Problem der ganzen Nation und aller Parteien.
1: Was Wolfgang Herles sagt, anknüpfen und ich muss es unterstreichen und unterschreiben und 8 Siegel und Stempel drauf machen. Man kann mit den linken Parteien in Deutschland keine für Kinder lebensrettende Debatte führen. Kann man nicht. Wenn man mit Linken, Grünen, SPD, Linkspartei über die Migrationspolitik spricht und sie in ihren Händen lässt, dann wird das weitere Kinder dieses Landes das Leben kosten. Das wissen wir gefestigt und gesichert. Und ja, auch Teile der CDU sind diesem Lager zuzurechnen. Friedrich Merz war es ursprünglich nicht. Und es bedrückt mich richtig, hier immer auf Mehrheiten hinzuweisen, die dann auch in der medialen Berichterstattung über uns, über News dazu führen, dass man uns dann irgendein parteipolitisches Interesse oder eine Agenda unterstellt. Ihr wollt doch nur Schwarz-Blau oder die AfD. Ihr habt keine parteipolitische Agenda. Ich möchte einfach, ich weiß auch nicht, warum man mir eine parteipolitische Agenda unterstellen sollte, weil ich nicht möchte, dass Kinder in diesem Land ermordet werden. Das war mal, ich erinnere mich durchaus daran, dass das Konsens war und dass das das überragende Gut war, dem man alles andere untergeordnet hat. Dass man keine Politik verfolgt, die zum Mord an den Kindern unseres Landes führt. Erkennbar, mit Ansage, bestätigt, belegt, bewiesen. Das war mal Konsens. So. Und ich beschreibe hier nur die Zustände. Es gibt in diesem Land eine einzige Mehrheit dafür, diese Zustände zu beenden. Und sie besteht aus CDU und AfD. Nicht aus der ganzen CDU, aber aus der Basis-CDU auf jeden Fall. Ich kenne unzählige Abgeordnete, da ist jeder dieser Meinung. Und die meisten davon haben nicht den Schneid, das zu sagen, obwohl es um das Leben unserer Kinder geht. Ja? Die meisten sind aber dieser Meinung. Auch an die richtet sich mein Appell. Jetzt macht doch mal den Mund auf. ihr habt es mir doch 100-mal gesagt, geschrieben, in SMS, in Telefonaten, auf Partys, beim Bier.

0: in Hintergrundgesprächen, ja, wir sehen das ja ganz genauso, aber das spielt am Ende nur der AfD. Jetzt macht den Mund auf. Es geht um das Leben unserer Kinder. Ihr könnt doch nicht in Hintergrundgesprächen und im Borchert sagen, ja, wir sind auch für Abschiebung. Und dann haltet ihr alle die Fresse, wenn unsere Kinder abgeschlachtet werden. Was ist in euch gefahren, um Gottes Willen, in dieser Fraktion, in dieser Mutlos-Fraktion, dieser CDU-Fraktion mit der geballten Faust in der Tasche, haben wir der Politik der Bundeskanzlerin dann doch nochmal zugestimmt. Dann nimmt die Faust halt aus der Tasche, ja, und hebt die Hand gegen diese Politik. Es gibt nur, ich kann es doch nicht ändern, es gibt eine gesellschaftlich überragende Mehrheit dafür, diese Horrorpolitik, diese Politik des Grauens, diese mörderische Politik zu beenden. Überragende Mehrheit. Ich weiß nicht, 60, 65, vielleicht 70%. Und es gibt eine Mehrheit dafür im Parlament. CDU und AfD. Es ist eine Mehrheit, die existiert, um Leben zu retten. Von der jetzt Friedrich Merz sagt, nur aus Machtgeilheit. Es tut mir leid. Ja, ich suche keine andere Mehrheit. Er hat vor der Wahl das Gegenteil gesagt. Er hat gesagt, ich gucke nicht nach links und rechts. Nur meine Überzeugung. Es geht um das Leben von Kindern. Friedrich Merz sagt, ja, solange ich im Kanzleramt sitze, Leben von Kindern, naja, jetzt suche ich keine anderen. Jetzt sage ich einfach das Gegenteil. Es geht um das nächste mit dem Messer abgeschlachtete Kind. Es gibt nur diese eine Mehrheit dafür. Wollen wir jetzt ernsthaft darüber sprechen, ob man eine Mehrheit nutzen darf, um ein Kind zu retten? Das ist doch, lass es uns doch übersetzen. Merz und Weidel stehen vorm brennenden Haus. Oben guckt ein Kind raus und ruft Hilfe, Hilfe. Die beiden müssen zusammenarbeiten, um das Kind zu retten. Friedrich Merz sagt nicht mit der. Das ist die Übersetzung. Das soll mal jeder hören hier in diesem Land. Das ist das, was Friedrich, das ist im Moment die Politik von Friedrich Merz. Das Kind retten, wenn ich dafür mit der zusammenarbeiten muss? Nein, mache ich nicht. Tut uns leid, liebes Kind. Lass es uns doch mal auf diese persönliche Ebene runterbrechen. Das ist das, was hier gerade passiert. Es lässt sich lösen. Ich bin optimistischer. Wolfgang Herles ist da vielleicht ein bisschen pessimistischer oder realistischer. Wie schnell das geht. Politische Probleme lassen sich mit politischen Mehrheiten in Demokratien lösen. Auch durch harte Antworten, harte Lösungen. Man kann nicht Friedrich Merz zugute halten, dass es nicht geht. Er will es nicht. Friedrich Merz will dieses Problem nicht lesen. Noch eine Ukraine-Rede, noch was über den nächsten EU-Gipfel, noch mal Außenkanzler. Keine Rede zu den ermordeten Kindern dieses Landes in unserem Parlament. Und bei jedem Interview wird er nicht müde zu sagen, die politische Mehrheit, um dieses wichtigste Problem des Landes zu lösen, die Mordwelle gegen unsere Kinder, das möchte, die werde ich nicht suchen. Das sage ich hier auch noch mal in aller Klarheit. Es tut mir leid, das kann ich nur als erbärmlich empfinden.
1: Ein einziger Satz. Diese Art von Kriminalität zu bekämpfen, ist nicht rechts. Es ist einfach nur vernünftig. Aber genau dieser Satz ist es, was eine Lösung des Problems verhindert.
2: Und genau eine solche Rede, wie du sie eben hier skizziert hast, Julian, erwartet auch das Ehepaar aus Landstuhl, das nun ermordet am Grab ihres ermordeten Kindes bald stehen wird. Der 22-jährige Marius ist ermordet worden, morgens um 10 auf dem Weg nach Hause bei hellem Tageslicht durch einen Afghanen mit einem langen Küchenmesser, und der Afghane war ein abgelehnter Asylbewerber. Wir haben mit den Eltern gesprochen, die Eltern haben mit uns gesprochen, alles weiter dazu auf unserer App, auch bei news.de. Das war unser Schwerpunktthema in dieser Stunde. Es wird uns weiter beschäftigen. Wir bleiben dran. Darauf können Sie sich, darauf kann sich auch Herr Merz verlassen. Nach 8 Uhr folgendes Thema. Nach Ausladung des linken Rappers Danger Dan. ZDF ruft zur Selbstjustiz im Osten auf. Wo die AfD stark ist, ja, da dürfen man vielleicht auch Rechte mal angreifen. Und neuer Weltpolitikchef Michael Bröker startet mit einer Kampfansage an die AfD. Noch vor seinem Amtsantritt: schwarz-blaue Fantasien bräuchten wir nicht. Was das für die Zeitung, die Redaktion und das Diskussionsklima bedeutet, das diskutieren wir nach 9:30. Aber nun ist es 8 Uhr. Und hier sind die Nachrichten mit Tanja Römischer.
3: Frankreich führt als erstes EU-Land ein Social-Media-Verbot für Kinder und Jugendliche unter 15 Jahren ein. Das Parlament in Paris verabschiedete ein entsprechendes Gesetz mit großer Mehrheit. Es soll ab dem 1. September zunächst für neu eingerichtete Konten gelten, ab Anfang 2027 auch für bestehende Konten. Die Plattformen sollen das Alter der Nutzer kontrollieren. Dazu sollen Techniken genutzt werden, wie es sie etwa für den Zugriff auf pornografische Inhalte gibt. Die Europäische Union hatte die Pläne Frankreichs im Vorfeld kritisiert und vor Rechtsunsicherheit gewarnt. In der iranischen Hauptstadt Teheran ist erstmals seit Beginn der jüngsten Eskalation wieder die Flugabwehr aktiviert worden. Im Nordosten der Millionenmetropole waren in der Nacht dumpfe Detonationen zu hören, wie die deutsche Presseagentur berichtete. Zuvor hatte das US-Militär bestätigt, eine neue Angriffswelle im Iran gestartet zu haben. Unterdessen wurde bekannt, dass der Irankrieg die USA bislang 37,5 Milliarden Dollar kostet. Der ukrainische Präsident Zelensky hat seinen Armeechef Syrsky entlassen. Damit reagierte er auf eine zentrale Forderung von Demonstranten, die in den vergangenen Tagen in mehreren ukrainischen Städten protestiert hatten. Auslöser der Proteste war die Entlassung des bisherigen Verteidigungsministers Fedorov. Zugleich wurde die Ablösung Syrskys verlangt. Zwischen Fedorov und Syrsky hatte es einen Richtungsstreit über die Kriegsführung gegeben, insbesondere über den Einsatz ukrainischer Drohnen. Zelensky dankte Syrsky für seine militärischen Verdienste und kündigte für Fedorov eine neue Position an. Angesichts der politischen Mehrheitsverhältnisse im Osten Deutschlands spricht sich Sachsens Ministerpräsident Kretschmer für mehr Offenheit aus. Er forderte im Handelsblatt Gespräche mit allen Parteien. Wer noch über Brandmauern rede, habe die Zeichen der Zeit nicht erkannt, sagte Kretschmer. Bundeskanzler Merz hatte dagegen zuletzt bekräftigt, dass die CDU weder mit der AfD noch mit der Linken zusammenarbeiten werde. Im September stehen in Sachsen-Anhalt Landtagswahlen an. In Umfragen liegt die AfD deutlich vorn. Die steigenden Ölpreise infolge der neuen Eskalation im Nahen Osten treiben auch die Spritpreise in Deutschland nach oben. SPD-Generalsekretär Klüssendorf spricht sich deshalb für einen staatlichen Preisdeckel bei Benzin und Diesel aus. In der Neuen Osnabrücker Zeitung verwies er auf Belgien und Luxemburg, wo solche Modelle bereits existieren. Er bezeichnete Deutschland als Paradies für Mineralölkonzerne. Das Wetter für Deutschland. Vielerorts zieht heute dichte Bewölkung auf. Dazu muss mit Regen oder Schauern gerechnet werden. Im Nordosten sind örtlich auch Gewitter möglich. Im Süden bleibt es dagegen heiter bis sonnig. Die Temperaturen liegen zwischen 20 und 29 Grad.

0: Es ist 8:03 und wenige Sekunden. Herzlich willkommen bei News Live am Mittwoch, dem 22. Juli 2026. Morgens um 6 schon wissen, was einem abends um 8 verschwiegen wird. Ja, das ist auch in diesen Tagen erst recht so. Ein Grund mehr, diesem Sticker näher zu treten und ihn käuflich zu erwerben bei unserem News Shop. Da steht unser Claim drauf. Ich würde mal sagen, nie war er wichtiger als heute. Das hat die letzte Stunde, glaube ich, sehr, sehr eindrücklich bewiesen. Der Tag beginnt mit News und er setzt sich fort seit 6 Uhr mit unseren heutigen Gästen auf dem Sofa der Freiheit und der Mehrheit. Wolfgang Herles, Kolumnist, Schriftsteller und ehemaliger ZDF-Redaktionsleiter, sage ich deshalb jetzt auch besonders, weil es gleich um das ZDF gehen wird.
1: Keins Mal oder?
0: Nein! So. Stehen Sie doch dazu. Schön, dass Sie da sind, Herr Herles. Und
2: guten Morgen.
0: Das Gleiche gilt natürlich auch wieder hier live auf dem Sofa, obwohl mancher Zuschauer sich schon Sorgen gemacht hat, warum er wieder zugeschaltet wird. Er ist bei bester Gesundheit im Vollbesitz seiner Kräfte. Schön, dass du da bist, unser Chefredakteur Julian Reichelt.
2: Schönen guten Morgen.
0: Und ich bin Alexander Kissler und gemeinsam starten wir nun in die dritte Stunde. Und wir haben folgendes Thema als erstes für Sie aufbereitet. Darüber müssen wir wirklich sprechen. Es geht nämlich um unser aller Geld, um unser Pflichtbeitragsgeld und was damit so angestellt wird. Das zweite deutsche Fernsehen hat ein Kabarettformat. Es nennt sich Die Anstalt und darin wird offen mit dem Antifa-Künstler Danger Dan sympathisiert und dessen Song, der nichts anderes ist als ein Aufruf zur Selbstjustiz. Der Auftritt von Danger Dan wurde kurzfristig abgesagt. Der ZDF-Führung um Norbert Himmler wurde die Sache wohl doch zu heiß. Viel besser macht das die Angelegenheit aber nicht.
3: Das ZDF steckt im hausgemachten Linksextremismus-Schlamassel. Das Satireformat Die Anstalt wollte den linksextremen Antifa-Musiker Danger Dan einladen, damit er sein neues Lied singt. Es ist ein Aufruf zu Gewalt gegen Rechte, eine Anleitung, Antifa-Gruppen zu bilden, die Straftaten begehen sollen, um den angeblich drohenden Faschismus zu bekämpfen. In diesem Lied werden die teils verurteilten Linksterroristen der sogenannten Hammerbande solidarisch gegrüßt. Das ging dem ZDF-Intendanten Norbert Himmler dann doch zu weit. Die ZDF-Führung entschied sich dazu, Danger Dan kurzfristig auszuladen. Die Anstalt selbst sieht die Sache ganz anders. Im Vorfeld ihrer Sonderaufzeichnung stellte sie sich ausdrücklich hinter Danger Dans Aufruf zur Selbstjustiz. Die sei im Osten aufgrund von Rechtsextremismus inzwischen verständlich.
4: Jetzt ist es wirklich so, der Satz, wir wollen keine Selbstjustiz, ne, der ist ein Satz, der sich in München ganz selbstverständlich sagt. Aber in manchen Gegenden Ostdeutschlands eben nicht mehr, weil da ein Klima der Angst und Einschüchterung durch Rechtsextreme herrscht.
3: Der Aufruf zu Straftaten ist in Deutschland illegal und keineswegs von der Kunstfreiheit gedeckt, auch wenn zahlreiche ZDF-Journalisten das inzwischen anders sehen. Über die Antifa-Irrungen im öffentlich-rechtlichen Rundfunk und warum Himmler dem linken Spuk ein Ende gesetzt hat, darüber sprechen wir nun bei News Live.
0: Ja, wir sprechen also über eine Sendung, die sich Die Anstalt nennt, die kabarettistisch sein will, aber sehr oft einfach linke Propaganda liefert. So auch nun in der 100. Ausgabe, der Jubiläumsausgabe. Da schauen wir mal rein. Wie haben denn die Journalisten von Der Anstalt in ihrer Show, in der eben Danger Dan mit dem Antifa-Lied Keine Angst auftreten sollte, das in diesem Lied zentrale Thema Selbstjustiz behandelt. In dieser Jubiläumsshow. Das sehen und hören wir uns mal an. Hier ist der erste Ausschnitt.
4: Ich lese jetzt mal kurz vor. Juristisch ist mal wieder die Grauzone geschrammt. Ich lasse ihn jetzt mal einfach im Raum. Den Elefant ist eh klar, was zu tun ist. Ich sag nichts mehr dazu. Liebe Grüße an Lina, Gucci, Maya und Nanook.
5: Und das sind ja offensichtlich nicht die Hauptfiguren eines TKKG-Buchs, sondern vier Menschen, die wegen gefährlicher Körperverletzung an Nazis angeklagt und teilweise schon verurteilt sind.
4: Also nur, dass Sie mir das mal sagen, wir sind mit dem ZDF einer Meinung, die Anstalt verurteilt grundsätzlich jede Gewalt.
6: Ja, Moment. Aber Danger Dan singt ja lediglich, ich sag nichts mehr dazu. Und deswegen wird er vom ZDF zensiert?
5: Ja, er singt auch, jeder weiß, was zu tun ist und liebe Grüße an. Also jetzt mal ehrlich, man könnte das schon als Aufruf verstehen.
6: Zu was?
5: Ja, zu Selbstjustiz und zu Gewalt. Und das ist ja nicht das Mittel unserer Wahl. Auch wenn ich das in der Zusammenarbeit mit Ihnen beiden manchmal bedauere.
6: Okay.
0: Ja, lustig aber. Und gleich haben wir noch einen Ausschnitt, der noch tiefer blicken lässt. Also die sogenannte Kabarettistin liest hier also den Text vor, diesen Skandaltext dieses Antifa-Textes des Rappers Danger Dan. Und er richtet am Schluss eindeutig Grüße an Namen und diese Namen sind Mitglieder der linksextremistischen Hammerbande.
1: Das ist eine linksterroristische Vereinigung, die Hammerbande. Ich persönlich habe aufgehört, Antifa zu sagen. Ich sage es nur noch in ausdrücklichen Anführungsstrichen. Antifa ist verniedlichend. Antifa klingt wie ein legitimer politischer Kurs. Das ist es nicht. Antifa ist ein Sammelbegriff für Linksextremismus und den neuen aufziehenden Linksterrorismus, für Aufrufe zur Gewalt. Und vielleicht kann unsere Kamera das einmal einfangen, weil wir haben es hier sehr schön eingeblendet. Die Antifa-Anstalt, es gibt ein klares Bekenntnis vom ZDF, wo man unter der Flagge der Antifa, da sehen wir es jetzt, unter der Flagge der Antifa Sendungen veranstaltet. Und diese Antifa ist eine terroristische Vereinigung, nichts anderes. Ja, das ist der quasi Rechtsnachfolger der Roten Armee-Fraktion. Man muss sich da ja nur, sie verbrämen es hier, ja, aber das ist doch ein Aufruf zur Gewalt. Lasst uns doch nur einmal drüber nachdenken, irgendein, in Anführungsstrichen, Künstler, wobei ich finde, da korrigiere ich mich, Künstler sollte man nicht in Anführung setzen, Künstler ist jeder, der sich für einen Künstler hält, das ist die Freiheit der Kunst, dazu bekenne ich mich hier ausdrücklich. Ein Künstler ohne Anführung hätte einfach mal den NSU gegrüßt, den nationalsozialistischen Untergrund. Lass uns doch mal lustig darüber sprechen beim ZDF. Darf man eine rechtsextreme Terrororganisation grüßen? Ist das vielleicht schon ein Aufruf zur Gewalt? Grüße gehen raus. Wir wissen, was zu tun ist. Da wäre der Himmler ja seinen Job los, der ZDF-Chef, wenn das passiert. Jeder, da wäre diese Sendung würde dicht gemacht werden, wenn die so scherzhaft einfach mal über den rechtsextremistischen Terrorismus sprechen würden. Beim linksextremistischen Terrorismus und die Hammerbande, die haben mit dem Hammer auf Köpfe gehauen. Die wollten Menschen umbringen. Das ist ihnen glücklicherweise nicht gelungen. Sie sagen auch Nazis. Nein, das waren Rechtsextremisten, die sie angegriffen haben. Aber Rechtsextremisten und Nazis sind unterschiedliche Dinge. Das Wort Nazi, das muss man sagen, den Vorwurf mache ich dem ZDF. Wer in Deutschland das Wort Nazi über Menschen verwendet, ruft zu ihrer Ermordung auf. Punkt. Das ist die ganze Agenda davon. Ruft zur Gewalt und schlussendlich zu ihrer Ermordung auf. Es ist eine Legitimation des gewaltsamen, gewalttätigen Widerstands. Es stellt diese Verrückten in eine Reihe mit was weiß ich, Stauffenberg. Ja, das ist die Aufforderung. So, das ist das, was im ZDF geschieht. Und dass sie das Lied jetzt im letzten Moment dann da doch nicht gespielt haben, macht diesen schändlichen Auftritt in keiner Weise besser. Wir zahlen diese Erziehungsgebühr für das ZDF ganz offenkundig für linksextremistische, / linksterroristische Propaganda. Und es wird auch noch deutlicher.
0: Wird noch deutlicher. Eine Frage natürlich an den langjährigen ZDF-Mitarbeiter, Angestellten. Die Antifa-Anstalt 100, also zur 100. Jubiläumsausgabe der sogenannten Kabarettsendung. Wie gesagt, ich finde eher, es ist linke Agitprop. Die Anstalt hat man gesagt, lass uns doch mal die ganze Sendung unter dem Logo der Antifa veranstalten.
2: Ja, und dagegen hat der Intendant nichts unternommen. Ja. Also die ganze Geschichte ist total scheinheilig. Das ZDF, der Intendant, verbietet einen Song, der, ich habe mir gestern die ganze Sendung angeguckt, ein Song, der bei weitem nicht das Schlimmste gewesen wäre, was in dieser Ausgabe der Anstalt stattfindet. Das war ein rührend reaktionärer Agitprop-Akt und hatte mit Satire nichts mehr zu tun. Also dieser Antifa-Song, der da nicht gespielt wurde, der dann mit einer Schweigeminute markiert wurde, wäre bei weitem nicht das Schlimmste gewesen. Viel schlimmer war das, was diese Kollegen, darf ich sagen, verbreitet haben, zum Beispiel den Satz, wir sind im ZDF, aber wir sind nicht das ZDF. Nun kann ich mich an meine eigene Praxis erinnern. Ich habe mehrere brutale Anschüsse von ganz oben bekommen, als ich auf dem Sender gewagt habe, nicht in so gravierenden Sachen wie hier, sondern in nebensächlichen Sachen den eigenen Laden zu kritisieren. Das ging überhaupt nicht, dass man den eigenen Laden kritisiert. Ich habe mich mal vor laufender Kamera habe ich mich mal beschwert darüber, dass Aspekte, das Kulturmagazin so oft ausfällt. Ich bin rausgeflogen. Noch in der gleichen Stunde hatte ich den Intendanten am Rohr, der sagte, im Morgenmagazin treten Sie nicht mehr auf. Sie haben gerade Sachen behauptet, die eine Unverschämtheit sind. Sie haben behauptet, dass Sie dauernd ausfallen mit Ihrer Sendung. Das zählt gar nichts. gegenüber das. Ja?
1: Wir sind aber, im ZDF gegen das ZDF, genau, haben die gesagt.
2: Sowas geht eigentlich nicht. Also jedenfalls wird da mit unterschiedlichen Maßstäben gemessen. Ich bin da noch ganz anders behandelt worden als diese Antifa-Leute. Bekennen sich ja dazu, Antifa zu sein. Die halten ja, sind ja stolz darauf, Antifa zu sein. Das hat aber, das ist Agitprop. Das ist reine Propaganda. Das ist Agitation. Das hat auf einem Sender, weder auf einem öffentlich-rechtlichen noch auf einem privaten Sender, nichts verloren. Und wenn jetzt der Intendant so tut, als würde er dagegen einschreiten, ja, dann kann man darüber nur lachen. Dann hätte er schon 20 Mal dem Herrn Böhmermann den Stecker ziehen müssen. Da hätte er schon in vielen anderen Fällen tätig werden müssen. Jetzt das an einem einzelnen Song festzumachen, ist lächerlich. Da versucht er nur abzulenken von einem Missstand, der in Wirklichkeit viel größer ist.
1: Und der Song findet ja auf der Textebene doch statt. Sie lesen den Text weitgehend vor, Sie diskutieren darüber, auch über diesen zentralen Vorwurf, der nach unserer Darstellung mehr ist als ein Vorwurf. Es würde in diesem Song Gewalt gegen andere legitimiert, wenn es gegen Rechte ginge. Ja, Selbstjustiz, da sind wir eigentlich dagegen. Das war eben dieser schale Witz. Dann kommt aber das ganz, ganz große Aber. Denn Selbstjustiz kann ja manchmal eigentlich nötig sein. Bitte sehr.
4: Jetzt ist es wirklich so, der Satz, wir wollen keine Selbstjustiz, ne, der ist ein Satz, der sich in München ganz selbstverständlich sagt. Aber in manchen Gegenden Ostdeutschlands eben nicht mehr, weil da ein Klima der Angst und Einschüchterung durch Rechtsextreme herrscht. Das hat uns nicht nur Danger Dan erzählt, sondern auch Aktivisten der Initiative Polylux und die Landtagsabgeordnete Katharina König-Preuß.
6: In Eisenach haben Polizei und Behörden jahrelang weggeschaut, als militante Kampfsportgruppen wie Knockout 51 Jagd auf Migranten und Linke gemacht haben und Nazis nachts patrouilliert sind. Richtig ermittelt hat man erst, als linke Aktivisten sich gewehrt haben. Und das ist genau die spannende Frage. Was passiert, wenn der Staat sein Gewaltmonopol nicht durchsetzt und Menschen ungeschützt sind vor Nazis? Wer springt da ein? Und was würden wir da tun?
5: Und ich weiß es auch nicht. Ich weiß nur, wie wichtig diese Debatte ist. Und deswegen hätten wir uns sehr gewünscht, dass der Künstler bei uns auftreten darf. Wir hätten es als öffentlich-rechtliche Pflicht angesehen, das Lied zu präsentieren und danach zu diskutieren.
1: Ja, wer springt da ein, sagt hier Max Uthoff, wenn die Bürger im Osten Deutschlands von der Polizei mit den, wie er sagt, Nazis alleingelassen werden. Sie kennen München gut und jetzt sagt hier der andere Herr Klaus von Wagner, naja, in München, da kann man leicht sagen, Selbstjustiz lehnen wir ab. Aber im Osten, wo es überall, wie er sagt, Nazis gibt, da muss sich ja jemand drum kümmern, wenn die Polizei versagt. Also Selbstjustiz einmal verboten und einmal, warum nicht?
2: Naja, die Polizei versagt ja erst recht, wenn es um linken Terrorismus geht, also etwa gegen die Stromleitungen in Berlin oder gegen die Bundesbahn. Dass Antifa eine gewalttätige Organisation ist, das kommt im Weltbild dieser Leute gar nicht vor. Die sind links vollkommen blind, die gucken nur nach rechts. Und das macht das Ganze unglaubwürdig. Wenn das wirklich Satire wäre. Die Sendung hatte wunderbare satirische Momente übrigens. Die Parodie des Bundeskanzlers Merz, die gehört zum gelungensten, was ich in der Anstalt je gesehen habe. Merz im Straßenwahlkampf wurde da persifliert. Das war eine große Show. Aber das, was davor und danach war, das war reine Propaganda. Das war wie soll man sagen, eine Andacht für die linke Gemeinde. Das war eine Bekenntnisshow, aber kein Kabarett. Und das muss auch das ZDF als Anstalt für die Anstalt sehen, dass das nicht geht. Und da reicht es nicht, mal so ein Fähnchen hochzuhalten und zu sagen, wir streichen einen Song aus der Show. Nein, diese Sendung muss grundsätzlich neu überdacht werden. Das ist Kabarett im ZDF, das gilt übrigens auch für die Heute-Show, ohnehin nur links, grün, mainstreaming ist, im Gegensatz zur ARD, die sich immerhin einen Dieter Nuhr leistet. Das steht ja noch auf einem anderen Blatt. Und da muss Himmler, der Intendant, ich kann nichts dafür, dass er so heißt, er muss tatsächlich auch dazu Stellung nehmen.
1: Es gibt im linken Lager geduldete, verharmloste und an manchen Punkten sogar erwünschte Gewalt. Die geduldete und verharmloste Gewalt ist die migrantische Gewalt. Die erwünschte und mit klammheimlicher Freude begleitete Gewalt ist die Gewalt in Anführungsstrichen gegen rechts. Das ist strukturell und systemisch beim ZDF. Dunja Hayali hat im Heute-Journal den Mord an Charlie Kirk auf eine ekelhafte Weise verharmlost, die wirklich Mescalero-Nachruf klammheimliche Freude war. Elmar Thewissen hat mit Lügen, ja, der wollte Schwule steinigen, live bei Markus Lanz den Mord an Charlie Kirk schön geredet. Das ist kein Zufall. Das ist kein Ausrutscher, was wir da sehen. Und jetzt sehen wir in dieser linken Propaganda- und Agitationssendung, Zwangsgebühren finanziert, einen Aufruf zur Selbstjustiz. Die sagen ja ganz, die ziehen die Grenze ja sogar regional. Im Osten des Landes, in München keine Selbstjustiz. Ah, ein Glück als Rechter in München. Das sind ja auch CSUler in deren Weltbild. Hat der CSUler noch mal Glück gehabt, dass ihm nicht der Schädel eingeschlagen werden darf nach ZDF-Weltbild. Aber im Osten, wenn du rechts im Osten bist, dazu kannst du auch schon als rechter CDUler zählen, als AfDler auf jeden Fall. Dann muss man sagen, Grüße gehen raus an die Hammerbande. Das lesen die da ja vor. Das ist die Ulrike Meinhoffisierung des ZDF. Nichts anderes. Und ich lese das historische Zitat von Ulrike Meinhof, an das mich das hier erinnert, nochmal vor. Wir sagen natürlich, die Bullen sind Schweine. Wir sagen, der Typ in Uniform ist ein Schwein. Das ist kein Mensch. Und so haben wir uns mit ihm auseinanderzusetzen. Das heißt, wir haben nicht mit ihm zu reden. Und es ist falsch, überhaupt mit diesen Leuten zu reden. Und natürlich kann geschossen werden. Das ist eine noch Vorstufe davon, aber nicht mehr weit davon entfernt. Sie sagen nicht geschossen. Ja, das sagen sie noch nicht. Aber sie lesen den Text vor, sie grüßen die Hammerbande. Es war ein Mordanschlag auf Menschen und sie sagen, regional hier in diesen 5 Bundesländern der Bundesrepublik muss das jetzt möglich sein, Selbstjustiz zu üben gegen politisch Andersdenkende. Und dann, die nennen sie Nazis, das ist nochmal eine weitere Legitimierung im ZDF dafür. Alle Menschen, die hier zuschauen, sind gezwungen, für diesen Mordaufruf an Menschen zu bezahlen, der da im ZDF gesendet wird. Da bin ich voll bei Wolfgang Herrles. Ob der Himmler da jetzt ein Lied verboten hat oder nicht, vollkommen irrelevant. Der Mordaufruf läuft einfach so durch. Und natürlich haben diese Leute eine große Kulturgeschichte ja geradezu des Verschleierns eines Mordaufrufes. Aber ihr Milieu versteht das schon sehr genau. Natürlich sagen die nicht, knallt die ab. Ja, natürlich sagen die nicht mehr und natürlich darf geschossen werden. Wobei es mich auch nicht wundern würde, wenn sie sich irgendwann so radikalisieren. Aber die Botschaft, die sie an ihr Milieu senden, ist vollkommen klar. Und dann definieren sie ja auch noch den Tatbestand. Der Tatbestand, der zur Selbstjustiz ermächtigt, laut ZDF, ist ja nicht etwa ein Notwehrtatbestand. Mich greift jemand an, also wehre ich mich, das ist Notwehr. Es geht ausdrücklich um Selbstjustiz. Und der Tatbestand, den Rechte nur zu erfüllen haben, ist Einschüchterung. Mhm. Ja, also, und Einschüchterung ist ja ein Gefühl. Also, ich fühle mich eingeschüchtert. Der Ulrich Siegmund mit seinen Umfragen, der ist so stark, ja, da habe ich das Gefühl, die AfD könnte bald regieren, da fühle ich mich jetzt eingeschüchtert. Ein Gefühl ermächtigt nach Aussage des zweiten deutschen Fernsehens zur Selbstjustiz gegen Menschen unter Bezug auf eine linksterroristische Vereinigung und unter Bezug auf ein klares Tatmittel, Hammer nehmen und Menschen den Schädel damit einschlagen. Das ist eine ZDF-Sendung. Leute, ich weiß gar nicht mehr, wo ich bin. Die politischen Zustände in unserem Land sind doch so außer Kontrolle. Da verbieten sie den AfD-Lern irgendwo zur Wahl anzutreten, im Bundestag noch zu sagen, was sie sagen wollen. Und im zweiten deutschen Fernsehen, dem Quasi-Staatsfernsehen, wird de facto aufgerufen zu Mordanschlägen auf Andersdenkende. Man muss das ja mal so zusammenfassen. Das hätten wir uns doch alle nicht vorstellen können. Ich will gar nicht sagen, vor 10 Jahren nicht vorstellen können. Hätte ich mir vor einem Jahr noch, da waren die Zustände schon haarsträubend. Aber da hätte ich mir das noch nicht vorstellen können, dass das auf einmal zweites deutsches Fernsehen ist. Ulrike Meinhof TV, das ist es. Und der Himmler, das seien wir doch ehrlich, hat doch nur bei dem Song die Notbremse gezogen am Ende, weil er Angst auch vor Newsberichterstattung hat. Ja, das ist doch so, weil wir so oft über diese Missstände berichten, dass er gesagt hat, oh, den Song, den Clip-Out of News, den gönne ich mir jetzt nicht auch noch. Ja, zum Mord an Andersdenkenden können sie aufrufen, aber mit so einem Song, das machen wir jetzt nicht.
7: Und der Tatbestand, um es nochmal aufzugreifen, es fällt ja wirklich wortwörtlich in der Sendung das Begriff Doppel Klima der Angst und Einschüchterung. Ja. Also wer sich eingeschüchtert fühlt, wer meint, er sei eingeschüchtert worden, bei wem sich Angstgefühle einstellen, der wird hier ermuntert, selbst zur Hand zu greifen. Herr Herrles.
2: Die Logik dieser Leute, der Anstalt, ist verräterisch. An einer Stelle gestern sagte, ich glaube, der Herr von Wagner, Faschismus ist keine Ideologie, sondern eine Methode zur Emotionalisierung. Was machen die Typen bei der Anstalt? Sie argumentieren ja gar nicht. Sie argumentieren ja gar nicht gegen die AfD oder gegen das, was sie für Faschismus und Rassismus und so weiter halten. Sie argumentieren nicht. Nein, es ist eine reine Emotionalisierung. Sie schüren nur negative Gefühle. Das heißt, das muss man daraus schließen, sie verhalten sich faschistisch.
1: Das ist das,
2: diese Leute verhalten sich faschistisch. Ja,
1: und das ist genau das, was ich mit Ulrike Meinhoffisierung des ZDF meine, die Entmenschlichung. Ulrike Meinhoff hat gesagt, der Bulle ist ein Schwein. Im ZDF sagen sie halt, das sind Nazis. Das ist genau dieselbe Vorgehensweise. Es ist die identische Vorgehensweise. Politisch Andersdenkende kriegen ein Label aufgedrückt, das Gewalt gegen sie rechtfertigt. Das ist Rote Armee Fraktion TV und es ist nichts anderes als ein Mordaufruf. Und bevor die Leute jetzt sagen, ah, Reichelt sagt wieder Mordaufruf, ist das nicht überzogen, möchte ich ganz kurz eine Eilmeldung reinbringen. Ich habe hier vor wenigen Tagen die Parteitagsrede von jemandem von der Linkspartei, der sicher gern die Anstalt guckt, so meine Mutmaßung, als Mordaufruf bezeichnet. Der hat gesagt, Kapitalisten, ja, und ich glaube auch Rassisten oder Faschisten den Gar ausmacht. Mhm. Er sagt, das ist ein Mordaufruf. Dagegen hat er geklagt. Ja, Unterlassung, das war doch Kapitalisten den Gar ausmachen ist doch kein Mordaufruf. So habe ich doch gar nicht so gemeint. So, kommt gerade rein von unserem großartigen Joachim Steinhöfel. Einmeldung haben wir natürlich vorgewonnen. Haben wir natürlich gewonnen vor Gericht. Natürlich darf ich das so nennen. Mordaufruf. Ja, Kapitalisten den Gar ausmachen. Und deswegen darf ich auch das, was die da im ZDF machen, unter Bezugnahme auf die Hammerbande mit dem Hammer den Schädel einschlagen, zur Selbstjustiz aufrufen, Selbstjustiz rechtfertigen. Mord Aufruf im ZDF. Nichts anderes ist dieses Schund- und Schande-TV.
7: Und das ist es geblieben, obwohl es, wir haben drüber gesprochen, das Lied an sich da nicht vorgetragen werden durfte. Und zu dieser Entscheidung...
1: Darf ich dazu ganz kurz? Ja? Wenn das Lied vorgetragen worden wäre, wie Wolfgang Herrlitz schon richtig bemerkt hat, dann hätte das ja wenigstens der Künstler vorgetragen. So sind es ja die ZDFler, die es vortragen. Das ist doch noch schlimmer. Da hätte man ja sagen können, guck mal, der hat da was gesungen, jetzt reden wir mal drüber. Aber die setzen sich doch selber hin und sagen, ja, aber wir wollen, die können ja gar nicht alles. Die haben sich so gefreut auf die Grüße an die Hammerbande.
2: Die haben sich ja noch als Opfer aufgeschrieben,
1: ja, nämlich
2: als Opfer ihres eigenen Intendanten.
1: Ja.
2: Und da wird die Scheinheiligkeit auf die Spitze getrieben.
7: Ja. Und das sehen wir nun, bitte sehr.
8: Gar nicht sauer. Wir waren wütend und aufgebracht, weil es den Arbeitsprozess so unfassbar erschwert hat. Mhm. Die Texte lagen früh genug vor beim ZDF. Man hat Wochen gehabt, um da drauf zu schauen. Und erst in letzter Sekunde wurde da die das Seil gezogen. Das war für uns eine unfassbare Erschwernis der Arbeit. Und das war auch enttäuschend unserem Künstler gegenüber, den wir einladen wollten, weil wir uns ja lange Zeit beschäftigt hatten mit dem Song. Vorher sind wir die Zeilen durchgegangen. Wir waren auch diejenigen, die das ZDF darauf aufmerksam gemacht haben, dass da ein paar Zeilen sind, die man kritisch betrachten muss. Wir wollten das dann innerhalb der Sendung machen und hatten uns eigentlich auch mit den Jardin auf ein Vorgehen geeinigt, wo die Redaktion und auch das ZDF mitgegangen ist. Das heißt, wir wollten in den letzten 4 Sekunden bieten und dann darüber sprechen und in den Diskurs gehen.
9: Letzten 4 Sekunden die Grüße an
8: die wollten die bieten und dann vorlesen, um ihnen sozusagen ein bisschen die Wucht der Musik und der Inszenierung zu nehmen.
9: Ja.
8: Das ZDF schien davon eigentlich ganz angetan zu sein und dann war das für uns klar, okay, das läuft. Und dann kam in wirklich allerletzter Sekunde die Entscheidung.
9: Also viel zu späte Entscheidung, das hat das ZDF ja auch zugegeben.
10: Das gibt es schon viele Leute.
9: Genau.
10: Bitte? Ja, genau, das wurde auch eingeräumt, muss man auch.
9: Gibt es ja schon viele Leute, die sagen, naja, ich kann die Haltung des ZDF schon irgendwie verstehen, dass man den Text auch so verstehen kann, dass dort zu Straftaten oder auch Gewalttaten aufgerufen wird.
7: Naja, kann man schon so verstehen. Was hat denn Norbert Himmler gesagt? Zitat, wir haben es hier meiner Ansicht nach unzweifelhaft mit einer Gebrauchsanweisung zum linken gewaltbereiten Widerstand zu tun, der in freundliche Grüße an Linksextreme, zum Teil rechtskräftig verurteilte Gewalttäter mündet. Ende Zitat. Himmler, Intendant ZDF, Vorname Norbert. Aber wir haben gesehen, das Lied war trotzdem präsent. Es wurde teilweise vorgelesen. Man hat sich die Intention zu eigen gemacht. Und es gab im Ganzen eine reine Anti-Veranstaltung.
2: Der Intendant hat recht in diesem Zitat. Aber seine Äußerung und seine Entscheidung, diesen Song rauszunehmen, ist nur ein Feigenblättchen. Er weigert sich, seine wahre Aufgabe wahrzunehmen, nämlich diese Antifa, diese radikale Sendung, die mit Comedy nichts mehr zu tun hat, in diesen Passagen ganz aus dem Programm zu nehmen. Das hätte er tun sollen.
1: Das Lustige ist doch, dass Norbert Himmler hier vollkommen richtig analysiert. Es handelt sich sogar um eine Gebrauchsanweisung zum gewaltbereiten, ich würde nicht das Wort Widerstand nehmen, sondern zum Terrorismus, aber er sagt Widerstand. Gebrauchsanweisung zum linken gewaltbereiten Widerstand. Und Norbert Himmler sagt doch übersetzt, wir haben einen guten Kompromiss gefunden. Wir singen die Gebrauchsanleitung zum gewaltbereiten Terrorismus nicht, wir sprechen sie. Ist das okay? Gut, so darauf können wir uns einigen. Das ist doch fast der Weg, den Norbert Himmler am Ende gewählt hat. Das ist doch, was sie am Ende machen. Noch letzter Punkt zu dieser lustigen Sendung. Also die Betroffenen vom ZDF waren dann im Morgenmagazin, durften sich da ausweinen, sind natürlich als Linke wahnsinnig belastet, auch in ihren Gefühlen dadurch, dass es den Redaktionsalltag, ja, da mussten wir die ganze Sendung umstellen, im letzten Moment, ja, schrecklich für die zarte linke Kabarettisten-Seele. Das fand ich lustig. Das Zweite, was ich lustig fand, war die kontrollierte Kritik. Ja, also, aber hat das ZDF ja auch eingestanden. Wir äußern jetzt Kritik, aber wir äußern nur die Kritik, die das ZDF schon eingestanden hat. Allerfeinste SED, kontrollierte Kritik. Und das Dritte, das finde ich das Allerbeste, dass man da, die sind immer wieder so selbstentlarvend, bei den Linken dürfen die Frauen halt nicht sprechen. Ne? Also der Herr Kabarettistenchef sitzt da und erklärt den Vorgang und die Frau darf daneben sitzen und nicken und einmal darf sie so kurz rein. Ja, wurde auch eingestanden, So, und dann redet aber schon der nächste Mann. Also im feministischen Milieu hat die Frau einfach auf der Couch zu sitzen und die Fresse zu halten, während die Männer die große politische Weltlage und erklären, ja gut, das war halt ein kleiner Mordaufruf, aber war schon enttäuschend, dass wir das alles umstellen mussten.
7: Das war der Fall ZDF, Danger Dan, Antifa, Kabarett und Gewaltaufruf, Selbstjustiz inklusive. Ein neuer Weltpolitikchef kündigt sich an. Michael Bröcker wurde berufen und er startet noch vor seinem Amtsantritt mit einer Kampfansage an die AfD. Schwarz-blaue Fantasien, die bräuchten wir nicht. Lässt Bröcker verlautbaren, was das für die Zeitung und die Redaktion, vielleicht aber auch generell für die Debatte in Deutschland bedeutet, diskutieren wir nach 8:30. Aber nun ist es 8 Uhr, der erste Kommentar des Tages. 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
11: Hier ist Kissler Kompakt, der erste Kommentar des Tages. Heute lautet unser Thema: Das zweite deutsche Fernsehen verharmlost linke Gewalt. Im ZDF blüht der Linksradikalismus. Die öffentlich-rechtliche Anstalt spendiert der Antifa ein eigenes Format. Es nennt sich Die Anstalt und will Kabarett sein. Faktisch bietet Die Anstalt Propaganda von links, ganz weit links und links außen. Nun untersagte der Sender die Präsentation eines gesungenen Antifa-Leitfadens mit Tipps zur Gewalt gegen rechts. Das ließen die moderierenden Kabarettbeauftragten Max Uthoff, Klaus von Wagner und Maike Kühl sich nicht gefallen. Sie machten aus der 100. Ausgabe von Die Anstalt einen 70-minütigen Schauprozess gegen rechts und im Sinn der Antifa. So jagt das ZDF seinen Programmauftrag in die Luft. Das Antifa-Lied heißt Keine Angst und stammt von einem Rapper, der sich Danger Dan nennt. Er sollte im ZDF begleitet werden von dem Klavierspieler Igor Levit. Über ihn schreibt der Musikkritiker Axel Brüggemann, Levits Finger würden einrosten. Levits Klavierspiel stagniere inzwischen. Doch nicht ein pianistisches Talent im Abwärtstrend sorgte beim ZDF für Unruhe. Es war der Text des Rappers, der sich Danger Dan nennt. Darin wird zur Bildung linksradikaler Netzwerke aufgerufen, auch wenn es wörtlich Stress mit der Polizei bedeutet. Es heißt im Lied, ich zitiere, keine Angst, nehmt es selber in die Hand, die sehen gefährlich aus, aber wir legen sie lang. Zitat Ende. Sie. Das sind die von Danger Dan sogenannten Nazi-Schweine. Am Ende grüßt der Rapper Linksextremisten die anderen Menschen, den Schädel einschlugen. Die Opfer waren halt Faschos. Der Geist und einige Zeilen des Textes schwebten über der 100. Ausgabe von Die Anstalt, offen betitelt als Die Antifa-Anstalt. Der AfD wurde der Prozess gemacht. Klaus von Wagner behandelte das Anti-AfD-Gutachten einer linken NGO wie eine Gesetzestafel. Nun, geiferte von Wagner, müsse das AfD-Verbot endlich kommen.
12: Laut Bundesverfassungsgericht reicht es, um eine Partei zu verbieten. Wenn sie eine Säule, ne, der drei Säulen der freiheitlichen demokratischen Grundordnung verletzt, laut diesem Gutachten verletzt die AfD zwei, nämlich die Menschenwürde und das Demokratieprinzip. Ich frage uns alle, worauf warten wir noch? Ja.
11: Würde die AfD das Demokratieprinzip verletzen, wäre sie bereits verboten. Doch die Beweise sind dünner als von Wagners Witze. Hier klammern sich Aktivisten an ihre Einbildungen und geben sie als Bildung aus. Sie tun es im Ton elitärer Arroganz. Sie wissen, dass Europas größter Sender sie gewähren lässt. Das ZDF ist Plattform, Rückgrat und Gehhilfe dieser Chefankläger. Soll es einmal lustig sein, landet man bei Fäkalien. Maike Kühl will das Programm der AfD Sachsen-Anhalt überzeichnen. Mit dem Verweis auf Adolfs braune Windeln.
5: Ich vermute mal, wer sein Kind Hermann, Eva oder Adolf nennt, der bekommt noch einen Jahresvorrat brauner Windeln obendrauf.
11: Wer da gelacht hat, muss vom ZDF bezahlt werden oder einige Promille Intus haben. Ganz ernsthaft rütteln Norbert Himmlers Komiker am Verbot der Selbstjustiz. Der Rapper, der sich Danger Dan nennt, fordert den, Zitat, vielen Faschos bei der Polizei nicht zu trauen und, Zitat, es selber in die Hand zu nehmen. Klaus von Wagner kann den Gedanken nachvollziehen.
12: Der Satz, wir wollen keine Selbstjustiz, ne, der ist ein Satz, der sich in München ganz selbstverständlich sagt. Aber in manchen Gegenden Ostdeutschlands eben nicht mehr, weil da ein Klima der Angst und Einschüchterung durch Rechtsextreme herrscht.
11: Wie bitte? In München bleibt Selbstjustiz verboten, in Ostdeutschland vielleicht nicht? Klaus von Wagner sieht die individuelle Widerstandspflicht am Horizont, wenn Rechtsextreme Angst verbreiten. Das aber heißt, im ZDF hält man Polizei und Justiz für unfähig oder unwillig, den Rechtsstaat in ganz Deutschland durchzusetzen. Max Uthoff legt nach. Für den Mann mit schwindendem Haupthaar lassen Nazis an Selbstjustiz denken.
6: Was passiert, wenn der Staat sein Gewaltmonopol nicht durchsetzt und Menschen ungeschützt sind vor Nazis? Wer springt da ein? Und was würden wir da tun?
11: Uthoff und von Wagner sind sich einig. Es muss jemand einspringen, wenn der Staat versagt beim sogenannten Kampf gegen Rechts. Die Anstalt sägt an jenem Rechtsstaat, den angeblich die AfD abschaffen will. Und soll eigentlich auch dann Selbstjustiz das letzte Mittel sein, wenn Asylmigranten Angst verbreiten? Im ZDF öffnet man die Büchse der Pandora. Auch das Anschwärzen sogenannter Faschos bei Arbeitgebern und Nachbarn fordert der Rapper, der sich Danger Dan nennt. Uthoff und von Wagner haben damit fast gar kein Problem. Maike Kühl liest die entsprechende Passage aus dem Lied vor.
5: Früher nannte man sowas Outing-Aktionen. Es hingen Flyer und Plakate in den Vierteln, wo sie wohnen, mit Fotos und Funktionen, mit Namen und Adressen. Niemand will ein Nazi-Schwein als seinen Nachbarn.
6: Das könnte Doxing sein, unerlaubte Veröffentlichung von persönlichen Daten. Das wäre strafbar. Wie fänden wir das umgekehrt, wenn Rechte in einem Song aufrufen, Linke beim Arbeitgeber anzuzeigen?
12: Für das sollen sie ruhig machen, dann weiß das ZDF endlich, wo ich politisch stehe.
11: Von Wagner verkauft das Publikum für dumm. Niemand muss mit Reputations- oder Jobverlust rechnen, wenn er als links bezeichnet wird. Der Sticker Fascho hingegen kann ein Leben zerstören. Das ZDF zeigt sich als Abspielstation radikaler Parolen, die das staatliche Gewaltmonopol in Frage stellen. Mit solcher Propaganda verliert das ZDF nicht nur seine Reputation, sondern vor allem seine Existenzberechtigung. Das war Kissler Kompakt, der erste Kommentar des Tages, Ausgabe 322. Nur selber denken macht schlau.
7: Jawohl, so ist es. Nur selber denken macht schlau. Und ein Experte für Silberdenken ist auch hier auf dem Sofa, Wolfgang Herles. Schön, dass Sie nach wie vor bei uns sind.
13: Ich freue mich.
7: Und natürlich erst recht unseren News-Chefredakteur Julian Reichelt.
14: Schönen guten Morgen.
7: Und ich, Alexander Kissler, nehme das Motto sogar persönlich und morgen wieder bei Kissler Kompakt. Es ist jetzt 8.37 Uhr und wir bleiben bei den Medien. Wir sprechen jetzt nämlich über Michael Brücke, einer der bekanntesten Journalisten Deutschlands, Dauergast geradezu bei Markus Lanz im ZDF. Jetzt wechselt der 49-Jährige von Table Media, einem Start-up, zur Axel Springer Premium Gruppe und wird Welt Politikchef. Und da wird jetzt ein neuer Wind wehen. Zumindest hat Bröker der AfD schon vor Amtsantritt den Kampf angesagt. Anders sind wohl seine Worte nicht zu deuten. Schwarz-blaue Fantasien brauchen wir nicht.
3: Über den Medienkonzern Axel Springer wurde und wird viel diskutiert. Von Treffen zwischen Springer-Chef Matthias Döpfner und Bundeskanzler Friedrich Merz bis hin zu einer angeblichen AfD-Nähe. Jetzt verkündet der künftige Politik-Chefredakteur der Welt auf LinkedIn seinen Wechsel zur Axel Springer-Gruppe. Und noch vor Amtsantritt setzt er direkt eine Kampfansage. Zitat: Schwarz-blaue Fantasien brauchen wir nicht. Michael Bröker war zuvor ehemaliger Chefredakteur von Table Media, The Pioneer und der Rheinischen Post. Schon vor seinem Wechsel zur Axel Springer Gruppe richtete er klare Worte gegen die AfD.
13: Ich kann mir keine formale Koalition mit der AfD, mit der CDU und mit der AfD vorstellen. Das würde die CDU zerreißen und Merz zum Rücktritt zwingen.
3: Der Bundeskanzler wäre also zum Rücktritt gezwungen, würde er mit der AfD koalieren. Wird Michael Bröker mit seiner Kampfansage, Zitat, schwarz-blaue Fantasien brauchen wir nicht, die Meinungslandschaft bei der Welt verändern und welche Auswirkungen hat seine Aussage? Darüber sprechen wir jetzt bei News Live.
7: Ja, das ist doch wirklich ein bemerkenswerter Vorgang. Da wechselt also einer der Top-Politikjournalisten Deutschlands zu einem großen, angesehenen Medienhaus. Und bevor er angetreten ist, gibt er gewissermaßen eine politische Grundsatzerklärung ab, denn auch drin steht, schwarz-blaue Fantasien brauchen wir nicht. Ich finde den Vorgang wirklich sehr bemerkenswert, Wolfgang Herles, dass also gewissermaßen ja ein politisches Commitment gibt, bevor jemand einen neuen Job antritt.
2: Bemerkenswert ist vor allem, dass wir hier ein Verständnis von Journalismus, ein Verständnis dieses Berufsstandes haben. Das geht ganz und gar nicht. Ein Journalist hat sich nicht zur Partei zu machen. Ein Journalist hat zu berichten, hat zu analysieren, hat zu kommentieren, was ist, aber nicht von vornherein sich auf eine Seite zu stellen. Im Übrigen ist es auch ein sehr fragwürdiges Demokratieverständnis. Denn auch die angeblichen Feinde der Demokratie, auch die Gegner der eigenen Haltung, haben natürlich demokratische Rechte. Was wir hier in diesem Land seit längerem bemerken und weit über diesen Fall hinausgehend, wer glaubt, er könne den Gegner einschüchtern, der verletzt natürlich selbst die demokratischen Grundregeln. Ja? Also diejenigen, die vorgeben, die Demokratie zu schützen, schaden ihr. Das ist ein Paradox, aber mit diesem Paradox müssen sich ein Großteil der Medien eigentlich ernsthaft auseinandersetzen.
7: Und in seinem Statement, also einer politischen Bekenntnisschrift, wenn man so will, wendet er Töne an, die sich teilweise lesen wie eine Bewerbung zum Regierungssprecher. Wir reden also vor seinem Wechsel, den er publik gemacht hat, zum Axel Springer Konzern über die Aussage von Michael Bröker bei seinem eigenen Kanal bei LinkedIn, und dort schreibt er: Die Zeiten sind herausfordernd. Im fragmentierten Parteiensystem ist die Mitte unter Druck. Manche versuchen, sie zu verschieben. Und dann eben kumulierend in dem Satz: Blau-schwarze Fantasien, schwarz-blaue Fantasien brauchen wir nicht. Er will also einer von Anfang an schon mal sagen, wofür er steht und was wir nicht brauchen. Ich frage mich immer, was ist das für ein Wir?
1: Das ist eine sehr große und berechtigte Frage. Michi Bröker verfällt da natürlich in den tiefen Merkelismus. Das haben sich Journalisten in der deutschen Hauptstadt ein bisschen so angewöhnt. Wir schaffen das, wir brauchen das nicht. Wer ist eigentlich dieses Wir und wieso bestimmt Michi Bröker jetzt darüber, wer wir ist und was wir brauchen, wenn die AfD bei Nazi 30% steht. Also vielleicht sollte das als Journalist dann zumindest nicht in Anspruch nehmen, das zu definieren für das ganze Land. Das wäre schon mal ganz erfreulich. Das ist ein aktivistisches Manifest, was er da seinem Jobantritt als Weltpolitikchef und Chefredakteur von Politico vorangestellt hat. Auf ganz vielen Ebenen interessant. Erstens, die Welt ist großartig und wichtig und deswegen beunruhigt mich das, was da passiert. Die Welt ist ein totaler Hort von Meinungs- und Debattenfreiheit. Eine ultra wichtige Marke in der deutschen Medienlandschaft, denn es ist nach meinem Empfinden die einzige mediale Traditionsmarke, Legacy-Marke, ja, die es schon immer gegeben hat in der Geschichte der Bundesrepublik, wo ein tatsächlicher Geist der Meinungsfreiheit weht. Dort durfte Elon Musk den Gastbeitrag schreiben, warum nur die AfD Deutschland retten kann. Ist explodiert, auch weltintern. Robin Alexander hat deswegen gekündigt. Mein Verdacht ist ein bisschen, dass Matthias Döpfner, Chef von Axel Springer, so genervt davon war, dass jetzt gar keiner mehr so profiliert und prominent von Axel Springer bei Markus Lanz sitzt, dass er einfach den Journalisten, der am zweithäufigsten bei Markus Lanz sitzt, gekauft und gesagt, dann sitzt wieder einer von uns bei Markus Lanz. Aber diese Sätze von Michael Brücker sind beunruhigend. Erstens für das interne journalistische Klima innerhalb der Welt und zweitens eben fürs ganze Land, weil dort bekennt sich eine Marke, die eigentlich für etwas anderes bisher stand, nämlich den Geist von Meinungsfreiheit, zu einer ganz klaren politischen Linie. Nämlich schwarz-blaue Fantasien brauchen wir nicht. Und dass wir, also ich hoffe, er bezieht sich nicht aufs ganze Land, dass wir dann Größen waren, kann man da ja nur verstehen als wir in der Redaktion. Er schreibt über sein neues Amt, Weltpolitikchef, ja, Politikchef der gesamten Premiumgruppe, ist nicht nur Weltpolitico Insider, beunruhigend, weil die Welt eigentlich wichtig ist und eigentlich eine extrem wichtige Rolle hat. Jetzt die spannende Frage, warum ist das eigentlich so? Also warum schreibt da jemand gleich erstmal ein politisches Manifest, wenn er als politischer Journalist anfangen soll. Das geht ja noch weiter. Das ist ganz lustig eigentlich. Also er schreibt, die Zeiten sind herausfordernd, haben wir eben gehört. Und dann, jetzt entscheidet sich, ob wir das zentrale Versprechen der sozialen Marktwirtschaft, unseren Kindern ein besseres Leben zu ermöglichen, als wir es hatten, halten können. Dafür brauchen wir mehr Zutrauen in Unternehmen, Unternehmer, staatliche Effizienz, Radikalkur bei politischen Ritualen. Ja, das wird Friedrich Merz sicher alles liefern. Zuversicht bei Technologien und die Bereitschaft, auch dem Gegner ein gutes Argument zuzutrauen. Außer offenbar der AfD. Also man sieht, sprachlich ist er da mehr fast Politiker als Journalist. Also die Rede könnte auch so bei der FDP oder bei der CDU auf dem Parteitag halten. Warum passiert das alles? Meine Analyse in Kenntnis der Vorgänge bei Axel Springer ist folgende. Matthias Döpfner ist massiv unter Druck geraten und unter Druck gesetzt worden, vor allem von linken Medien und in die Nähe der AfD gerückt worden. Massive Berichterstattung darüber, dass Matthias Döpfner eben eine schwarz-blaue Koalition, schwarz-blaue Zusammenarbeit will. Gab es erst bei RND, die haben sich aber auf eine gefälschte SMS bezogen, deswegen war das diskreditiert. Dann gab es umfangreiche Sternberichterstattung über Matthias Döpfner und seine AfD-Nähe. Dann gab es natürlich diesen Elon Musk-Beitrag. Matthias Döpfner und Elon Musk sind eng befreundet. Dass Elon Musk in der Welt schreiben darf, nur die AfD kann Deutschland retten, hatte mit Sicherheit etwas zu tun mit der persönlichen Nähe zwischen Elon Musk und Matthias Döpfner. Kann man aber auch sagen, Matthias Döpfner hat der Welt einen geilen Gastbeitrag beschert, der einen hoch umstrittenen, kontroversen, eine schöne Sache für eine Zeitung, was zu haben, was die Menschen bewegt und interessiert und emotionalisiert. So, und jetzt kommt Michi Bröker, der komplett eine Pflanze dieses Berliner politmedialen Establishments geworden ist. Ja, also Berichterstattung bei Michi Bröker ist einfach, du gibst ihm was Exklusives und dann schreibt er genau deinen Spin auf. Das war das Konzept von Table Media und erzählt auch bei Markus Lanz ehrlicherweise meistens sehr erwartbares, uninspirierendes Zeug mit all den Parolen über die politische Mitte, was ja auch aus diesem LinkedIn-Bullshit-Bingo-Beitrag hervorgeht, die man im politischen Berlin so hören, erzählen muss, um zum nächsten Häppchen eingeladen zu werden. Oder wenn man selber Häppchen veranstaltet, ist er sehr stolz drauf bei Table Media, seinem bisherigen Medium, dass die Leute dann auch kommen und einem zuprosten und einen sozusagen anerkennen als vollwertig Mitglied des politisch-medialen Komplexes in der Hauptstadt. So. Und die sagen natürlich alle jetzt, Michi, du gehst zum AfD-Döpfner? Wie kannst du denn das? Das merkt man aus diesem ganzen Beitrag. Viele meiner Freunde fragen mich, warum, schreibt er da. Ja? Du gehst zum AfD-Döpfner? Das sind doch die Steigbügelhalter der AfD beim Springer geworden. Hast du den Stern nicht gelesen, was der Matthias Döpfner da plant? Der will doch den Merz auf AfD-Kurs bringen. Und dessen Geschäft erledigst du jetzt, Michi? Das kann doch wohl nicht dein Ernst sein. Der gerät also unter Rechtfertigungsdruck und unter Bekenntniszwang. Und das ist eigentlich der bittere Missstand, dass, wenn ich zu Axel Springer gehe, man kann auch einfach sagen, ist ein geiler Job, ja, tolle Redakteure, schreibt er auch da drin, So, für mich eine Riesenchance. An Table Media glaube ich eh nicht mehr, sonst würde er da ja nicht gehen. Deswegen gehe ich zu Springer. Nein, er gerät in unserem heutigen politisch-kulturellen medialen Klima unter Rechtfertigungsdruck und Bekenntniszwang und muss dann erstmal auf LinkedIn, der ultimativen linken Bullshit-Plattform, schreiben. Übrigens, ich gehe da zwar zu diesem Döpfner, über den komische Sachen geschrieben wurden, aber damit das hier vollkommen klar ist, für schwarz-blaue Fantasien gibt es keinen Platz, die brauchen wir nicht. Und das ist eigentlich auch das Wesen eines zunehmend unfreien, innerlich unfreien Landes, dass ich in den Bekenntniszwang gehe. Ja, Endstufe ist das SED-Zentralkomitee, wo ich Kritik nur dann äußern darf, wenn ich mich vorher erstmal bekannt habe, die Akklamation. Ja, und das ist ein bisschen das, was ich hier sehe. Und das zeigt natürlich auch den brutalen Kulturkampf, der jetzt bei Axel Springer tobt. Da gibt's auch intern die Leute, die Angst haben, ja, die auch misstrauen dem Verlagseigentümer Matthias Döpfner. Will der vielleicht doch ran an die AfD? Ja, könnte der vielleicht dafür sein, dass wir Atomkraftwerke wieder anschalten und das Leben deutscher Kinder retten durch die Mehrheiten, die es im Bundestag gibt? Könnte er gar dafür sein? Schrecklicher Verdacht. Ja. Und da sagt Michi Bröker dem linken Flügel der Redaktion, keine Sorge, liebe Freunde, bei mir wird Berichterstattung, die in die Richtung geht, nicht stattfinden. Das ist eine sehr beunruhigende Entwicklung.
2: Aber das ist ja die entscheidende Frage jetzt. Es gibt ja bei der Welt Leute, die gegen die Brandmauer schreiben regelmäßig. Mhm. Don Alfonso, Borchardt, die für die Kernenergie schreiben. Es gibt renommierte Kollegen. Werden die denn jetzt plötzlich von einem neuen Politikchef daran gehindert, das zu schreiben, was sie wollen? Kann ich mir nicht vorstellen. In diesem Verlag gibt es ja sowieso mehr Häuptlinge als Indianer. Ja, jeder ist irgendwo Chef von irgendwas.
1: Habe ich sehr von profitiert.
2: Ja. Also ich hoffe jetzt einfach mal, dass die Eigenständigkeit der großen Autoren, sind ja auch tolle Kolumnisten, Don Alfonso, wie sie alle heißen, dass die sich nicht beeindrucken lassen von einem Politikchef, der ja in der Hierarchie eh nur auf der dritten Stufe steht.
7: Aber das werden wir genau sehen. Er geht ins Amt mit dieser Ansage. Wie gesagt, wir können es hier doch mal wiederholen. Es steht hier auch eingeblendet, schwarz-blaue Fantasien brauchen wir nicht. Und ich glaube, die Überlegung vom Julian ist ja schon zutreffend. Es ist auch intern gerichtet an die Kollegen. Liebe Leute, denkt daran, wir brauchen das nicht.
2: Werden die sich das gefallen lassen? Was meinen Sie?
1: Ich glaube nicht, dass diese großartigen profilierten Namen, die Sie genannt haben, Borchardt, Don Alfonso, Anna Schneider, Rosenfeld, gibt ganz tolle Leute, dass die sich davon einschüchtern lassen. Ja, vermutlich nehmen die das sportlich und sehen das eher als Herausforderung, da in den Konflikt zu gehen. Da habe ich persönlich jetzt keine Sorge. Aber eine Redaktion ist ja auch immer ein fragiles Gebilde. Und in der Redaktion muss man schon sehr darauf achten, dass man nicht nur den Profilierten Raum gibt, Raum sich zu entfalten, sondern auch die nicht profilierten, denen die nachkommen. Und hier gibt es doch jetzt einen klaren Karrierebefehl an die Jüngeren und die nicht profilierten. Wenn du deine Probleme mit dem Konzept Brandmauer hast, wenn du sagst, naja, so eine klare Mehrheit im Bundestag bei so klaren Themen, die man in Deutschland lösen muss, da könnte man schon mal drüber sprechen, dann hältst du besser die Fresse, weil sonst machst du bei Michi Bröker keine Karriere. Ja, das ist doch ein klares Kommando an jeden Volontär, an jeden jungen Redakteur, an jeden und natürlich würde man sich da mehr Selbstbewusstsein auch bei jungen Journalisten wünschen. Eigentlich muss auch ein junger Journalisten querulant sein, der sagt, ist mir doch wurscht, was der Politik schreibt. Ändert ja nichts an meiner Meinung, dafür habe ich gute Argumente. Aber so ist die Realität in Redaktionen ja nicht. Sondern wenn ich jetzt als junger Mensch in der Weltredaktion arbeite oder in dieser ganzen Gruppe, sehr große Gruppe, auch bei Politico, da arbeiten viele junge Leute für diesen Newsletter, dann weiß ich ab jetzt, was ich zu sagen und zu denken habe oder vorgeblich zu denken habe, um im Politikuniversum des hier nun per Manifest selbst erklärten Aktivisten Michi Bröker Karriere zu machen. Und das, um im Politikuniversum des

0: kommt, den bestraft das Leben und sagt dann, und das ist ein Satz voller Sprengkraft in der CDU, wir sollten mit allen reden, die mit uns reden wollen. Er macht dann der AfD den Vorwurf, dass die AfD ja nicht mit ihm reden wolle bei seinem Konsultationsmechanismus in Sachsen. Aber er gibt eine neue da auch Doktrin aus. Brandmauer tot. Wer davon spricht, hat die Zeichen der Zeit nicht erkannt. Der wird von der Geschichte überrollt werden. Und die neue Michael Kretschmer-Doktrin, und der steht halt für die CDU nicht nur in Sachsen, sondern im Osten, ist: Wir sollten mit jedem sprechen, der mit uns sprechen will. Dieser Satz ist der brisanteste Satz, den es für die CDU gibt. Das ist ein Satz, dem sich ein Politikchef, zum Beispiel bei der Welt, sehr ergebnisoffen einmal widmen sollte, journalistisch widmen sollte, statt zu vermuten und zu verdächtigen, oh, steckt dahinter vielleicht eine schwarz-blaue Fantasie, dann hat das hier keinen Platz.
1: Wir haben
0: dann
1: brauchen wir das nicht. Ein Beispiel von Michael Bröker, relativ frisch Januar dieses Jahres, wie er es, Michael Bröker, mit der AfD halte. Bitte sehr.
2: Ich kann mir keine formale Koalition mit der AfD, mit der CDU und mit der AfD vorstellen. Das würde die CDU zerreißen und Merz zum Rücktritt zwingen.
1: Tja, offenbar könnte man sagen, Michael Bröker befürchtet, dass eine Situation eintreten könnte, in der der Kanzler zurücktreten müsste. Ist ja auch eine interessante Sorge.
3: Naja, dieser Satz ist ja noch keine Meinung, sondern Analyse. Ich habe es so ähnlich auch schon mal formuliert. Mhm. Die Gefahr besteht ja objektiv, dass die CDU sowas nicht überlebt. Aber das Beängstigende ist, dass er, bevor er Chef wird der politischen Redaktion, im Grunde genommen versucht, das Meinungsspektrum einzuschränken. Ein Journalist hat immer der Meinungsfreiheit zu dienen, hat immer der Ausweitung des Meinungsspektrums zu dienen. Hier tritt einer an und schränkt sie ein. Das ist ein völlig falsches Verständnis von Journalismus.
0: Und die entscheidende Frage ist doch, würde der Kommentar von Elon Musk, der ja nun schon eine relativ relevante Person der Zeitgeschichte ist, würde ein Kommentar von Elon Musk, in dem steht, nur die AfD kann Deutschland retten, und das wird dann argumentiert, kann man auch anders sehen und dagegen argumentieren, würde der Kommentar unter Michi Bröker noch erscheinen? Oder wird er sagen, für sowas ist hier kein Platz, denn kein Mensch braucht schwarz-blaue Fantasien? Und dieses Zitat deutet leider eben ein bisschen auf Letzteres her. Und wenn solche Stimmen dann verstummen oder klein gehalten werden oder sich gar keiner mehr traut, das vorzuschlagen, ist natürlich genau das geschehen, was Wolfgang Herrlich gesagt hat, dann ist dieser Korridor von was darf ich denn sagen, einfach massiv eingeengt.
1: Und wir haben hier noch einen kleinen Ausschnitt von Michael Bröker im öffentlich-rechtlichen Fernsehen. Bitte sehr.
4: Die Stahlindustrie wandert ab, die chemische Industrie wandert ab. Haben Sie das alles nicht gelesen?
5: Nein, ganz ruhig.
4: Nee, das ist so. Jetzt fragen Sie mich doch an. Sind Sie schon wieder heil?
5: Ja. Ich wollte gerade ruhig sagen und habe es mir aber dann doch noch verkniffen.
1: Ja, ich habe es mir doch noch verkniffen. Also hier großer Beef zwischen Rupalla und Bröker, dem künftigen Chef der Weltpolitikgruppe. Also werden wir dort eine neue Debattenkultur erleben.
0: Leid, wenn du zum AfD-Chef in einer Talkshow sagst, ruhig Brauner, dann bist du ein Aktivist. Punkt. Ist ja klar, wie das gemeint ist. Damit meint er nicht ein süßes Pferd, sondern damit meint er die NSDAP. Und dann sagt er, ich hätte es mir fast verkniffen, aber so. Und dann sagt er es eben doch. Das ist der neue Politikchef bei der Welt. Der ist einfach ein Anti-AfD-Aktivist und er gönnt sich noch den Gag Tino Chrupalla, über den man ja auch über seine Ansichten mit Moskau, wo er stundenlang drüber redet. Ganz viel teile ich davon nicht. Halte ich ihn für in der Tradition der NSDAP, halte ich ihn für einen Braunen. Es tut mir leid, die politische Farbe gibt es in Deutschland nur bei einer Partei historisch, nämlich bei der NSDAP. Nein, halte ich einfach für totalen Quatsch. Und es ist eben dieser kleine, dieser Mikrorelativismus. Jedes Mal, wenn man so einen Gag macht, wenn man so relativiert, dann verharmlost man am Ende, das, was man da vergleicht, nämlich den Nationalsozialismus. Tino Chrupalla ist ein Blauer, kein Brauner. Und niemand muss die Blauen mögen. Niemand muss sie wählen. Man kann auch sagen, ich fürchte, ich mache auch Aktivismus dagegen, dann ist vielleicht Weltpolitikchef nicht ganz der richtige Job. Aber es tut mir leid, es ist doch offenbar hier. Es ist einfach ein Anti-AfD-Aktivist, der sagt, das ist ein Brauner. Und dann sagt er, für Fantasien von Schwarz-Blau, für die Koalition, die größte Mehrheit im Land hätte, mit Abstand die größte Mehrheit, ist kein Raum und die brauchen wir nicht, wer auch immer wir ist.
1: Wer ist das Wir, Pluralis Majestätis, Majestatis, ganz Deutschland oder nur oder auch Michael Bröker? Wir bleiben an dieser Sache natürlich dran. Was ich da tun werde, in einer Zeit, in der wir keine Schwarz-Blau

0: Frauen Fantasien brauchen. Das war das Zitat des neuen Weltpolitikchefs Michael Bröker. 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Heute Abend natürlich Andreas Dorfer bei News Live am Abend. Was steht uns denn da bevor?
1: Guten Morgen um 8.57 Uhr, lieber Alexander und meine Damen und Herren. Wie immer gibt es bei News Live am Abend das Wichtigste vom Tage, über das ganz Deutschland spricht. Ein geplantes Thema ab 18 Uhr bei uns. Wer noch über Brandmauern redet, hat die Zeichen nicht erkannt. Fiel eben auch schon mal, nämlich der Aufstand in der CDU gegen Kanzler Merz. Darüber spreche ich heute Abend mit dem Historiker und Autor Rainer Zittelmann und dem Vorsitzenden der Jungen Liberalen Berlin, Moritz Wimmer. Und damit zurück auf das schöne weiße Sofa der Mehrheit.
0: Ja, vielen schönen Dank, Andreas. Ja, der hat die Zeichen der Zeit nicht erkannt. In der Tat ein Zitat, das Epoche machen könnte. Wer hat die Zeichen der Zeit dann stattdessen erkannt? Wir werden sehen, wie es weitergeht. Auch innerhalb der CDU ist die Brandmauerdebatte losgetreten. Sie war ja nie ganz vorbei, aber sie hat mit Sicherheit durch den inoffiziellen Ostbeauftragten der CDU, Michael Kretsch, mal nochmal ganz neues Tempo und ganz neue Geschwindigkeit bekommen. Das war News Live am 22. Juli 2026 am Mittwoch. Es waren 3 fabelhafte Stunden mit Ärzten, wichtigen, aber auch unterhaltsamen Themen. Vielen Dank, Wolfgang Herles, dass Sie bei uns waren.
2: Ich bedanke mich.
0: Vielen Dank, Julian Reichelt, unser News-Chefredakteur.
3: Danke euch und schönen Tag an all unsere Zuschauer.
0: Schönen Tag an unsere Zuschauer heute Abend. Nicht vergessen, News Live am Abend und morgen erwarten Sie hier Julius Böhm und Norbert Dobeleit. Bis dahin abonnieren Sie unseren Kanal, sagen Sie Ihren Freunden und Bekannten weiter, damit noch mehr Menschen von uns erfahren. Und vergessen Sie nie, der Tag beginnt mit News.

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1: Mit Tanja Römischer. Frankreich führt als erstes EU-Land ein Social-Media-Verbot für Kinder und Jugendliche unter 15 Jahren ein. Das Parlament in Paris verabschiedete ein entsprechendes Gesetz mit großer Mehrheit. Es soll ab dem 1. September zunächst für neu eingerichtete Konten gelten, ab Anfang 2027 auch für bestehende Konten. Die Plattformen sollen das Alter der Nutzer kontrollieren. Dazu sollen Techniken genutzt werden, wie es sie etwa für den Zugriff auf pornografische Inhalte gibt. Die Europäische Union hatte die Pläne Frankreichs im Vorfeld kritisiert und vor Rechtsunsicherheit gewarnt. In der iranischen Hauptstadt Teheran ist erstmals seit Beginn der jüngsten Eskalation wieder die Flugabwehr aktiviert worden. Im Nordosten der Millionenmetropole waren in der Nacht dumpfe Detonationen zu hören, wie die deutsche Presseagentur berichtete. Zuvor hatte das US-Militär bestätigt, eine neue Angriffswelle im Iran gestartet zu haben. Unterdessen wurde bekannt, dass der Irankrieg die USA bislang 37,5 Milliarden Dollar kostet. Der ukrainische Präsident Zelensky hat seinen Armeechef Syrsky entlassen. Damit reagierte er auf eine zentrale Forderung von Demonstranten, die in den vergangenen Tagen in mehreren ukrainischen Städten protestiert hatten. Auslöser der Proteste war die Entlassung des bisherigen Verteidigungsministers Fedorov. Zugleich wurde die Ablösung Syrskys verlangt. Zwischen Fedorov und Syrsky hatte es einen Richtungsstreit über die Kriegsführung gegeben, insbesondere über den Einsatz ukrainischer Drohnen. Selenskyj dankte Syrsky für seine militärischen Verdienste und kündigte für Fedorov eine neue Position an. Angesichts der politischen Mehrheitsverhältnisse im Osten Deutschlands spricht sich Sachsens Ministerpräsident Kretschmer für mehr Offenheit aus. Er forderte im Handelsblatt Gespräche mit allen Parteien. Wer noch über Brandmauern rede, habe die Zeichen der Zeit nicht erkannt, sagte Kretschmer. Bundeskanzler Merz hatte dagegen zuletzt bekräftigt, dass die CDU weder mit der AfD noch mit der Linken zusammenarbeiten werde. Im September stehen in Sachsen-Anhalt Landtagswahlen an. In Umfragen liegt die AfD deutlich vorn. Die steigenden Ölpreise infolge der neuen Eskalation im Nahen Osten treiben auch die Spritpreise in Deutschland nach oben. SPD-Generalsekretär Klüssendorf spricht sich deshalb für einen staatlichen Preisdeckel bei Benzin und Diesel aus. In der Neuen Osnabrücker Zeitung verwies er auf Belgien und Luxemburg, wo solche Modelle bereits existieren. Er bezeichnete Deutschland als Paradies für Mineralölkonzerne.
0: Soweit das Neueste. 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
1: Das Wetter für Deutschland. Vielerorts zieht heute dichte Bewölkung auf. Dazu muss mit Regen oder Schauern gerechnet werden. Im Nordosten sind örtlich auch Gewitter möglich. Im Süden bleibt es dagegen heiter bis sonnig. Die Temperaturen liegen zwischen 20 und 29 Grad. Morgen ist es meist wolkig, vor allem im Nordosten gibt es wiederholt Schauer, ganz im Osten auch kurze Gewitter. Im Tagesverlauf lockert es zunehmend auf. Im Südwesten bleibt es meist heiter und trocken, die Höchstwerte liegen zwischen 19 und 25 Grad. Am Oberrhein werden 27 Grad erreicht.
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2: Eines der tristesten und in seinem tiefen Kern gefährlichsten Lieder, das jemals geschrieben wurde, ist ausgerechnet Imagine von John Lennon. Melodisch betörend und sprachlich verführerisch trifft dieser Song seit 5,5 Jahrzehnten aber Millionen Menschen ins Herz, berührt und bestärkt sie in ihren leicht zu manipulierenden Sehnsüchten nach der großen Gemeinsamkeit. Und ist dabei doch nichts anderes als die unsterbliche und nicht tot zu kriegende Hymne des Sozialismus und Kommunismus, dieser zerstörerischen und historisch mörderischen Ideologie, die noch nie etwas anderes als Leid, Elend und Niedergang über die Menschen gebracht hat. Die Gottlosigkeit in »Stell dir vor, dass es keinen Himmel gibt«. Der kulturelle Relativismus, die vernichtende Idee der offenen Grenzen in »Stell dir vor, dass es keine Länder gibt«. Die große Gleichmacherei in »Stell dir vor, es gibt keine Besitztümer«. Wer genau hinhört und sich nicht verführen lässt, erkennt im monotonen, mahlstromhaften Klaviertakt von Imagine, der keine Höhepunkte und nichts Herausragendes duldet, das graue Trotten in die Entmenschlichung und schließlich ins Gulag. Was Imagine ausmalt, hat in der Geschichte der Menschheit noch nie ohne Politkommissare und Kontrolle der Massen funktioniert, hat Wohlstand ausradiert, kreative Seelen aufgefressen und zermürbt. Keine mörderische Ideologie des 20. Jahrhunderts hat ohne die Ideen des Sozialismus existieren können, in denen das Wunder des Einzelnen dem Wüten des Kollektivs unterworfen wird. Nein, auch nicht der Nationalsozialismus, weswegen Linke dieses Wort fürchten und scheuen und lieber vom Faschismus sprechen. Der Sozialismus, diese erbarmungslose Tyrannei der Gleichmacherei, ist eine einzige Geschichte der ausgelöschten Lebensträume und der Leichenberge. Und doch ist dieses linke Monstrum mit Macht zurück bei uns in Deutschland. In der deutschen Hauptstadt Berlin, die vom Sozialismus gezeichnet und einst tatsächlich ausgehungert und über Jahrzehnte geistig-moralisch ausgedörrt wurde, kommt die SED, heute bekannt als Linkspartei, in den Umfragen auf eines ihrer besten Ergebnisse seit 1989. Auf TikTok suchten sich unsere Kinder durch die verheißungsvollen Botschaften von Heidi Reichenick. Im Bundestag sind die herrschenden Parteien CDU und SPD den verheerenden Ideen von Planwirtschaft und totaler staatlicher Kontrolle, Oppositionsverbot und massiver Einschränkung der Meinungsfreiheit verfallen. Beseelt vom utopischen Umbau der gesamten Gesellschaft der sogenannten grünen Transformation, die mit sozialistischer Effizienz unsere Wirtschaft zerstört. Wie schon immer und wie in John Lennons schauderhafter Ballade Imagine, kommen die Grausamkeiten des Sozialismus gekleidet in die anschmiegsamen, hypnotisierenden Worte von Brüderlichkeit, Vielfalt, Gerechtigkeit, Gleichheit und Befreiung. Die beiden großen Übel dieser Zeit, die wir zu fürchten haben und bekämpfen müssen, und die sich auf unselige Weise vereinen, sind der Islamismus und der Sozialismus. Über ein Jahrzehnt lang konnte die linke Ideologie in Deutschland vollkommen ungestört ihr zerstörerisches Unwesen treiben, grün lackiert, extremistisch in all ihren zentralen Gedanken, skrupellos und rücksichtslos in der Durchsetzung, unantastbar dominant in Medien und Kultur, in Redaktionen und Theatern, gewaltbereit in ihrem Wahn, steuerfinanziert von uns allen, kleinmütig zugelassen oder gar suizidal unterstützt von der CDU, die unter dem Banner des sogenannten Kampfes gegen Rechts mit in die linke Schlacht gegen sich selbst gezogen ist. Es ist an der Zeit, dass die Bürgerlichen, die Konservativen, die Vernünftigen in diesem Land sich wieder klar und unüberhörbar gegen die Pest des rot-grünen Sozialismus stellen, dass wir unsere Kinder vor diesem Irrweg warnen, die Verführten aufwecken und uns den willigen Vollstreckern dieser Ideologie entgegenstellen. Der Sozialismus war immer und ist auch heute in Deutschland eine Ideologie des Umsturzes, der Revolution und der Zerstörung. Er verlangt aus sich selbst heraus, all die zu unterwerfen und zu zwingen, die nicht beglückt werden wollen. Der Sozialismus kann nur existieren, wenn aller Widerspruch, alles menschlich-individuelle Streben nach dem eigenen Glück unterdrückt wird. Wenn das Ich dem großen Wir unterworfen wird, dem vorgeblichen Volkswillen, den eine kleine, allmächtig herrschende Elite bestimmt. Der Sozialismus ist immer Umverteilung von der Breite in die Spitze. Wenn die Herrschenden reicher und der Rest des Landes ärmer wird, dann ist das ein untrügliches Anzeichen für die Herrschaft des Sozialismus. Der Sozialismus ist wie das international solidarische Lieblingsinstrument aller Sozialisten, die Entwicklungshilfe. Die Armen in reichen Ländern zahlen für die Reichen in armen Ländern. Solange bis die meisten Armen und die Mächtigen, nur noch die Mächtigen, noch reicher sind. Der neue Sozialismus, der von der Grünen Partei erdacht und von allen herrschenden Parteien übernommen worden ist, ist eine Weltanschauung, die den Menschen bloß als Werkzeug zur Vollendung politischer Ziele betrachtet. Der neue grüne Sozialismus hat die Kraftquellen unseres Landes, unsere Kraftwerke in die Luft gesprengt, wie die islamistischen Glaubenskrieger Statuen anderer Götter sprengen, die ihm nicht passen und die sie nicht dulden. Er hat dem Land seine Lebensgrundlagen entzogen und verboten. Das Bauen von Motoren und mächtigen, großartigen Maschinen mit all seinen wertschöpfenden, innovativen Einzelteilen. Er hat die bitteren Lehren aus dem Sozialismus aus den Schulen und aus den Lehrplänen verbannt, um unsere Kinder in die historische Arglosigkeit zu stürzen und zu locken und sie empfänglich zu machen für die Idee vom allmächtigen Umverteilungsstaat, der über ihr Leben und ihre Träume wacht. Und bestimmt.
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1: Der Rücktritt von Jens Spahn vom Posten des Fraktionsvorsitzenden der Union und die Debatte um Leihmutterschaft wird zum immer größeren Problem für Bundeskanzler Friedrich Merz und für dessen Glaubwürdigkeit. Jetzt schaltet sich Bundesfamilienministerin Karin Prien ein und zeigt auf, welche Widersprüche sich da beim Kanzler und ihrer Partei auftun.
2: Keine 70 Stunden lagen zwischen der Nachricht, dass Jens Spahn via Leihmutter Vater geworden ist, und seinem Rücktritt als Fraktionschef der Union auf Drängen des Bundeskanzlers. Friedrich Merz hatte gehofft, dass mit Spahns Rücktritt das Thema Leihmutterschaft und die Debatte um Glaubwürdigkeit seiner Partei schnell vom Tisch sei. Aber falsch gedacht. Jetzt hat sich auch noch Bundesfamilienministerin Karin Prien geäußert und erklärt, warum Leihmutterschaft mit dem Werteverständnis der CDU unvereinbar ist.
3: Gerade nach dem Parteitagsbeschluss vom Februar, da haben wir es ja nochmal verschärft und haben gesagt, nicht nur die gewerbliche, sondern eben auch die sogenannte altruistische Leihmutterschaft ist mit unserem Werteverständnis nicht vereinbar.
2: Priens Aussagen lassen nicht nur Fragen zum Umgang von Kanzler Merz mit der Causa aufkommen. Schließlich hatte Merz tagelang die Brisanz nicht erkannt. Priens Worte richten auch die Aufmerksamkeit auf den Drogenbeauftragten der Bundesregierung, Hendrik Streeck. Der Virologe wurde zu Corona-Zeiten bekannt. Er ist CDU-Bundestagsabgeordneter und ebenfalls Vater durch Leihmutterschaft geworden. Sein Amt bei der Regierung aber darf er behalten. Über die Widersprüche des Kanzlers beim Thema Leihmutterschaft sprechen wir jetzt bei News Live.
1: Ja, der Leihmutterschlamassel für Bundeskanzler Friedrich Merz wird immer schlimmer und auch Hendrik Streeck gerät nun ins Kreuzfeuer der Kritik. Jetzt hat sich Bundesfamilienministerin Karin Prien in die Debatte eingeschaltet. Im Podcast von Pioneer sagt die Familienministerin, dass Leihmutterschaft mit den Grundsätzen der CDU überhaupt nicht zu vereinbaren sei.
3: Also gerade nach dem Parteitagsbeschluss vom Februar, da haben wir es ja nochmal verschärft und haben gesagt, nicht nur die gewerbliche, sondern eben auch die sogenannte altruistische Leihmutterschaft ist mit unserem Werteverständnis nicht vereinbar. Das kann ich mir kaum vorstellen.
4: Worüber könnte man beim Thema Leihmutterschaft noch sprechen?
3: Also da habe ich ehrlicherweise, sehe ich wenig oder eigentlich gar keinen Spielraum.
1: Ja, das war die Bundesfamilienministerin Prien und sie sagt, mit den Grundwerten nicht vereinbar, kein Spielraum, die Leihmutterschaft zuzulassen, da innerhalb etwas der CDU zu ändern, sieht sie auch keine Perspektive. Sie ist eben prinzipiell gegen die Entscheidung von Jens Spahn, eine Leihmutter zu beauftragen und steht damit auch komplett auf dem Boden der Programmatik der CDU. Karin Prien ist also sehr klar, andere in der Partei sind es auch. Vom CDU-Chef und Kanzler Friedrich Merz hört man allerdings bisher nichts zum inhaltlichen Streit, zum programmatischen Streit in seiner eigenen Partei. Woher kommt dieses Schweigen des Kanzlers? Warum hören wir nichts von Friedrich Merz? Was meinst du, Julian?
5: Weil der Bundeskanzler weiß, dass er hier vor einem ganz massiven ethischen, politischen und Glaubwürdigkeitsproblem steht. Also, Jens Spahn bereits zurückgetreten, nicht weil das Thema Leihmutterschaft in Deutschland ethisch umstritten ist, das ist es auch, sondern weil er der oberste Regelmacher der Nation war, als Vorsitzender der größten Regierungsfraktion, damit der wichtigste Mann der Legislative. Als wichtigster Mann der Legislative kann man sich logischerweise nicht über Umwegen, über Gesetze hinwegsetzen. Deswegen hat er die Konsequenzen gezogen. Jetzt gibt es aber einen zweiten Mann in der Regierung und darauf spricht Karin Prien an, nicht in der Legislative, sondern von der CDU berufen in die Exekutive, einen Regierungsbeauftragten. Bei diesem Regierungsbeauftragten handelt es sich um Hendrik Streeck, wie Jens Spahn homosexuell und wie Jens Spahn vor kurzem, ob man es jetzt so formulieren will oder nicht, Vater geworden. Mit seinem Mann, Kind in den USA geboren, Leihmutterschaft. Da sagt jetzt die Bundesregierung, ausweislich des Sprechers von Friedrich Merz, kommen wir gleich noch zu, naja, aber der Streeck hat sich ja nie geäußert zum Thema Leihmutterschaft. Diese Argumentation ist natürlich vollkommen absurd. Wenn ich mich zu irgendeinem gesetzlich geregelten Thema nie geäußert habe, kann ich als Mitglied der Exekutive trotzdem nicht gegen diese Gesetzeslage verstoßen. Also ich nehme jetzt das Beispiel extra heraus, etwas zugespitzt und kontrovers, was die meisten Menschen in Ihrem Alltag betrifft, nämlich das Thema Steuerhinterziehung, wenn ich nie gesagt habe, dass ich als Mitglied der Legislative oder Exekutive gegen Steuerhinterziehung bin, kann ich deswegen trotzdem natürlich keine Briefkastenfirma aufmachen. So, das ist aber hier die Argumentation, die die Bundesregierung anwendet. Warum ist das so besonders brisant? Erstens, es gibt einen Parteitagsbeschluss der CDU, aber es wird noch brisanter und das ist bisher in den letzten Tagen vollkommen unterbeleuchtet gewesen und ich habe es mir jetzt extra nochmal rausgesucht. Es gibt aus dem Mai, jetzt haben wir Juli, aus dem Mai, 2 Monate her, ein Gesetzesvorhaben dieser Bundesregierung, die Strafbarkeit beim Thema Menschenhandel auf das Thema Leihmutterschaft auszuweiten. Die Bundesregierung, deren Angehöriger Hendrik Streeck ist, plant, die Leihmutterschaft in Deutschland zu einem Straftatbestand zu machen unter dem Gesichtspunkt Menschenhandel. Ich lese hier einmal ganz kurz vor. Das heißt es auf der Seite der Bundesregierung, Justizministerium, Erweiterung der Strafbarkeit auf weitere, Achtung, Ausbeutungsformen. Zukünftig sollen auch die Ausbeutungsformen der Leihmutterschaft, der Adoption und der Zwangsheirat erfasst werden. Damit wird der kontinuierlich steigenden Anzahl Relevanz von Straftaten im Zusammenhang mit Menschenhandel Rechnung getragen, die zu anderen Zwecken als der sexuellen Ausbeutung oder der Ausbeutung von Arbeitskräften begangen werden. Also die Bundesregierung möchte das, was ein Mitglied der Bundesregierung, Hendrik Streeck, getan hat, zum Straftatbestand unter der Überschrift Menschenhandel machen. Letzter Punkt. Warum ist das bei Hendrik Streeck besonders relevant? Das Wort Menschenhandel. Hendrik Streeck ist als Drogenbeauftragter der Bundesregierung zuständig, qua Amt, für die Bekämpfung des Drogenhandels. Und der Drogenhandel findet, wie alle wissen, über gewisse Routen global rund um die Welt statt. Die exakt selben Routen und die exakt selben Strukturen und Organisationen werden genutzt für das Thema Menschenhandel. Das heißt, es gibt hier eine direkte Betroffenheit im Amte des Drogenbeauftragten von Hendrik Streeck. Wenn die Bundesregierung selbst sagt, Leihmutterschaft ist Menschenhandel, und darüber kann man lange diskutieren, ob das so ist, aber es ist die Position der Bundesregierung, dann ist es natürlich befremdlich, dass jemand, der zur Bundesregierung gehört und auch noch in demselben Bereich Drogenhandel/Menschenhandel identische Strukturen tätig ist, sagt, das geht mich alles nichts an. Und das ist der Grund dafür, dass Friedrich Merz sich dazu bisher nicht äußert. Denn es gibt darauf keine befriedigende Antwort.
1: Es gibt also einen Gesetzgebungsvorschlag, darauf hingewiesen, der amtierenden Bundesregierung unter dem Vorsitz von Friedrich Merz, die Leihmutterschaft dem Menschenhandel ähnlich zu sehen, gleich zu sehen. Und es gibt eben auch diesen Parteitagsbeschluss vom Februar, also etwas früher der CDU, auf den Frau Prien angesprochen worden ist, den sie auch in Erwägung gebracht hat. Und dort ist eben auf Antrag der CDU die Leihmutterschaft derart klar abgelehnt worden, wie es klarer nicht sein können. Ich darf mal aus der Begründung dieses Parteitagsbeschlusses zitieren. Die Leihmutterschaft selbst in altruistischen Modellen ist mit erheblichen ethischen, rechtlichen und praktischen Bedenken verbunden. Es besteht ein hohes Risiko für Ausbeutung, Umgehungen und Missbrauch. Und weiter unten wird es noch schärfer und deutlicher formuliert, Zitat, das Europäische Parlament hält Leihmutterschaft gar als sexuelle Ausbeutung insbesondere ärmerer Frauen und als Verletzung ihrer Menschenwürde für verurteilenswert. Leihmutterschaft wird auf eine Stufe mit Verbrechen wie Sklaverei, Zwangsheirat, illegale Adoption oder Ausbeutung von Kindern gesetzt. Zitat Ende. Die CDU bekräftigt also ihre Ablehnung der Leihmutterschaft, zieht Vergleiche zu Sklaverei, zur Ausbeutung von Kindern. Der Fraktionschef setzt sich darüber hinweg. Der Kanzler und der Parteichef sagt dazu nichts. Und jetzt haben wir auch noch dieses Gesetzgebungsverfahren, das Julian gerade angesprochen ist. Also wie lange kann denn, Herr Herles, Sie beobachten den Politikbetrieb auch schon lange, wie lange kann denn der Kanzler, der auch CDU-Vorsitzender ist, überhaupt noch schweigen? Es ist jetzt auch ein Mitglied seiner Regierung, Hendrik Streeck, betroffen.
6: Also ob Merz jetzt schweigt oder nicht, macht das Kraut nicht fett. Bemerkenswert ist in meinen Augen etwas anderes. Die CDU hat in den letzten 20 Jahren, also seit der Ära Merkel, so viele Werte, eigene Werte geopfert, dass eigentlich nicht mehr viel übrig ist. Dass man jetzt gerade die Leihmutterschaft als letzten konservativen Wert entdeckt und versucht, ihn zu verteidigen, dem kann man zwar zustimmen, aber es ist lächerlich im Vergleich zu dem, was die CDU schon alles geopfert hat. Was hat sie vor allem geopfert? Und das spielt in diesem Zusammenhang eine sehr große Rolle. Die CDU hat ja hingenommen, das sexuelle Selbstbestimmungsrecht, ja, dass jeder bestimmen kann, ob er Mann oder Frau ist, jährlich wechselnd. Was hat es mit der Leihmutterschaft zu tun? Eine ganze Menge. Es ist nämlich so, dass die Biologie abgeschafft wird und das Selbstbestimmungsrecht zum absoluten Recht aufgebaut wird. Und daher kommt es, dass auch schwule Männer heute ohne in Zweifel gezogen zu werden, ihr Reproduktionsrecht behaupten können. Ja, auch ein Mann kann heute sagen, ein Mann könnte auch sagen, ich bin eine Frau, aber ein Mann kann auch sagen, ich habe das Recht darauf, ein Kind, eine Familie zu beginnen, auch wenn ich biologisch gar nicht dazu in der Lage bin. Herr Spahn ist ja nicht der Papa, er ist der Mann von einem Papa. Ja. Da stimmen die Wörter nicht. Also wenn die CDU ihre Werte opfert in Sachen zum Beispiel Wokeness, grünes Weltbild, sexuelle Selbstbestimmung, dann darf sie sich nicht wundern, dass auch dieser Wert, über den wir heute sprechen, Leihmutterschaft, den Bach runtergeht. Ja, da habe ich überhaupt kein Mitleid damit, dass sie jetzt in Schwulitäten geraten.
5: Die CDU ist einfach nur noch sehr selektiv prinzipientreu, und man hat fast das Gefühl, dass dieses Thema Leihmutterschaft, wie gesagt, bei dem man vollkommen zu Recht sehr kontrovers diskutieren kann und sehr emotional dagegen sein kann. Vollkommen zu Recht, weil es wirklich Implikationen hat, die höchst, höchst, höchst fragwürdig sind. Gar keine Frage. Aber diese selektive Prinzipienhaftigkeit der CDU ist nach meinem Empfinden fast so etwas wie Kompensation geworden für das, was Wolfgang Herles gerade beschrieben hat, nämlich für Aufgabe und Verrat an nahezu allen Werten.
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1: Mit Tanja Rümmischer. Nach dem Mord an einem Studenten in Trier ist eine Debatte über das Thema illegale Migration entbrannt. Hintergrund: Ein abgelehnter Asylbewerber aus Afghanistan hatte den jungen Mann in der vergangenen Woche erstochen. News-Chefredakteur Julian Reichelt forderte Konsequenzen, die illegale Migration betreffen. Weiter sagte er morgen bei News Live:
2: Keine Zivilisation, die bei Verstand ist und am eigenen Selbsterhalt noch interessiert, lockt die Mörder ihrer Kinder mit Steuergeld ins Land. Das ist das, was wir tun. Kommen illegal über die Grenze und hinter der Grenze gibt es Bargeld auf die Hand. Das ist das, was wir tun. Jeden einzelnen dieser Mörder haben wir mit Steuergeld angelockt. Das muss, mein Gott, doch enden. Das muss doch enden. Das können wir doch nicht hinnehmen. Da muss es doch diesen Aufstand geben.
1: Mehr zu dem Thema auch auf news.de. Der Großteil der Terrorermittlungen hat mit Islamismus oder Migration zu tun. Das geht aus einer Antwort der Bundesregierung auf eine AfD-Anfrage hervor, die News exklusiv vorliegt. Im ersten Halbjahr dieses Jahres wurden demnach insgesamt 174 neue Ermittlungsverfahren wegen terroristischer oder extremistischer Straftaten eingeleitet. Nach Angaben der Bundesregierung entfielen 129 Verfahren auf islamistischen Terrorismus und 34 auf auslandsbezogenen Extremismus. Das entspricht zusammen rund 94% aller neu eingeleiteten Verfahren. Die geplante Erhöhung der Sektsteuer stößt auf Widerstand. Die Vorsitzende der Mittelstands- und Wirtschaftsunion Konnemann erklärte gegenüber dem Tagesspiegel, Haushaltslöcher ließen sich nicht mit Sektkorken stopfen. Die höhere Steuer treffe vor allem mittelständische Betriebe und bringe aus ihrer Sicht nur begrenzte Einnahmen für den Staat. Nach den Plänen von Finanzminister Klingbeil sollen die Abgaben auf Schaumwein und Spirituosen Anfang kommenden Jahres um 20% steigen. Die Bundesregierung rechnet dadurch mit zusätzlichen Einnahmen von 455 Millionen Euro jährlich. Frankreich wird als erstes Land in der Europäischen Union soziale Netzwerke für Kinder und Jugendliche unter 15 Jahren einschränken. Das Parlament in Paris hat ein entsprechendes Gesetz mit deutlicher Mehrheit beschlossen. Ab dem 1. September gilt die Regelung zunächst für neu angelegte Konten, ab Anfang kommenden Jahres auch für bereits bestehende Accounts. Ein interner Test bei OpenAI hat die Risiken von künstlicher Intelligenz im Bereich Cyberangriffe deutlich gemacht. Nach Angaben des Unternehmens verschaffte sich ein KI-Modell eigenständig Zugang zum Internet und drang in Systeme der Plattform Hugging Face ein. OpenAI bezeichnete den Vorfall als beispiellosen Cyber-Zwischenfall.
0: Soweit das Neueste. 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
1: Das Wetter für Deutschland. Vielerorts zieht heute dichte Bewölkung auf, dazu muss mit Regen oder Schauern gerechnet werden. Im Nordosten sind örtlich auch Gewitter möglich. Im Süden bleibt es dagegen heiter bis sonnig. Die Temperaturen liegen zwischen 20 und 29 Grad. Morgen ist es meist wolkig, vor allem im Nordosten gibt es wiederholt Schauer, ganz im Osten auch kurze Gewitter. Im Tagesverlauf lockert es zunehmend auf. Im Südwesten bleibt es meist heiter und trocken. Die Höchstwerte liegen zwischen 19 und 25 Grad. Am Oberrhein werden 27 Grad erreicht.
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1: Heute lautet unser Thema: Spahns Leihmutter-Affäre bleibt eine Belastung für die CDU. Menschenhandel erschüttert die CDU und ruiniert eine Kanzlerschaft. Jens Spahn ist nicht mehr der Vorsitzende der Unions-Bundestagsfraktion, Abgeordneter bleibt er. Der Rücktritt war unausweichlich. Friedrich Merz braucht aber 2 Tage, um die Alternativlosigkeit einzusehen. Basis- und Landesverbände zeigten dem Kinderkäufer Spahn die rote Karte. Erst dann folgte der Parteivorsitzende. Spahn ist ein Meister der egoistischen Nutzenmaximierung. Merz aber sieht sich nun mit einer unangenehmen Frage konfrontiert. Wenn Spahn aufgrund mangelnder Glaubwürdigkeit zurücktreten musste, warum ist Merz dann immer noch im Amt? Die CDU lehnt es ab, Frauen zum bezahlten Brutkasten zu verzwecken. Die Christdemokraten haben das Stoppschild auf ihrem letzten Bundesparteitag bekräftigt. Der Wunsch nach Elternschaft heiligt nicht jedes Mittel. Das CDU-Vorstandsmitglied Spahn kennt die Beschlusslage seiner Partei ebenso wie die Gesetzeslage in Deutschland. Es war ihm egal. Spahn investierte gemeinsam mit seinem Partner einen 6-stelligen Dollarbetrag. Damit wurden in den USA 2 Frauen bezahlt. Die eine Frau stellte Eizellen zur Verfügung. Die andere Frau ließ sich die mit dem Samen von Spahns Ehemann künstlich befruchteten Eizellen implantieren. Der am geeignetsten erscheinende Embryo wurde selektiert und eingepflanzt. Auch eine Hormonbehandlung ließen die beiden Frauen über sich ergehen. Nach der Geburt wurde das Kind vertragsgemäß an die deutschen Eheleute Spahn ausgehändigt. Jens Spahn ist ein Vertreter des deutschen Neofeudalismus. Ihn scheren nicht die Grenzen des Handelns, die für andere gelten. Ihn scheren nicht die Rahmenbedingungen, die er als Abgeordneter zu verantworten hat. Er kann es sich leisten, auszuscheren. Als die bezahlte Mutter schwanger war, schwieg Spahn auf dem Parteitag. Er schwieg bis wenige Tage vor der Niederkunft der bezahlten Frau. In seinem Rücktrittsschreiben an die Fraktion zeigt sich Spahn uneinsichtig. Er formuliert in schlechtem Deutsch: der Spagat zwischen seiner, Zitat, privaten Entscheidung zu einem Kind durch Leihmutterschaft und der nachvollziehbaren Erwartung an mich als Vorsitzenden unserer Fraktion ist größer geworden, als ich es erwartet hatte. Zitat Ende. Dieser Spagat, Herr Spahn, war vom ersten Tag Ihrer Entscheidung, 2 Frauen zu bezahlen, gleich groß. Daran hat sich nichts geändert durch die Enthüllung. Dieser Spagat ist nicht zu schließen. Dieser Spagat heißt Doppelmoral. Gewachsen ist lediglich die Empörung im Kreis der Parteifreunde. Die CDU mag nicht schon wieder als eine Familie dastehen, in der man nur die Ehre des gebrochenen Wortes kennt. Ein Politikprofi wie Spahn wird die Folgen einer Entscheidung kalkuliert haben, die mitsamt ihren Vorbereitungen 2 Jahre zurückliegen dürfte. Spahn hat sich für ein System entschieden, das unglaublich frauenfeindlich und ausbeuterisch ist. So formuliert es Birgit Kelle, Autorin von »Ich kauf mir ein Kind«. Spahn hat sich für den Exit aus dem System Merz entschieden. Und was sagt der abermals düpierte, in seiner Orientierungslosigkeit von Spahn vorgeführte CDU-Vorsitzende und Bundeskanzler?
2: Das heißt, mit dieser Empörungswelle, die sich dann sehr schnell breit gemacht hat, haben Sie in der Form nicht gerechnet?
3: Zumindest nicht in diesem Umfang. Aber es hatte wahrscheinlich auch was mit seiner Person zu tun und auch mit der Kommunikation, und da hat es dann ziemlich viel Empörung gegeben.
1: Wenn Friedrich Merz den Umfang der Empörung nicht vorausgesehen hat, dann hält Merz Parteitagsbeschlüsse für unverbindliche Lyrik. Das ist der Skandal im Skandal. Der CDU-Vorsitzende deutet seine eigene Partei als materielle Zugewinngemeinschaft, als Lobbyverband der Macht. Und mit seiner schriftlichen Aussage, Glaubwürdigkeit sei das höchste Gut in der Politik, liefert Merz den besten Rücktrittsgrund in eigener Sache. Vor dem Babykauf durch einen führenden Christdemokraten hatte der Herbst der CDU begonnen. Nun, mitten im Juli, ist der Winter da. Das war Kissler Kompakt, der erste Kommentar des Tages. Nur selber denken macht schlau.
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2: Wir sprechen über einen Fall jetzt, der wirklich ganz Deutschland bewegt. Vor genau einer Woche, am Mittwoch vergangener Woche, tötet ein Afghane den 22-jährigen unschuldigen Studenten Marius Dick in Trier. News hat mit seinen Eltern gesprochen, die ihre tiefe Trauer in starke Worte der Hoffnung und auch der Erwartung fassen.
3: Elke und Thomas Dick sind die Eltern des 22-jährigen Geschichtsstudenten Marius, der heute vor einer Woche in Trier erstochen wurde. Vergangenen Mittwoch trifft Marius auf seinen Mörder, den Afghanen Sayad Mirzai. Der läuft mit einem großen Küchenmesser bewaffnet durch die Straßen von Trier, versteckt sich in einer Hecke, aus der er plötzlich hervorspringt und dann den Geschichtsstudenten kaltblütig ersticht. Jetzt sprechen die Eltern des toten Studenten bei News Live. Elke und Thomas Dick erzählen unserer Reporterin Janina Lionello, wie sie vom Tod ihres Kindes erfahren haben. Was sie in diesen Tagen durchmachten, beschreiben sie mit Worten, die einen nicht mehr loslassen.
4: Also im ersten Moment, als ich die Nachricht erhalten habe, ich bin zusammengebrochen, habe nur noch geschrien. Ich habe nur noch geschrien, mein Kind, mein Marius, kann nicht sein, es kann nicht sein.
3: Außerdem sprechen die Eltern über die letzten Tage, die ihr Leben für immer verändert haben. Sie schildern in bewegenden Worten eine Tat, die sich, wie sie sagen, nie wieder wiederholen darf. Mit klaren Forderungen an die Politik.
5: Findet Lösungen und löst diese Probleme umgehend. Und hört auf zu schweigen, sondern benennt diese Probleme und lässt den Elefanten nicht im Raum stehen.
3: Über diesen Elefanten im Raum, über das Tabuthema migrantische Kriminalität, die fast täglich Leben kostet und die nach dem Tod des 22-jährigen Marius nicht länger verschwiegen werden darf, reden wir jetzt hier bei News Live.
2: Zeigt die Opfer, nennt ihren Namen. Weber News haben uns auf die Fahnen geschrieben, den Opfern, den schlimmen Opfern, den Raum zu geben, den sie brauchen. Für ihren Kampf um Gerechtigkeit und auch für ihr Ringen um neue Normalität, um Hoffnung. Unsere News-Reporterin Janina Lionello hat gestern die Eltern des ermordeten Marius Dick getroffen. Wie geht es einer Mutter, die gerade erfährt, dass sie ihren Sohn verloren hat durch eine mörderische Attacke? Elke Dick ist gefasst, als sie von ihrem Zusammenbruch berichtet.
4: Also im ersten Moment, als ich die Nachricht erhalten habe, ich bin zusammengebrochen, habe nur noch geschrien. Ich habe nur noch geschrien, mein Kind, mein Marius, kann nicht sein, es kann nicht sein. Und irgendwann, ich kann es gar nicht richtig beschreiben, du bist ständig in so Gefühlswallungen. Es ist jetzt mittlerweile, nach ein paar Tagen geht es mir so, dass ich manchmal im Moment gar nicht mehr dran denke. Und dann schießt es mir wieder in den Kopf rein. Mein Herz fängt an zu klopfen wie verrückt. Und mir wird das Ganze wieder bewusst. Und ich denke, das kann nicht sein. Eigentlich müsste er gleich um die Ecke kommen und fragen, Mama, wann gibt's was zu essen und was gibt's zu essen? Das war so seine Standardfrage. Hat immer Angst gehabt, er verhungert. Mhm. Immer Angst gehabt, ich würde nichts kochen. Und ja, das ist unbeschreiblich. Ich habe auch zwischendrin wahnsinnige Wut gehabt. Und dann, klar, fragt man sich, warum wir, aber egal, wer es jetzt ist, ja, ist immer schlimm.
6: In welche Richtung war diese Wut? Auf wen, oder?
4: Ja, ganz klar auf den Täter, weil ich das einfach nicht verstehen kann. Wie ein normaler Mensch sowas, wie ein Mensch sowas machen kann. Ja. Das, von uns, ich kenne niemanden, der mit einem Messer auf die Straße geht, ja. Messer einsteckt. Man hat nur so ein kleines Schweizer Messer in der Handtasche oder so, aber doch nicht irgendwelche Messer, die Menschen umbringen können. Also ja, das war für mich ganz, ganz schlimm.
2: Ja, ganz, ganz schlimm. Den Albtraum ihres Lebens haben diese Eltern durchlebt. Warum wir, sagt die Mutter immer wieder, des durch einen Afghanen mit einem langen Küchenmesser ermordeten 22-jährigen Studenten. Das ist eine Situation, die man überhaupt keinem Menschen wünschen kann. Kann man sich ansatzweise vorstellen, Wolfgang Herles, was diese Eltern jetzt durchmachen?
7: Das kann man sich nicht ansatzweise vorstellen. Ich kann verstehen, dass der Vater sagt, er möchte ja nicht, dass sein Sohn umsonst gestorben ist. Die Sinnlosigkeit dieses Mordes zu begreifen, ist wahrscheinlich das Schwerste. Also sagt er, das darf nicht sinnlos sein, das muss der Letzte sein, das muss das letzte Opfer sein. Jetzt endlich muss die Politik reagieren. Aber wie oft hat man das schon gehört? Wie viele sind schon ermordet worden? Und es werden auch noch viele ermordet werden. Da muss man leider Wasser in die Hoffnung schütten, in den Wein schütten. die Probleme, die durch eine falsche Migrationspolitik hier in diesem Land erzeugt wurden, die wird man nicht wieder los, die würde man nicht mal wieder los, wenn man heute die Grenzen dicht macht und versucht, in großen Mengen Leute abzuschieben. Das Problem liegt in einem kulturellen Clash zwischen einem Teil der Einwanderschaft, einem kleinen Teil der Einwanderschaft, aber einem relevanten Teil der Einwanderschaft und die einfach eine andere Vorstellung vom Leben und vom Sterben haben. Das ist eine Sache, die hat mit dem Islam zu tun. Was mich wirklich auf die Palme bringt, auch in diesem Fall versucht man ja den Mörder zu einem Opfer zu erklären, zu einem Kranken, zu einem psychisch kranken Opfer. Es hat angeblich überhaupt nichts mit seiner Kultur und mit seiner Einstellung und mit dem Islam und mit all diesen Dingen zu tun. Das ist natürlich eine zusätzliche Verhöhnung der Opfer, wenn man sagt, ja, der kommt jetzt ins Irrenhaus, Irrenhaus darf man nicht mehr sagen, weiß ich schon, aber der wird jetzt psychiatrisiert, statt wie ein normaler Mörder behandelt. Auch einer, der aus religiösen oder aus sonstigen Verirrungen heraus jemanden umbringt, ist ein Mörder und gehört in ein normales Gefängnis.
2: Die Mutter sagt eben, das fand ich auch sehr interessant, Julian, sowas konnten wir uns nicht vorstellen, dass jemand mit einem langen Küchenmesser hinter einer Hecke steht, wartet auf einen Menschen, der zufällig des Weges kommt und ihn dann ermordet. Wenn wir an Messer denken, sagte sie, dann denken wir an kleine Schweizer Taschenmesser.
8: Mir fehlen einfach die Worte, wenn ich diesen Eltern zuhöre, wenn ich an diesen Fall denke. Als erstes möchte ich mich einmal bei den Eltern bedanken, dass sie ja auch diese Last auf sich genommen haben, mit uns zu sprechen, dass sie diesen Weg suchen, ihr eigenes Schicksal dann irgendwie doch zu nutzen, um vielleicht das nächste schreckliche Schicksal abzuwenden. Das ist unendlich tapfer und verlangt vermutlich, wenn ich irgendwie versuche, mich da hineinzuversetzen, übermenschliche Kräfte. Für mich der entscheidende Satz von der Mutter ist: Mein Kind. Handelt sich um einen jungen Mann, um einen jungen Erwachsenen. Aber wir sollten niemals vergessen, genau das, was die Mutter von Marius hier sagt: Mein Kind. Es geht bei dieser verdammten Migrationspolitik um unsere Kinder. Mögen sie 10 sein, mögen sie 5 sein, mögen sie 20 sein. Es geht um unsere Kinder. Und das, was mich so empört, ist der schreckliche Gedanke, dass ja, das muss man leider so konstatieren, keine politische Tat, kein politisches Handeln diesen Eltern ihr Kind zurückbringen wird, aber dass darüber hinaus das nächste Kind, das ermordet werden wird, schon da draußen herumläuft und das Schicksal schon besiegelt ist. Das Kind ahnt nichts davon, die Eltern dieses Kindes ahnen noch nichts davon, aber es ist bereits politisch beschlossene und ausgemachte Sache, dass es geschehen wird. Das sagt uns leider die Erfahrung der letzten 10 Jahre. Wir wissen, dass da draußen irgendwo auf dem Spielplatz, auf dem Weg zur Schule, gestern Abend in der Bar gewesen, das nächste Kind dieses Landes herumläuft, fröhlich, lebensfroh zu diesem Zeitpunkt und sein Schicksal schon besiegelt ist. Durch irgendwen, der illegal in dieses Land gekommen ist. Und es tut niemand was. Es macht mich rasend, muss ich sagen. Es macht mich absolut rasend. Und an diesem Punkt, es tut niemand etwas, möchte ich Wolfgang Herrles ein bisschen widersprechen. Man könnte das lösen. Man könnte das lösen. Es gibt Möglichkeiten, unsere Grenze zu schützen und zu bewachen. Deutsche Technologie bewacht auf der ganzen Welt Grenzen. Und zwar so, dass keiner durchkommt.
7: Schon, aber der Mörder jetzt war ja schon da, war
8: ich
7: ja
8: weiß,
7: angeblich
8: aber
7: gut
8: es kommt, integriert. Mein nächster Punkt ist folgender. Es gibt Möglichkeiten, Menschen abzuschieben. Diese Möglichkeiten sind hart. Diese Möglichkeiten mögen kaltherzig wirken. Aber die Debatte möchte ich dann angesichts solcher Taten doch endlich bitte mal führen. Was braucht es denn? Was müssen wir tun? Worüber müssen wir als Gesellschaft? Wir führen jetzt eine Debatte über Leihmutterschaft. Ja, mag ethisch wichtig sein. Ich möchte jetzt darüber sprechen, was es gesellschaftlich braucht und ob wir gesellschaftlich dazu bereit sind, dass, wie in den USA, die Bundespolizei an all den Türen klopft, wo wir wissen, dass illegal eingewanderte Menschen sind, sie abholt, in den Bus setzt, zum Flughafen setzt und wir es schaffen, an jedem Tag, der in diesem Land vergeht, ich weiß nicht, 1.500 Menschen abzuschieben. Wir können doch nicht sagen, ja, wie soll das denn technisch gehen, wenn es um das Leben unserer Kinder geht? Wir sind bei 24.000 Abschieben im irgendeinem Jahr, wir müssen über 100.000 kommen. Das ist keine Frage, ob man das kann. Das ist unsere verdammte Pflicht.
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1: Mit Tanja Rümischer. Nach dem Mord an einem Studenten in Trier ist eine Debatte über das Thema illegale Migration entbrannt. Hintergrund: Ein abgelehnter Asylbewerber aus Afghanistan hatte den jungen Mann in der vergangenen Woche erstochen. News-Chefredakteur Julian Reichelt forderte Konsequenzen, die illegale Migration betreffen. Weiter sagte er morgen bei News Live:
2: Keine Zivilisation, die bei Verstand ist und am eigenen Selbsterhalt noch interessiert, lockt die Mörder ihrer Kinder mit Steuergeld ins Land. Das ist das, was wir tun. Kommen illegal über die Grenze und hinter der Grenze gibt es Bargeld auf die Hand. Das ist das, was wir tun. Jeden einzelnen dieser Mörder haben wir mit Steuergeld angelockt. Das muss, mein Gott, doch enden. Das muss doch enden. Das können wir doch nicht hinnehmen. Da muss es doch diesen Aufstand geben.
1: Mehr zu dem Thema auch auf news.de. Der Großteil der Terrorermittlungen hat mit Islamismus oder Migration zu tun. Das geht aus einer Antwort der Bundesregierung auf eine AfD-Anfrage hervor, die News exklusiv vorliegt. Im ersten Halbjahr dieses Jahres wurden demnach insgesamt 174 neue Ermittlungsverfahren wegen terroristischer oder extremistischer Straftaten eingeleitet. Nach Angaben der Bundesregierung entfielen 129 Verfahren auf islamistischen Terrorismus und 34 auf auslandsbezogenen Extremismus. Das entspricht zusammen rund 94% aller neu eingeleiteten Verfahren. Die geplante Erhöhung der Sektsteuer stößt auf Widerstand. Die Vorsitzende der Mittelstands- und Wirtschaftsunion Konnemann erklärte gegenüber dem Tagesspiegel, Haushaltslöcher ließen sich nicht mit Sektkorken stopfen. Die höhere Steuer treffe vor allem mittelständische Betriebe und bringe aus ihrer Sicht nur begrenzte Einnahmen für den Staat. Nach den Plänen von Finanzminister Klingbeil sollen die Abgaben auf Schaumwein und Spirituosen Anfang kommenden Jahres um 20% steigen. Die Bundesregierung rechnet dadurch mit zusätzlichen Einnahmen von 455 Millionen Euro jährlich. Frankreich wird als erstes Land in der Europäischen Union soziale Netzwerke für Kinder und Jugendliche unter 15 Jahren einschränken. Das Parlament in Paris hat ein entsprechendes Gesetz mit deutlicher Mehrheit beschlossen. Ab dem 1. September gilt die Regelung zunächst für neu angelegte Konten, ab Anfang kommenden Jahres auch für bereits bestehende Accounts. Ein interner Test bei OpenAI hat die Risiken von künstlicher Intelligenz im Bereich Cyberangriffe deutlich gemacht. Nach Angaben des Unternehmens verschaffte sich ein KI-Modell eigenständig Zugang zum Internet und drang in Systeme der Plattform Hugging Face ein. OpenAI bezeichnete den Vorfall als beispiellosen Cyber-Zwischenfall.
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1: Das Wetter für Deutschland. Vielerorts zieht heute dichte Bewölkung auf, dazu muss mit Regen oder Schauern gerechnet werden. Im Nordosten sind örtlich auch Gewitter möglich. Im Süden bleibt es dagegen heiter bis sonnig. Die Temperaturen liegen zwischen 20 und 29 Grad. Morgen ist es meist wolkig, vor allem im Nordosten gibt es wiederholt Schauer, ganz im Osten auch kurze Gewitter. Im Tagesverlauf lockert es zunehmend auf. Im Südwesten bleibt es meist heiter und trocken, die Höchstwerte liegen zwischen 19 und 25 Grad. Am Oberrhein werden 27 Grad erreicht.
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2: Wirtschaft ist nicht alles, aber ohne Wirtschaft ist alles nichts, pflegt der Kanzler immer zu sagen. Und deshalb sprechen wir heute bei Schuler Fragen, was ist, mit einer waschechten Familienunternehmerin. Ich freue mich sehr. Sana Röser, AfD. Die Union ist in einer selbstgewählten Koalition mit der SPD. Und Friedrich Merz hat doch immer wieder gesagt, es gibt für ihn nichts anderes und mit ihm ist auch AfD nicht zu machen. Jetzt hat man den Eindruck, gerade in der Wirtschaft gibt es da so ein bisschen Bewegung. Also Familienunternehmer an Christine Ostermann hat gesagt, ja, wir laden wenigstens AfD-Leute ein zu unseren Veranstaltungen, was ja jetzt noch keine Revolution ist, ist auch keine Machtübernahme. So Riesen-Shitstorm wurde sofort zurückgenommen. Wolfgang Grupp von Trigema hat dieser Tage auch gesagt, ja, man muss mit denen wenigstens sprechen, sie sind mir nicht sympathisch, aber man muss sie zur Kenntnis nehmen. Wie gehen Sie damit um, mit dem Thema? Also wenn 25% der Menschen in Umfragen die AfD unterstützen, ist es aus meiner Sicht schon ein relevanter Block, der irgendwie zur Kenntnis genommen werden muss.
3: Wie Sie gerade gesagt haben, ein Viertel der Bundesbürger hat bei der AfD ihr Kreuz gesetzt. Und das ist etwas, was wir nicht ignorieren dürfen und auch nicht ignorieren sollten. Weil was ist die letzten Jahre passiert mit der Brandmauer, ja, von der ich grundsätzlich von Brandmauern nichts halte, haben wir uns selber Sprechverbote erteilt oder wurden uns erteilt, dass wir auch mit Bürgern, die ihr Kreuz bei der AfD machen, verunglimpfen, mit denen redet man nicht, das sind welche, die wir verloren haben. Und das finde ich gefährlich. Und das ist gefährlich für unsere Demokratie, weil wir sollten mit allen reden und auch mit allen reden dürfen. Weil wenn wir das nicht tun, dann passiert genau das, was passiert ist jetzt die letzten Jahre. Die Ränder, in dem Fall, Sie sprechen die AfD an, werden immer stärker, weil die Bürger das Empfinden haben. Und da gibt's auch eine Zahl, die mich wirklich, die uns aufwecken sollte. Auf der einen Seite sagen über 73% der Bürger, sie sind mit der aktuellen Bundesregierung nicht zufrieden. Und jeder zweite Bürger, also über 50%, geben an, dass sie keiner Partei zutrauen, die Probleme zu lösen. Jeder zweite. Und ich finde, das sollte uns aufwecken. Und wenn wir nicht mehr miteinander reden, nicht mehr miteinander debattieren, und ich bin jetzt keine Sympathisantin der AfD oder dass ich jetzt die Position oder einzelne Positionen irgendwie gutheiße, aber ich finde schon, es gehört zur Demokratie dazu, miteinander zu sprechen. Weil was passiert ist, die CDU hat sich selber in einen Würgegriff eigentlich rein manövriert, dass sie jetzt gar keine Option mehr haben. Und ich bin schon der Überzeugung, dass wenn die AfD in den Themen, in der Sache richtige Vorschläge macht, dann sollte auch eine CDU und andere Parteien zustimmen können, wenn es dem Land gut tut und wenn es der Sache gut tut. Und dadurch, dass sie sich da so wahnsinnig von distanzieren und immer wieder mit der Brandmauer, da muss ich dann schon fragen, ja, was hat denn die Brandmauer bis dato uns gebracht und geholfen? Also das Ziel davon zu sagen, mit der Brandmauer werden die Bürger dann einsichtig sein und nicht mehr die AfD wählen, sondern die CDU oder die SPD oder wie auch immer, hat ja nicht funktioniert. Also die Bürger wollen, dass die Probleme gelöst werden.
2: Ausweislich der Wahlergebnisse in Baden-Württemberg und Rheinland-Pfalz, die wir jetzt gerade gesehen haben, da ist ja die AfD nicht gerade geschwächt gewesen.
3: Ja,
2: ist das für Sie im Unternehmen eigentlich ein Problem, wenn Mitarbeiter AfD-Nähe zu erkennen geben oder ist es kein Thema?
3: Also ich sag mal so, wir als Unternehmen gehen jetzt nicht in den Dialog mit den einzelnen Mitarbeitern, um abzufragen, wer was wählt. Aber natürlich ist es so, dass in jedem deutschen Unternehmen die Mitarbeiter unterschiedlich wählen. Und da sind natürlich auch Leute drunter, die ihr Kreuz bei der AfD machen. Und das sind aber trotzdem auch, ich meine mal, wir sehen das ja jeder Einzelne von uns. Wenn wir sehen, ein Viertel der Bundesbürger wählen AfD, dann habe ich ganz natürlich, sei das mein Nachbar oder in meinem Umfeld, irgendjemand, der sein Kreuz bei Blau macht. Und das müssen wir ganz offen und ehrlich ansprechen. Und das sind trotzdem nicht alles Rechtsextreme. Das sind trotzdem oft fleißige Menschen, die hart arbeiten, die einfach gerne möchten, dass ihre Probleme und Sorgen ernst genommen werden und dass sie gelöst werden mit pragmatischer Politik. Und natürlich verspricht die AfD viel. Wir haben keine Ahnung, wenn sie jemals in der Regierung wäre, was sie umsetzen könnten. Oder wir haben es ja noch nie gesehen. Aber der Vertrauensverlust von über 50% der Bundesbürger mündet darin, dass sie sagen, gut, dann muss ich jetzt mal mein Kreuz woanders machen und gucken, ob die es vielleicht hinbekommen.
2: Energiewende, Verbrenner aus, Klimaziele. Man hatte in der Vergangenheit immer so den Eindruck, naja, so richtig laut ist die deutsche Wirtschaft nicht geworden, sondern man hat immer gesagt, ja, dann steigen wir halt aus, dann das schaffen wir schon irgendwie. Und jetzt nach und nach kommt dann der Evonik-Chef, Herr Kullmann, und sagt, ja, CO2-Handel, das ist eine Strafgebühr, das funktioniert so nicht. Also ist eigentlich die deutsche Wirtschaft zu angepasst, zu still und macht zu spät den Mund auf?
3: War sie auf jeden Fall und ich würde mir auch wünschen, dass sie jetzt lauter ist. Ich glaube, man hat es sehr oft auch gesehen und da sehe ich auch so ein bisschen tatsächlich den Unterschied. Sie haben es vorhin erwähnt, ich bin seit vielen Jahren so für die Stimme des deutschen Mittelstands auch im politischen Berlin unterwegs, bin sehr viel bei Hintergrundgesprächen mit der Politik und in sehr vielen Unternehmerrunden und mir ist schon aufgefallen, auch die letzten Jahre, dass Eigentümer, Unternehmer anders offener und klarer mit der Politik, mit Abgeordneten, mit Ministern sprechen, als zum Beispiel angestellte Manager von Konzernen, die oftmals dann auch ihre Guideline haben und ihren Aktionären gerecht werden müssen. Also von daher, das wirklich Tacheles offen ansprechen, hat man auch die letzten Jahre vom Mittelstand viel stärker gesehen, hinter verschlossenen Türen. Aber was man natürlich auch gesehen hat, dass viel zu wenige Unternehmer in die Öffentlichkeit gehen, auf Bühnen diskutieren, offen ihre Meinung sagen, in Interviews sitzen. Ja. Und ich glaube, diese Zurückhaltung, es wird schon irgendwie, die hat uns dazu gebracht, dass wir heute die Ergebnisse haben. Und ich meine mal, wir sind jetzt in einer Situation, der Baum brennt lichterloh. Wir haben vor ein paar Tagen den Titel gelesen in der Bildzeitung, alle 20 Minuten eine Insolvenz in Deutschland. Das ist mehr als ein Alarmsignal. Und das sollte uns als Unternehmer auch aufrufen, lauter und klarer zu sein.
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2: Wir haben folgendes Thema als erstes für Sie aufbereitet. Darüber müssen wir wirklich sprechen. Es geht nämlich um unser aller Geld, um unser Pflichtbeitragsgeld und was damit so angestellt wird. Das zweite deutsche Fernsehen hat ein Kabarettformat. Es nennt sich Die Anstalt und darin wird offen mit dem Antifa-Künstler Danger Dan sympathisiert und dessen Song, der nichts anderes ist als ein Aufruf zur Selbstjustiz. Der Auftritt von Danger Dan wurde kurzfristig abgesagt. Der ZDF-Führung um Norbert Himmler wurde die Sache wohl doch zu heiß. Viel besser macht das die Angelegenheit aber nicht.
3: Das ZDF steckt im hausgemachten Linksextremismus-Schlamassel. Das Satireformat Die Anstalt wollte den linksextremen Antifa-Musiker Danger Dan einladen, damit er sein neues Lied singt. Es ist ein Aufruf zu Gewalt gegen Rechte, eine Anleitung, Antifa-Gruppen zu bilden, die Straftaten begehen sollen, um den angeblich drohenden Faschismus zu bekämpfen. In diesem Lied werden die teils verurteilten Linksterroristen der sogenannten Hammerbande solidarisch gegrüßt. Das ging dem ZDF-Intendanten Norbert Himmler dann doch zu weit. Die ZDF-Führung entschied sich dazu, Danger Dan kurzfristig auszuladen. Die Anstalt selbst sieht die Sache ganz anders. Im Vorfeld ihrer Sonderaufzeichnung stellte sie sich ausdrücklich hinter Danger Dans Aufruf zur Selbstjustiz. Die sei im Osten aufgrund von Rechtsextremismus inzwischen verständlich.
4: Jetzt ist es wirklich so, der Satz, wir wollen keine Selbstjustiz, ne, der ist ein Satz, der sich in München ganz selbstverständlich sagt. Aber in manchen Gegenden Ostdeutschlands eben nicht mehr, weil da ein Klima der Angst und Einschüchterung durch Rechtsextreme herrscht.
3: Der Aufruf zu Straftaten ist in Deutschland illegal und keineswegs von der Kunstfreiheit gedeckt, auch wenn zahlreiche ZDF-Journalisten das inzwischen anders sehen. Über die Antifa-Irrungen im öffentlich-rechtlichen Rundfunk und warum Himmler dem linken Spuk ein Ende gesetzt hat, darüber sprechen wir nun bei News Live.
2: Ja, wir sprechen also über eine Sendung, die sich Die Anstalt nennt, die kabarettistisch sein will, aber sehr oft einfach linke Propaganda liefert. So auch nun in der 100. Ausgabe, der Jubiläumsausgabe. Da schauen wir mal rein. Wie haben denn die Journalisten von Der Anstalt in ihrer Show, in der eben Danger Dan mit dem Antifa-Lied Keine Angst auftreten sollte, das in diesem Lied zentrale Thema Selbstjustiz behandelt. In dieser Jubiläumsshow. Das sehen und hören wir uns mal an. Hier ist der erste Ausschnitt.
4: Ich lese jetzt mal kurz vor. Juristisch ist mal wieder die Grauzone geschrammt. Ich lasse ihn jetzt mal einfach im Raum. Den Elefant ist eh klar, was zu tun ist. Ich sag nichts mehr dazu. Liebe Grüße an Lina, Gucci, Maya und Nanook.
5: Und das sind ja offensichtlich nicht die Hauptfiguren eines TKKG-Buchs, sondern vier Menschen, die wegen gefährlicher Körperverletzung an Nazis angeklagt und teilweise schon verurteilt sind.
4: Also nur, dass wir das mal sagen, wir sind mit dem ZDF einer Meinung, die Anstalt verurteilt grundsätzlich jede Gewalt.
6: Ja, Moment. Aber Danger Dan singt ja lediglich, ich sag nichts mehr dazu. Und deswegen wird er vom ZDF zensiert?
5: Ja, er singt auch, jeder weiß, was zu tun ist und liebe Grüße an. Also jetzt mal ehrlich, man könnte das schon als Aufruf verstehen.
6: Zu was?
5: Ja, zu Selbstjustiz und zu Gewalt. Und das ist ja nicht das Mittel unserer Wahl. Auch wenn ich das in der Zusammenarbeit mit Ihnen beiden manchmal bedauere.
6: Okay.
2: Ja, lustig aber. Und gleich haben wir noch einen Ausschnitt, der noch tiefer blicken lässt. Also die sogenannte Kabarettistin liest hier also den Text vor, diesen Skandaltext dieses Antifa-Textes des Rappers Danger Dan. Und er richtet am Schluss eindeutig Grüße an Namen, und diese Namen sind Mitglieder der linksextremistischen Hammerbande.
7: Das ist eine linksterroristische Vereinigung, die Hammerbande. Ich persönlich habe aufgehört, Antifa zu sagen. Ich sage es nur noch in ausdrücklichen Anführungsstrichen. Antifa ist verniedlichend. Antifa klingt wie ein legitimer politischer Kurs. Das ist es nicht. Antifa ist ein Sammelbegriff für Linksextremismus und den neuen aufziehenden Linksterrorismus, für Aufrufe zur Gewalt. Und vielleicht kann unsere Kamera das einmal einfangen, weil wir haben es hier sehr schön eingeblendet. Die Antifa-Anstalt, es gibt ein klares Bekenntnis vom ZDF, wo man unter der Flagge der Antifa, da sehen wir es jetzt, unter der Flagge der Antifa Sendungen veranstaltet, und diese Antifa ist eine terroristische Vereinigung, nichts anderes. Ja, das ist der quasi Rechtsnachfolger der Roten Armee Fraktion. Man muss sich da ja nur, ne, sie verbrämen es hier, ja, aber das ist doch ein Aufruf zur Gewalt. Lasst uns doch nur einmal drüber nachdenken, irgendein, in Anführungsstrichen, Künstler, wobei ich finde, da korrigiere ich mich, Künstler sollte man nicht in Anführung setzen. Künstler ist jeder, der sich für einen Künstler hält, das ist die Freiheit der Kunst, dazu bekenne ich mich hier ausdrücklich. Ein Künstler ohne Anführung hätte einfach mal den NSU gegrüßt. Den nationalsozialistischen Untergrund. Lass uns doch mal lustig darüber sprechen beim ZDF. Darf man eine rechtsextreme Terrororganisation grüßen? Ist das vielleicht schon ein Aufruf zur Gewalt? Grüße gehen raus. Wir wissen, was zu tun ist. Da wäre der Himmler ja seinen Job los, der ZDF-Chef, wenn das passiert. Jeder, da wäre diese Sendung würde dicht gemacht werden, wenn die so scherzhaft einfach mal über den rechtsextremistischen Terrorismus sprechen würden. Beim linksextremistischen Terrorismus und die Hammerbande, die haben mit dem Hammer auf Köpfe gehauen. Die wollten Menschen umbringen. Das ist ihnen glücklicherweise nicht gelungen. Sie sagen auch Nazis. Nein, das waren Rechtsextremisten, die sie angegriffen haben. Aber Rechtsextremisten und Nazis sind unterschiedliche Dinge. Das Wort Nazi, das muss man sagen, den Vorwurf mache ich dem ZDF. Wer in Deutschland das Wort Nazi über Menschen verwendet, ruft zu ihrer Ermordung auf. Punkt. Das ist die ganze Agenda davon. Ruft zur Gewalt und schlussendlich zu ihrer Ermordung auf. Es ist eine Legitimation des gewaltsamen, gewalttätigen Widerstands. Es stellt diese Verrückten in eine Reihe mit was weiß ich, Stauffenberg. Ja, das ist die Aufforderung. So, das ist das, was im ZDF geschieht. Und dass sie das Lied jetzt im letzten Moment dann da doch nicht gespielt haben, macht diesen schändlichen Auftritt in keiner Weise besser. Wir zahlen diese Erziehungsgebühr für das ZDF ganz offenkundig für linksextremistische, / linksterroristische Propaganda. Und es wird auch noch deutlicher.
2: Wird noch deutlicher. Eine Frage natürlich an den langjährigen ZDF-Mitarbeiter, Angestellten. Die Antifa-Anstalt 100, also zur 100. Jubiläumsausgabe der sogenannten Kabarettsendung. Wie gesagt, ich finde eher, es ist linke Agitprop. Die Anstalt hat man gesagt, lass uns doch mal die ganze Sendung unter dem Logo der Antifa veranstalten.
8: Ja, und dagegen hat der Intendant nichts unternommen. Ja. Also die ganze Geschichte ist total scheinheilig. Das ZDF, der Intendant, verbietet einen Song, der, ich habe mir gestern die ganze Sendung angeguckt, einen Song, der bei weitem nicht das Schlimmste gewesen wäre, was in dieser Ausgabe der Anstalt stattfindet. Das war ein rührend reaktionärer Agitprop-Akt und hatte mit Satire nichts mehr zu tun. Also dieser Antifa-Song, der da nicht gespielt wurde, der dann mit einer Schweigeminute markiert wurde, wäre bei weitem nicht das Schlimmste gewesen. Viel schlimmer war das, was diese Kollegen, darf ich sagen, verbreitet haben, zum Beispiel den Satz, wir sind im ZDF, aber wir sind nicht das ZDF. Nun kann ich mich an meine eigene Praxis erinnern. Ich habe mehrere brutale Anschüsse von ganz oben bekommen, als ich auf dem Sender gewagt habe, nicht in so gravierenden Sachen wie hier, sondern in nebensächlichen Sachen den eigenen Laden zu kritisieren. Das ging überhaupt nicht, dass man den eigenen Laden kritisiert. Ich habe mich mal vor laufender Kamera habe ich mich mal beschwert darüber, dass Aspekte, das Kulturmagazin so oft ausfällt. Ich bin rausgeflogen. Noch in der gleichen Stunde hatte ich den Intendanten am Rohr, der sagte, im Morgenmagazin treten Sie nicht mehr auf. Sie haben gerade Sachen behauptet, die eine Unverschämtheit sind. Sie haben behauptet, dass Sie dauernd ausfallen mit Ihrer Sendung. Das zählt gar nichts gegenüber das.
2: Ja? Wir sind aber, im ZDF gegen das ZDF, genau, haben die gesagt.
8: Sowas geht eigentlich nicht. Also jedenfalls wird da mit unterschiedlichen Maßstäben gemessen. Ich bin da noch ganz anders behandelt worden als diese Antifa-Leute. Bekennen sich ja dazu, Antifa zu sein. Die halten ja, sind ja stolz darauf, Antifa zu sein. Das hat aber, das ist Agitprop. Das ist reine Propaganda. Das ist Agitation. Das hat auf einem Sender, weder auf einem öffentlich-rechtlichen noch auf einem privaten Sender, nichts verloren. Und wenn jetzt der Intendant so tut, als würde er dagegen einschreiten, ja, dann kann man darüber nur lachen. Dann hätte er schon 20 Mal dem Herrn Böhmermann den Stecker ziehen müssen. Da hätte er schon in vielen anderen Fällen tätig werden müssen. Jetzt das an einem einzelnen Song festzumachen, ist lächerlich. Da versucht er nur abzulenken von einem Missstand, der in Wirklichkeit viel größer ist.
2: Und der Song findet ja auf der Textebene doch statt. Sie lesen den Text weitgehend vor, Sie diskutieren darüber, auch über diesen zentralen Vorwurf, der nach unserer Darstellung mehr ist als ein Vorwurf. Es würde in diesem Song Gewalt gegen andere legitimiert, wenn es gegen Rechte ginge. Ja, Selbstjustiz, da sind wir eigentlich dagegen. Das war eben dieser schale Witz. Dann kommt aber das ganz, ganz große Aber. Denn Selbstjustiz kann ja manchmal eigentlich nötig sein. Bitte sehr.
4: Jetzt ist es wirklich so, der Satz, wir wollen keine Selbstjustiz, ne, der ist ein Satz, der sich in München ganz selbstverständlich sagt. Aber in manchen Gegenden Ostdeutschlands eben nicht mehr, weil da ein Klima der Angst und Einschüchterung durch Rechtsextreme herrscht. Das hat uns nicht nur Danger Dan erzählt, sondern auch Aktivisten der Initiative Polylux und die Landtagsabgeordnete Katharina König-Preuß.
6: In Eisenach haben Polizei und Behörden jahrelang weggeschaut, als militante Kampfsportgruppen wie Knockout 51 Jagd auf Migranten und Linke gemacht haben und Nazis nachts patrouilliert sind. Richtig ermittelt hat man erst, als linke Aktivisten sich gewehrt haben. Und das ist genau die spannende Frage. Was passiert, wenn der Staat sein Gewaltmonopol nicht durchsetzt und Menschen ungeschützt sind vor Nazis? Wer springt da ein? Und was würden wir da tun?
5: Und ich weiß es auch nicht. Ich weiß nur, wie wichtig diese Debatte ist. Und deswegen hätten wir uns sehr gewünscht, dass der Künstler bei uns auftreten darf. Wir hätten es als öffentlich-rechtliche Pflicht angesehen, das Lied zu präsentieren und danach zu diskutieren.
2: Ja, wer springt da ein, sagt hier Max Uthoff, wenn die Bürger im Osten Deutschlands von der Polizei mit den, wie er sagt, Nazis alleingelassen werden. Sie kennen München gut und jetzt sagt hier der andere Herr Klaus von Wagner, naja, in München, da kann man leicht sagen, Selbstjustiz lehnen wir ab. Aber im Osten, wo es überall, wie er sagt, Nazis gibt, da muss sich ja jemand drum kümmern, wenn die Polizei versagt. Also Selbstjustiz einmal verboten und einmal, warum nicht?
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1: Mit Tanja Römischer. Bundeswirtschaftsministerin Reiche hat weitere staatliche Entlastungen angesichts der gestiegenen Spritpreise vorerst ausgeschlossen. Im Gespräch mit NTV verwies Reiche auf die angespannte Haushaltslage. Ein Spritpreisdeckel, wie ihn SPD-Generalsekretär Klüssendorf fordert, würde den Staat erneut Milliarden kosten, sagte Reiche. Weitere Maßnahmen seien derzeit nicht geplant. Die Versorgung mit Kraftstoffen sei gesichert, Engpässe gebe es nicht. Nach dem Messermord an einem Studenten in Trier ist die Bestürzung weiter groß. Gleichzeitig rückt die Frage in den Vordergrund, wie solche Taten künftig verhindert werden können. Wie die Eltern des getöteten Studenten Marius Dick gegenüber News Live erklärten, muss sich in der Politik etwas bewegen. Dies hätten sie offen in einem Telefonat mit Bundeskanzler Merz gefordert. Der Journalist Wolfgang Herles kritisierte derweil, dass der Täter, ein abgelehnter Asylbewerber, als psychisch krank eingestuft werde.
2: Was mich wirklich auf die Palme bringt, auch in diesem Fall versucht man ja den Mörder zu einem Opfer zu erklären, zu einem Kranken. Es hat angeblich überhaupt nichts mit seiner Kultur und mit seiner Einstellung und mit dem Islam und mit all diesen Dingen zu tun. Das ist natürlich eine zusätzliche Verhöhnung der Opfer.
1: Der 22-jährige Student Marius Dick war von dem Afghanen in der vergangenen Woche niedergestochen worden. Der Ausschluss des AfD-Bundestagsabgeordneten Sichert von der Landratswahl in Friesland sorgt für Kritik. News-Chefredakteur Julian Reichelt sprach bei News Live von brandgefährlichen Zuständen.
3: Also ich finde das mehr als absurd. Ich finde es brandgefährlich und nach meinem Empfinden sind das totalitäre Methoden, die hier einfach gerade Schule machen. Also Erdogan wäre stolz auf den Wahlausschuss da in Friesland. Das ist absolut furchterregend.
1: Sichert war vom Wahlausschuss in Friesland als Bewerber für die Landratswahl abgelehnt worden. Grund soll dessen Mitgliedschaft in der niedersächsischen AfD sein, die als rechtsextrem eingeschätzt wurde. In Norwegen wird bei Gedenkveranstaltungen der 77 Todesopfer der Terroranschläge in Oslo und auf der Insel Utøya vor 15 Jahren gedacht. An der Gedenkstätte im Osloer Regierungsviertel wurden die Namen der Getöteten verlesen. Zudem wurden Kränze niedergelegt. Attentäter Breivik hatte vor 15 Jahren zunächst 8 Menschen bei einem Bombenanschlag im Osloer Regierungsviertel getötet. Anschließend erschoss er auf der Insel Utøya 69 Teilnehmer eines Sommerlagers. Auf Sizilien breiten sich zahlreiche Waldbrände aus. Nach Angaben der Rettungsdienste werden die Feuer durch Wind immer wieder angefacht. Die Feuerwehr war die ganze Nacht an mehreren Orten im Einsatz. Mehrere Straßen sind gesperrt. Auch in Südfrankreich wüten Waldbrände. Hunderte Menschen flohen vor den Flammen. Die Feuerwehr ist mit Löschflugzeugen, Hubschraubern und rund 350 Fahrzeugen im Einsatz.
0: Soweit das Neueste. 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
1: Das Wetter für Deutschland. Vielerorts zieht heute dichte Bewölkung auf. Dazu muss mit Regen oder Schauern gerechnet werden. Im Nordosten sind örtlich auch Gewitter möglich. Im Süden bleibt es dagegen heiter bis sonnig. Die Temperaturen liegen zwischen 20 und 29 Grad. Morgen ist es meist wolkig, vor allem im Nordosten gibt es wiederholt Schauer, ganz im Osten auch kurze Gewitter. Im Tagesverlauf lockert es zunehmend auf. Im Südwesten bleibt es meist heiter und trocken, die Höchstwerte liegen zwischen 19 und 25 Grad. Am Oberrhein werden 27 Grad erreicht.
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2: Hallo ChatGPT. Stell mir kritische, persönliche und gern auch provokante Fragen, die etwas über meine Werte, meine Widersprüche und meinen Charakter verraten.
3: Was ist deine radikalste Meinung, die du bisher noch nie öffentlich gesagt hast? Und warum hast du sie nicht öffentlich geäußert?
2: Ich würde sagen, dass ich radikal in der Mitte stehe mit all meinen Positionen. Klingt erstmal nach einer sehr lauen Antwort und danach, dass ich irgendwie der Frage einfach aus dem Weg gehe. Aber wenn man mal genau drüber nachdenkt, dann ist das gar nicht so, weil wir halt einfach in einer Zeit leben, in der vor allem die öffentliche, also die nach außen transportierte Meinung, sei es jetzt in Kommentarspalten oder durch Influencer, durch Medien und, schon sehr entschieden entweder links oder rechts ist. Und da finde ich, dass wenn man sich nicht irgendwo einordnen lässt und versucht, alles wirklich differenziert und unabhängig zu betrachten, dass das denn schon fast ein radikaler Akt ist, würde ich sagen. Weil die Mitte ist ja heute gar nicht mehr Konsens, jedenfalls nehme ich das so wahr. Ihr könnt mir gerne mal sagen, wie ihr das wahrnehmt. Und wenn man sagt, ich gehöre keiner politischen Richtung an, ich denke immer von Fall zu Fall, dann wird man höchstwahrscheinlich von allen Seiten angefeindet. Man kennt es. Die einen werfen einem dann halt vor, dass man irgendwie naiv ist oder zu unentschlossen, die anderen werfen einem Opportunismus vor. Dabei ist es in meinen Augen tatsächlich sogar das genaue Gegenteil, würde ich sagen. Ich halte es auch tatsächlich für gefährlich, wenn man sich zu stark mit einer Gruppe oder Meinung identifiziert, weil das ja im Endeffekt irgendwie das eigene Denken beschränkt, weil die Gruppe denkt ja für einen. Muss man also nicht mehr selber denken. Jo, also meine Radikalität ist wahrscheinlich, dass ich mir radikal die Freiheit nehme, zu keiner Seite zu gehören und mir damit ermögliche, meine Werte immer wieder neu zu überprüfen. Wenn ChatGPT jetzt aber auf ein spezifisches Thema anspielt, also wirklich inhaltlich, das in mir gewisse radikale Tendenzen weckt und wenn wir da jetzt unbedingt eine Antwort hören wollen, dann würde ich wahrscheinlich noch anfügen, dass ich finde, dass Kinderschutz, also vor häuslicher Gewalt, vor sexuellem Missbrauch, vor jeder Form des Missbrauchs tatsächlich radikal umgesetzt werden sollte. Whatever that means, people. Mehr kann ich dazu an dieser Stelle nicht sagen, sonst werden wir womöglich noch gesperrt. Nächste Frage, ChatGPT.
4: Wie gehst du mit dem Vorwurf um, selbst Teil der Polarisierung zu sein, obwohl du diese kritisierst?
2: Okay. Habe ich mir schon oft angehört und dann tatsächlich auch viel darüber reflektiert. Muss man ja machen, ne? Kritik, wenn sie konstruktiv ist, wenn sie das denn ist, dann ist sie ja was Gutes. Ich muss aber sagen, mittlerweile tangiert mich das nicht mehr, weil ich denke, dass der Vorwurf auf einem, ja, nennen wir es mal, Missverständnis beruht, weil da wurde quasi einfach nicht so richtig um die Ecke gedacht. Nur weil ich Dinge teilweise zuspitze und auch sehr direkt bin in meinen Positionen und nur weil ich Kritik übe, bin ich ja nicht automatisch polarisierend. Jedenfalls nicht unbedingt und zwangsläufig im destruktiven Sinne. Meinungen sind ja nicht per se Polarisierungen. Was wirklich polarisiert ist doch, wenn es keinen Raum mehr gibt für Austausch und man den auch gar nicht will. Und ich bin ja super interessiert an Austausch und Diskurs. Und ich sag auch immer, ich habe so lange einen Standpunkt, Leute, bis jemand kommt und mich von etwas anderem überzeugt. Und das sollte ja auch eigentlich immer so sein, oder? Dass man einfach an der Wahrheit interessiert ist und dann das beste Argument irgendwie gewinnt. Deswegen finden wir dieses Deplatforming, AfD, auch überhaupt nicht sinnvoll. Übrigens. Und ich provoziere zwar oft, aber nicht um zu spalten, sondern um die Menschen vielleicht zum Hinterfragen und zum eigenverantwortlichen Denken anzuregen. Dass das halt heute schon als Polarisierung empfunden wird, jedenfalls wenn es nicht von links kommt, das zeigt in meinen Augen eher, wie wenig Debattenkultur wir überhaupt noch aushalten können und wie krass die Debatte wirklich einfach mittlerweile linksideologisch eingefärbt ist. Wäre es andersrum, würde ich hier heute wahrscheinlich, also wenn das von rechts kommen würde, dann würde ich wahrscheinlich heute hier sitzen und Content für die Taz machen.
5: Ekelhaft.
2: Also, mir ist einfach wichtig, dass wir ein breites Meinungsspektrum haben und zum anderen vertrete ich natürlich vor allem auch einfach sehr freiheitliche Werte. Und wenn ich so drüber nachdenke übrigens, ich würde mir wahrscheinlich Sorgen machen, wenn dieser Vorwurf, also dass ich spalte oder polarisiere oder whatever, wenn der nur aus einer Richtung kommen würde, dann wäre wahrscheinlich was aus dem Gleichgewicht geraten. Aber ey, da ich regelmäßig sowohl von links als auch von rechts eine von Latz geschossen bekomme, ich glaube, ich stehe ziemlich genau da, wo ich stehen will, nämlich in der unbequemen Mitte. Also, nochmal abschließend zu der Frage, man kann streitbar sein, ohne zu spalten. Vorausgesetzt natürlich, man hat echtes Interesse an Dialog und will nicht nur Selbstbestätigung haben. Okay, ChatGPT, stell deine nächste Frage.
3: Was unterscheidet dich konkret von Influencern wie Candace Owens oder Brad Cooper, mit denen du verglichen wirst?
2: Alright. Erstmal vielen Dank für die Blumen, ChatGPT.
6: Vielen Dank für die Blumen.
2: Ich finde ja persönlich, dass in dieser Aufzählung jemand sehr Wichtiges fehlt, und zwar Amala Ekponobi, mit der ich meiner Meinung nach noch viel mehr in Common habe als mit den beiden anderen Mädels. Ich weiß natürlich, was uns alle miteinander verbindet. Wir sprechen alle unbequeme Themen an und hinterfragen Mainstream-Narrative und haben auch erstmal keine Angst davor anzuecken. Wir sind alle auf Plattformen bzw. in Redaktionen, die nicht unumstritten sind, wollen wir es mal so sagen. Obwohl Candace sich ja von Daily Wire verabschiedet hat, beziehungsweise wurde, weil sie in Bezug auf Gaza ziemlich identische Positionen vertritt wie ich. Starving people is not okay. Und die israelische Regierung begeht Kriegsverbrechen. Jedenfalls gibt es bei Cooper und Owens, glaube ich, einen entscheidenden Unterschied zu mir. Und zwar, dass ich wirklich nicht mit einem, ideologischen Unterbau, würde ich es mal nennen, arbeite. Hatten wir ja schon in der ersten Frage. Und das will ich auch gar nicht. Das heißt, Candace Owens zum Beispiel hat eine ganz klare konservative Agenda. Sie ordnet sich entschieden einem politischen Lager zu, glaube ich jedenfalls. Und auch Brad Cooper positioniert sich, soweit ich mich entsinnen kann, relativ klar als konservative Stimme für eine bestimmte Zielgruppe. Also, und ich lehne für meinen Teil Labels eben grundsätzlich ab. Ich bin nicht rechts, sorry Schnuggis. Ich bin auch nicht links, ich will auch nicht liberal sein oder konservativ. Und ich weiß schon, dass ein paar von euch Mäusen da draußen jetzt auf Krampf versuchen werden, mir irgendein passendes Label aufzudrücken. Und ich appreciate auch euer Engagement, aber ich lehne Stempel einfach grundsätzlich ab, sorry.
7: Ich nehme diesen Preis nicht an.
2: Ich prüfe einfach jede These situationsabhängig und komme dann halt zu einem Ergebnis. Mir auch egal, ob das denn progressiv, konservativ oder was auch immer ist. Bei mir gibt's keine Markenpflege, Leute. Macht mich natürlich ein bisschen unberechenbarer. Wird Gio bei diesem Thema meiner Meinung sein oder nicht? Keine Ahnung, es ist eine Überraschungstüte. Keine Ahnung, Uwe. Aber wenn ich nicht deiner Meinung bin, lass uns einfach gerne drüber diskutieren. Ist auch kein Drama. Ich muss aber nochmal anmerken, dass ich vor allem Candace Owens wirklich für eine unglaublich bewundernswerte Persönlichkeit halte, auch wenn ich nicht in allen Punkten immer bei ihr bin. Trotzdem bin ich definitiv Team Candace. Und ich finde es auch einfach unglaublich stark, habe ich schon gesagt, wie sie zum Beispiel in der Gaza-Thematik einfach integer geblieben ist.
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2: Willkommen in Deutschland, willkommen im Landkreis Friesland oder vielleicht willkommen im Tollhaus. Wie der NDR berichtet, darf der AfD-Bundestagsabgeordnete Martin Sichert nicht zur Landratswahl antreten. Der Wahlausschuss folgte mit deutlicher Mehrheit einer Empfehlung des niedersächsischen Innenministeriums, dass Sicherts Mitgliedschaft in der AfD sowie Äußerungen in den sozialen Medien kritisch bewertet. Eine Reaktion Sicherts gibt es bereits. Er kündigt rechtliche Schritte an.
3: Ich halte das für demokratietechnisch extremst gefährlich. Es gefährdet die Demokratie, es gefährdet die freiheitlich-demokratische Grundordnung, wenn wir Kandidaten vor Wahlen ausschließen, wenn die Bürger nicht mal mehr die Möglichkeit haben. Es ist ein massiver Eingriff in das freie und gleiche Recht bei der Wahl. Das passive Wahlrecht wird hier zu Grabe getragen. Erst kommen die Landräte und die Bürgermeister und dann demnächst die Bundestags- und Landtagsabgeordneten. Ich finde, wir dürfen uns das nicht gefallen lassen. Ich werde sämtliche rechtlichen Schritte einleiten, die ich dagegen kann, um den Bürgern hier in Friesland eine freie und demokratische Wahl zu ermöglichen.
2: Ja, unter anderem der Norddeutsche Rundfunk hat darüber berichtet, Friesland, AfD-Politiker Sichert nicht für Landratswahl zugelassen. Noch einmal zur Erinnerung, er ist Abgeordneter im Deutschen Bundestag und dort sogar gesundheitspolitischer Sprecher der AfD-Fraktion. Und jetzt sagt man dort im Wahlausschuss im Friesland unter Bezugnahme auf Bedenken des Innenministeriums, SPD geführt, dieser Bundestagsabgeordnete darf nicht antreten bei uns in Friesland zur Wahl.
4: Ja, das ist in doppelter Hinsicht absurd. Man muss nur wirklich nicht ihn wählen wollen, wenn man findet, dass das eine undemokratische Vorgehensweise ist. Er ist ja als Bundestagsabgeordneter sozusagen schon auf Herz und Nieren geprüft, zugelassen als demokratisches Mitglied dieses Parlaments. Steht er da? Ja, ist denn ein Landrat, hat ein Landrat denn eine höhere Wertigkeit als Demokrat, als ein Bundestagsabgeordneter? Das glaubt ja nicht mal der Verrückteste. Das ist die eine Unglaubwürdigkeit und das andere ist, so geht man mit politischen Gegnern nicht um. Man muss politische Gegner im Wahlkampf bekämpfen. Man muss sich ihnen als Wahlkampfgegner und als Konkurrent zur Verfügung stellen. Die müssen mitmachen dürfen. Man kann nicht einfach eine so große Partei ausscheiden aus dem demokratischen Spiel. Das ist ganz und gar unmöglich. Und dass sich die sogenannten Parteien unserer Demokratie auf sowas einlassen, das ist hinterwäldlerisch.
5: Also ich finde das mehr als absurd. Ich finde es brandgefährlich. Und nach meinem Empfinden sind das totalitäre Methoden, die hier einfach gerade Schule machen. Also Erdogan wäre stolz auf den Wahlausschuss da in Friesland. Das ist absolut furchterregend. Da macht das Beispiel des Kandidaten Paul in Ludwigshafen war es Schule. Das war im Prinzip der erste prominente Fall, den man einfach von der Wahl ausgeschlossen hat, weil er eine Tolkien-Rezension geschrieben hat und man gesagt hat, oh, Tolkien, das ist eigentlich eine Chiffre für Rechtsextremismus. Und dann hat er einen Stadtspaziergang gemacht und die Zustände in seiner Stadt, in der er antreten wollte, als Bürgermeister beklagt. Dafür hat man ihn dann von der Wahl ausgeschlossen. Mit den Instrumenten der dort herrschenden, also das herrschende Innenministerium, beauftragt das weisungsgebundene Amt für Verfassungsschutz, doch mal ein kleines Gutachten zu erstellen. Die kopieren irgendwelche Beiträge von Social Media zusammen und das wird dann quasi offizialisiert in der Tonalität der Staatssicherheit. Das muss man klar sagen, da liegt was vor gegen den Bürger Paul und hier liegt jetzt was vor gegen den Bürger Sichert. Niemand weiß, was das sein soll. Es ist auch frei erfunden. Da kann man jetzt sagen, bei der Staatssicherheit, die haben immerhin noch tatsächlich systemfeindliche Dinge gefunden, gab aber auch jeden Anlass, gegen das System zu sein. Hier wird nicht gefunden, hier wird einfach erfunden und es wird den Bürgern eingeredet, das ist sozusagen dieser Offizialismus, ja, dass das ein normales Vorgehen wäre. Das ist der Eindruck, der hier erweckt wurde. Das war schon immer so in Deutschland, dass die Konkurrenten sich mal kurz zusammensetzen und schauen, ob der aussichtsreiche Mitbewerber überhaupt noch mitmachen darf bei der Bürokratie. Nein, das ist kein Mechanismus, den es immer schon zumindest in der Bundesrepublik gegeben hat. Das ist nichts anderes als ein totalitäres Mittel. Und es macht gerade Schule. Es gibt auf allen Ebenen, kommunal und Länder, inzwischen solche Vorgänge, wo Menschen einfach ja nicht mal das Wahlrecht aberkannt wird. Den Schritt wagen sie ja nicht. Das darf übrigens nur das Bundesverfassungsgericht, weil es ein solcher Ausnahme in Anführungsstrichen Tatbestand ist.
4: Läuft aber auf selbe hinaus.
5: Es läuft auf selbe hinaus, aber man wählt hier halt die Mittel der Verwaltung. Also man wählt hier einfach die Mittel des, tut mir leid, ich muss es an der Stelle sagen, Schreibtischtäters, weil es einfach, weil es sich hier, das ist ein Anschlag, das ist ein Amoklauf gegen tatsächlich die Demokratie. Das ist unsere Demokratie, in Anführungsstrichen, gegen die Demokratie. Amoklauf von unserer Demokratie gegen die tatsächliche Demokratie. Man schließt Menschen einfach von der Wahl aus auf der Grundlage von Scheingutachten, von höchst fragwürdigen, dubiosen, offenkundig vollkommen entfesselten Inlandsgeheimdiensten. Niedersachsen, muss man hier übrigens sagen. Niedersachsen ist ein ganz da bei der Sache herausragendes Bundesland. Der Inlandsgeheimdienst Niedersachsen, der Verfassungsschutz dort, bekennt sich offen zur sogenannten Antifa. Die Antifa ist der Linksterrorismus. Der Verfassungsschutz Niedersachsen bekennt sich zum Linksterrorismus und die identische Struktur versagt dann einem Mann, dass er in dem Bundesland überhaupt nur kandidieren kann, sich zur Abstellung stimmen kann. Wie gesagt, das sind totalitäre Methoden, die breiten sich gerade ganz rasant im Land aus und je nachdem, welche Geschichte unser wunderschönes Land jetzt nehmen wird, das weiß man im Moment leider nicht mehr so genau, wird man im Rückblick entweder entsetzt sagen, das war ein Tiefpunkt, ja, das war eine Entgleisung. Oder man wird sagen, das war der Gründungsmythos, ja, für den linken Totalitarismus. Und bei diesem, weil ich immer linker Totalitarismus sage, das ist es. Aber man muss es hier klar sagen, das war im Fall Paul auch so. Alle anderen machen mit. Vor allem die CDU hat sich da komplett angeschlossen. In Ludwigshafen ist dann ja ein CDU-Mann Bürgermeister geworden. Bei
2: ganz geringer Wahlbeteiligung. Ja,
5: mit insgesamt, ich glaube, 11% der Stimmen der Wahlberechtigten. Die meisten sind aus Protest gar nicht mehr zur Wahl gegangen. 11% der Wahlberechtigten haben dann gereicht, wenn ich die Konkurrenz ausschließe, um dann doch noch Bürgermeister zu... Das hat mit Demokratie rein gar nichts mehr zu tun.
4: Und was hier auch... Erschwerend kommt dazu, dass ja eine Landratswahl, genau wie eine Bürgermeisterwahl, eine Persönlichkeitswahl ist. Da stehen ja nicht Parteien zur Wahl, sondern Persönlichkeiten. Und hier hat man nicht versucht, über diese Persönlichkeit des Kandidaten ein Urteil zu fällen, sondern man hat ganz pauschal gesagt, der gehört aber zu dieser seltsamen Partei, zu dieser gefährlichen Partei. Man hat von ihm 1:1 auf die Partei geschlossen und 1:1 von der Partei auf diesen Kandidaten. Auch das ist undemokratisch und entspricht nicht den Regularien einer demokratischen Persönlichkeitswahl.
2: Sagt Wolfgang Herles. Und wie im Falle des ausgeschlossenen Kandidaten Paul in Ludwigshafen kommt auch noch folgender Verfahrensweg hinzu, entnehme ich auch dem NDR, um das abzuschließen, sichert, kündigte an, schreibt der NDR, mit allen juristischen Mitteln dagegen vorgehen zu wollen. Und jetzt kommt's. Das allerdings ist offenbar erst nach der Kommunalwahl möglich, laut Gesetz per Einspruch beim neuen Kreistag oder Klage beim Verwaltungsgericht. Das war das Gleiche in Ludwigshafen, hieß dann auch, du musst die Wahl abwarten, danach kannst du ja gerne mal klagen, ob du hättest zugelassen werden müssen.
5: Und jetzt muss ich noch einen Punkt reinbringen, weil ich es jetzt nur noch einmal ganz kurz verifiziert habe und das macht diesen Fall Sichert aus meiner Sicht noch einmal besonders dramatisch. Der Sichert ist gesundheitspolitischer Sprecher der AfD und hat vor wenigen Tagen im Deutschen Bundestag eine sehr regierungskritische, sehr polemische, ja, Klammer auf, Polemik ist ausdrücklich erlaubt und von der Meinungsfreiheit gedeckt, Klammer zu, eine sehr polemische Regierung über die Gesundheit, Rede über die Gesundheitspolitik der Bundesregierung gehalten. Und er hat der Bundesregierung vorgeworfen, dass die Gesundheitsreform, die sogenannte Gesundheitsreform, die nichts anderes ist als eine brutalste Leistungsstreichung, 12 Milliarden Euro Leistungen werden einfach gestrichen, dass diese Reform Leben kosten wird. Ja, er hat der Bundesregierung vorgeworfen, mit ihrer Gesundheitspolitik den Tod von Menschen herbeizuführen, zu begünstigen, wie auch immer man das formulieren will. Das ist sehr polemisch und sehr erlaubt, das zu sagen als Oppositionspolitiker. Daraufhin hat Julia Klöckner dem Herrn Sichert einen Ordnungsruf erteilt. Er darf nicht polemisch sein. Sie dürfen der Bundesregierung hier keine Vorwürfe machen beim Thema Gesundheitspolitik, wo es per se um Leben und Tod geht. Protestrufe aus der AfD-Fraktion. Und daraufhin hat Julia Klöckner der kompletten AfD-Fraktion mit Ausschluss gedroht. Und hat jetzt sinngemäß gesagt, ich schicke sie hier gleich alle raus. Also die Opposition äußert Widerspruch bei einem Ordnungsruf, der nicht in Ordnung war, dieser Ordnungsruf. Herr Sichert hätte das sagen dürfen, ganz klar, lupenrein. Weil wenn die Meinungsfreiheit irgendwo gelten muss, dann doch in dem Haus, wo drüber steht, dem deutschen Volke. Herr Sichert wird also gemaßregelt, in seinem Grundrecht auf Meinungsfreiheit beschränkt, von der zweithöchsten Frau im Staate. Und wenige Tage später, wird ihm verwehrt, zu einer Wahl anzutreten. Ich kann es euch nur noch mal sagen, wenn wir diesen Fall aus Weißrussland geschildert bekämen oder aus Putins Reich oder aus der Türkei, dann hätten wir hier einbestellte Botschafter. Ja, dann hätten wir besorgte Kommentare in der Süddeutschen Zeitung. Brauchen jetzt mehr Aufmerksamkeit auf Weißrussland. Ja, diese Zustände da. Es wird noch dramatischer. Ja, wie kann das sein, dass Erdogan unser Partner in der NATO ist, wenn er so mit der Opposition umspringt? Das wäre das Vorgehen, aber es passiert mitten unter uns. Es passiert inzwischen in Deutschland. Du sagst im Bundestag etwas, was vollkommen legitim ist, was deine Aufgabe als Oppositionspolitiker ist. Dir wird verboten, das zu sagen. Dann wird der Opposition gedroht, sie rauszuschmeißen, und dann erinnert man sich dran, der Apparat vergisst nicht, und wenige Tage später sagt man dem, der Wahlausschuss, was soll das überhaupt sein, die Mitbewerber sind das, die Zusammenschluss der Mitbewerber hat entschieden, du darfst leider nicht mehr bei unserer Demokratie mitmachen. Das sind brandgefährliche Zustände.
2: Der AfD-Politiker Martin Sichert, auch gesundheitspolitischer Sprecher der AfD-Bundestagsfraktion, darf eben nicht zur Landratswahl im Landkreis Friesland antreten. Das hat der Wahlausschuss im schönen Jever so entschieden.
5: Prost.
2: Ja, Prost. Und damit haben wir schon eine Überleitung zum nächsten Thema. Wir bleiben bei den alkoholischen Genüssen, denn die Deutsche Bahn will die Reißleine ziehen. Ab Oktober soll an allen 5.400 Bahnhöfen bundesweit kein Alkohol mehr konsumiert werden dürfen. Das hat unter anderem die Süddeutsche Zeitung berichtet. Ziel ist ja mehr Sicherheit für die Reisenden, aber auch für die Beschäftigten. Auch eine ZDF-Reportage mit Moderatorin Dunja Hayali hat sich soeben mit den Nachteilen und den wenigen Vorteilen des Bahnfahrens beschäftigt. Doch das Thema Gewalt in Zügen wurde dort bei dem ZDF nur kurz erwähnt.
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1: Mit Tanja Römischer. Bundeswirtschaftsministerin Reiche hat weitere staatliche Entlastungen angesichts der gestiegenen Spritpreise vorerst ausgeschlossen. Im Gespräch mit NTV verwies Reiche auf die angespannte Haushaltslage. Ein Spritpreisdeckel, wie ihn SPD-Generalsekretär Klüssendorf fordert, würde den Staat erneut Milliarden kosten, sagte Reiche. Weitere Maßnahmen seien derzeit nicht geplant. Die Versorgung mit Kraftstoffen sei gesichert, Engpässe gebe es nicht. Nach dem Messermord an einem Studenten in Trier ist die Bestürzung weiter groß. Gleichzeitig rückt die Frage in den Vordergrund, wie solche Taten künftig verhindert werden können. Wie die Eltern des getöteten Studenten Marius Dick gegenüber News Live erklärten, muss sich in der Politik etwas bewegen. Dies hätten sie offen in einem Telefonat mit Bundeskanzler Merz gefordert. Der Journalist Wolfgang Herles kritisierte derweil, dass der Täter, ein abgelehnter Asylbewerber, als psychisch krank eingestuft werde.
2: Was mich wirklich auf die Palme bringt, auch in diesem Fall versucht man ja den Mörder zu einem Opfer zu erklären, zu einem Kranken. Es hat angeblich überhaupt nichts mit seiner Kultur und mit seiner Einstellung und mit dem Islam und mit all diesen Dingen zu tun. Das ist natürlich eine zusätzliche Verhöhnung der Opfer.
1: Der 22-jährige Student Marius Dick war von dem Afghanen in der vergangenen Woche niedergestochen worden. Der Ausschluss des AfD-Bundestagsabgeordneten Sichert von der Landratswahl in Friesland sorgt für Kritik. News-Chefredakteur Julian Reichelt sprach bei News Live von brandgefährlichen Zuständen.
3: Also ich finde das mehr als absurd. Ich finde es brandgefährlich und nach meinem Empfinden sind das totalitäre Methoden, die hier einfach gerade Schule machen. Also Erdogan wäre stolz auf den Wahlausschuss da in Friesland. Das ist absolut furchterregend.
1: Sichert war vom Wahlausschuss in Friesland als Bewerber für die Landratswahl abgelehnt worden. Grund soll dessen Mitgliedschaft in der niedersächsischen AfD sein, die als rechtsextrem eingeschätzt wurde. In Norwegen wird bei Gedenkveranstaltungen der 77 Todesopfer der Terroranschläge in Oslo und auf der Insel Utøya vor 15 Jahren gedacht. An der Gedenkstätte im Osloer Regierungsviertel wurden die Namen der Getöteten verlesen. Zudem wurden Kränze niedergelegt. Attentäter Breivik hatte vor 15 Jahren zunächst 8 Menschen bei einem Bombenanschlag im Osloer Regierungsviertel getötet. Anschließend erschoss er auf der Insel Utøya 69 Teilnehmer eines Sommerlagers. Auf Sizilien breiten sich zahlreiche Waldbrände aus. Nach Angaben der Rettungsdienste werden die Feuer durch Wind immer wieder angefacht. Die Feuerwehr war die ganze Nacht an mehreren Orten im Einsatz. Mehrere Straßen sind gesperrt. Auch in Südfrankreich wüten Waldbrände. Hunderte Menschen flohen vor den Flammen. Die Feuerwehr ist mit Löschflugzeugen, Hubschraubern und rund 350 Fahrzeugen im Einsatz.
0: Soweit das Neueste. 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
1: Das Wetter für Deutschland. Vielerorts zieht heute dichte Bewölkung auf. Dazu muss mit Regen oder Schauern gerechnet werden. Im Nordosten sind örtlich auch Gewitter möglich. Im Süden bleibt es dagegen heiter bis sonnig. Die Temperaturen liegen zwischen 20 und 29 Grad. Morgen ist es meist wolkig, vor allem im Nordosten gibt es wiederholt Schauer, ganz im Osten auch kurze Gewitter. Im Tagesverlauf lockert es zunehmend auf. Im Südwesten bleibt es meist heiter und trocken, die Höchstwerte liegen zwischen 19 und 25 Grad. Am Oberrhein werden 27 Grad erreicht.
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2: Der Sozialismus ist das Lob der Knechtschaft. Er war immer und ist auch heute wieder eine Kriegserklärung an alle zivilisatorischen Errungenschaften der freien westlichen Welt, an die Kreativität und die Schaffenskraft des Individuums. Er reißt alles Schöne nieder und ersetzt es durch Hässlichkeit. Der Sozialismus bekämpft das Herausragende und die, die herausragen wollen. Der Sozialismus fürchtet und unterdrückt das freie Wort bei jedem Durchgang mit neu oder leicht variierenden Parolen. Dieses Mal unter dem Kampfbanner unsere Demokratie und Technologiekritik, was eben noch Antikapitalismus hieß. Der Sozialismus ist eine Revolution der Unfähigsten, der skrupellosen Nichtsnutze gegen die Leistungsträger. Ein Kampf der Trübseligen gegen alles, was leuchtet und alle Menschen, die strahlen wollen. Das bleierne, aufgezwungene Grau gegen alle Leistungsträger, gegen die Ambitionierten und die Aufsteiger. Der einende Gedanke des Sozialismus ist immer das Niederreißen. Der Kampf gegen die vermeintlich frevelhafte Vergangenheit, die moralische Selbstüberhöhung durch Zerstörung der anderen und des Guten. Ob Kühltürme oder herrschende Verhältnisse, alles muss im Sozialismus in die Luft gesprengt werden. Das Sprengen ist das Schaffen der Versager. Der neue Sozialismus ist so gewalttätig, wie er immer war. Seine Gewalt richtet sich gegen Statuen und Stromversorgung, gegen Autofabriken und Parteizentralen, gegen unliebsame Redaktionen wie News und Apollo, mit dem Hammer gegen Köpfe und mit dem Bolzenschneider gegen Flughäfen, mit Vandalismus gegen Kunstwerke. Sie streben die Auslöschung von westlicher Kultur und Identität an. Sie verfolgen dieses bösartige Ziel mit den Mitteln der unkontrollierten Massenmigration, im Hass auf den freien Westen und in der Vermutung, mit den Islamisten würden ihnen neue Kampfgefährten zuströmen. Der Sozialismus vertreibt die Fleißigsten und belohnt die Faulsten. Wir sehen den Brain Drain bereits hier in Deutschland. Zehntausende junge Menschen gehen, die Klügsten gehen, die Analphabeten kommen. Aus einer Nation der Ingenieure wird das linke Reich der vielfältigen Volt- und Lieferando-Fahrer. Der Sozialstaat, der explodierende Ausgaben und kollabierende Einnahmen verteilt, erstickt alle Gestaltungsmöglichkeiten unserer Kinder, versorgt unzählige Fremde fürstlich und überweist Milliarden ins Ausland. Wer sich der infamen Verschwendung des neuen Sozialismus entziehen will, wird vom Staat mit unerbittlicher Härte gejagt. Jahrzehntelange Gefängnisstrafen, nicht etwa für fremde Mörder und Vergewaltiger aus fernen Ländern, nein, sondern für Deutsche, die dem gierigen, nimmersatten Staat das Geld vorenthalten, das er ihnen abverlangt. Dabei ist doch der größte Steuerbetrüger der neue Sozialismus selbst, der uns in Gestalt von Friedrich Merz und Lars Klingbeil aber Milliarden abverlangt, die wir noch gar nicht verdient haben, uns und unseren Kindern in Form von Zinsen auflastet und mit Bilanztricks, die geradezu kriminell sind, zweckentfremdet und natürlich umverteilt. Die primitiven Fanatiker des Sozialismus hassen nichts mehr als den Erfolg anderer, weil sie spüren, dass sie selbst diesen Erfolg niemals erleben werden. Linke Ideologie ist nichts anderes als Neid, der in Zerstörungswut umschlägt. Gesellschaftliche Zerstörungswut. Vor fast 6 Jahrzehnten brannten vor dem Springerhaus in Berlin. Springer warnte immer vom Sozialismus die Auslieferungswagen von Bild. Auf der Straße tobte ein linker Mob. Die Brandstifter hassten alles, wofür Springer stand. Freier Westen, Marktwirtschaft, Wiedervereinigung, Aussöhnung mit Israel und dem Volk der Juden. Der Mob war links, der Mob war sozialistisch und der Mob war wie heute antisemitisch. Schon bald sollte der Linksterrorismus Leid und Schrecken über Deutschland bringen und mit den neuen Judenmördern paktieren. Die letzten Deutschen, die Juden selektiert haben, waren nicht Nazis, sondern linke Terroristen. Axel Springer sollte am Ende historisch Recht behalten, auch wenn er es leider selbst nicht mehr erleben durfte. Jahrzehntelang aber lebte Axel Springer mit der Bedrohung durch linken Extremismus, Fanatismus und Terrorismus und kaum jemand sprang ihm im Angesicht von Gewalt und Bedrohung zur Seite. Genau an diesem Punkt stehen wir heute wieder. Wieder hier in Berlin-Kreuzberg. Heute ist es nicht mehr Axel Springer, heute sind es Apollo News und News. Wieder konfrontiert mit einem militanten Milieu, das vor nichts zurückschreckt und sich auf dem rasanten, rasenden Weg in den Linksterrorismus befindet. Und wieder schweigen viel zu viele. News und Apollo News werden von militanten Linksextremisten bedroht, bekämpft und angegriffen. Diese Fanatiker rufen öffentlich dazu auf, uns heimzusuchen, anzugreifen, unseren Mitarbeitern nach der Arbeit aufzulauern und ihnen, Zitat, das Leben zur Hölle zu machen. In einem Aufruf schreiben diese Linksextremisten folgende Worte. Recherchiert, wo sie sich nach Feierabend hinbegeben und werdet aktiv. Jede Aktion ist notwendig, um die rechte Raumnahme zu stoppen. Jede Aktion ist notwendig. Jedes Mittel ist ihnen recht. Das ist ein öffentlicher Mordaufruf gegen uns, gegen freie Medien. Jeder Politiker muss endlich erkennen und begreifen, was hier geschieht. Die CDU aber widerspricht nicht nur nicht entschlossen, die CDU beteiligt sich auch noch daran. Daniel Günther und Karin Prien haben öffentlich zum Kampf gegen News aufgerufen und diese neuen Schlägertrupps der Zivilgesellschaft mit entfesselt. Wir sollten aufhören, über diese Leute von Antifa zu sprechen. Antifa nur noch in Anführung, weil sie eben nicht antifaschistisch sind, sondern die neuen Faschisten.
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2: Absolute Horrorvorstellung, ein Horror, der Wirklichkeit geworden ist, leider, weil ein 22-jähriger abgelehnter Asylbewerber aus Afghanistan den Sohn der Dicks bestialisch ermordet hat mit einem langen Küchenmesser. Es ist eigentlich nur bewundernswert, welche Zuversicht diese so schwer gebeutelten Eltern daraus schöpfen, dass sie in die Öffentlichkeit gehen können. Eine Woche ist diese schlimme Tat her und sie haben den Mut und die Kraft, in die Öffentlichkeit zu gehen, darüber zu reden. Wir geben hier auch den Opfern einen Raum, ein Podium. Ist das vielleicht der einzig gangbare Weg, Herr Herles, dass wir wirklich über die Opfer sprechen, ihnen Raum geben und diese Trauer wirklich in die Öffentlichkeit tragen?
3: Wenn wir über die Opfer sprechen, was wichtig und notwendig und sinnvoll ist, sind wir zu spät. Wir müssen früher drüber sprechen. Der Herr Dick ist, wenn ich richtig informiert bin, CDU-Mitglied. Ja. Er ist, wenn ich richtig informiert bin, sogar in der Kommunalpolitik.
2: Die Frau
3: in der Kommunalpolitik tätig. Also, immer nur zu sagen, Regierung, macht mal was, ist richtig, aber es genügt nicht. Alle CDU-Mitglieder, alle, die in diesem Verein sich als Mitglieder identisch fühlen mit dieser Politik, dürfen das nicht länger hinnehmen. Wir brauchen einen Aufstand der Bürger. Und das ist nicht nur eine Frage der Wahl, ja, ob ich jetzt AfD wähle oder CDU wähle. Nein, der Aufstand ist parteiunabhängig. Es muss ein Aufstand sozusagen der normalen Leute sein, der Eltern von Kindern, die gefährdet sind. Es muss sich in dieser Gesellschaft was bewegen und nicht: Ja, macht mal, ihr dort oben. Ihr seid jetzt aber, jetzt habt ihr so oft was versprochen, macht immer noch nichts. Es passiert nichts. Ja, es wird auch nichts passieren, solange nicht auf den Straßen demonstriert wird. Es wird gegen rechts demonstriert. Es wird gegen die Klimaveränderung demonstriert. Aber es wird nicht gegen das wirklich große Thema. Die Leute stehen nicht auf. Die Leute müssen aufstehen, sonst passiert nichts.
2: Braucht es also Demonstrationen auf den Straßen, Julian, damit sich etwas ändert?
4: Ich fürchte schon. Und ich bin umso froher und dankbarer drum, dass zwei Menschen, die in dieser Partei politisch engagiert sind, so in die Öffentlichkeit gehen. Denn ich befürchte, eigentlich ist es bitter, dass es so ist, aber ich befürchte, dass das die Chancen erhöht, dass sich in dieser Partei, die grundverantwortlich für diese Zustände ist, vielleicht etwas tut. Wir haben ja in den letzten Tagen erlebt, dass die CDU zum Aufstand fähig ist. Beim Thema Leihmutterschaft, beim Thema, das muss man ja auch sagen, ein immerhin neues und geschenktes Leben, ein neues Leben auf dieser Erde, da war die CDU zur Empörung ja durchaus in der Lage. Wie kann das sein, dass da auf diese Weise ein neues Leben in die Welt kommt? Da stehen die Frauen auf in der CDU. Kann doch nicht sein, dass hier einfach so auf diesem Weg neues Leben geschafft und auf diese Erde gebracht wird. Ich möchte, verlange, erwarte diese Empörung beim genommenen Leben, beim zerstörten Leben, nicht nur bei einem zerstörten Leben, beim zerstörten Leben dieser Familie. Und meine vage Hoffnung ist, dass das Parteibuch der Eltern das ein bisschen mehr befeuert, als es sonst in der CDU der Fall wäre, denn sonst ist es gar nicht der Fall. Der Bundeskanzler hat sie immerhin angerufen. Ich hoffe, dass er daraus irgendeine Schlussfolgerung zieht. Bisher hat er sich ja nicht öffentlich geäußert. Das ist, muss ich ehrlicherweise sagen, mein Schmerz und mein Zorn inzwischen, auch mit diesem Mann, unserem Bundeskanzler, dass er als Bundeskanzler unzählige, hochemotionale Reden über das Schicksal der Menschen in der Ukraine gehalten hat. Und das ist ein ganz bitteres Schicksal, was diese Menschen da ereilt hat in Form eines Krieges, der ihnen aufgezwungen worden ist. Gar keine Frage. Ich kenne nicht ansatzweise vergleichbare Worte des Bundeskanzlers über das Schicksal von ermordeten Deutschen. Ich kenne sie einfach nicht. Seit der Bundeskanzler spricht er nicht mehr darüber. Im Wahlkampf waren sie ihm gut genug. Da durften die Ermordeten zum Wahlkampf herhalten. Sogar zu Bundestagsabstimmung. Aber als Bundeskanzler sagt er das Gegenteil davon. Als Wahlkämpfer, ich schaue nicht nach links, ich schaue nicht nach rechts, ich schaue nur geradeaus. Ich lasse jetzt abstimmen, was richtig ist. Als Bundeskanzler, ich rede nicht mehr über die Opfer und ich suche keine anderen politischen Mehrheiten, die diese grauenvollen Missstände möglicherweise beenden könnten. Und diese Missstände können nur enden, wenn wir sie klar benennen, wenn wir eben den Opfern Raum geben, aber nicht vergessen, dass zu diesen Opfern die Täter gehören, dass es die Opfer gar nicht gäbe ohne die Täter, dass das Täterprofil vollkommen klar und eindeutig ist, dass es jedes Mal das Gleiche ist. Und das finde ich auch sehr entscheidend, was Wolfgang Herrles gesagt haben, dass diese Täter geschützt werden in Deutschland. Erst werden sie angelockt mit Steuergeld und offenen Grenzen. Man lockt sie ins Land. Man lockt die Mörder unserer Kinder ins Land. Ich muss hier mal so hart und unbarmherzig werden. Keine Zivilisation, die bei Verstand ist und am eigenen Selbsterhalt noch interessiert, lockt die Mörder ihrer Kinder mit Steuergeld ins Land. Das ist das, was wir tun. Kommen illegal über die Grenze und hinter der Grenze gibt es Bargeld auf die Hand. Das ist das, was wir tun. Jeden einzelnen dieser Mörder haben wir mit Steuergeld angelockt. Das muss, mein Gott, doch enden. Das muss doch enden. Das können wir doch nicht hinnehmen. Da muss es doch diesen Aufstand geben, den Aufstand der Eltern. Geht doch verdammt nochmal auf die Straße. Wir engagieren uns, wir gehen doch vorweg. Wir tun doch hier alles. Wir schicken unsere Reporter dahin, die mit den betroffenen Eltern sprechen. Wir berichten darüber. Wir haben dieses Schweigekartell in den Medien durchbrochen. Bei ZDF und Tagesschau wird über jeden Klimafurz berichtet. Dieser Fall spielt da gar keine Rolle. Aber wir haben es doch medial durchbrochen. Jetzt steht doch auf. Es geht um eure Kinder. Was braucht es noch, bis ihr merkt, dass es um eure Kinder geht? Dass euer Kind das nächste sein kann? Hofft ihr, dass es einfach ein anderes Kind trifft? Was ist das für eine Denkweise? Und der nächste Punkt. Wir haben doch in Deutschland ein Recht für diese Täter inzwischen geschaffen. Wir haben ein Recht für diese Täter geschaffen. Wir erinnern uns alle, Wolfgang Herrles, der Älteste von uns, dann wir abgestuft. Wir erinnern uns doch alle, dass man in diesem Land mit der Ausrede, ich habe Stimmen gehört, ja, oder mir geht's nicht gut, bei einem bestialischen Mord nicht durchgekommen ist. Wenn du als Deutscher deine Frau abgeschlachtet hast und gesagt hast, das haben mir die Stimmen befohlen, dann hat dann der Richter gesagt, ja gut, dann gehst du halt mit den Stimmen ins Gefängnis. Und es gab über Jahrzehnte eine medizinische, forensische Debatte, ob es diese Persönlichkeitsstörung, wie sie immer vorgeschoben werden beim Mord, das war nicht ich, das war mein unsichtbarer Freund, das hat mir der Satan befohlen, ob die überhaupt existiert in der Ausprägung und ob sie überhaupt schuldmindernd wirken kann. Und die Entscheidung war immer nein, war nahezu immer nein. Die Schuldunfähigkeit bei solchen Taten hat nicht existiert in dem Ausmaß. Und inzwischen werden diese Bestien, diese Barbaren, quasi noch am Tatort als psychisch gestört, psychisch krank und schuldunfähig diagnostiziert und werden dann in die Obhut, nicht ins Gefängnis, in die Obhut, in die wohlmeinende Obhut, steuerfinanzierte Obhut natürlich, des deutschen Staates übergeben, werden dort fürstlich und fürsorglich betreut und umsorgt, gehen nach wenigen Jahren, alles hundertmal besprochen, nach wenigen Jahren haben sie Resozialisierungsspaziergänge, ja, wenn die vielleicht in der Kirschblüte ein bisschen unter den Bäumen spazieren gehen dürfen, dann wird es ihnen schon wieder besser gehen. Wir haben ein Recht für fremde Mörder in diesem Land geschaffen, das es ihnen erlaubt, Deutsche nahezu straffrei abzuschlachten. Das ist die bittere Realität. Weg mit dem, warum spricht darüber? Niemand spricht darüber in der Politik. Ich erwarte ja nicht, dass morgen die Abschiebeflieger gehen. Ja, das ist ein langer politischer Weg. Aber wollen wir vielleicht mal anfangen, darüber zu sprechen, dass alle Menschen, die Deutschen abschlachten, auf einmal schuldunfähig sind? Wollen wir vielleicht einfach mal über, Friedrich Merz hat doch selber drüber gesprochen. Nach Aschaffenburg hat er doch gesagt, ist doch keine radikale Reichelt-Forderung. Wir müssen jetzt die nicht mehr genutzten Kasernen in riesige Abschiebegefängnisse umwandeln. Das war doch die Forderung von Friedrich Merz. Wo ist denn die Kaserne, die ein riesiges Abschiebegefängnis ist? Wo werden denn die Leute abgeholt, die illegal im Land sind, in die Kaserne gebracht, dort untergebracht, versorgt, mit Menschlichkeit, allem drum und dran? Wo geht denn dann der Flieger? Warum setzen wir denn die Bundeswehr nicht ein, um jeden Tag 1.000, 2.000, 3.000 Leute? Was machen denn die Airbus A400M? Wieso sind die am Boden? Warum landen die nicht als Luftbrücke der Abschiebung in Damaskus, in Kabul, in Mosul, in Bagdad? Warum nehmen wir das hin? Warum führen wir nicht mal die Debatte? Warum geben wir uns zufrieden mit, ja, das wäre so logistisch und der EuGH und mit EU-Recht nicht. Es geht darum, dass das nächste tote Kind da draußen schon rumläuft. Und wir trauen uns nicht mal diese Debatte zu führen. Außer es ist Wahlkampf. Dann gerne.
3: Elke und Thomas Dick. Wenn ich noch eins hinzufügen darf, weil Herr Reichel gerade den Begriff der Resozialisierung zu Recht genannt hat. Das ist ja ein völliger Irrtum, wenn man alle mit gleichem Maß misst. Die Resozialisierung setzt voraus, dass man zuvor schon mal sozialisiert war, dass man schon mal Teil der Gesellschaft gewesen ist, dass man dann geirrt hat, dass man dann zum Täter wurde, aber vom Täter wieder zurückverwandelt werden kann, so die idealistische Vorstellung, in ein ordentliches Mitglied der Gesellschaft. Das ist aber bei diesen Messermördern nicht der Fall. Die waren nie sozialisiert. Die passen hier nicht rein. Die sind Feinde dieser Gesellschaft, ob aus religiösen oder aus anderen Gründen. Deshalb ist der Begriff und auch die Vorstellung, das Konzept der Resozialisierung da völlig fehl am Platz.
2: Wichtiger Punkt von Wolfgang Herles. Vielen Dank. Elke und Thomas Dick stehen jetzt bald am Grab ihres Sohnes Marius. Da stellt sich natürlich auch die Frage, was für ein Mensch war er? Kann man Trost schöpfen aus Erinnerungen? Bitte sehr.
5: Also er war total extrovertierter, geradliniger junger Mann, eben der Freund, den ich eben schon erwähnt hatte, Leo, der hat ihn, er war am Samstag hier und mit seinen Eltern und hat uns dann noch einmal gesagt, also er nimmt, Marius ist sein großes Vorbild, weil er keiner kennt, der wirklich ehrlicher war wie er und wie er das alles dann so gemacht hat und er ist dann dadurch zwar auch also mal angeeckt, weil wir haben immer gesagt, seine Zunge war schneller wie sein Gehirn, weil er dann wirklich manche dann halt auch die Wahrheit gesagt hat, er hat ja so also mal und schon als Kleiner, also als von klein auf hat er Geschichte geliebt. Ne? Er, und ab dem Zeitpunkt, wo er lesen konnte, hat er Bücher verschlungen, wirklich ein Buch nach dem anderen, war absolute Leseratte. Und mit dem Geschichtsinteresse hat er ja dann auch dieses Geschichtsstudium angefangen. Also hat ja Geschichte im Hauptfach studiert und Politikwissenschaft im Nebenfach. Ja, wollte damit eventuell, ja, er hätte jetzt noch 2 Semester gehabt, dann hätte er den Bachelor gehabt und dann wollte er ja nach Potsdam und wollte dort Militärhistorie dort an der Universität studieren.
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1: Ich bin Dirk Zeitler. Viel Zeit haben CDU und CSU nicht verstreichen lassen. Nur wenige Tage nach dem Rücktritt von Jens Spahn ist klar, wer den mächtigen Posten des Unionsfraktionschefs im Bundestag übernehmen soll. Der bisherige Kanzleramtschef Thorsten Frey soll Nachfolger werden.
2: Auf den Vorschlag haben sich die Chefs von CDU und CSU Merz und Söder nach Information aus Unionskreisen verständigt. Frey wurde schon seit mehreren Tagen als Topfavorit auf den Posten gehandelt. Offiziell gewählt werden soll der Nachfolger am kommenden Mittwoch bei einer Fraktionssondersitzung. Bis dahin führt Spahns bisheriger Stellvertreter Hoffmann die Amtsgeschäfte.

0: Geschäfte. Unklar ist noch, ob es nach Freis Wechsel auch weitere Änderungen im Bundeskabinett geben wird. David Riemer, Nachrichtenredaktion.
1: In Deutschland sind so viele Autos zugelassen wie noch nie. Nach Angaben des Statistischen Bundesamtes stieg die Zahl der Pkw binnen eines Jahres auf den Rekordwert von 49,5 Millionen. Das entspricht 593 Autos je 1000 Einwohner. Die höchste Fahrzeugdichte gibt es im Saarland, die niedrigste in Berlin. In mehreren beliebten Urlaubsländern am Mittelmeer wüten Feuer. Wälder brennen in Südfrankreich und auf der italienischen Insel Sizilien. Löschflugzeuge sind im Einsatz, Menschen auf der Flucht.
2: Hunderte im Hinterland von Marseille haben die Nacht in Notunterkünften verbracht. Dutzende Häuser sind bereits beschädigt. Viele Familien haben keinen Strom. Auch in anderen Regionen Frankreichs brennt es genauso wie in Italien. Auf der Urlaubsinsel Sizilien facht der Wind die Flammen immer wieder an. Über der Hauptstadt Palermo wabert Qualm. Bewohner sind geflüchtet. Und es ist brüllend heiß. Gestern waren es mehr als 46 Grad. Claudia Wächter, Nachrichtenredaktion.
1: Ermittler haben die Zentrale der Deutschen Bank in Frankfurt durchsucht. Nach Angaben des Geldhauses geht es um Geschäfte der früheren Postbank aus den Jahren 2008 bis 2010. Medienberichten zufolge besteht der Verdacht der Steuerhinterziehung im Zusammenhang mit sogenannten Cum-Cum-Geschäften.
3: Soweit das Neueste. 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
1: Zum Wetter, die aktuelle Vorhersage des Deutschen Wetterdienstes. Heute zieht dichte Bewölkung von Norden bis in die Mitte des Landes. Regen gibt es dabei aber kaum. Im Norden und Osten sind örtlich Schauer und einzelne Gewitter möglich. Im Süden bleibt es meist heiter bis sonnig. Die Temperaturen erreichen 19 Grad an der Nordsee, sonst 20 bis 26, am Oberrhein bis 28 Grad. Morgen zeigt sich der Südwesten häufig sonnig, sonst wechseln sich Sonne und Wolken ab. Vor allem im Osten sind einzelne Schauer oder kurze Gewitter möglich. Maximal 19 bis 27. Grad.
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5: Es ist kurz nach 14 Uhr, einen schönen Mittwoch. Ich bin Andreas Dorfmann. Der Countdown läuft. Nachher wieder News live am Abend. Und darüber spricht Deutschland heute. Wie bei Corona. Künstliche Intelligenz bei Laborversuch ausgebrochen. Die Hintergründe dazu ab 18 Uhr. Hier bei News, das Radio. Bleiben Sie weiter dran. Jetzt haben wir für Sie You Win Again von den Bee Gees.
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2: Professor Michael Wolfson, einer der besten Kenner des Nahostkonflikts, ist bei mir zu Gast und wir sprechen über die Iran-Operationen von Amerika und Israel, über Benjamin Netanyahu und was das für die Weltgeschichte und auch für Deutschland bedeutet. Absolut spannend, viel tiefer kann man nicht eintauchen in diesen Konflikt. Letzter Punkt, den ich absolut spannend finde und der aus meiner Sicht viel zu wenig beleuchtet wird, ist eine Personalie im Hintergrund auch dieses Konflikts. Und das ist die Person Benjamin Netanyahu. Der hält sich nun seit, ich habe die Jahre nicht gezählt, also ich meine mindestens 20 Jahren in führenden Positionen der israelischen Politik. Und wenn ich die Rolle auch in dem aktuellen Konflikt richtig verstanden habe, dann war er es, der den Amerikanern gesagt hat, die treffen sich da am Samstag, das wäre eine prima Geschichte. Wir gehen da rein, macht ihr mit. Also wie stark ist eigentlich für die Geschichte der gesamten Region die Prägekraft von Benjamin Netanyahu? Der gilt ja über weite Teile in Europa als Unperson, wird ja sogar vom Strafgerichtshof in Den Haag mit einem Haftbefehl belegt. Aber seine Rolle, wie auch immer man die bewerten mag, ist ja eigentlich über die Landesgrenzen hinaus gar nicht hoch genug einzuschätzen.
3: Dem stimme ich zu, aber ich muss da differenzieren als Historiker und als Israel-Fachmann. Benjamin Netanyahu ist Segen und Fluch für Israel zugleich und damit auch nach innen und nach außen. Er hat die Gesellschaft so sehr polarisiert, dass durch seine Person inzwischen ein Brückenschlag zwischen den verschiedenen politischen Lagern so gut wie ausgeschlossen ist. Und deswegen wäre es für die Restabilisierung der israelischen Gesellschaft und der neuerlichen Befriedigung der verschiedenen sehr heftig untereinander rivalisierenden Gruppen im Staat, nicht nur religiöse, nicht religiöse, Araber und Juden in Israel, links, rechts, Falken, Tauben, sinnvoll, dass er zurückträte. Also im Sinne einer Pazifierung innenpolitischen Beruhigung. Das ist die eine Bemerkung. Die andere ist, dass Netanyahu ein wirklicher Stratege ist. Daran gibt es überhaupt gar keinen Zweifel. Und wenn man nüchtern seine politische Agenda seit 1996 bis 99 und dann eben 2009 bis heute mit einjähriger Unterbrechung Revue passieren lässt. Er hat tatsächlich das Iran-Thema als das regionale und auch globale Thema benannt, erkannt. Benannt. Nicht er selber erkannt, sondern die vorzüglichen israelischen Sicherheitsdienste. Aber er hat das zum politischen Thema gemacht, auf die weltpolitische Agenda gesetzt. Er wurde für verrückt gehalten, er wurde für paranoisch betrachtet. Ah, da kommt er schon wieder mit der Nuklearisierung des Iran. Das ist eine Tatsache gewesen, vor der sich die Mehrheit der internationalen Gemeinschaft verschlossen hat, Kopf in den Sand gesteckt. Und jahrzehntelang, das erste Abkommen, so unvollständig es war, 2015, wir haben bereits darüber gesprochen, Kopf in den Sand. Und da kommt ein Mensch hin, er heißt Netanyahu, und stellt sich hin, das ist die Gefahr. Die Mehrheit hält ihn für verrückt, paranoisch, Kriegstreiber und so weiter und so fort. Hätte man vorher zugeschlagen und bereits am Anfang des iranischen Atomprogramms gesagt, hier, nicht mehr weiter, dann sähe die Welt anders aus. Und dann kommt noch etwas dazu. Die Entscheidung zugunsten der Nuklearisierung des Iran fiel im Iran, nicht im israelischen Zusammenhang 1986, sondern als der Staat Iran durch die Aggression von Saddam Hussein, damals Präsident des Irak, Diktator des Irak, den Krieg gegen den Iran, den er 1980 begonnen hatte, beinahe gewonnen hätte. Und in dieser Situation entschied sich die iranische Führung, Mullahs oder nicht, völlig zu Recht aus der iranischen Sicht für die Nuklearisierung des Iran. Und erst nach dem Waffenstillstand 1988 hat dann diese Nuklearisierung ihre Eigendynamik entwickelt, die sich gegen Israel vornehmlich richtete. Die israelischen Sicherheitsbehörden haben das beobachtet und der erste Ministerpräsident, der das auf die internationale Tagesordnung setzte, ab 1998, ich komme eben jetzt von dem Aspekt her, war Netanyahu. Also das ist eine weltpolitische Leistung allerersten Grades. Egal wie man zu Netanyahu steht, und ich habe ihn ja gesagt, ich habe meine durchaus vorhandene Distanz. Ich muss aber analysieren, der Anführungszeichen falsche oder richtige Mensch, wenn er es Richtige macht, ist dadurch nicht disqualifiziert. So, innenpolitisch ist er viel zu weit den ultrareligiösen, ultraorthodoxen entgegengekommen. Aber auch im außenpolitischen Bereich, die Außenwelt kennt nicht genug die israelische Politik, denn Netanyahu ist eigentlich ein Zauderer gewesen.
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2: Wir sprechen jetzt nämlich über Michael Brücke, einer der bekanntesten Journalisten Deutschlands, Dauergast geradezu bei Markus Lanz im ZDF. Jetzt wechselt der 49-Jährige von Table Media, einem Start-up, zur Axel Springer Premium Gruppe und wird Weltpolitikchef. Und da wird jetzt ein neuer Wind wehen. Zumindest hat Brücke der AfD schon vor Amtsantritt den Kampf angesagt. Anders sind wohl seine Worte nicht zu deuten. Schwarz-blaue Fantasien brauchen wir nicht.
3: Über den Medienkonzern Axel Springer wurde und wird viel diskutiert. Von Treffen zwischen Springer-Chef Matthias Döpfner und Bundeskanzler Friedrich Merz bis hin zu einer angeblichen AfD-Nähe. Jetzt verkündet der künftige Politik-Chefredakteur der Welt auf LinkedIn seinen Wechsel zur Axel Springer-Gruppe. Und noch vor Amtsantritt setzt er direkt eine Kampfansage. Zitat: Schwarz-blaue Fantasien brauchen wir nicht. Michael Bröcker war zuvor ehemaliger Chefredakteur von Table Media, The Pioneer und der Rheinischen Post. Schon vor seinem Wechsel zur Axel Springer Gruppe richtete er klare Worte gegen die AfD.
4: Ich kann mir keine formale Koalition mit der AfD, mit der CDU und mit der AfD vorstellen. Das würde die CDU zerreißen und Merz zum Rücktritt zwingen.
3: Der Bundeskanzler wäre also zum Rücktritt gezwungen, würde er mit der AfD koalieren. Wird Michael Brücker mit seiner Kampfansage, Zitat, schwarz-blaue Fantasien brauchen wir nicht, die Meinungslandschaft bei der Welt verändern und welche Auswirkungen hat seine Aussage? Darüber sprechen wir jetzt bei News Live.
2: Ja, das ist doch wirklich ein bemerkenswerter Vorgang. Da wechselt also einer der Top-Politikjournalisten Deutschlands zu einem großen, angesehenen Medienhaus. Und bevor er angetreten ist, gibt er gewissermaßen eine politische Grundsatzerklärung ab, denn auch drin steht, schwarz-blaue Fantasien brauchen wir nicht. Ich finde den Vorgang wirklich sehr bemerkenswert, Wolfgang Herrles, dass also gewissermaßen ja ein politisches Commitment gibt, bevor jemand einen neuen Job antritt.
5: Bemerkenswert ist vor allem, dass wir hier ein Verständnis von Journalismus, ein Verständnis dieses Berufsstandes haben, das geht ganz und gar nicht. Ein Journalist hat sich nicht zur Partei zu machen. Ein Journalist hat zu berichten, hat zu analysieren, hat zu kommentieren, was ist, aber nicht von vornherein sich auf eine Seite zu stellen. Im Übrigen ist es auch ein sehr fragwürdiges Demokratieverständnis. Denn auch die angeblichen Feinde der Demokratie, auch die Gegner der eigenen Haltung, haben natürlich demokratische Rechte. Was wir hier in diesem Land seit längerem bemerken und weit über diesen Fall hinausgehend, wer glaubt, er könne den Gegner einschüchtern, der verletzt natürlich selbst die demokratischen Grundregeln. Ja? Also diejenigen, die vorgeben, die Demokratie zu schützen, schaden ihr. Das ist ein Paradox, aber mit diesem Paradox müssen sich ein Großteil der Medien eigentlich ernsthaft auseinandersetzen.
2: Und in seinem Statement, also einer politischen Bekenntnisschrift, wenn man so will, wendet er Töne an, die sich teilweise lesen wie eine Bewerbung zum Regierungssprecher. Wir reden also vor seinem Wechsel, den er publik gemacht hat, zum Axel Springer Konzern über die Aussage von Michael Brücker bei seinem eigenen Kanal bei LinkedIn, und dort schreibt er: Die Zeiten sind herausfordernd, im fragmentierten Parteiensystem ist die Mitte unter Druck. Manche versuchen sie zu verschieben, und dann eben kumulierend in dem Satz: schwarz-blaue Fantasien brauchen wir nicht. Er will also einer von Anfang an schon mal sagen, wofür er steht und was wir nicht brauchen. Ich frage mich immer, was ist das für ein Wir?
6: Das ist eine sehr große und berechtigte Frage. Michi Brücker verfällt da natürlich in den tiefen Merkelismus. Das haben sich Journalisten in der deutschen Hauptstadt ein bisschen so angewöhnt. Wir schaffen das, wir brauchen das nicht. Wer ist eigentlich dieses Wir und wieso bestimmt Michi Brücker jetzt darüber, wer wir ist und was wir brauchen, wenn die AfD bei nahezu 30% steht. Also vielleicht sollte das als Journalist dann zumindest nicht in Anspruch nehmen, das zu definieren für das ganze Land. Das wäre schon mal ganz erfreulich. Das ist ein aktivistisches Manifest, was er da seinem Jobantritt als Weltpolitikchef und Chefredakteur von Politico vorangestellt hat. Auf ganz vielen Ebenen interessant. Erstens, die Welt ist großartig und wichtig und deswegen beunruhigt mich das, was da passiert. Die Welt ist ein totaler Hort von Meinungs- und Debattenfreiheit. Eine ultra wichtige Marke in der deutschen Medienlandschaft, denn es ist nach meinem Empfinden die einzige mediale Traditionsmarke, Legacy-Marke, ja, die es schon immer gegeben hat in der Geschichte der Bundesrepublik, wo ein tatsächlicher Geist der Meinungsfreiheit weht. Dort durfte Elon Musk den Gastbeitrag schreiben, warum nur die AfD Deutschland retten kann. Ist explodiert, auch weltintern. Robin Alexander hat deswegen gekündigt. Mein Verdacht ist ein bisschen, dass Matthias Döpfner, Chef von Axel Springer, so genervt davon war, dass jetzt gar keiner mehr so profiliert und prominent von Axel Springer bei Markus Lanz sitzt, dass er einfach den Journalisten, der am zweithäufigsten bei Markus Lanz sitzt, gekauft und gesagt, dann sitzt wieder einer von uns bei Markus Lanz. Aber diese Sätze von Michael Brücker sind beunruhigend. Erstens für das interne journalistische Klima innerhalb der Welt und zweitens eben fürs ganze Land, weil dort bekennt sich eine Marke, die eigentlich für etwas anderes bisher stand, nämlich den Geist von Meinungsfreiheit, zu einer ganz klaren politischen Linie. Nämlich schwarz-blaue Fantasien brauchen wir nicht. Und dass wir, also ich hoffe, er bezieht es nicht aufs ganze Land, dass wir da in Größen waren, kann man da ja nur verstehen als wir in der Redaktion. Er schreibt hier über sein neues Amt, Weltpolitikchef, ja, Politikchef der gesamten Premiumgruppe, ist nicht nur Weltpolitico Insider, beunruhigend, weil die Welt eigentlich wichtig ist und eigentlich eine extrem wichtige Rolle hat. Jetzt die spannende Frage, warum ist das eigentlich so? Also warum schreibt da jemand gleich erstmal ein politisches Manifest, wenn er als politischer Journalist anfangen soll. Das geht ja noch weiter. Das ist ganz lustig eigentlich. Also er schreibt, die Zeiten sind herausfordernd, haben wir eben gehört. Und dann, jetzt entscheidet sich, ob wir das zentrale Versprechen der sozialen Marktwirtschaft, unseren Kindern ein besseres Leben zu ermöglichen, als wir es hatten, halten können. Dafür brauchen wir mehr Zutrauen in Unternehmen, Unternehmer, staatliche Effizienz, Radikalkur bei politischen Ritualen. Ja, das wird Friedrich Merz sicher alles liefern. Zuversicht bei Technologien und die Bereitschaft, auch dem Gegner ein gutes Argument zuzutrauen. Außer offenbar der AfD. Also man sieht, sprachlich ist er da mehr fast Politiker als Journalist. Also die Rede könnte auch so bei der FDP oder bei der CDU auf dem Parteitag halten. Warum passiert das alles? Meine Analyse in Kenntnis der Vorgänge bei Axel Springer ist folgende. Matthias Döpfner ist massiv unter Druck geraten und unter Druck gesetzt worden, vor allem von linken Medien und in die Nähe der AfD gerückt worden. Massive Berichterstattung darüber, dass Matthias Döpfner eben eine schwarz-blaue Koalition, schwarz-blaue Zusammenarbeit will. Gab es erst bei RND, die haben sich aber auf eine gefälschte SMS bezogen, deswegen war das diskreditiert. Dann gab es umfangreiche Sternberichterstattung über Matthias Döpfner und seine AfD-Nähe. Dann gab es natürlich diesen Elon Musk-Beitrag. Matthias Döpfner und Elon Musk sind eng befreundet. Dass Elon Musk in der Welt schreiben darf, nur die AfD kann Deutschland retten, hatte mit Sicherheit etwas zu tun mit der persönlichen Nähe zwischen Elon Musk und Matthias Döpfner. Kann man aber auch sagen, Matthias Döpfner hat der Welt einen geilen Gastbeitrag beschert, der einen hoch umstrittenen Kontroversen, eine schöne Sache für eine Zeitung, was zu haben, was die Menschen bewegt und interessiert und emotionalisiert. So, und jetzt kommt Michi Bröker, der komplett eine Pflanze dieses Berliner politmedialen Establishments geworden ist. Ja, also Berichterstattung bei Michi Bröker ist einfach, du gibst ihm was Exklusives und dann schreibt er genau deinen Spin auf. Das war das Konzept von Table Media und erzählt auch bei Markus Lanz ehrlicherweise meistens sehr erwartbares, uninspirierendes Zeug mit all den Parolen über die politische Mitte, was ja auch aus diesem LinkedIn-Bullshit-Bingo-Beitrag hervorgeht, die man im politischen Berlin so hören, erzählen muss, um zum nächsten Häppchen eingeladen zu werden. Oder wenn man selber Häppchen veranstaltet, ist er sehr stolz drauf bei Table Media, seinem bisherigen Medium, dass die Leute dann auch kommen und einem zuprosten und einen sozusagen anerkennen als vollwertige Mitglied des politisch-medialen Komplexes in der Hauptstadt. So. Und die sagen natürlich alle jetzt, Michi, du gehst zum AfD-Döpfner? Wie kannst du denn das? Das merkt man aus diesem ganzen Beitrag. Viele meiner Freunde fragen mich, warum, schreibt er da. Ja? Du gehst zum AfD-Döpfner? Das sind doch die Steigbügelhalter der AfD beim Springer geworden. Hast du den Stern nicht gelesen, was der Matthias Döpfner da plant? Der will doch den Merz auf AfD-Kurs bringen. Und dessen Geschäft erledigst du jetzt, Michi? Das kann doch wohl nicht dein Ernst sein. Der gerät also unter Rechtfertigungsdruck und unter Bekenntniszwang. Und das ist eigentlich der bittere Missstand, dass, wenn ich zu Axel Springer gehe, man kann auch einfach sagen, ist ein geiler Job, ja, tolle Redakteure, schreibt er auch da drin, So, für mich eine Riesenchance. An Table Media glaube ich eh nicht mehr, sonst würde er da ja nicht gehen. Deswegen gehe ich zu Springer. Nein, er gerät in unserem heutigen politisch-kulturellen medialen Klima unter Rechtfertigungsdruck und Bekenntniszwang und muss dann erstmal auf LinkedIn, der ultimativen linken Bullshit-Plattform, schreiben. Übrigens, ich gehe da zwar zu diesem Döpfner, über den komische Sachen geschrieben wurden, aber damit das hier vollkommen klar ist, für schwarz-blaue Fantasien gibt's keinen Platz, die brauchen wir nicht. Und das ist eigentlich auch das Wesen eines zunehmend unfreien, innerlich unfreien Landes, dass ich in den Bekenntniszwang gehe. Ja, Endstufe ist das SED-Zentralkomitee, wo ich Kritik nur dann äußern darf, wenn ich mich vorher erstmal bekannt habe, die Akklamation. Ja, und das ist ein bisschen das, was ich hier sehe. Und das zeigt natürlich auch den brutalen Kulturkampf, der jetzt bei Axel Springer tobt. Da gibt's auch intern die Leute, die Angst haben, ja, die auch misstrauen dem Verlagseigentümer Matthias Döpfner. Will der vielleicht doch ran an die AfD? Ja, könnte der vielleicht dafür sein, dass wir Atomkraftwerke wieder anschalten und das Leben deutscher Kinder retten durch die Mehrheiten, die es im Bundestag gibt? Könnte er gar dafür sein? Schrecklicher Verdacht. Ja, und da sagt Michi Brücker dem linken Flügel der Redaktion: Keine Sorge, liebe Freunde, bei mir wird Berichterstattung, die in die Richtung geht, nicht stattfinden. Das ist eine sehr beunruhigende Entwicklung.
5: Aber das ist ja die entscheidende Frage jetzt. Es gibt ja bei der Welt Leute, die gegen die Brandmauer schreiben regelmäßig. Mhm. Don Alfonso, Borchardt, die für die Kernenergie schreiben. Es gibt renommierte Kollegen. Werden die denn jetzt plötzlich von einem neuen Politikchef daran gehindert, das zu schreiben, was sie wollen? Kann ich mir nicht vorstellen. In diesem Verlag gibt es ja sowieso mehr Häuptlinge als Indianer. Ja, jeder ist irgendwo Chef von irgendwas.
6: Habe ich sehr von profitiert.
5: Ja. Also ich hoffe jetzt einfach mal, dass die Eigenständigkeit der großen Autoren, sind ja auch tolle Kolumnisten, Don Alfonso, wie sie alle heißen, dass die sich nicht beeindrucken lassen von einem Politikchef, der ja in der Hierarchie eh nur auf der dritten Stufe steht.
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1: Ich bin Dirk Zeitler. Viel Zeit haben CDU und CSU nicht verstreichen lassen. Nur wenige Tage nach dem Rücktritt von Jens Spahn ist klar, wer den mächtigen Posten des Unionsfraktionschefs im Bundestag übernehmen soll. Der bisherige Kanzleramtschef Thorsten Frey soll Nachfolger werden.
2: Auf den Vorschlag haben sich die Chefs von CDU und CSU Merz und Söder nach Information aus Unionskreisen verständigt. Frey wurde schon seit mehreren Tagen als Topfavorit auf den Posten gehandelt. Offiziell gewählt werden soll der Nachfolger am kommenden Mittwoch bei einer Fraktionssondersitzung. Bis dahin führt Spahns bisheriger Stellvertreter Hoffmann die Amtsgeschäfte. Unklar ist noch, ob es nach Freys Wechsel auch weitere Änderungen im Bundeskabinett geben wird. David Riemer, Nachrichtenredaktion.
1: Im Kampf gegen sexuellen Kindesmissbrauch sollen Messenger-Dienste in der EU bald wieder in privaten Chats nach Hinweisen suchen dürfen. In der Debatte um die sogenannte Chat-Kontrolle einigten sich Vertreter der Mitgliedsländer auf eine befristete Ausnahme von europäischen Datenschutzregeln, wie mehrere Diplomaten bestätigten. Davor hatte bereits das EU-Parlament für das Vorhaben gestimmt. Die Abgeordneten hatten Einschränkungen bei verschlüsselten Nachrichten gefordert, denen die EU-Länder nun zustimmen wollen. Nach einer Serie schwerer Unfälle macht Griechenland ernst. Das Parlament billigte ein neues Gesetz zu E-Scootern mit dem Ziel, das Chaos auf den Straßen und Gehwegen zu beenden. Die wichtigste Neuerung: Jugendliche unter 17 Jahren dürfen E-Scooter

0: gut im Straßenverkehr nicht mehr benutzen.
1: Wer gegen die neuen Regeln verstößt, riskiert saftige Strafen. 1000 Euro für Verleiher, die Jugendlichen einen Elektroroller geben. Auf Straßen mit Tempo 50 oder mehr sind E-Scooter künftig tabu. Wer dort fährt, zahlt 350 Euro. Außerdem gilt jetzt eine Versicherungspflicht. Und auch Helmmuffel und Handysünder bittet der Staat künftig kräftig zur Kasse. Die Polizei kontrolliert bereits in vielen Regionen intensiv. Aus Athen, Takis Zafos.
0: Auf der italienischen Mittelmeerinsel Sizilien ist ein deutscher Urlauber beim Klettern in einer Felswand tödlich verunglückt. Der 52 Jahre alte Mann verlor das Gleichgewicht und stürzte 50 Meter in die Tiefe, wie die Bergrettung mitteilte. Den Rettungskräften zufolge hatte sich der Mann zuvor verirrt.
2: Soweit das Neueste. 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
0: Zum Wetter, die aktuelle Vorhersage des Deutschen Wetterdienstes. Heute zieht dichte Bewölkung von Norden bis in die Mitte des Landes, Regen gibt es dabei aber kaum. Im Norden und Osten sind örtlich Schauer und einzelne Gewitter möglich. Im Süden bleibt es meist heiter bis sonnig. Die Temperaturen erreichen 19 Grad an der Nordsee, sonst 20 bis 26, am Oberrhein bis 28 Grad. Morgen zeigt sich der Südwesten häufig sonnig, sonst wechseln sich Sonne und Wolken ab. Vor allem im Osten sind einzelne Schauer oder kurze Gewitter möglich, maximal 19 bis 27. Grad.
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4: Es ist kurz nach 15 Uhr. Einen schönen Mittwoch. Ich bin Andreas Dorfmann. Der Countdown läuft. Nachher wieder News live am Abend. Darüber spricht Deutschland heute. Wie bei Corona. Künstliche Intelligenz bei Laborversuch ausgebrochen. Die Hintergründe dazu ab 18 Uhr hier bei News, das Radio. Bleiben Sie weiter dran. Jetzt haben wir für Sie Hi von der Lighthouse Family.
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1: Hier ist Kissler Kompakt, der erste Kommentar des Tages. Heute lautet unser Thema: Das zweite deutsche Fernsehen verharmlost linke Gewalt. Im ZDF blüht der Linksradikalismus. Die öffentlich-rechtliche Anstalt spendiert der Antifa ein eigenes Format. Es nennt sich Die Anstalt und will Kabarett sein. Faktisch bietet Die Anstalt Propaganda von links, ganz weit links und links außen. Nun untersagte der Sender die Präsentation eines gesungenen Antifa-Leitfadens mit Tipps zur Gewalt gegen rechts. Das ließen die moderierenden Kabarettbeauftragten Max Uthoff, Klaus von Wagner und Maike Kühl sich nicht gefallen. Sie machten aus der 100. Ausgabe von Die Anstalt einen 70-minütigen Schauprozess gegen rechts und im Sinn der Antifa. So jagt das ZDF seinen Programmauftrag in die Luft. Das Antifa-Lied heißt Keine Angst und stammt von einem Rapper, der sich Danger Dan nennt. Er sollte im ZDF begleitet werden von dem Klavierspieler Igor Levit. Über ihn schreibt der Musikkritiker Axel Brüggemann, Levits Finger würden einrosten. Levits Klavierspiel stagniere inzwischen. Doch nicht ein pianistisches Talent im Abwärtstrend sorgte beim ZDF für Unruhe. Es war der Text des Rappers, der sich Danger Dan nennt. Darin wird zur Bildung linksradikaler Netzwerke aufgerufen, auch wenn es wörtlich Stress mit der Polizei bedeutet. Es heißt im Lied, ich zitiere, keine Angst, nehmt es selber in die Hand. Die sehen gefährlich aus, aber wir legen sie lang. Zitat Ende. Sie. Das sind die von Danger Dan sogenannten Nazi-Schweine. Am Ende grüßt der Rapper Linksextremisten die anderen Menschen, den Schädel einschlugen. Die Opfer waren halt Faschos. Der Geist und einige Zeilen des Textes schwebten über der 100. Ausgabe von Die Anstalt, offen betitelt als Die Antifa-Anstalt. Der AfD wurde der Prozess gemacht. Klaus von Wagner behandelte das Anti-AfD-Gutachten einer linken NGO wie eine Gesetzestafel. Nun, geiferte von Wagner, müsse das AfD-Verbot endlich kommen.
2: Laut Bundesverfassungsgericht reicht es, um eine Partei zu verbieten. Wenn sie eine Säule, ne, der drei Säulen der freiheitlichen demokratischen Grundordnung verletzt, laut diesem Gutachten verletzt die AfD zwei, nämlich die Menschenwürde und das Demokratieprinzip. Ich frage uns alle, worauf warten wir noch? Ja.
1: Würde die AfD das Demokratieprinzip verletzen, wäre sie bereits verboten. Doch die Beweise sind dünner als von Wagners Witze. Hier klammern sich Aktivisten an ihre Einbildungen und geben sie als Bildung aus. Sie tun es im Ton elitärer Arroganz. Sie wissen, dass Europas größter Sender sie gewähren lässt. Das ZDF ist Plattform, Rückgrat und Gehhilfe dieser Chefankläger. Soll es einmal lustig sein, landet man bei Fäkalien. Maike Kühl will das Programm der AfD Sachsen-Anhalt überzeichnen. Mit dem Verweis auf Adolfs braune Windeln.
3: Ich vermute mal, wer sein Kind Hermann, Eva oder Adolf nennt, der bekommt noch einen Jahresvorrat brauner Windeln obendrauf.
1: Wer da gelacht hat, muss vom ZDF bezahlt werden oder einige Promille Intus haben. Ganz ernsthaft rütteln Norbert Himmlers Komiker am Verbot der Selbstjustiz. Der Rapper, der sich Danger Dan nennt, fordert den, Zitat, vielen Faschos bei der Polizei nicht zu trauen und, Zitat, es selber in die Hand zu nehmen. Klaus von Wagner kann den Gedanken nachvollziehen.
2: Der Satz, wir wollen keine Selbstjustiz. Der ist ein Satz, der sich in München ganz selbstverständlich sagt. Aber in manchen Gegenden Ostdeutschlands eben nicht mehr, weil da ein Klima der Angst und Einschüchterung durch Rechtsextreme herrscht.
1: Wie bitte? In München bleibt Selbstjustiz verboten, in Ostdeutschland vielleicht nicht? Klaus von Wagner sieht die individuelle Widerstandspflicht am Horizont, wenn Rechtsextreme Angst verbreiten. Das aber heißt, im ZDF hält man Polizei und Justiz für unfähig oder unwillig, den Rechtsstaat in ganz Deutschland durchzusetzen. Max Uthoff legt nach. Für den Mann mit schwindendem Haupthaar lassen Nazis an Selbstjustiz denken.
4: Was passiert, wenn der Staat sein Gewaltmonopol nicht durchsetzt und Menschen ungeschützt sind vor Nazis? Wer springt da ein? Und was würden wir da tun?
1: Uthoff und von Wagner sind sich einig. Es muss jemand einspringen, wenn der Staat versagt beim sogenannten Kampf gegen Rechts. Die Anstalt sägt an jenem Rechtsstaat, den angeblich die AfD abschaffen will. Und soll eigentlich auch dann Selbstjustiz das letzte Mittel sein, wenn Asylmigranten Angst verbreiten? Im ZDF öffnet man die Büchse der Pandora. Auch das Anschwärzen sogenannter Faschos bei Arbeitgebern und Nachbarn fordert der Rapper, der sich Danger Dan nennt. Uthoff und von Wagner haben damit fast gar kein Problem. Maike Kühl liest die entsprechende Passage aus dem Lied vor.
3: Früher nannte man sowas Outing-Aktionen. Es hingen Flyer und Plakate in den Vierteln, wo sie wohnen, mit Fotos und Funktionen, mit Namen und Adressen. Niemand will ein Nazi-Schwein als seinen Nachbarn.
4: Das könnte Doxing sein, unerlaubte Veröffentlichung von persönlichen Daten. Das wäre strafbar. Wie fänden wir das umgekehrt, wenn Rechte in einem Song aufrufen, Linke beim Arbeitgeber anzuzeigen?
5: Für das sollen sie ruhig machen, dann weiß das ZDF endlich, wo ich politisch stehe.
1: Von Wagner verkauft das Publikum für dumm. Niemand muss mit Reputations- oder Jobverlust rechnen, wenn er als links bezeichnet wird. Der Sticker Fascho hingegen kann ein Leben zerstören. Das ZDF zeigt sich als Abspielstation radikaler Parolen, die das staatliche Gewaltmonopol in Frage stellen. Mit solcher Propaganda verliert das ZDF nicht nur seine Reputation, sondern vor allem seine Existenzberechtigung. Das war Kissler Kompakt, der erste Kommentar des Tages, Ausgabe 322. Nur selber denken macht schlau.
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1: Der Rücktritt von Jens Spahn vom Posten des Fraktionsvorsitzenden der Union und die Debatte um Leihmutterschaft wird zum immer größeren Problem für Bundeskanzler Friedrich Merz und für dessen Glaubwürdigkeit. Jetzt schaltet sich Bundesfamilienministerin Karin Prienau ein und zeigt auf, welche Widersprüche sich da beim Kanzler und ihrer Partei auftun.
2: Keine 70 Stunden lagen zwischen der Nachricht, dass Jens Spahn via Leihmutter Vater geworden ist, und seinem Rücktritt als Fraktionschef der Union auf Drängen des Bundeskanzlers. Friedrich Merz hatte gehofft, dass mit Spahns Rücktritt das Thema Leihmutterschaft und die Debatte um Glaubwürdigkeit seiner Partei schnell vom Tisch sei. Aber falsch gedacht. Jetzt hat sich auch noch Bundesfamilienministerin Karin Prien geäußert und erklärt, warum Leihmutterschaft mit dem Werteverständnis der CDU unvereinbar ist.
3: Gerade nach dem Parteitagsbeschluss vom Februar, da haben wir es ja nochmal verschärft und haben gesagt, nicht nur die gewerbliche, sondern eben auch die sogenannte altruistische Leihmutterschaft ist mit unserem Werteverständnis nicht vereinbar.
2: Priens Aussagen lassen nicht nur Fragen zum Umgang von Kanzler Merz mit der Causa aufkommen. Schließlich hatte Merz tagelang die Brisanz nicht erkannt. Priens Worte richten auch die Aufmerksamkeit auf den Drogenbeauftragten der Bundesregierung, Hendrik Streeck. Der Virologe wurde zu Corona-Zeiten bekannt. Er ist CDU-Bundestagsabgeordneter und ebenfalls Vater durch Leihmutterschaft geworden. Sein Amt bei der Regierung aber darf er behalten. Über die Widersprüche des Kanzlers beim Thema Leihmutterschaft sprechen wir jetzt bei News Live.
1: Ja, der Leihmutterschlamassel für Bundeskanzler Friedrich Merz wird immer schlimmer und auch Hendrik Streeck gerät nun ins Kreuzfeuer der Kritik. Jetzt hat sich Bundesfamilienministerin Karin Prien in die Debatte eingeschaltet. Im Podcast von Pioneer sagt die Familienministerin, dass Leihmutterschaft mit den Grundsätzen der CDU überhaupt nicht zu vereinbaren sei.
3: Also gerade nach dem Parteitagsbeschluss vom Februar, da haben wir es ja nochmal verschärft und haben gesagt, nicht nur die gewerbliche, sondern eben auch die sogenannte altruistische Leihmutterschaft ist mit unserem Werteverständnis nicht vereinbar. Das kann ich mir kaum vorstellen.
4: Worüber könnte man beim Thema Leihmutterschaft noch sprechen?
3: Also da habe ich ehrlicherweise, sehe ich wenig oder eigentlich gar keinen Spielraum.
1: Ja, das war die Bundesfamilienministerin Prien und sie sagt, mit den Grundwerten nicht vereinbar, kein Spielraum, die Leihmutterschaft zuzulassen. Da innerhalb etwas der CDU zu ändern, sieht sie auch keine Perspektive. Sie ist eben prinzipiell gegen die Entscheidung von Jens Spahn, eine Leihmutter zu beauftragen und steht damit auch komplett auf dem Boden der Programmatik der CDU. Karin Prien ist also sehr klar, andere in der Partei sind es auch. Vom CDU-Chef und Kanzler Friedrich Merz hört man allerdings bisher nichts zum inhaltlichen Streit, zum programmatischen Streit in seiner eigenen Partei. Woher kommt dieses Schweigen des Kanzlers? Warum hören wir nichts von Friedrich Merz? Was meinst du, Julian?
5: Weil der Bundeskanzler weiß, dass er hier vor einem ganz massiven ethischen, politischen und Glaubwürdigkeitsproblem steht. Also, Jens Spahn bereits zurückgetreten, nicht weil das Thema Leihmutterschaft in Deutschland ethisch umstritten ist, das ist es auch, sondern weil er der oberste Regelmacher der Nation war, als Vorsitzender der größten Regierungsfraktion, damit der wichtigste Mann der Legislative. Als wichtigster Mann der Legislative kann man sich logischerweise nicht über Umwegen, über Gesetze hinwegsetzen. Deswegen hat er die Konsequenzen gezogen. Jetzt gibt es aber einen zweiten Mann in der Regierung und darauf spricht Karin Prien an, nicht in der Legislative, sondern von der CDU berufen in die Exekutive, einen Regierungsbeauftragten. Bei diesem Regierungsbeauftragten handelt es sich um Hendrik Streeck, wie Jens Spahn homosexuell und wie Jens Spahn vor kurzem, ob man es jetzt so formulieren will oder nicht, Vater geworden. Mit seinem Mann, Kind in den USA geboren, Leihmutterschaft. Da sagt jetzt die Bundesregierung, ausweislich des Sprechers von Friedrich Merz, kommen wir gleich noch zu, naja, aber der Streeck hat sich ja nie geäußert zum Thema Leihmutterschaft. Diese Argumentation ist natürlich vollkommen absurd. Wenn ich mich zu irgendeinem gesetzlich geregelten Thema nie geäußert habe, kann ich als Mitglied der Exekutive trotzdem nicht gegen diese Gesetzeslage verstoßen. Also ich nehme jetzt das Beispiel extra heraus, etwas zugespitzt und kontrovers, was die meisten Menschen in in Ihrem Alltag betrifft, nämlich das Thema Steuerhinterziehung, wenn ich nie gesagt habe, dass ich als Mitglied der Legislative oder Exekutive gegen Steuerhinterziehung bin, kann ich deswegen trotzdem natürlich keine Briefkastenfirma aufmachen. So, das ist aber hier die Argumentation, die die Bundesregierung anwendet. Warum ist das so besonders brisant? Erstens, es gibt einen Parteitagsbeschluss der CDU, aber es wird noch brisanter und das ist bisher in den letzten Tagen vollkommen unterbeleuchtet gewesen und ich habe es mir jetzt extra nochmal rausgesucht. Es gibt aus dem Mai, jetzt haben wir Juli, aus dem Mai, 2 Monate her, ein Gesetzesvorhaben dieser Bundesregierung, die Strafbarkeit beim Thema Menschenhandel auf das Thema Leihmutterschaft auszuweiten. Die Bundesregierung, deren Angehöriger Hendrik Streeck ist, plant, die Leihmutterschaft in Deutschland zu einem Straftatbestand zu machen unter dem Gesichtspunkt Menschenhandel. Ich lese hier einmal ganz kurz vor. Da heißt es auf der Seite der Bundesregierung, Justizministerium, Erweiterung der Strafbarkeit auf weitere, Achtung, Ausbeutungsformen. Zukünftig sollen auch die Ausbeutungsformen der Leihmutterschaft, der Adoption und der Zwangsheirat erfasst werden. Damit wird der kontinuierlich steigenden Anzahl Relevanz von Straftaten im Zusammenhang mit Menschenhandel Rechnung getragen, die zu anderen Zwecken als der sexuellen Ausbeutung oder der Ausbeutung von Arbeitskräften begangen werden. Also die Bundesregierung möchte das, was ein Mitglied der Bundesregierung, Hendrik Streeck, getan hat, zum Straftatbestand unter der Überschrift Menschenhandel machen. Letzter Punkt. Warum ist das bei Hendrik Streeck besonders relevant? Das Wort Menschenhandel. Hendrik Streeck ist als Drogenbeauftragter der Bundesregierung zuständig, qua Amt, für die Bekämpfung des Drogenhandels. Und der Drogenhandel findet, wie alle wissen, über gewisse Routen global rund um die Welt statt. Die exakt selben Routen und die exakt selben Strukturen und Organisationen werden genutzt für das Thema Menschenhandel. Das heißt, es gibt hier eine direkte Betroffenheit im Amte des Drogenbeauftragten von Hendrik Streeck. Wenn die Bundesregierung selbst sagt, Leihmutterschaft ist Menschenhandel, und darüber kann man lange diskutieren, ob das so ist, aber es ist die Position der Bundesregierung, dann ist es natürlich befremdlich, dass jemand, der zur Bundesregierung gehört und auch noch in demselben Bereich Drogenhandel/Menschenhandel identische Strukturen tätig ist, sagt, das geht mich alles nichts an. Und das ist der Grund dafür, dass Friedrich Merz sich dazu bisher nicht äußert. Denn es gibt darauf keine befriedigende Antwort.
1: Es gibt also einen Gesetzgebungsvorschlag, darauf hingewiesen, der amtierenden Bundesregierung unter dem Vorsitz von Friedrich Merz die Leihmutterschaft dem Menschenhandel ähnlich zu sehen, gleich zu sehen. Und es gibt eben auch diesen Parteitagsbeschluss vom Februar, also etwas früher der CDU, auf den Frau Prien angesprochen worden ist, den sie auch in Erwägung gebracht hat. Und dort ist eben auf Antrag der CDU die Leihmutterschaft derart klar abgelehnt worden, wie es klarer nicht sein können. Ich darf mal aus der Begründung dieses Parteitagsbeschlusses zitieren. Die Leihmutterschaft selbst in altruistischen Modellen ist mit erheblichen ethischen, rechtlichen und praktischen Bedenken verbunden. Es besteht ein hohes Risiko für Ausbeutung, Umgehungen und Missbrauch. Und weiter unten wird es noch schärfer und deutlicher formuliert, Zitat, das Europäische Parlament hält Leihmutterschaft gar als sexuelle Ausbeutung, insbesondere ärmerer Frauen, und als Verletzung ihrer Menschenwürde für verurteilenswert. Leihmutterschaft wird auf eine Stufe mit Verbrechen wie Sklaverei, Zwangsheirat, illegale Adoption oder Ausbeutung von Kindern gesetzt. Zitat Ende. Die CDU bekräftigt also ihre Ablehnung der Leihmutterschaft, zieht Vergleiche zu Sklaverei, zur Ausbeutung von Kindern. Der Fraktionschef setzt sich darüber hinweg. Der Kanzler und der Parteichef sagt dazu nichts. Und jetzt haben wir auch noch dieses Gesetzgebungsverfahren, das Julian gerade angesprochen ist. Also wie lange kann denn, Herr Herles, Sie beobachten den Politikbetrieb auch schon lange, wie lange kann denn der Kanzler, der auch CDU-Vorsitzender ist, überhaupt noch schweigen? Es ist jetzt auch ein Mitglied seiner Regierung, Hendrik Streeck, betroffen.
6: Also ob Merz jetzt schweigt oder nicht, macht das Kraut nicht fett. Bemerkenswert ist in meinen Augen etwas anderes. Die CDU hat in den letzten 20 Jahren, also seit der Ära Merkel, so viele Werte, eigene Werte geopfert, dass eigentlich nicht mehr viel übrig ist. Dass man jetzt gerade die Leihmutterschaft als letzten konservativen Wert entdeckt und versucht, ihn zu verteidigen, dem kann man zwar zustimmen, aber es ist lächerlich im Vergleich zu dem, was die CDU schon alles geopfert hat. Was hat sie vor allem geopfert? Und das spielt in diesem Zusammenhang eine sehr große Rolle. Die CDU hat ja hingenommen, das sexuelle Selbstbestimmungsrecht, ja, dass jeder bestimmen kann, ob er Mann oder Frau ist, jährlich wechselnd. Was hat es mit der Leihmutterschaft zu tun? Eine ganze Menge. Es ist nämlich so, dass die Biologie abgeschafft wird und das Selbstbestimmungsrecht zum absoluten Recht aufgebaut wird. Und daher kommt es, dass auch schwule Männer heute ohne in Zweifel gezogen zu werden, ihr Reproduktionsrecht behaupten können. Ja, auch ein Mann kann heute sagen, ein Mann könnte auch sagen, ich bin eine Frau, aber ein Mann kann auch sagen, ich habe das Recht darauf, ein Kind, eine Familie zu beginnen, auch wenn ich biologisch gar nicht dazu in der Lage bin. Herr Spahn ist ja nicht der Papa, er ist der Mann von einem Papa. Ja. Da stimmen die Wörter nicht. Also wenn die CDU ihre Werte opfert in Sachen zum Beispiel Wokeness, grünes Weltbild, sexuelle Selbstbestimmung, dann darf sie sich nicht wundern, dass auch dieser Wert, über den wir heute sprechen, Leihmutterschaft, den Bach runtergeht. Ja, da habe ich überhaupt kein Mitleid damit, dass sie jetzt in Schwulitäten geraten.
5: Die CDU ist einfach nur noch sehr selektiv prinzipientreu und man hat fast das Gefühl, dass dieses Thema Leihmutterschaft, wie gesagt, bei dem man vollkommen zu Recht sehr kontrovers diskutieren kann und sehr emotional dagegen sein kann. Vollkommen zu Recht, weil es wirklich Implikationen hat, die höchst, höchst, höchst fragwürdig sind. Gar keine Frage. Aber diese selektive Prinzipienhaftigkeit der CDU ist nach meinem Empfinden fast so etwas wie Kompensation geworden für das, was Wolfgang Herles gerade beschrieben hat, nämlich für Aufgabe und Verrat an nahezu allen Werten.
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1: Ich bin Dirk Zeitler. Viel Zeit haben CDU und CSU nicht verstreichen lassen. Nur wenige Tage nach dem Rücktritt von Jens Spahn ist klar, wer den mächtigen Posten des Unionsfraktionschefs im Bundestag übernehmen soll. Der bisherige Kanzleramtschef Thorsten Frey soll Nachfolger werden.
2: Frey soll bei einer Sondersitzung der Unionsfraktion in der kommenden Woche offiziell gewählt werden. Wer ihm im Kanzleramt nachfolgt und ob es weitere Änderungen im Kabinett gibt, ist noch offen. Spahn war nach parteiinternem Druck zurückgetreten. Auslöser war die Kritik daran, dass er und sein Mann mithilfe einer Leihmutter in den USA Eltern geworden sind. Leihmutterschaft ist in Deutschland verboten und die Union spricht sich klar gegen eine Legalisierung aus. Spahn selbst hatte das in der Vergangenheit auch immer wieder getan. David Riemer, Nachrichtenredaktion.
1: Im Kampf gegen sexuellen Kindesmissbrauch sollen Messenger-Dienste in der EU bald wieder in privaten Chats nach Hinweisen suchen dürfen. In der Debatte um die sogenannte Chat-Kontrolle einigten sich Vertreter der Mitgliedsländer auf eine befristete Ausnahme von europäischen Datenschutzregeln, wie mehrere Diplomaten bestätigten. Davor hatte bereits das EU-Parlament für das Vorhaben gestimmt. Die Abgeordneten hatten Einschränkungen bei verschlüsselten Nachrichten gefordert, denen die EU-Länder nun zustimmen wollen. Nach einer Serie schwerer Unfälle macht Griechenland ernst. Das Parlament billigte ein neues Gesetz zu E-Scootern mit dem Ziel, das Chaos auf den Straßen und Gehwegen zu beenden. Die wichtigste Neuerung: Jugendliche unter 17 Jahren dürfen E-Scooter im Straßenverkehr nicht mehr benutzen.
3: Wer gegen die neuen Regeln verstößt, riskiert saftige Strafen. 1000 Euro für Verleiher, die Jugendlichen einen Elektroroller geben. Auf Straßen mit Tempo 50 oder mehr sind E-Scooter künftig tabu. Wer dort fährt, zahlt 350 Euro. Außerdem gilt jetzt eine Versicherungspflicht. Und auch Helmmuffel und Handysünder bittet der Staat künftig kräftig zur Kasse. Die Polizei kontrolliert bereits in vielen Regionen intensiv. Aus Athen, Takis Zafos.
1: Auf der italienischen Mittelmeerinsel Sizilien ist ein deutscher

0: Urlauber beim Klettern in einer Felswand tödlich verunglückt. Der 52 Jahre alte Mann verlor das Gleichgewicht und stürzte 50 Meter in die Tiefe, wie die Bergrettung mitteilte. Den Rettungskräften zufolge hatte sich der Mann zuvor verirrt.
1: Soweit das Neueste. 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
0: Zum Wetter, die aktuelle Vorhersage des Deutschen Wetterdienstes. Heute zieht dichte Bewölkung von Norden bis in die Mitte des Landes. Regen gibt es dabei aber kaum. Im Norden und Osten sind örtlich Schauer und einzelne Gewitter möglich. Im Süden bleibt es meist heiter bis sonnig. Die Temperaturen erreichen 19 Grad an der Nordsee, sonst 20 bis 26, am Oberrhein bis 28 Grad. Morgen zeigt sich der Südwesten häufig sonnig, sonst wechseln sich Sonne und Wolken ab. Vor allem im Osten sind einzelne Schauer oder kurze Gewitter möglich. Maximal 19 bis 27. Grad.
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3: Es ist kurz nach 16 Uhr. Einen schönen Mittwoch. Ich bin Andreas Dorfmann. Der Countdown läuft. Nachher wieder News live am Abend. Darüber spricht Deutschland heute. Wie bei Corona. Künstliche Intelligenz bei Laborversuch ausgebrochen. Die Hintergründe dazu ab 18 Uhr. Hier bei News, das Radio. Bleiben Sie weiter dran. Jetzt haben wir für Sie The Boys of Summer von Don Henley.
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2: Sind Ausländerinnen und Ausländer krimineller als Deutsche? Besonders in rechtspopulistischen Kreisen wird das gerne mal so hingestellt. Als Grundlage dient dann meistens die polizeiliche Kriminalstatistik. Und die zeigt, die Zahl der nicht-deutschen Tatverdächtigen ist bei einigen Straftaten gestiegen. Daraus schließen dann viele, wegen der Herkunft oder Nationalität werde eine Person eher kriminell. Aber ist es das, was die PKS aussagt? Die Antwort ist, ganz so einfach ist es nicht. ExpertInnen warnen immer wieder vor falschen Schlüssen. Herkunftsunabhängig begehen laut KriminologInnen vor allem junge Männer Straftaten. Und weil der Anteil an jungen Männern bei den nicht-deutschen Tatverdächtigen relativ hoch sei, spiegelt sich das auch in der Statistik wider. Auch psychische Probleme, soziale Ungleichheit oder finanzielle Sorgen könnten damit reinspielen. Nicht-Deutsche seien häufig davon betroffen, zum Beispiel weil einige von ihnen vor Krieg oder Folter geflohen sind. All diese Faktoren und mehr müssen laut KritikerInnen neben der Herkunft immer mit beachtet werden, damit keine falschen Schlüsse gezogen werden.
3: Da bleibt nicht mehr viel Interpretationsspielraum. Die Tagesschau versucht eindeutig, ihr, wie gesagt, linksprogressives Narrativ aufrechtzuerhalten. Sind Ausländer krimineller als Deutsche? Generell keine Ahnung, aber darum geht's auch nicht. Was für eine bekloppte Fragestellung. Immerhin sprechen wir bei der PKS über Deutschland und da spricht die BKA-Statistik nun mal eine eindeutige Sprache. Und dass das immer irgendwie mit Ausreden beiseite geschoben wird, das ist symptomatisch. Ja, natürlich gibt es Gründe für Kriminalität, aber das ändert doch nichts an den Tatsachen an sich. Und Leute, die das kritisieren oder die Wahrheit aussprechen, tun das nicht, weil sie Rechtspopulisten sind, jedenfalls nicht in der Regel, sondern weil sie sich Sorgen machen. Das Rechts zu frame ist einfach so lame, ich kann es nicht anders sagen. Und deshalb, wenn ich das hier höre...
4: Die Deutsche Bahn hat diesen Slogan, der jetzt riesengroß im Berliner Hauptbahnhof hängt, morgens um 6 schon wissen, was einem abends um 8 verschwiegen wird, abgelehnt. Wir haben diesen Slogan geschaltet und die Deutsche Bahn hat gesagt, ich weiß nicht, ob es exakt das Wort war, aber sinngemäß, der ist zu polemisch. Das dürft ihr nicht als Werbeslogan sagen.
3: Dann muss ich die Deutsche Bahn fragen, ist es wirklich nur Polemik oder steckt in der Aussage nicht doch ein ordentliches Stück Wahrheit? Nichtsdestotrotz dreht die linke Bubble durch. Auch die Taz ist erwartbar nicht so richtig einverstanden mit der ganzen Kiste. Ich möchte euch aber einen Abschnitt aus einem Taz-Artikel vorlesen dazu, weil er exakt den Punkt oder einen Punkt anspricht, den diejenigen oft ignorieren, die der BVG jetzt hier eine persönliche Verantwortung unterstellen. Ich lese. Auf Taz-Nachfrage schickte die BVG am Dienstag ein vorgefertigtes Statement, mit dem die Verkehrsbetriebe bereits in den vergangenen Tagen auf Kritik von Fahrgästen reagiert hatten. Werbung ist nicht gleichzusetzen mit der Haltung der BVG, heißt es darin. Wir stellen Flächen zur Verfügung, wir sind nicht Absender der dort beworbenen Inhalte. Die Werbeflächen würden durch vertraglich gebundene Partner vermarktet. So, das kann einem nicht gefallen. Vollkommen in Ordnung. Aber es ist halt trotzdem die Wahrheit. Die BVG agiert hier nämlich, könnte man sagen, als Vermieter, aber das operative Geschäft wird halt outgesourced. Das heißt, dass die Vermarktung externe Agenturen übernehmen, die sich natürlich nicht nach irgendwelchen moralischen oder ideologischen Parametern richten, sondern die in erster Linie mal die Auslastungsquote interessiert. Und davon abgesehen, die BVG könnte übrigens auch nicht einfach willkürlich filtern, welche Werbung sie für gut hält und welche nicht. Die muss sich da auch an rechtliche Leitplanken und, ja, ob es euch gefällt oder nicht, das Neutralitätsgebot halten. Wenn die BVG jetzt anfangen würde, ihre eigene Moral als Filter für Werbeflächen zu nutzen, dann könnte man ihr vollkommen zu Recht Zensur vorwerfen. Die BVG kann nicht einfach den öffentlichen Raum nach eigenem Gutdünken ideologisch gestalten. Ist doch ganz klar. Man muss damit klarkommen, dass im Rahmen der öffentlichen Infrastruktur auch Dinge stattfinden, die man persönlich unerträglich findet. Das ist halt so ein bisschen der Preis für einen freien Diskursraum, den wir ja eigentlich alle wollen, oder? Und ja, auch in der Werbung. Damit eine Werbekampagne abgelehnt werden kann, darf, muss, übrigens, müssen strafrechtlich relevante Kriterien erfüllt sein. Das wären dann so Sachen wie Volksverhetzung oder Aufrufe zu Gewalt oder Verfassungsfeindlichkeit. Aber politische Meinung, auch wenn sie gesellschaftlich kontrovers ist oder meinetwegen sogar polemisch, auch wenn Peter und Heike sie unerträglich finden, das ist alles durch die Meinungsfreiheit Artikel 5 im Grundgesetz gedeckt. Und deshalb ist die Deutsche Bahn damit übrigens auch nicht durchgekommen.
4: Daraufhin hat unser großartiger Anwalt und Kämpfer für die Meinungsfreiheit, kaufen Sie sein Buch, Der Staat gegen Steinhöfel, hat unser großartiger Anwalt Joachim Steinhöfel der Deutschen Bahn mal einen sehr knackigen Brief geschrieben und sie daran erinnert, dass sie ja zu 100% ein Staatskonzern sind und damit möglicherweise an das gebunden sind, was wir gerade zum 77. Mal festlich begehen, das sogenannte Grundgesetz und die darin enthaltenen Grundrechte. Die Die Deutsche Bahn, das muss man sich mal vorstellen, kein Staatskonzern, ein Politkonzern. Die Deutsche Bahn wollte darüber entscheiden, was wir als Werbeslogan zeigen dürfen.
3: Also ihr müsst News nicht mögen. Ihr dürft den Ton, den Stil, die Inhalte, meinetwegen auch das Farbkonzept aus tiefster Seele ablehnen und kritisieren. Man kann meine Kollegen und mich auch gerne als Journalismus-Simulanten bezeichnen, wie es die DJU getan hat. Ist alles komplett in Ordnung. Ist ein freies Land und auch das ist von der Meinungsfreiheit Artikel 5 Grundgesetz gedeckt. Nichtsdestotrotz müssen wir auch über die dem zugrunde liegende Logik sprechen, weil wenn wir anfangen, Werbung im öffentlichen Raum politisch zu sortieren, dann ist das doch schon wieder eine Absage an die Meinungsvielfalt und deren Umsetzung. Und wir leben gerade in einer Zeit, Achtung, wichtig, in der durch das Internet sowieso jegliche Informationsmonopole gesprengt wurden. Es gibt ein Überangebot an Meinungen, an Richtungen und so weiter. Und die Frage ist überhaupt nicht, ob die Menschen verantwortungsbewusst und mündig genug sind, um selber zu denken und sich eine Meinung zu bilden. Wir haben überhaupt keine andere Wahl mehr, als das schlicht vorauszusetzen.
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2: Wir sprechen über einen Fall jetzt, der wirklich ganz Deutschland bewegt. Vor genau einer Woche, am Mittwoch vergangener Woche, tötet ein Afghane den 22-jährigen unschuldigen Studenten Marius Dick in Trier. News hat mit seinen Eltern gesprochen, die ihre tiefe Trauer in starke Worte der Hoffnung und auch der Erwartung fassen.
3: Elke und Thomas Dick sind die Eltern des 22-jährigen Geschichtsstudenten Marius, der heute vor einer Woche in Trier erstochen wurde. Vergangenen Mittwoch trifft Marius auf seinen Mörder, den Afghanen Sayad Mirzai. Der läuft mit einem großen Küchenmesser bewaffnet durch die Straßen von Trier, versteckt sich in einer Hecke, aus der er plötzlich hervorspringt und dann den Geschichtsstudenten kaltblütig ersticht. Jetzt sprechen die Eltern des toten Studenten bei News Live. Elke und Thomas Dick erzählen unserer Reporterin Janina Lionello, wie sie vom Tod ihres Kindes erfahren haben. Was sie in diesen Tagen durchmachten, beschreiben sie mit Worten, die einen nicht mehr loslassen.
4: Also im ersten Moment, als ich die Nachricht erhalten habe, ich bin zusammengebrochen, habe nur noch geschrien. Ich habe nur noch geschrien, mein Kind, mein Marius, kann nicht sein, es kann nicht sein.
3: Außerdem sprechen die Eltern über die letzten Tage, die ihr Leben für immer verändert haben. Sie schildern in bewegenden Worten eine Tat, die sich, wie sie sagen, nie wieder wiederholen darf. Mit klaren Forderungen an die Politik.
5: Findet Lösungen und löst diese Probleme umgehend. Und hört auf zu schweigen, sondern benennt diese Probleme und lässt den Elefanten nicht im Raum stehen.
3: Über diesen Elefanten im Raum, über das Tabuthema migrantische Kriminalität, die fast täglich Leben kostet und die nach dem Tod des 22-jährigen Marius nicht länger verschwiegen werden darf, reden wir jetzt hier bei News Live.
2: Zeigt die Opfer, nennt ihre Namen. Weber News haben uns auf die Fahnen geschrieben, den Opfern, den schlimmen Opfern, den Raum zu geben, den sie brauchen für ihren Kampf um Gerechtigkeit und auch für ihr Ringen um neue Normalität, um Hoffnung. Unsere News-Reporterin Janina Lionello hat gestern die Eltern des ermordeten Marius Dick getroffen. Wie geht es einer Mutter, die gerade erfährt, dass sie ihren Sohn verloren hat durch eine mörderische Attacke? Elke Dick ist gefasst, als sie von ihrem Zusammenbruch berichtet.
4: Also im ersten Moment, als ich die Nachricht erhalten habe, ich bin zusammengebrochen, habe nur noch geschrien. Ich habe nur noch geschrien, mein Kind, mein Marius, kann nicht sein, es kann nicht sein. Und irgendwann, ich kann es gar nicht richtig beschreiben, du bist ständig in so Gefühlswallungen. Es ist jetzt mittlerweile, nach ein paar Tagen geht es mir so, dass ich manchmal im Moment gar nicht mehr dran denken und dann schießt es mir wieder in den Kopf rein. Mein Herz fängt an zu klopfen wie verrückt und mir wird das Ganze wieder bewusst und ich denke, das kann nicht sein. Eigentlich müsste er gleich um die Ecke kommen und fragen, Mama, wann gibt's was zu essen und was gibt's zu essen? Das war so seine Standardfrage, hat immer Angst gehabt, er verhungert, immer Angst gehabt, ich würde nichts kochen und ja, das ist unbeschreiblich. Ich habe auch zwischendrin wahnsinnige Wut gehabt. Und dann, klar, fragt man sich, warum wir, aber egal, wer es jetzt ist, ist immer schlimm.
6: In welche Richtung war diese Wut? Auf wen, oder?
4: Ja, ganz klar auf den Täter, weil ich das einfach nicht verstehen kann. Wie ein normaler Mensch sowas, wie ein Mensch sowas machen kann. Ja. Das, von uns, ich kenne niemanden, der mit einem Messer auf die Straße geht, Messer einsteckt. Man hat nur so ein kleines Schweizer Messer in der Handtasche oder so, aber doch nicht irgendwelche Messer, die Menschen umbringen können. Also das war für mich ganz, ganz schlimm.
2: Ja, ganz, ganz schlimm. Den Albtraum ihres Lebens haben diese Eltern durchlebt. Warum wir, sagt die Mutter immer wieder, des durch einen Afghanen mit einem langen Küchenmesser ermordeten 22-jährigen Studenten. Das ist eine Situation, die man überhaupt keinem Menschen wünschen kann. Kann man sich ansatzweise vorstellen, Wolfgang Herles, was diese Eltern jetzt durchmachen?
7: Das kann man sich nicht ansatzweise vorstellen. Ich kann verstehen, dass der Vater sagt, er möchte ja nicht, dass sein Sohn umsonst gestorben ist. Die Sinnlosigkeit dieses Mordes zu begreifen, ist wahrscheinlich das Schwerste. Also sagt er, das darf nicht sinnlos sein, das muss der Letzte sein, das muss das letzte Opfer sein. Jetzt endlich muss die Politik reagieren. Aber wie oft hat man das schon gehört? Wie viele sind schon ermordet worden? Und es werden auch noch viele ermordet werden. Da muss man leider Wasser in die Hoffnung schütten, in den Wein schütten. die Probleme, die durch eine falsche Migrationspolitik hier in diesem Land erzeugt wurden, die wird man nicht wieder los. Die würde man nicht mal wieder los, wenn man heute die Grenzen dicht macht und versucht, in großen Mengen Leute abzuschieben. Das Problem liegt in einem kulturellen Clash zwischen einem Teil der Einwanderschaft, einem kleinen Teil der Einwanderschaft, aber einem relevanten Teil der Einwanderschaft und die einfach eine andere Vorstellung vom Leben und vom Sterben haben. Das ist eine Sache, die hat mit dem Islam zu tun. Was mich wirklich auf die Palme bringt, auch in diesem Fall versucht man ja den Mörder zu einem Opfer zu erklären, zu einem Kranken, zu einem psychisch kranken Opfer. Es hat angeblich überhaupt nichts mit seiner Kultur und mit seiner Einstellung und mit dem Islam und mit all diesen Dingen zu tun. Das ist natürlich eine zusätzliche Verhöhnung der Opfer, wenn man sagt, ja, der kommt jetzt ins Irrenhaus. Irrenhaus darf man nicht mehr sagen, weiß ich schon. Aber der wird jetzt psychiatrisiert, statt wie ein normaler Mörder behandelt. Einer, der aus religiösen oder aus sonstigen Verirrungen heraus jemanden umbringt, ist ein Mörder und gehört in ein normales Gefängnis.
2: Die Mutter sagt eben, das fand ich auch sehr interessant, Julian, sowas konnten wir uns nicht vorstellen, dass jemand mit einem langen Küchenmesser hinter einer Hecke steht, wartet auf einen Menschen, der zufällig des Weges kommt und ihn dann ermordet. Wenn wir an Messer denken, sagte sie, dann denken wir an kleine Schweizer Taschenmesser.
8: Mir fehlen einfach die Worte, wenn ich diesen Eltern zuhöre, wenn ich an diesen Fall denke. Als erstes möchte ich mich einmal bei den Eltern bedanken, dass sie ja auch diese Last auf sich genommen haben, mit uns zu sprechen, dass sie diesen Weg suchen, ihr eigenes Schicksal dann irgendwie doch zu nutzen, um vielleicht das nächste schreckliche Schicksal abzuwenden. Das ist unendlich tapfer und verlangt vermutlich, wenn ich irgendwie versuche, mich da hineinzuversetzen, übermenschliche Kräfte. Für mich der entscheidende Satz von der Mutter ist: Mein Kind. Handelt sich um einen jungen Mann, um einen jungen Erwachsenen. Aber wir sollten niemals vergessen, genau das, was die Mutter von Marius hier sagt: Mein Kind. Es geht bei dieser verdammten Migrationspolitik um unsere Kinder. Mögen sie 10 sein, mögen sie 5 sein, mögen sie 20 sein. Es geht um unsere Kinder. Und das, was mich so empört, ist der schreckliche Gedanke, dass ja, das muss man leider so konstatieren, keine politische Tat, kein politisches Handeln diesen Eltern ihr Kind zurückbringen wird, aber dass darüber hinaus das nächste Kind, das ermordet werden wird, schon da draußen herumläuft und das Schicksal schon besiegelt ist. Das Kind ahnt nichts davon, die Eltern dieses Kindes ahnen noch nichts davon, aber es ist bereits politisch beschlossene und ausgemachte Sache, dass es geschehen wird. Das sagt uns leider die Erfahrung der letzten 10 Jahre. Wir wissen, dass da draußen irgendwo auf dem Spielplatz, auf dem Weg zur Schule, gestern Abend in der Bar gewesen, das nächste Kind dieses Landes herumläuft, fröhlich, lebensfroh zu diesem Zeitpunkt und sein Schicksal schon besiegelt ist. Durch irgendwen, der illegal in dieses Land gekommen ist. Und es tut niemand was. Es macht mich rasend, muss ich sagen. Es macht mich absolut rasend. Und an diesem Punkt, es tut niemand etwas, möchte ich Wolfgang Herles ein bisschen widersprechen. Man könnte das lösen. Man könnte das lösen. Es gibt Möglichkeiten, unsere Grenze zu schützen und zu bewachen. Deutsche Technologie bewacht auf der ganzen Welt Grenzen. Und zwar so, dass keiner durchkommt.
7: Schon, aber der Mörder jetzt war ja schon da, war
8: ich
7: ja
8: weiß, angeblich aber gut es kommt, integriert. Mein nächster Punkt ist folgender. Es gibt Möglichkeiten, Menschen abzuschieben. Diese Möglichkeiten sind hart. Diese Möglichkeiten mögen kaltherzig wirken. Aber die Debatte möchte ich dann angesichts solcher Taten doch endlich bitte mal führen. Was braucht es denn? Was müssen wir tun? Worüber müssen wir als Gesellschaft? Wir führen jetzt eine Debatte über Leihmutterschaft. Ja, mag ethisch wichtig sein. Ich möchte jetzt darüber sprechen, was es gesellschaftlich braucht und ob wir gesellschaftlich dazu bereit sind, dass, wie in den USA, die Bundespolizei an all den Türen klopft, wo wir wissen, dass illegal eingewanderte Menschen sind, sie abholt, in den Bus setzt, zum Flughafen setzt und wir es schaffen, an jedem Tag, der in diesem Land vergeht, ich weiß nicht, 1.000, 1.500 Menschen abzuschieben. Wir können doch nicht sagen, ja, wie soll das denn technisch gehen, wenn es um das Leben unserer Kinder geht? Wir sind bei 24.000 Abschieben im Jahr, wir müssen über 100.000 kommen. Das ist keine Frage, ob man das kann. Das ist unsere verdammte Pflicht.
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1: Die Fraktion wird nächste Woche Mittwoch in einer Sondersitzung darüber abstimmen. Trotz gestiegener Spritpreise schließt Bundeswirtschaftsministerin Reiche weitere staatliche Entlastungen vorerst aus. Die Haushaltslage lasse das nicht zu, sagte sie im RTL-NTV-Frühstart.
2: Eine neue Spritpreisbremse oder ein Preisdeckel würden den Staat erneut Milliarden kosten, so die Ministerin zur Begründung. Die bestehende 12-Uhr-Regel und das verschärfte Kartellrecht sorgen laut Reiche bereits für mehr Transparenz für die Kunden. Weitere Maßnahmen sind deshalb im Moment nicht geplant. Auch die Versorgung mit Kraftstoffen ist gesichert. Erst wenn die Preise deutlich weiter steigen, könnte man über neue Maßnahmen sprechen, sagte Ministerin Reiche. David Riemer, Nachrichtenredaktion.
1: Union und SPD sehen die Deutsche Bahn bei der Durchsetzung des geplanten Alkoholverbots an Bahnhöfen in der Pflicht. Die innenpolitischen Sprecher beider Fraktionen forderten in der Welt, dass die Bahn die Regeln mit eigenem Sicherheitspersonal durchsetzt.
3: Die Bahn ist am Zug, die habe das Hausrecht, sagt auch die Gewerkschaft der Polizei. Im Moment sind mehr als 4000 Sicherheitskräfte der Bahn im Einsatz. Zu wenig, um überall das Alkoholverbot durchzusetzen. Das soll für mehr Sicherheit sorgen. Auf allen Bahnsteigen und in den Bahnhofshallen soll deshalb das Trinken von Bier, Wein und Schnaps verboten werden. In der Bahnhofsgastronomie, so der Plan, darf aber weiterhin Alkohol verkauft werden. Claudia Wächter, Nachrichtenredaktion.
1: Ermittler haben die Zentrale der Deutschen Bank in Frankfurt durchsucht. Nach Angaben des Geldhauses geht es um Geschäfte der früheren Postbank aus den Jahren 2008 bis 2010. Medienberichten zufolge besteht der Verdacht der Steuerhinterziehung im Zusammenhang mit sogenannten Cum-Cum-Geschäften. Die Deutsche Bank erklärte, sie arbeite vollumfänglich mit den Ermittlungsbehörden zusammen.
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1: Zum Wetter, die aktuelle Vorhersage des Deutschen Wetterdienstes. Heute zieht dichte Bewölkung von Norden bis in die Mitte des Landes. Regen gibt es dabei aber kaum. Im Norden und Osten sind örtlich Schauer und einzelne Gewitter möglich. Im Süden bleibt es meist heiter bis sonnig. Die Temperaturen erreichen 19 Grad an der Nordsee, sonst 20 bis 26, am Oberrhein bis 28 Grad. Morgen zeigt sich der Südwesten häufig sonnig, sonst wechseln sich Sonne und Wolken ab. Vor allem im Osten sind einzelne Schauer oder kurze Gewitter möglich. Maximal 19 bis 27 Grad.
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4: Es ist kurz nach 17 Uhr. Einen schönen Mittwoch. Ich bin Andreas Dorfmann. Der Countdown läuft. Nachher wieder News live am Abend. Darüber spricht Deutschland heute.

0: Bei Corona. Künstliche Intelligenz bei Laborversuch ausgebrochen. Die Hintergründe dazu ab 18 Uhr hier bei News, das Radio. Bleiben Sie weiter dran. Jetzt haben wir für Sie Losing My Religion von R.E.M.
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2: Fällt ein Land, wie Sachsen-Anhalt, dann fällt auch das nächste und fallen mehrere, dann fällt das ganze System. Das versteht man beim ZDF. Das zweite deutsche Fernsehen, das einst als konservatives Gegengewicht zum linken Rotfunk der ARD gegründet worden war, hat sich in den letzten Jahren zum übelsten Auswuchs der Einschüchterungs- und Machterhaltsmedien entwickelt. Nirgendwo wird so schamlos gehetzt, gelogen, gefälscht, beschönigt, weggelassen, verharmlost und verherrlicht wie beim ZDF. Nirgendwo werden Menschen so skrupellos mit Falschbehauptungen vernichtet wie auf dem Mainzer Lerchenberg oder wie ich ihn nenne, Märchenberg. Hasserfüllte Fernsehhenker wie Jan Böhmermann können ungehindert zum politischen Mord an Andersdenkenden aufrufen. Nazis keulen, ja was meint er wohl damit? Grinsende Giftspritzen wie Dunja Hayali dürfen mit eisigem Zynismus und klammheimlicher Freude tödliche Attentate auf Konservative schönreden, wie im Fall Charlie Kirk. Agitatoren im Korrespondentengewand, wir schalten jetzt nach Washington zu Elmar Thewissen, dürfen ungestraft Lügen aus aller Welt verbreiten, um ihre zusammenbrechende Ideologie zu beschützen und zu bewahren. Und abends, ja abends, ruft dann Markus Lanz mit schwiegersöhnlichem Charme zum Tribunal, um durchaus etwas klüger und raffinierter als seine stumpfsinnigen Kollegen über gute und schlechte Gesinnung zu richten. Zugegeben, dabei geht er Politiker aller Parteien hart an, aber wenn die AfD zu Gast ist, dann verfällt er in den Ton des opportunistischen Scharfrichters, der Senderchef Norbert Himmler seine besondere Linientreue beweisen muss. Was man bei Markus Lanz niemals vergessen darf, ist, dass er während der Corona-Pandemie mit den schlimmsten Fanatikern des Landes, Lauterbach, Priesemann, Brinkmann und wie sie alle hießen, jede Woche zu Gericht gesessen und den deutschen Wahn befeuert hat. Markus Lanz war die Heimat der Angstpropaganda und Einschüchterung, die Arena der obskuren Virologen im totalen Machtrausch. In keiner anderen Sendung wurde das Herrschaftsinstrument, die Wissenschaft, so zelebriert wie bei Markus Lanz. Es war das Fernsehkolosseum, in dem Abweichler und Skeptiker Querdenker genüsslich vorgeführt und dann öffentlich zerfleischt wurden. Der ganz spezielle deutsche Corona-Fanatismus, der am Ende fast in einer gesetzlichen Impfpflicht gemündet wäre, wäre ohne Markus Lanz niemals denkbar gewesen. Das Talkshow-Tribunal Lanz trieb die Politik zu immer wahnwitzigeren Maßnahmen. Es war der Höhepunkt seiner Macht. Doch diese Macht ist zusammengebrochen. Das beste Beispiel dafür ist die jüngste Landsendung mit dem AfD-Spitzenkandidaten Ulrich Siegmund, den man beim ZDF vermutlich zu Recht so fürchtet. Markus Lanz geht erkennbar mit dem Ziel in seine Sendung, dass danach weniger Menschen die AfD wählen und jeder Mensch, der noch drei Gehirnzellen hat und sich diese Sendung ansieht, versteht, das exakte Gegenteil passiert. Nach dieser Markus-Lanz-Sendung werden in Sachsen-Anhalt und vermutlich auch in ganz Deutschland mehr Menschen die AfD wählen. Markus Lanz hat in seiner Sendung zusammengefasst drei Argumente. Sie wollen doch wohl nicht etwa alles anders machen. Und das haben wir noch nie so gemacht. Und das haben wir schon immer so gemacht. Es gibt kaum ein Argument, das Ulrich Siegmund ausführen darf, ohne dass Lanz ihn mit verzerrtem Gesicht und erhobenem Zeigefinger unterbricht. Erkennbar ist seine größte Sorge, dass irgendwer in diesem Land wirklich mal etwas verändern könnte. Wenn Siegmund sagt, das sagen wir den Leuten auch so ganz klar, dann sagt Lanz, das müsst ihr den Leuten aber auch mal ganz klar so sagen. Wenn Siegmund sagt, man müsse mal damit anfangen, etwas zu verändern, sagt Lanz, aber das wird doch ewig dauern. Und wenn Siegmund sagt, er wolle Geld einsparen, dann sagt Lanz, das sei doch viel zu wenig. Und wenn Siegmund sagt, wofür das Geld lieber ausgeben will, sagt Lanz, das sei doch viel zu viel. Mehrfach schlägt Ulrich Siegmund Markus Lanz vor, ihn doch mal zu besuchen in Sachsen-Anhalt. Lanz sagt, er kenne das Land bereits sehr gut, er würde da sehr oft durchfahren. Dazu hat Lanz sich zwei übellaunige AfD-Hasser eingeladen, natürlich drei gegen einen, mit denen er die Fragen vorher erkennbar abgesprochen hat. Falls Sie noch nicht die AfD wählen, aber gerne die AfD wählen würden, dann kann ich Ihnen nur raten, schauen Sie sich diese Sendung an, danach werden Sie nur noch fragen, wo Sie ankreuzen können. Symptomatisch für diese Tiefpunkt-Landsendung der Meinungsmanipulation ist eine Szene, in der Ulrich Siegmund erklärt, dass Deutsche vielleicht wieder glücklicher und zufriedener in Deutschland leben würden, wenn zum Beispiel die Weihnachtsmärkte nicht aussehen würden wie Festung. Markus Lanz antwortet, damit würde er ja nicht den sogenannten Fachkräftemangel lösen. Was übersetzt natürlich bedeutet, wir brauchen noch mehr Migration. Wann immer Sie übrigens das Wort Fachkräftemangel hören, dann sollen Sie die illegale Massenmigration klaglos hinnehmen.
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2: Wir haben folgendes Thema als erstes für Sie aufbereitet. Darüber müssen wir wirklich sprechen. Es geht nämlich um unser aller Geld, um unser Pflichtbeitragsgeld und was damit so angestellt wird. Das zweite deutsche Fernsehen hat ein Kabarettformat. Es nennt sich Die Anstalt und darin wird offen mit dem Antifa-Künstler Danger Dan sympathisiert und dessen Song, der nichts anderes ist als ein Aufruf zur Selbstjustiz. Der Auftritt von Danger Dan wurde kurzfristig abgesagt. Der ZDF-Führung um Norbert Himmler wurde die Sache wohl doch zu heiß. Viel besser macht das die Angelegenheit aber nicht.
3: Das ZDF steckt im hausgemachten Linksextremismus-Schlamassel. Das Satireformat Die Anstalt wollte den linksextremen Antifa-Musiker Danger Dan einladen, damit er sein neues Lied singt. Es ist ein Aufruf zu Gewalt gegen Rechte, eine Anleitung, Antifa-Gruppen zu bilden, die Straftaten begehen sollen, um den angeblich drohenden Faschismus zu bekämpfen. In diesem Lied werden die teils verurteilten Linksterroristen der sogenannten Hammerbande solidarisch gegrüßt. Das ging dem ZDF-Intendanten Norbert Himmler dann doch zu weit. Die ZDF-Führung entschied sich dazu, Danger Dan kurzfristig auszuladen. Die Anstalt selbst sieht die Sache ganz anders. Im Vorfeld ihrer Sonderaufzeichnung stellte sie sich ausdrücklich hinter Danger Dans Aufruf zur Selbstjustiz. Die sei im Osten aufgrund von Rechtsextremismus inzwischen verständlich.
4: Jetzt ist es wirklich so, der Satz, wir wollen keine Selbstjustiz, ne, der ist ein Satz, der sich in München ganz selbstverständlich sagt. Aber in manchen Gegenden Ostdeutschlands eben nicht mehr, weil da ein Klima der Angst und Einschüchterung durch Rechtsextreme herrscht.
3: Der Aufruf zu Straftaten ist in Deutschland illegal und keineswegs von der Kunstfreiheit gedeckt, auch wenn zahlreiche ZDF-Journalisten das inzwischen anders sehen. Über die Antifa-Irrungen im öffentlich-rechtlichen Rundfunk und warum Himmler dem linken Spuk ein Ende gesetzt hat, darüber sprechen wir nun bei News Live.
2: Ja, wir sprechen also über eine Sendung, die sich Die Anstalt nennt, die kabarettistisch sein will, aber sehr oft einfach linke Propaganda liefert. So auch nun in der 100. Ausgabe, der Jubiläumsausgabe. Da schauen wir mal rein. Wie haben denn die Journalisten von Der Anstalt in ihrer Show, in der eben Danger Dan mit dem Antifa-Lied Keine Angst auftreten sollte, das in diesem Lied zentrale Thema Selbstjustiz behandelt. In dieser Jubiläumsshow. Das sehen und hören wir uns mal an. Hier ist der erste Ausschnitt.
4: Ich lese jetzt mal kurz vor. Juristisch ist mal wieder die Grauzone geschrammt. Ich lasse ihn jetzt mal einfach im Raum. Den Elefant ist eh klar, was zu tun ist. Ich sag nichts mehr dazu. Liebe Grüße an Lina, Gucci, Maya und Nanook.
5: Und das sind ja offensichtlich nicht die Hauptfiguren eines TKKG-Buchs, sondern vier Menschen, die wegen gefährlicher Körperverletzung an Nazis angeklagt und teilweise schon verurteilt sind.
4: Also nur, dass wir das mal sagen, wir sind mit dem ZDF einer Meinung, die Anstalt verurteilt grundsätzlich jede Gewalt.
6: Ja, Moment. Aber Danger Dan singt ja lediglich, ich sag nichts mehr dazu. Und deswegen wird er vom ZDF zensiert?
5: Ja, er singt auch, jeder weiß, was zu tun ist und liebe Grüße an. Also jetzt mal ehrlich, man könnte das schon als Aufruf verstehen.
6: Zu was?
5: Ja, zu Selbstjustiz und zu Gewalt. Und das ist ja nicht das Mittel unserer Wahl. Auch wenn ich das in der Zusammenarbeit mit Ihnen beiden manchmal bedauere.
6: Okay.
2: Ja, lustig aber. Und gleich haben wir noch einen Ausschnitt, der noch tiefer blicken lässt. Also die sogenannte Kabarettistin liest hier also den Text vor, diesen Skandaltext dieses Antifa-Textes des Rappers Danger Dan. Und er richtet am Schluss eindeutig Grüße an Namen, und diese Namen sind Mitglieder der linksextremistischen Hammerbande.
7: Das ist eine linksterroristische Vereinigung, die Hammerbande. Ich persönlich habe aufgehört, Antifa zu sagen. Ich sage es nur noch in ausdrücklichen Anführungsstrichen. Antifa ist verniedlichend. Antifa klingt wie ein legitimer politischer Kurs. Das ist es nicht. Antifa ist ein Sammelbegriff für Linksextremismus und den neuen aufziehenden Linksterrorismus, für Aufrufe zur Gewalt. Und vielleicht kann unsere Kamera das einmal einfangen, weil wir haben es hier sehr schön eingeblendet. Die Antifa-Anstalt, es gibt ein klares Bekenntnis vom ZDF, wo man unter der Flagge der Antifa, da sehen wir es jetzt, unter der Flagge der Antifa Sendungen veranstaltet, und diese Antifa ist eine terroristische Vereinigung, nichts anderes. Ja, das ist der quasi Rechtsnachfolger der Roten Armee Fraktion. Man muss sich da ja nur, sie verbrämen es hier, ja, aber das ist doch ein Aufruf zur Gewalt. Lasst uns doch nur einmal drüber nachdenken, irgendein, in Anführungsstrichen, Künstler, wobei ich finde, da korrigiere ich mich, Künstler sollte man nicht in Anführung setzen, Künstler ist jeder, der sich für einen Künstler hält, das ist die Freiheit der Kunst, dazu bekenne ich mich hier ausdrücklich. Ein Künstler ohne Anführung hätte einfach mal den NSU gegrüßt. Den nationalsozialistischen Untergrund. Lass uns doch mal lustig darüber sprechen beim ZDF. Darf man eine rechtsextreme Terrororganisation grüßen? Ist das vielleicht schon ein Aufruf zur Gewalt? Grüße gehen raus. Wir wissen, was zu tun ist. Da wäre der Himmler ja seinen Job los, der ZDF-Chef, wenn das passiert. Jeder, da wäre diese Sendung würde dicht gemacht werden, wenn die so scherzhaft einfach mal über den rechtsextremistischen Terrorismus sprechen würden. Beim linksextremistischen Terrorismus und die Hammerbande, die haben mit dem Hammer auf Köpfe gehauen. Die wollten Menschen umbringen. Das ist ihnen glücklicherweise nicht gelungen. Sie sagen auch Nazis. Nein, das waren Rechtsextremisten, die sie angegriffen haben. Aber Rechtsextremisten und Nazis sind unterschiedliche Dinge. Das Wort Nazi, das muss man sagen, den Vorwurf mache ich dem ZDF. Wer in Deutschland das Wort Nazi über Menschen verwendet, ruft zu ihrer Ermordung auf. Punkt. Das ist die ganze Agenda davon. Ruft zur Gewalt und schlussendlich zu ihrer Ermordung auf. Es ist eine Legitimation des gewaltsamen, gewalttätigen Widerstands. Es stellt diese Verrückten in eine Reihe mit was weiß ich, Stauffenberg. Ja, das ist die Aufforderung. So, das ist das, was im ZDF geschieht. Und dass sie das Lied jetzt im letzten Moment dann da doch nicht gespielt haben, macht diesen schändlichen Auftritt in keiner Weise besser. Wir zahlen diese Erziehungsgebühr für das ZDF ganz offenkundig für linksextremistische, / linksterroristische Propaganda. Und es wird auch noch deutlicher.
2: Wird noch deutlicher. Eine Frage natürlich an den langjährigen ZDF-Mitarbeiter, Angestellten. Die Antifa-Anstalt 100, also zur 100. Jubiläumsausgabe der sogenannten Kabarettsendung. Wie gesagt, ich finde eher, es ist linke Agitprop. Die Anstalt hat man gesagt, lass uns doch mal die ganze Sendung unter dem Logo der Antifa veranstalten.
8: Ja, und dagegen hat der Intendant nichts unternommen. Ja. Also die ganze Geschichte ist total scheinheilig. Das ZDF, der Intendant, verbietet einen Song, der, ich habe mir gestern die ganze Sendung angeguckt, ein Song, der bei weitem nicht das Schlimmste gewesen wäre, was in dieser Ausgabe der Anstalt stattfindet. Das war ein rührend reaktionärer Agitprop-Akt und hatte mit Satire nichts mehr zu tun. Also dieser Antifa-Song, der da nicht gespielt wurde, der dann mit einer Schweigeminute markiert wurde, wäre bei weitem nicht das Schlimmste gewesen. Viel schlimmer war das, was diese Kollegen, darf ich sagen, verbreitet haben, zum Beispiel den Satz, wir sind im ZDF, aber wir sind nicht das ZDF. Nun kann ich mich an meine eigene Praxis erinnern. Ich habe mehrere brutale Anschüsse von ganz oben bekommen, als ich auf dem Sender gewagt habe, nicht in so gravierenden Sachen wie hier, sondern in nebensächlichen Sachen den eigenen Laden zu kritisieren. Das ging überhaupt nicht, dass man den eigenen Laden kritisiert. Ich habe mich mal vor laufender Kamera habe ich mich mal beschwert darüber, dass Aspekte, das Kulturmagazin so oft ausfällt. Ich bin rausgeflogen. Noch in der gleichen Stunde hatte ich den Intendanten am Rohr, der sagte, im Morgenmagazin treten Sie nicht mehr auf. Sie haben gerade Sachen behauptet, die eine Unverschämtheit sind. Sie haben behauptet, dass Sie dauernd ausfallen mit Ihrer Sendung. Das zählt gar nichts gegenüber das.
2: Ja? Wir sind aber im ZDF gegen das ZDF, genau, haben die gesagt.
8: Sowas geht eigentlich nicht. Also jedenfalls wird da mit unterschiedlichen Maßstäben gemessen. Ich bin da noch ganz anders behandelt worden als diese Antifa-Leute. Bekennen sich ja dazu, Antifa zu sein. Die halten ja, sind ja stolz darauf, Antifa zu sein. Das hat aber, das ist Agitprop. Das ist reine Propaganda. Das ist Agitation. Das hat auf einem Sender, weder auf einem öffentlich-rechtlichen noch auf einem privaten Sender, nichts verloren. Und wenn jetzt der Intendant so tut, als würde er dagegen einschreiten, ja, dann kann man darüber nur lachen. Dann hätte er schon 20 Mal dem Herrn Böhmermann den Stecker ziehen müssen. Da hätte er schon in vielen anderen Fällen tätig werden müssen. Jetzt das an einem einzelnen Song festzumachen, ist lächerlich. Da versucht er nur abzulenken von einem Missstand, der in Wirklichkeit viel größer ist.
2: Und der Song findet ja auf der Textebene doch statt. Sie lesen den Text weitgehend vor, Sie diskutieren darüber, auch über diesen zentralen Vorwurf, der nach unserer Darstellung mehr ist als ein Vorwurf. Es würde in diesem Song Gewalt gegen andere legitimiert, wenn es gegen Rechte ginge. Ja, Selbstjustiz, da sind wir eigentlich dagegen. Das war eben dieser schale Witz. Dann kommt aber das ganz, ganz große Aber. Denn Selbstjustiz kann ja manchmal eigentlich nötig sein. Bitte sehr.
4: Jetzt ist es wirklich so, der Satz, wir wollen keine Selbstjustiz, ne, der ist ein Satz, der sich in München ganz selbstverständlich sagt. Aber in manchen Gegenden Ostdeutschlands eben nicht mehr, weil da ein Klima der Angst und Einschüchterung durch Rechtsextreme herrscht. Das hat uns nicht nur Danger Dan erzählt, sondern auch Aktivisten der Initiative Polylux und die Landtagsabgeordnete Katharina König-Preuß.
6: In Eisenach haben Polizei und Behörden jahrelang weggeschaut, als militante Kampfsportgruppen wie Knockout 51 Jagd auf Migranten und Linke gemacht haben und Nazis nachts patrouilliert sind. Richtig ermittelt hat man erst, als linke Aktivisten sich gewehrt haben. Und das ist genau die spannende Frage. Was passiert, wenn der Staat sein Gewaltmonopol nicht durchsetzt und Menschen ungeschützt sind vor Nazis? Wer springt da ein? Und was würden wir da tun?
5: Und ich weiß es auch nicht. Ich weiß nur, wie wichtig diese Debatte ist. Und deswegen hätten wir uns sehr gewünscht, dass der Künstler bei uns auftreten darf. Wir hätten es als öffentlich-rechtliche Pflicht angesehen, das Lied zu präsentieren und danach zu diskutieren.
2: Ja, wer springt da ein, sagt hier Max Uthoff, wenn die Bürger im Osten Deutschlands von der Polizei mit den, wie er sagt, Nazis alleingelassen werden. Sie kennen München gut und jetzt sagt hier der andere Herr Klaus von Wagner, naja, in München, da kann man leicht sagen, Selbstjustiz lehnen wir ab. Aber im Osten, wo es überall, wie er sagt, Nazis gibt, da muss sich ja jemand drum kümmern, wenn die Polizei versagt. Also Selbstjustiz einmal verboten und einmal, warum nicht?
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Still Standing von Elton John hier bei News Radio. Es ist kurz vor 18 Uhr. Einen schönen Mittwoch. Ich bin Andreas Dorfmann und der Countdown läuft. Gleich wieder News Live am Abend. Darüber spricht Deutschland heute. Wie bei Corona. Künstliche Intelligenz bei Laborversuch ausgebrochen. Die Hintergründe dazu ab 18 Uhr. Hier bei News das Radio. Bleiben Sie weiter dran. Jetzt haben wir für Sie Summer Wine von Will Vello und Natalia Avalon.

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1: Es ist 18 Uhr. Guten Abend, meine Damen und Herren. Am Mittwoch, darüber spricht Deutschland heute Abend. Nach dem Messermord in Trier. Die Eltern bleiben in ihrem Leid allein, ohne Mitleid und auch zur Trauerwache. Deutschland sagt die große Politik geschlossen ab. Aber in München heute große Gedenkfeier für die Opfer des islamistischen Terroranschlags von vor 10 Jahren, die der Bundespräsident als rechte Tat darstellt. Und Ende der Meinungsfreiheit für einen AfD-Abgeordneten. Seit vielen Jahren im Bundestag, aber er darf sich nicht als Landrat zur Wahl stellen. Meine Gäste bei News Live am Abend sind heute Rainer Zittelmann, Historiker und Autor. Herzlich willkommen wieder.
2: Hallo.
1: Und Moritz Wimmer, der Vorsitzende der Jungen Liberalen in Berlin. Auch Ihnen erneut herzlich willkommen.
2: Vielen Dank.
1: Ich bin Andreas Dorfmann. Bei uns gibt es immer das Wichtigste vom Tag, über das ganz Deutschland spricht. Wir steigen ein mit einer brandaktuellen Personalmeldung. Genau vor 24 Stunden habe ich hier an dieser Stelle gemeldet. News hat exklusiv erfahren, der bisherige Kanzleramtschef Thorsten Frey soll Nachfolger von Jens Spahn als der Chef der Unionsfraktion im Bundestag werden. Jetzt wissen es alle und wir können es vermelden. So ist es ganz offensichtlich. Darauf haben sich wohl CDU-Chef Kanzler Merz und der CSU-Vorsitzende Bayerns Ministerpräsident Markus Söder heute Nachmittag geeinigt. Aber noch ist offen, wer auf Frey im Kanzleramt folgen soll. Der Jurist Thorsten Frey ist seit 2013 Abgeordneter im Bundestag. Er gilt als beliebt und angesehen in der Fraktion und hat einen engen Draht zur, Achtung, SPD. Das heißt, Merz setzt in der Fraktion auf einen engen Vertrauten. Mehr dazu gibt es natürlich auch in unserer News-App. Genau vor einer Woche war es. Da geschah die Tat. Genau eine Woche ist vergangen, seit der 22-jährige Marius Dick in Trier von einem Afghanen erstochen wurde. Die Eltern trauern, der Kanzler nimmt keinen Anteil mit einer abenteuerlichen Begründung. Und unsere News-Reporter enthüllen immer erschreckendere Details über den Mörder Syed Marzai. Darüber sprechen wir jetzt bei News Live am Abend, auch wenn es uns natürlich schwerfällt. Die Mutter von Marius, Elke Dick, ist seit Jahren für die CDU aktiv. Erst nach öffentlichem Druck hat der CDU-Vorsitzende Friedrich Merz vor 3 Tagen bei der Familie angerufen. Er sprach von Beileid, von Anteilnahme, war aber eher nicht zu spüren. Aber der Vater, Thomas Dick, erwartet mehr von Merz. Jetzt muss etwas folgen, sagt er exklusiv bei News.
3: Die Hoffnung stirbt zuletzt, sagt man immer. Wir müssen abwarten, was passiert. Ich möchte jetzt nicht irgendwas reininterpretieren oder sagen, ich habe mit einem politischen Verantwortlichen gesprochen. Er hat mich angerufen, es war ein emotionales Gespräch, da bin ich ihm dankbar dafür. Ich erwarte halt natürlich jetzt auch, dass er irgendwas bewegt, dass er irgendwas in Gang setzt. Schon brauchen wir das Gespräch ja auch nicht zu führen, da können wir es ja auch bleiben lassen.
1: Dann können wir es ja auch bleiben lassen. Ja, jetzt muss Merz Taten folgen lassen, sonst hätte man gar nicht telefonieren müssen, sagt Thomas Dick, der Vater des ermordeten Marius. Für Samstag ist die Beisetzung von Marius geplant. Wer nicht teilnehmen wird, ist Friedrich Merz. Auf

0: Abfrage von News teilte das Kanzleramt mit, man habe in Deutschland eine Gewaltenteilung und demnach sei der Bundeskanzler dafür nicht zuständig. Kann man dieses Verhalten des Kanzlers einfach so hinnehmen, Herr Zittelmann?
1: Sagen wir mal, ob der jetzt da zu der Beerdigung hingeht oder nicht, ja, das ist für mich jetzt sekundär, sondern wichtig ist, was der Vater gesagt hat, es müssten Konsequenzen folgen, weil es ist immer wieder der gleiche Ablauf, immer wieder die gleiche Geschichte und das Schlimmste, immer wieder die gleichen Stereotypen von den Politikern, die Sprechblasen, wo man das Gefühl hat, die kann ChatGPT, ich habe das schon mal probiert vorher, genauso gut absondern, tiefe Trauer und Bestürzung und kein Platz für und Deutschland muss und so weiter. Das ist alles abgedroschen und man hat das Gefühl, das ist ritualisiert, aber es werden nicht die Konsequenzen rausgezogen. Und das Schlimme ist ja, dass dann insbesondere auf der politischen Linken man auch noch die Problematiken leugnet. Ja, dass schon, wenn ich eine Statistik veröffentliche, zum Beispiel mal ohne Kommentar, über den Ausländeranteil bei solchen Straftaten, dann steht drunter, das ist Hass und Hetze, auch wenn es nur Zahlen sind. Ja? Und würden die mal, statt sich sagen wir, zu bemühen, immer die Zahlen zu leugnen, damit beschäftigen, wie man die Probleme angehen kann, da wäre schon was gewonnen und darum geht es ja eigentlich.
0: Marius ist nicht das erste Opfer eines Messermordes verübt von einem Migranten. Michael Kürer zum Beispiel hat vor 3 Jahren seine 17-jährige Tochter Anne-Marie verloren. Sie wurde von einem palästinensischen Asylbewerber in einem Zug bei Brockstedt getötet. Michael Kürer ist danach zur Stimme der Hinterbliebenen von Attentatsopfern geworden. Für Samstag, den 19. September, hat er zur Trauerwache Deutschland in Frankfurt am Main aufgerufen. Persönlich eingeladen hat Kürer dazu alle führenden Politiker Deutschlands, vom Bundeskanzler über den Bundespräsidenten bis hin zur Bundestagspräsidentin. Insgesamt 18 Amtsträger. Alle 18 haben ihm eine Absage erteilt. Deutschlands Kinder werden ermordet, die Hinterbliebenen trauern und kein einziger ranghoher Politiker hält es für nötig, Anteil zu zeigen. Wie ist das zu erklären, Herr Wimmer?
2: Ich glaube, es ist schlichtweg nicht zu erklären, denn genau hier geht es ja darum, dass es natürlich um den einen Fall geht, der grausam genug ist, der diese eine Familie betroffen hat, aber es geht ja eben um so viel mehr Fälle. Und wenn ich diese Veranstaltung, zum Trauern richtig verstehe, geht es ja darum, um mit vielen Familien gemeinsam darum zu trauern, was passiert ist und natürlich darüber zu sprechen, was die Aufgabe der Politik ist, was Lösungen sein können. Und dann ist es schlichtweg unverständlich, dass 18 Amtsträger, die eingeladen werden, dort absagen. Dass nicht jeder kommen kann, absolut verständlich, kann, glaube ich, jeder Bürger nachvollziehen. Aber dass von 18 kein einziger kommen kann, das ist nicht zu erklären.
0: Michael Kürer ist morgen auch live bei uns bei News Live ab 6 Uhr dann zu sehen und zu hören. Sein Vorwurf, das möchte ich vielleicht auch nochmal einordnen, sein Vorwurf, die Politik lässt die Opfer allein, reagiert kalt und mit Floskeln. Dabei kann sich kaum jemand vorstellen, was diese Tragik für die Hinterbliebenen bedeutet. News hat dazu heute auch mit Elke Dick, der Mutter von Marius, gesprochen.
3: Also im ersten Moment, als ich die Nachricht erhalten habe, ich bin zusammengebrochen, habe nur noch geschrien. Ich habe nur noch geschrien, mein Kind, mein Marius, kann nicht sein, es kann nicht sein. Und irgendwann, ich kann es gar nicht richtig beschreiben, du bist ständig in so Gefühlswallungen. Es ist jetzt mittlerweile, nach ein paar Tagen geht es mir so, dass ich manchmal im Moment gar nicht mehr dran denke. Und dann schießt mir es wieder in den Kopf rein. Mein Herz fängt an zu klopfen wie verrückt. Und mir wird das Ganze wieder bewusst. Und ich denke, das kann nicht sein. Eigentlich müsste er gleich um die Ecke kommen und fragen, Mama, wann gibt es was zu essen und was gibt es zu essen? Das war so seine Standardfrage. Hat immer Angst gehabt, er verhungert. Immer Angst gehabt, ich würde nichts kochen. Und ja, das ist unbeschreiblich. Ich habe auch zwischendrin wahnsinnige Wut gehabt. Und dann, klar, fragt man sich, warum wir, aber egal, wer es jetzt ist, ist immer schlimm.
4: In welche Richtung war diese Wut zu sehen, oder?
3: Ja, ganz klar auf den Täter, weil ich das einfach nicht verstehen kann, wie ein normaler Mensch sowas, wie ein Mensch sowas machen kann. Ja. Das, von uns, ich kenne niemanden, der mit einem Messer auf die Straße geht, Messer einstellt. Man hat nur so ein kleines Schweizer Messer in der Handtasche oder so, aber doch nicht irgendwelche Messer, die Menschen umbringen können. Also das war für mich ganz, ganz schlimm.
0: Man kann sich gar nicht vorstellen, dass da einer mit einem langen Messer lauert, um Unschuldige umzubringen. Elke Dick, gestern im Interview, was wir heute ausgestrahlt haben, das Interview hat meine Kollegin Janina Lionello geführt. Danke dafür an alle Beteiligten. Zur Trauerwache Deutschland. Am 19. September kommt kein Politiker. Kann man das als brüllendes Schweigen bezeichnen? Ein Schweigen, das nicht ungehört bleiben wird, Herr Zittelmann.
1: Ja, da fällt mir aber ein, deine Taten sprechen so laut, ich kann deine Worte nicht hören. Ja. Ja. Und dass diese ganzen abgeleierten Phrasen, ja, wenn da nicht mal einer kommt, ja, und das ist also, man kann das gar nicht in Worte fassen. Und die Aufgabe der Politiker ist es ja auch, vor allen Dingen dann erstmal zu analysieren, was ist, was sind die Ursachen, sachlich zu analysieren, ohne Emotionen. Das muss der Politiker machen und dann auch Konsequenzen daraus ziehen. Ja? Und wenn aber die Sachen geleugnet werden, also das ist, was mich im Prinzip am meisten stört, dass man immer wieder findet, dass also nicht alle Politiker, aber besonders von der Linken, dass die also wie besessen versuchen, irgendwas so hinzurechnen oder zu leugnen, dass das war der Uwe aus oder der Austauschstudent aus Australien, ja, vielleicht oder was weiß ich, ja, ja. Immer diese ganzen Sprüche und jeder weiß doch, dass es anders ist, ja. Und man kann es ja nicht verallgemeinern, von manchen Nationalitäten, da kommen ja die Probleme gar nicht. Neulich war doch mal die Statistik, dass Japaner, glaube ich, nur 2 Verbrechen begangen haben im ganzen letzten Jahr. Und dann haben die sich noch dafür entschuldigt, die Japan, dass es 2 waren. Ja, und wir wissen, das sind bestimmte Gruppen, wo das immer wieder kommt. Und das zu leugnen, das finde ich auch, weil wenn ich die Sachen leugne, dann kann ich auch keine Lösungen finden.
0: Wir sprechen immer noch über den Messermord von Trier. Es ist genau eine Woche her. Auch Ihre Einschätzung zu dem, was ich gerade eben gesagt habe, Herrn Zittelmann gefragt habe. Herr Wimmer, wie sehen Sie das?
2: Das Schlimme ist ja, hier hat man einen Fall von einem Menschen, der danach gehandelt hat, der diese Ideen, vielleicht hat islamistische Ideen und dann wirklich ein Messer dabei hat und einfach zufällig einen Menschen ermordet hat. Aber ich glaube, was wir uns zusätzlich auch vor Augen führen müssen, ist, wie viele Menschen es gibt, die vielleicht kein Messer ziehen, die vielleicht keine Gewalttaten begehen, aber die trotzdem in unserem Land sind und die trotzdem Werte und vor allem Vorstellungen haben, die so weit von dem entfernt sind, wie wir hier leben wollen. Und ich glaube, auch das ist in der deutschen Öffentlichkeit zum Teil noch nicht angekommen. Auch das versteht ein großer Teil der Politik noch nicht. Denn ja, es ist das eine, gegen diese Gewalttäter vorzugehen, was natürlich endlich viel stärker passieren muss und Solidarität gegenüber der Familie zu zeigen. Aber das andere ist, sich auch damit zu beschäftigen, was wir für Ideen mittlerweile hier in Deutschland haben.
0: Da lauert einer mit einem Messer. Unsere Reporter von News recherchieren in dem Fall und haben herausgefunden, der 22-jährige Täter, der Afghane Sayed Mirzaeh, hat ganz offensichtlich mit Vorsatz gehandelt. Er hatte ein langes Messer bei sich und er ist seit Jahren in engem Austausch mit Islamisten, auch in seiner Heimat Afghanistan. Die Postings und Kommentare des Mannes sind ja öffentlich einsehbar. Sein Umfeld nennt ihn gut integriert. Das ist das, was man immer wieder hört. Warum schaut da keiner hin, Herr Wimmer?
2: Erst muss man sich dann fragen, wer ist denn sein Umfeld? Also ich glaube, wenn wir alle hier jemanden in unserem Umfeld haben, der islamistische Dinge postet, dann würde hoffentlich niemand von uns sagen, dass er gut integriert ist, weil das ist ja offensichtlich nicht der Fall. Und da sieht man vielleicht, dass vielleicht schon das ganze geschlossene Umfeld wirklich nicht mehr wirklich auf den Werten steht, die wir im Land haben. Und das sind die Dinge, die wir viel stärker hinterfragen müssen.
0: Also in dem Fall war das Umfeld unter anderem auch der Arbeitgeber. Sayed Mirzaeh ist auch kein harmloser kleiner Flüchtling, wie es ja immer gerne dargestellt wird in den Medienberichten, im Mainstream. Ganz im Gegenteil, er trainiert seit Jahren Kampfsport, ist Martial Arts ausgebildet. Also alles deutet darauf hin, dass er es akribisch vorbereitet hat, Ungläubige zu töten. Und was passiert? Es wird als psychisch behindert nun von Ärzten dargestellt und er wird eben halt als psychisch Behinderter betreut. Kann das die einzige Antwort des deutschen Staates sein, Herr Zittelmann?
1: Ich meine, in dem Einzelfall kann ich das natürlich gar nicht beurteilen, aber es ist schon auffällig, dass praktisch manchmal schon wenige Minuten nach dem Anschlag eine Ferndiagnose gemacht wird, der ist jetzt, hat irgendwie psychische Probleme. Ja. Und zwar immer dann, wenn es aus dem Hintergrund kommt. Das wird in dem einen oder anderen Fall so sein, aber das ist sicher auch, auf jeden Fall ist es ja ohnehin keine Entschuldigung. Und sag mal, letztlich ist es auch egal, warum das passiert, weil für die Opfer macht es nicht den geringsten Unterschied, was jetzt die Ursache ist. Und ich meine, ich denke dann mir auch manchmal so spontan, psychisch ganz normal kann eigentlich kein Mensch sein, der sowas macht. Ja?
0: Elke Dick, die Mutter des ermordeten Marius, hat in einem Interview gesagt, sie hoffe, dass dieser Tod wenigstens endlich zu einem Kurswechsel in der Politik führe. Auch sie ist ja aktiv in der Politik bei der CDU. Das gesamte Interview auf unserem YouTube-Channel von News können Sie sehen direkt danach dieser Sendung. Also wir senden bis 19 Uhr. Ab 19.15 Uhr kann man es dann abrufen. Und mehr finden Sie natürlich auch in unserer News-App.
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0: 18.15 Uhr haben wir es. Schön, dass Sie bei uns sind, auch wenn wir heute wirklich über ganz ernste, traurige Themen hier sprechen müssen. Mit dabei Rainer Zittelmann, Historiker und Autor vieler Bücher, und Moritz Wimmer ist der Vorsitzende der Jungen Liberalen in Berlin. Dankeschön, dass Sie beide hier sind. Ich bin Andreas Dorfmann. News Live am Abend, jetzt weiter mit Trier bzw. zurück nach München, einige Jahre her. In Trier tragen die Eltern Dick am Samstag ihren Sohn zu Grabe und kein Regierender aus Berlin wird ihnen dabei helfen, ihnen beistehen. Wir haben es ja eben besprochen. Aber in München haben heute Hinterbliebene an den Anschlag mit 10 Toten vor 10 Jahren erinnert. Die Opfer damals türkische Bürger. Bei der Feier heute dabei Bundespräsident Frank-Walter Steinmeier. Und darüber sprechen wir jetzt bei News Live am Abend. Um 16 Uhr oder seit 16 Uhr findet im Stadtzentrum von München die große Gedenkfeier statt. Anlass: am 22. Juli 2016 hatte ein 18-jähriger Iraner am Olympia-Einkaufszentrum in München 8 türkische Jugendliche und eine erwachsene Frau erschossen, ehe er sich dann selbst tötete. Die Ermittlungsbehörden sprachen damals schnell vom Amoklauf eines Einzeltäters. Doch es war kein Amoklauf, blindwütig gegen willkürliche Opfer. Nein, es war der gezielte Terroranschlag eines religiösen Fanatikers, der im blutigen Kampf zwischen Sunniten und Schiiten gezielt andersgläubige Muslime töten wollte. Genau das hat er dann auch getan. Und heute hat der Bundespräsident, also Frank-Walter Steinmeier, diesen Terroranschlag als eine rechtsextremistische Tat dargestellt und er hat Parallelen zum Holocaust gezogen.
6: Der Täter kannte keines seiner Opfer. Er hat nach alledem, was wir wissen, zu keinem der Opfer eine persönliche Beziehung. Er wollte jedoch, das steht ohne Zweifel fest, ganz gezielt ganz bestimmte Menschen töten. Sein Hass, seine Vernichtungsabsicht richtete sich nicht zufällig gegen Menschen, die er als minderwertig ansah, denen er das Recht zu leben absprach. Daran ändert auch die Tatsache nichts, dass der Täter selbst Migrationshintergrund hatte. Die Ideologie kennen wir. In der Geschichte haben Deutsche mit dieser Ideologie millionenfach gemordet. Niemals, meine Damen und Herren, niemals dürfen wir uns damit abfinden, dass solches Denken in unserem Land wieder Raum gewinnt. Nicht bei denen, die seit Generationen hier leben, nicht bei denen, die später zugewandert sind.
0: Soweit der Bundespräsident. Sie sind Historiker, Herr Zittelmann. Was sagen Sie zu dem Vergleich mit dem Holocaust von Frank-Walter Steinmeier?
1: Also ich muss zugeben, ich habe mich jetzt mit dem Vorfall, mit dem Verbrechen nicht beschäftigt. Aber wenn es so ist, wie Sie sagen, dann ist es natürlich ein Vergleich, der überhaupt nicht passt. Ja? Weil im einen Fall ist es die nationalsozialistische Ideologie, der Hass auf die Juden, und im anderen Fall ist es etwas anderes. Es ist beides schlimm, aber immer der, was mich stört, wenn man immer gleich versucht, alles zu instrumentalisieren, egal in welche politische Richtung, Das ist ungut und das ist gerade auch bei unserem Bundespräsident leider immer sehr einseitig, fällt das aus.
0: Also Steinmeier hat gesagt, diese Ideologie kennen wir. In der Geschichte haben Deutsche mit dieser Ideologie millionenfach gemordet. Niemals dürfen wir uns damit abfinden, dass solches Denken in unserem Land wieder Raum gewinnt. Also akzeptieren Sie das so, Herr Zittelmann?
1: Ich meine, damit will er ja andeuten, ich habe die Rede jetzt nicht ganz gehört, aber offenbar ist ja damit gemeint, wenn jemand wie der Steinmeier das sagt, mit dieser Ideologie ist letztlich auch die AfD dann gemeint, ja, die damit nichts zu tun hat. Also ich bin selbst jemand, der kritisch steht zur AfD, aber das sind natürlich keine Nationalsozialisten und Leute, die auch nur im Entferntesten dran denken würden, solche Verbrechen zu planen, wie das im Dritten Reich passiert ist. Und das ist im Prinzip doch nicht in Ordnung, wenn man jeden Anlass nimmt, um dann parteipolitisch auch als Bundespräsident eine andere Partei, ob er jetzt den Namen nennt oder nicht, aber es ist doch ganz klar, was gemeint ist, ja, dann das dafür parteipolitische Zwecke zu instrumentalisieren. Das ist auch gegenüber den Opfern nicht in Ordnung.
0: Also nochmal, um das nochmal hier zurückzubringen. Erst 3 Jahre nach dem islamistischen Terroranschlag von München haben die Ermittler angefangen, von einer rechtsextremistischen Tat zu sprechen. 3 Jahre später. Grund: am 22. Juli 2011 hatte der Rassist Anders Behring Breivik in Norwegen 77 Menschen getötet. Da auch München 2026 ein 22. Juli war, musste es eine rechte Tat sein. Faktisch war es aber die Tat eines Muslimen gegen andersgläubige Muslime. Was hat das mit Recht zu tun, Herr Wimmer?
2: Ich glaube, dass diese Tat natürlich doch etwas komplexer ist, als es am Anfang der öffentlichen Wahrnehmung so gesehen wurde, aber vielleicht auch, als es heute wieder so gesehen wird. Denn was man darüber lesen kann, wenn man sich dann auseinandersetzt, ist durchaus, dass er inspiriert war von dem Attentäter in Norwegen. Zugleich war er wohl aber auch inspiriert von unideologischen Attentätern. Und ich glaube, da gibt es eben doch ein sehr, sehr diffuses Bild über diesen einzelnen Menschen, was ihn zu dieser Tat getrieben hat. Aber es war wohl zum Teil durchaus auch rassistisch. Das ist zumindest das, was man den Berichten über diesen Menschen entnehmen kann. Aber mein Verständnis ist, dass er natürlich, wie Sie es ja vorher auch angesprochen hatten, jemand, der so eine Tat begeht, muss natürlich zum Teil psychisch krank sein. Er war zum Teil sicher auch rassistisch motiviert und im Hass auf diese anderen Gruppen. Aber ich glaube, es ist insgesamt eben eine komplexe Tat.
0: Politische Einordnung als rechts, 3 Jahre nach der Tat. Wie deutlich zeigt das, dass die Konnotierung nicht auf Fakten, sondern auf politischer Interpretation im Lauf der Jahre beruht, Herr Zittelmann?
1: Ja, also mich stört es ganz unabhängig jetzt von dem Fall immer, wenn solche schrecklichen Taten dann zum Anlass genommen werden, Parteipolitik zu betreiben, egal in welche Richtung. Ja, das ist gegen den Opfern ist es einfach nicht in Ordnung. Ja, und es ist auch von der Sache natürlich, wenn man die Dinge vermischt. Ja, wenn man praktisch so eine unmenschliche Tat dann in Verbindung bringt. Ob es jetzt direkt ausgesprochen wird oder nicht, mit der Kritik oder Ablehnung von parteipolitischen Gegnern. Ich finde, sowas darf man einfach nicht machen.
0: Wir sprechen über die große Gedenkfeier heute in München für die Opfer des islamistischen Terroranschlags von vor 10 Jahren. Der Bundespräsident hat dort gesprochen. Unabhängig von der Einordnung schauen wir auf die Gewichtung hier bei News Live am Abend. Zur Beisetzung von Marius am kommenden Samstag in Trier kommt keine Prominenz. Zur Trauerwache Deutschland am 19. September in Frankfurt am Main kommt kein Bundespräsident, wenn der von Migranten erstochenen und totgeprügelten deutschen Opfer gedacht werden soll. Heute zum Gedenken an die türkischen Opfer von München kam der Bundespräsident und fand tröstende Worte.
6: Ich bin heute zu Ihnen gekommen, um die Trauer mit Ihnen zu teilen. Und ich bin zu Ihnen gekommen, um als Bundespräsident deutlich zu sagen, diese rassistische Tat betrifft nicht nur die Opfer und ihre Angehörigen und Freunde, nicht nur die Stadt München, nicht nur den Freistaat Bayern. Sie betrifft unser ganzes Land und sie geht uns alle in diesem Land an. Deshalb geht auch Ihr Leid, das Leid der Angehörigen und Freunde der Opfer, uns alle an. Sie sind nicht allein. Wir alle trauern mit Ihnen und wir sind an Ihrer Seite.
0: Die rassistische Tat betrifft nicht nur die Opfer und ihre Angehörigen, sagt Steinmeier in München, und betrachtet Deutschland als Migrationsland. Warum gilt das nicht auch in Trier, Herr Wilmer?
2: Ich glaube, dass wir natürlich trotzdem vorsichtig sein müssen, nicht in Whataboutism zu verfallen, den wir ja zu rechtermaßen der linken Seite sehr oft vorwerfen. Grundsätzlich glaube ich natürlich, dass es richtig ist, dass der Bundespräsident an so einem Tag wie heute in München ist. Man kann dann von seinen Worten halten, was man will. Ich teile davon manches auch nicht. Aber grundsätzlich,
0: was meinen Sie mit Whatabout?
2: Dass man natürlich dieser Tat gedenken sollte. Mhm. Das, glaube ich, ist absolut legitim. Dort wurden 10 Menschen ermordet, zum Teil ausländische Staatsbürger, zum Teil deutsche Staatsbürger, mitten in München, einer unserer größten Städte. Also das ist durchaus was gedenkenswert ist und was aus meiner Sicht auch richtig ist, dass jemand wie der Bundespräsident dort spricht. Danach kann man sich die einzelnen Worte von ihm anschauen. Ich glaube, da gibt es manche Worte, die ich auch so überhaupt nicht sehe, manch andere, die treffender sind. Aber das ist ja erstmal egal. Aber das Gedenken als solches ist absolut richtig und ich glaube, das sollten wir nicht kritisieren. Was man natürlich schon kritisieren muss, ist, warum man bei anderen Gelegenheiten dem Ganzen nicht gedenkt, warum man eben nicht zu der Trauerwache kommt. Ich glaube, darauf muss man die Kritik fokussieren und nicht das eine gegen das andere ausspielen.
0: Frank-Walter Steinmeier ist Bundespräsident und als solcher zur parteipolitischen Neutralität verpflichtet. Er gehörte ja der SPD an, also die Parteimitgliedschaft, die ruht im Moment. Er ist natürlich nach wie vor eigentlich ein SPD-Mann. Wie schon in seiner Rede zum 3. Oktober, dem Tag der Deutschen Einheit, nutzt er die Gelegenheit zur Stellungnahme gegen die AfD, ohne die Partei namentlich zu erwähnen. Das haben Sie ja schon gesagt, Herr Zittelmann. Wie bewerten Sie dieses Verhalten des Bundespräsidenten, Herr Zittelmann?
1: Ja, ich kann das ja sagen als jemand, der selbst also die AfD kritisch sieht. Ich habe gerade heute eine Besprechung gemacht von dem Autobiografie von dem Chrupalla von der AfD, dass ich aber trotzdem nicht in Ordnung finde, generell nicht in Ordnung finde, wie man die Partei behandelt. Und es führt ja auch zu nichts. Ja, es ist ja absurd, diese ganze Ausgrenzung, diese ganze Stimmungsmache. Man sieht, die Partei legt immer mehr zu und da muss man sich doch mal, wenn man bei klarem Verstand ist, sagen, wenn ich immer wieder das Gleiche mache, was die Politik macht und die Partei, die wird immer stärker, dann würde doch ein normaler Mensch mal drüber nachdenken, ob das überhaupt sinnvoll ist. Es gibt ja einen Spruch, der wird dem Einstein zugeschrieben, wer immer das Gleiche macht und denkt, es kommt was anderes raus, das ist eine Form der Geisteskrankheit. Ja. Und das kann man tatsächlich sagen in Deutschland, dass diese Art des Umgangs mit der AfD unfair in Talkshows über die herzufallen, den im Parlament irgendwelche Rechte zu verweigern und so weiter, dass das natürlich nur dazu geführt hat, dass die AfD immer stärker wird. Und das ist also eigentlich schon unbegreiflich, dass die Leute nicht mal selbst das erkennen, dass das, was sie hier die ganze Zeit machen, Rituale sind, die vielleicht bei den eigenen Anhängern in dem engsten Kreis dann zum Schulterklopfen führen. Aber ich glaube nicht, dass es irgendein einziger AfD-Wähler gibt, der dadurch umgestimmt wird. Ich glaube, die meisten, die fühlen sich dann noch bestärkt sogar da drin.
0: Sagt der Historiker Rainer Zittelmann hier bei News Live am Abend. München hat heute der Opfer des grausamen Terroranschlags von vor 10 Jahren gedacht. Die Hinterbliebenen verlangen Aufklärung und Hilfe. Und der Bundespräsident deutet die Tat als, ja, das muss man schon sagen, also eines Iraners gegen andersgläubige Türken um eine rechtsextremistische Tat und nutzt sie zum parteipolitischen Statement. Mehr dazu lesen Sie natürlich auch in unserer News-App. So, jetzt haben wir es 18.27 Uhr.
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0: Was war heute sonst noch wichtig? Worüber spricht Deutschland in den sozialen Medien? Wir steigen ein mit einem Betriebsunfall in den USA. Bei einem Laborversuch des Software-Giganten OpenAI ist zum ersten Mal künstliche Intelligenz aus der Kontrolle geraten. Die Software nutzte eine Lücke und drang unbemerkt in das Computersystem einer anderen Firma ein. Ingo Weber schreibt dazu auf X. KI von OpenAI bricht bei Testlauf aus und hackt fremdes System. Klingt ein bisschen wie der Coronavirus. Unabhängig davon ist es nur eine Frage der Zeit, bis hier etwas Dramatischeres schiefgeht. Der Film Wargames lässt grüßen. Also, Früher oder später gerät Technik immer außer Kontrolle. Erleben wir den Start einer Software-Pandemie, Herr Zittelmann?
1: Ja, das erinnert einen natürlich. Ich habe dann an Terminator gedacht mit Arnold Schwarzenegger, den Film, wo am Schluss dann sogar ein Atomkrieg begonnen wird von den. Ja, also ich sag mal so, jede neue Sache, die hat Licht- und Schattenseiten. Ja, ich bin auch da dagegen, wenn man das dann dramatisiert. Ja, natürlich ist es richtig, auch auf die Schattenseiten aufmerksam zu machen. Aber Feuer kann auch benutzt werden für gute Zwecke oder was zu verbrennen. Atomkraft kann für gute Sachen verwendet werden oder für ganz schreckliche Dinge. Und so ist es mit allen Dingen. Auch ein Messer, wo wir jetzt vorhin von geredet haben, kann für gute Dinge verwendet werden und für schreckliche Dinge. Also ich glaube, da sollte man auch nicht in so einen Kulturpessimismus verfallen. Aber klar, so ein Fall zeigt natürlich die Macht von KI heute. Und man kann nur hoffen, dass es das, was man in Science-Fiction-Filmen sieht, nicht irgendwann mal Wirklichkeit wird. Und das erinnert einen schon etwas daran.
0: Es wurde immer gemunkelt, seit diesem Jahr wissen wir es. Auch Corona war zunächst ein schiefgelaufener Laborversuch. Was lernen wir daraus, Herr Wimmer?
2: Ja, vor allem müssen wir uns vor Augen führen, wo dieser Laborversuch stattgefunden hat. In China, und zwar in dem China, was von der autoritären kommunistischen Partei regiert wird. Und ich glaube, das ist die große Gefahr, dass es eben diese autoritären Regime sind, die erstens für null Transparenz sorgen und zweitens natürlich diese Dinge im Zweifel für Schlechtes einsetzen. Und gerade deswegen ist es so besorgniserregend, dass Deutschland eben keinen Optimismus mehr in die Zukunft hat, dass wir eben hier nicht diejenigen sind, die KI entwickeln und vorankommen, sondern immer stärkere Wettbewerbsnachteile haben und am Ende des Tages diese Technologie überall auf der Welt entwickelt wird, aber eben nicht in Deutschland.
0: Und wir bleiben bei den sozialen Medien, von der Science Fiction zurück in die Gegenwart bei uns und zum Migrationsthema. Schweden hat gerade die Regeln bei Migration verschärft, während Deutschland selbst Mörder und Serienkiller behält. Werden in Schweden künftig Ausländer schon bei schlechtem Lebenswandel ausgewiesen? Miro schreibt dazu, künftig sollen nicht nur schwere Straftaten, sondern auch unbezahlte Schulden, Sozialmissbrauch oder die Missachtung von Behördenandrohungen zur Ausweisung führen. In Schweden. Sollten wir das in Deutschland auch handhaben? Genau so wie in Schweden, Herr Wimmer?
2: Ich glaube, es gibt zwei Gründe, warum man nach Deutschland kommen kann. Das eine ist, weil wir sagen, die Person liefert einen richtigen Mehrwert, also einen wirtschaftlichen Mehrwert für unser Land. Und das andere ist, weil es eben wirklich individuell Verfolgte sind. Aber ich glaube, von beiden diesen Gruppen kann man natürlich erwarten, dass sie sich an solche Dinge halten. Und wer das eben nicht tut, liefert weder einen Mehrwert und ist offensichtlich auch nicht wirklich schutzbedürftig. Von daher denke ich, kann man das durchaus so handhaben wie in Schweden.
0: Warum ist das schwedische Modell in Deutschland politisch im Moment nicht umsetzbar, Herr Zittelmann?
1: Ja, in Schweden, da gibt es ja eine interessante Konstellation, dass im Prinzip alle Parteien inklusive der Schwedendemokraten, das sind also, da ist die rechte Partei, dass die im Prinzip bei den Themen an einem Strang ziehen. Mhm. Auch nicht immer schon. Die haben auch also ganz massive Probleme, auch bis heute mit den Folgen der Migration, obwohl die dann die Wende gemacht haben. Aber das ist natürlich immer das Problem, die schon da sind. Ja? Und das ist immer das Schwierige im Prinzip. Die wird man auch sehr schwer los. Deswegen finde ich, dass man sich vor allen Dingen mal darauf konzentrieren sollte, dass die Leute, die wir nicht haben wollen, dass die nicht mehr reinkommen. Ja? Und da ist natürlich auch die Frage der Anreize. Ja? Man sieht ja, dass Staaten, die stark wohlfahrtsstaatlich ausgerichtet sind, das ist Deutschland und da hat Schweden auch dazu gehört, dass die dann auch sehr stark die Leute anziehen. Ja, es wird zwar immer behauptet, das gäbe es gar nicht und natürlich, aber es weiß jeder, dass es anders ist. Man kann es den Menschen nicht mehr verdenken. Wenn ich jetzt in einem Land leben würde und wüsste, da gibt es ein anderes Land, da komme ich hin und ohne zu arbeiten bekomme ich vielleicht 10-mal mehr als in dem Land, wo ich herkomme, würde ich vielleicht auch dahin gehen. Ja, aber natürlich ein Land, das sowas macht, das ist natürlich bekloppt. Ja, und da muss man sagen, da haben schon einige dieser skandinavischen Länder, Dänemark ist ja ein anderes Beispiel, Schweden ist ein Beispiel, einen Wandel hinbekommen und ich verstehe nicht, warum wir nicht das einfach schon vor Jahren kopiert haben. Da denken sich die Politiker immer irgendwelche neuen Sachen aus. Ja. Warum hat man nicht schon vor 5 Jahren gesagt, wir machen es jetzt so wie Dänemark? Ja? Da gibt es dann immer Gründe, warum irgendwas nicht geht und dann ist Europarecht und das und das. Aber die Politiker sind noch nicht gewählt worden dafür, dass sie jeden Tag erklären, was nicht geht und was nicht funktioniert. Ja? Ich kann es nicht mehr hören, immer diese, es gibt keine einfachen Lösungen und das ja, und am Schluss hat man das Gefühl, die Leute, die wollen es im Prinzip gar nicht lösen, das Thema. Und vom Bedenkenträgerei, die man da hört, werden die Probleme halt nicht gelöst. Ja. Und da ist Deutschland wirklich eines der Länder, wo es besonders negativ ist, auch wenn man mal ein Nachbarland wie Polen anschaut. Ja. Also ich bin oft in Polen, da gibt es diese ganzen Probleme. Ich weiß nicht, wer das letzte Mal in Warschau war. Das ist so wie Deutschland, wo es noch gut war, wo die Straßen, das Straßenbild, ja, wo das, das Stadtbild, ja, ja, wo das also ganz anders ist. Und ich habe neulich nochmal eine erschreckende, also es war ein Freund von mir hier aus Polen und der fragt dann, kann ich da denn hingehen? Der hatte Angst, in Berlin sich zu bewegen. Und dann habe ich hinterher mal mir die Statistik angeschaut und da ist so, dass in Berlin es wesentlich mehr Verbrechen gibt als in ganz Polen. Polen hat 40 Millionen Einwohner, Berlin hat nicht mal 4 Millionen, aber es gibt in unserer Stadt mit nicht mal 4 Millionen Einwohner wesentlich mehr Verbrechen als in Polen mit 40. Und das, da hat er Angst. Und da sehen sich natürlich viele Menschen danach, dass man sagt, warum können wir nicht die Verhältnisse wieder so haben, wie in einem Land wie Polen. Also ich habe mir sogar schon manchmal überlegt, wenn ich liebe Deutschland, ich habe auch im Moment nicht vor auszuwandern, aber wenn so ein Land wie Polen, da hat man das Deutschland eigentlich in mancher Hinsicht so, wie wir es früher auch im Positiven gekannt haben.
0: Sie geben ein gutes Stichwort, Herr Zittelmann, nämlich Auswandern. Damit zur Beobachtung von Thorsten Alsleben, das ist der Geschäftsführer der Initiative Neue Soziale Marktwirtschaft. Er schreibt, heute hat uns das fünfte Paar aus dem engeren Freundeskreis erzählt, dass sie auswandern wollen. Alle fünf Familien haben kleine Kinder, alle sind unternehmerisch tätig, alle verdienen sehr viel Geld. Drei wollen nach Mallorca, zwei nach Portugal. Es ist Wahnsinn. Am Ende wird Deutschland zum Land der Beamten, Rentner und Grundsicherungsempfänger.
1: Ja, also ja. Ich kann es bestätigen, in meinem Bekanntenkreis gibt es niemand, die werden es nicht alle machen, der nicht drüber nachdenkt. Das sind gut ausgebildete Leute, das sind Unternehmer. Und ich habe auch gerade einen Freund, der ist jetzt nach Abu Dhabi gegangen, der andere ist in die Schweiz gegangen, der andere ist nach Dubai gegangen oder in die USA. Und das ist doch traurig, wenn die Leute uns verlassen, die Leistungsträger und andere kommen, die ungebildet sind in der Regel, auch keinen Beruf erlernt haben. Dadurch wird Deutschland nicht besser.
0: Ja, Herr Wimmer. Ihre Generation ist jetzt ja auch angesprochen, die Jungen, ne?
2: Lars Klingbeil hat das wieder exemplarisch gezeigt, diesen puren Sozialneid. Er hat über Steuerhinterziehung gesprochen, hat dann sofort über Rolex-Träger und Porsche-Fahrer gesprochen und zwar mit einer puren Verachtung. Und genau das zeigt auch das Problem auf, dass in Deutschland mittlerweile Leistungsträger eben als Problem gesehen werden und nicht als diejenigen, die erstmal dieses Land, diesen Staat, alles, was hier noch halbwegs funktioniert, finanzieren. Und ich glaube, dann geht man eben genau dieser Entwicklung entgegen. Es sind genau Leute in meiner Generation oder eben Ältere, die schon ein Lebenswerk geschaffen haben, die schon ein großes Vermögen haben, die das Land verlassen. Das heißt, Geld verlässt das Land und zukünftiges Talent verlässt das Land. Und das ist eine riesige Gefahr. Und deswegen müssen wir jetzt die Standortbedingungen endlich wieder verbessern mit niedrigeren Steuern und viel weniger Regulierung.
1: Also das ist, Moritz Wimmer. Ich möchte es nochmal unterstreichen, ja, weil das wird oft unterschätzt. Es geht nicht nur rein um die materielle Belastung, um das Geld. Das ist auch. Aber vielen Leuten geht es darum, sie haben das Gefühl, sie werden hier nicht mehr gewollt. Jeden Tag hört man reden, da ist der Privatpatient, der ist schlimm, da ist der Erbe, der ist schlimm, ja, da ist der Vermieter, der ist schlimm, da ist der Reiche, der ist schlimm, der Unternehmer, der Besserverdiener, wenn man Fernsehen nur anschaltet. Und das ist eigentlich dieser psychologische Moment, ja, bei den Leuten, die ich kenne, die ausgewandert sind. Da ging es gar nicht nur um die Steuerbelastung, das Geld. Die haben einfach das Gefühl gehabt, ich bin nicht mehr gewollt in diesem Land. Ich werde täglich angespuckt von Politikern, in Medien, im Tatort vorgeführt. Der Unternehmer ist der Mörder. Und diese psychologische Komponente, die ist mindestens so wichtig wie die rein materielle Komponente.
0: Sagt Rainer Zittelmann, ziemlich deutlich hier bei News Live am Abend. Und das waren unsere Posts des Tages bei News Live am Abend. Hier ist natürlich Ihre Sendung, die Sie jeden Abend verfolgen, zwischen 18 und 19 Uhr. Und gleich bei uns, ein Politiker darf zu einer Wahl nicht antreten. Grund, er ist AfD-Mitglied. Vorher noch dieser Tipp für Sie.
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0: 18:38 Uhr haben wir es jetzt. News Live am Abend. Meine Gäste sind heute Rainer Zittelmann, Historiker und Autor. Schön, dass Sie da sind. Und Moritz Wimmer, Vorsitzender der Jungen Liberalen in Berlin. Ich bin Andreas Dorfmann. In Friesland darf ein gewählter Bundestagsabgeordneter nicht Landrat werden, weil er der AfD angehört. Er wurde einfach von der Landratswahl ausgeschlossen. Und darüber sprechen wir jetzt bei News Live am Abend. Der Wahlausschuss in Niedersachsen blockiert Martin Sichert auf Empfehlung des SPD-geführten Innenministeriums. Im Votum des Wahlausschusses heißt es, es gebe Zweifel daran, dass Sichert für die freiheitlich-demokratische Grundordnung im Sinne des Grundgesetzes für die Bundesrepublik Deutschland eintreten wird. Grund für die Einschätzung ist, dass Sichert Mitglied, Kreisvorsitzender und Bundestagsabgeordneter der AfD in Niedersachsen ist, die vom niedersächsischen Verfassungsschutz als rechtsextrem eingestuft wird. Haben wir noch Demokratie in Deutschland oder ist das alles nur noch Fassade, Herr Wimmer?
2: Ich glaube, wir haben natürlich noch Demokratie, aber wir müssen jeden Tag dafür kämpfen, dass das auch so bleibt und natürlich auch klar machen, wenn es Entwicklungen gibt, die ins Autoritäre abdriften. Und genau das sieht man hier ja. Es gibt ein Beispiel, was es ganz exemplarisch zeigt. In Sachsen war vor kurzem eine Kommunalwahl in Aue, hieß der Ort. Und dort ist wirklich ein offener Neonazi angetreten, was extrem besorgniserregend ist, hat dort auch ein extrem gutes Ergebnis bekommen, wäre fast der Bürgermeister geworden. Aber trotzdem muss man sich vor Augen halten, dass das eben ein offener Neonazi war, der antreten durfte. Und dort wird es diesem AfD-Mann, den ich sehr, sehr kritisch sehe, der aber offensichtlich bei weitem nicht dasteht, wo dieser Mann dort politisch steht, nicht antreten darf. Und ich glaube, das kann man niemandem erklären. Das scheint einfach nur Willkür in Niedersachsen zu sein.
0: Martin Sichert war erst vor wenigen Tagen mit einer Rede im Bundestag aufgefallen. Wir haben da auch darüber berichtet hier bei News. In der Reform zum Gesundheitswesen hat er scharfe Kritik geübt und war dafür von der Bundestagspräsidentin Julia Klöckner heftig gerüffelt worden.
8: Stimmen Sie gegen diesen Kahlschlag der medizinischen Versorgung? Jede Stimme gegen dieses Gesetz kann tausende Menschenleben retten. Vielen Dank.
9: Herr Kollege Sichert, ich möchte auch noch mal an ein Grundverständnis in dieser Demokratie hier appellieren. Egal, wer welche Rede hält. Sie haben drei Dinge gesagt. Zum einen, dass diejenigen, die für diese... Entschuldigung, Herr Brandner, Sie können jetzt gleich den Saal hier verlassen. Wenn Sie noch einmal hier rein, dann ist Schluss hier. Wer sich hier äußert, muss auch mit Antwort rechnen. Und wenn Sie das nicht aushalten, so. Sie haben, Herr Sichert, Sie haben davon gesprochen, dass die und persönlich die Kollegen angegangen, Sie seien persönlich Lügner. Sie haben als doch... Ich werde mit Ihnen hier nicht diskutieren, sonst kann eine ganze Fraktion hier rausgehen.
0: Also, der AfD-Abgeordnete warnt, die drastischen Kürzungen im Bereich von Krankenhäusern und Gesundheit können Tausende von Menschenleben gefährden. Die Bundestagspräsidentin Julia Klöckner von der CDU versucht, ihn dafür zurechtzuweisen, wie einen ungezogenen Schuljungen. Und zwei Wochen später wird Sichert von der Wahl zum Landrat ausgeschlossen. Ist das Zufall? Das ist eine Frage, die geht einfach mal an Sie beide. Fangen wir mit Herrn Zittelmann an.
1: Also die Begründung, die war jetzt nicht ausschließlich die AfD-Mitgliedschaft. Das geht auch nicht. Da wurden andere Gründe auch angeführt. Die kann ich nicht beurteilen. Aber es ist egal, wie es ist. Ja, ich finde diese Art der Auseinandersetzung in Anführungsstrichen mit der AfD, dass man die Leute von Wahlen ausschließt, dass man auch fordert, dass einzelnes Wahlrecht entzogen werden soll. Die Forderung, die gibt es ja auch, dass man sie aus parlamentarischen Gremien, wo sie normalerweise einen Platz haben müssten, ausschließt. Ja, das ist alles völlig kindisch und führt auch nicht zu dem, was man vorgibt, damit machen zu wollen. Ja, man sagt, man will damit die AfD bekämpfen, man hat sie damit stärker gemacht und man sagt, man will die Demokratie damit bewahren. Und in Wahrheit gefährdet man natürlich die Demokratie damit. Ja. Also es geht gar nicht hier nur um den einzelnen Fall, sondern es geht um den Eindruck, den der Bürger hat, dass die AfD mit unfairen Mitteln bekämpft wird. Und ich zum Beispiel bin jemand, ich sage, die AfD, die hat auch in manchem Recht. Und die hat auch in manchem Unrecht, zum Beispiel was die Außenpolitik anlangt. Da bin ich völlig entgegengesetzt der AfD. Und dann gibt es andere Sachen, wenn die für Kernkraft sind und wenn die Migrationspolitik kritisieren oder die Energiepolitik, da sage ich, da haben die recht. Ja. Und so eine differenzierte Sicht dass die nicht mehr möglich ist in Deutschland, ja, sondern dass die einen, muss man auch sagen, da gibt es viele AfD-Anhänger, die begegnen mir auf X, da, das ist fehlerfrei und alles perfekt und wenn man da nur das Kleinste kritisiert, dann wird man sofort niedergemacht, ja, die Leute gibt es auch und auf der anderen Seite wird das, werden die wieder der Teufel dargestellt, also das stimmt doch alles einfach nicht.
0: Ne? Wir holen mal noch was rein hier. Martin Sichert hat öffentlich zu dem Fall Stellung genommen und ein Video von der Wahlausschusssitzung in Friesland auf Facebook gepostet.
10: Ich möchte euch heute mal zeigen, was da gestern im Wahlausschuss gelaufen ist, als man mich von der Wahl als Landrat ausgeschlossen hat. Es gab dafür den Hauptgrund, dass ich Mitglied in der AfD bin. Dazu hat mich der Wahlleiter intensiv befragt. Schaut selbst.
11: Hören Sie den Landesverband hier an? Müssten Sie einfach.
10: Ich bin Mitglied in der AfD und ich bin auch Funktionär in der Alternative für Deutschland. Ich bin Kreisvorsitzender hier der AfD Friesland-Wittmund. Ich bin Bundestagsabgeordneter in der Bundestagsfraktion der AfD. Stehe auch dazu, weil ich das für die freiheitlichste und demokratischste Partei in Deutschland tatsächlich halte.
11: Also sind Sie automatisch dann auch Mitglied im Landesverband?
10: Logischerweise. Der zweite Grund, weswegen ich von der Wahl angeblich ausgeschlossen wurde, sind Social-Media-Beiträge von mir mit dem folgenden Inhalt.
11: Es geht in den Unterlagen, geht es eben schon über Massenmigration, über die AfD allgemein. Es geht eben darum, um 350 Jugendliche, die randalieren, Böller geworfen haben und. Also ich möchte Ihnen das gar nicht alles ausführen.
10: Also ich darf mich als AfD-Abgeordneter, also nicht zur AfD, ich darf mich nicht zur Massenmigration, ich darf mich nicht zu kriminellen Jugendlichen äußern. Wahrscheinlich darf ich nur Kätzchen- und Blümchenbilder posten, weil ansonsten darf ich nicht als Landrat kandidieren.
0: Ja, das ist doch klar, der Versuch, die AfD von Wahlen auszuschließen, oder Herr Wimmer?
2: Ja, vor allem ist das der beste Weg, um eben das Vertrauen von Menschen in die Demokratie zu zerstören. Denn der Wahlausschuss ist ja nicht das Wahrheitsgremium, was irgendwie urteilen darf, welche Meinung legitim ist, welche Meinung nicht legitim ist. Da kann sich dann jeder Bürger selbst eine Meinung bilden, ob man die Social Media Posts teilt oder nicht. Aber das ist doch nicht die Aufgabe von einem Wahlausschuss. Also ich glaube, diese Menschen nehmen sich hier viel zu viel Macht, die ihnen in keinster Weise zusteht.
0: In einer offiziellen Erklärung hat der Landkreis Friesland heute Nachmittag abgestritten, dass man Sichert nicht zulasse, weil er bei der AfD sei. In der Welt wird zu dem Fall nun auch ein Posting auf X aus dem vergangenen Jahr gezeigt. Dabei ging es um die Frage, soll die Regenbogenflagge auf öffentlichen Gebäuden gehisst werden? Auf die Frage hat Sichert am 17. Juni des letzten Jahres gepostet. Das letzte Mal, als die Fahne einer bestimmten Ideologie an deutschen Rathäusern gehisst wurde, waren danach Millionen Menschen tot. Deshalb lasst es sein. An Rathäuser gehören nur die Fahnen des Ortes, Landes und Bundes und keine Fahnen, egal welcher Ideologie. Rechtfertigt diese Antwort, dass man in Deutschland nicht mehr Landrat werden darf? Mit Bitte um kurze Antwort, Herr Zittelmann.
1: Also ich finde es auch Schwachsinn, was er sagt. Ja, man kann nicht die Regenbogenfahne, wo ich auch dagegen bin, dass die überall gehisst wird, vergleichen mit der Hakenkreuzfahne oder gleichsetzen und dann von sprechen, dass dann da Millionen Menschen ermordet wurden. Also das lehne ich auch ab.
0: Martin Sichert hat rechtliche Schritte angekündigt. Sein Fall ist morgen auch großes Thema in News Live zwischen 6 und 9 Uhr. Und mehr natürlich dazu auch in unserer News App. Und zum Thema Meinungsfreiheit jetzt mein Kommentar.
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0: Ich sage es deutlich, die Meinungsfreiheit stirbt nicht mehr nur millimeterweise. Das Grundgesetz garantiert Meinungsfreiheit, doch die Realität sieht in Deutschland anders aus. Der Meinungskorridor wird immer enger. Was mit der Flüchtlingswelle schleichend begann und sich während der Corona-Zeit verschärfte, wird vom Staat nun immer rigoroser umgesetzt. In den Redaktionen der Mainstream-Medien wurden seit 2015 kritische Worte zur Migration zum Tabu. Zumal Straftäter wurden nicht mehr klar benannt. Man denke nur an die Heute-Nachrichten, die die massenhaften sexuellen Übergriffe in der Silvesternacht 2015-16 in Köln verschwiegen. Wer 5 Jahre später Kritik an den Corona-Maßnahmen äußerte, der bekam es mit dem Staat zu tun. Von Wasserwerfern bis zu Festnahmen. Normale Bürger, die von ihrem Demonstrationsrecht Gebrauch machen wollten, wurden diskreditiert und schikaniert. Danach kam die Politik so richtig auf Touren. Von Habeck und Strack-Zimmermann bis Merz wurden Kritiker angezeigt. US-Vizepräsident J.D. Vance war der Erste, der sich öffentlich Sorgen über die Meinungsfreiheit in Deutschland machte, bei seiner Rede in München 2025. Mittlerweile macht man sich auch in anderen Ländern Sorgen um die Freiheit in Deutschland. Die angesehene britische Tageszeitung Telegraph hat dem jetzt ein großes Interview mit dem Historiker Reinhard Zittelmann gewidmet und von Crackdown, dem harten Durchgreifen gegen die Meinungsfreiheit in Deutschland, gesprochen. Ich sage es deutlich, auch ich mache mir große Sorgen um die Meinungs- und Pressefreiheit in Deutschland.
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0: Also ich habe sie ja genannt, ich habe das Interview gelesen und das ist natürlich ein weltweit gelesenes Blatt, der Telegraph. Was macht den Briten Angst beim Zustand der deutschen Meinungsfreiheit, Herr Zittelmann?
1: Ja, die haben das ja auch als Frankenstein-Gesetz bezeichnet, die man hier hat in Deutschland. Ja. In den USA ist die Angst noch schlimmer. Da habe ich gerade heute ein Interview gehabt mit einem amerikanischen Medium, weil die gar nicht verstehen können, dass nur weil jemand einen Politiker kritisiert, also wir kennen ja die Fälle mit Schwachkopf Habeck oder Pinocchio Merz, auch wenn das am Schluss dann nicht oft nicht zur Verurteilung führt, bei mir war es ja auch nicht, aber allein, dass die Leute auf die Idee kommen, jemand deswegen anzuzeigen, auch anonym, ja, das wurde ich auch immer wieder gefragt, warum das möglich ist, auch anonym und überhaupt diese Meldestellen, die Existenz von sogenannten Meldestellen, wo Denunzianten hingehen, auch noch mit falschem Namen, falscher Adresse, so war das bei mir, jemanden anzuzeigen, um mit dem Ziel, den möglichst ins Gefängnis zu bringen. Auch wenn das am Schluss jetzt für mich und für andere gut ausgegangen ist, ist ein ganz besorgnis, eine ganz schlimme Entwicklung und ich glaube, unsere Gesellschaft beruht eigentlich auf zwei Grundbasen. Wirtschaftliche Freiheit, also Marktwirtschaft, und geistige Freiheit. Und die müssen beide verteidigt werden. Die sind beide gleichermaßen bedroht heute in Deutschland.
0: Was muss denn jetzt passieren? Also Sie haben ja zwar das jetzt genannt, um was es da geht, aber was muss denn jetzt bei uns passieren, damit die Freiheit tatsächlich erhalten bleibt, Herr Zittelmann?
1: Ja, das Schlimme ist, dass es im Prinzip im Moment kaum einen Konsens auch darüber gibt. Man müsste zum Beispiel einige dieser Paragraphen abschaffen, zum Beispiel Paragraph 188, der Politiker unter besonderen Schutz stellt. Ja, ich finde, der gehört absolut abgeschafft. Ja, und ich finde es auch unglaublich, wenn Leute wegen sowas angezeigt werden, auch andere Paragraphen. Ich sag mal folgenden Grundsatz, für den ich kämpfe. Ich sage, es gibt keine Meinung, die so abwegig ist, und es gibt viele abwegige Meinungen, die gefährlicher wäre als ein Staat, der anfängt, seinen Bürgern vorzuschreiben, was er sagen darf oder was nicht. Das ist immer viel gefährlicher als jede Meinung, egal wie absurd sie ist. Und deswegen bin ich also für vollkommene Meinungsfreiheit, weil der Staat, der einmal anfängt, sich da einzumischen, man sieht es ja, es findet keine Grenze mehr, es wird immer weiter ausgedehnt und das, was man sagen darf, wird der Korridor wird immer enger und deswegen wäre den Anfängen, da sind wir leider lang drüber hinaus, und weil Sie Großbritannien erwähnen, da ist es natürlich auch schlimm, da sitzen auch viele Leute im Gefängnis, einfach weil sie etwas Falsches gepostet haben, wegen Meinungsdelikten, oder ein Land wie Brasilien, eigentlich auch ein demokratisches Land, da ist es auch so, also eine weltweite Bedrohung der Freiheit heute auch in Staaten, die eigentlich demokratisch sind.
0: Der Historiker Reinhard Zittelmann hier bei News Live am Abend. Also, Sie kämpfen für die Meinungsfreiheit. Wir auch, und auch im Sommerurlaub morgens um 6 Uhr schon wissen, was einem abends um 8 Uhr verschwiegen wird. Wir schauen oder hören ja mal dahin, wo Sie jetzt uns auch in der Urlaubszeit sehen und hören, nämlich News Live im Urlaub. Na, dann schicken Sie uns doch bitte mal Ihre Videonachricht per WhatsApp an 0157 924 53325, 0157 924 53325. Die besten Videos zeigen wir natürlich bei News Live und auch in unserer News App. Die Zeit rennt, 18.52 Uhr. Je näher der Tag der Landtagswahlen in den ostdeutschen Ländern rückt, desto lauter schrillen in den CDU-Parteizentralen die Alarmglocken. Entsprechend deutlich hat Sachsens Ministerpräsident Michael Kretschmer nun in einem Interview Kritik an der Brandmauer geübt. Und darüber sprechen wir jetzt noch kurz bei News Live am Abend. Im Gespräch mit dem Handelsblatt sagt Kretschmer, wer noch über Brandmauern redet, hat die Zeichen der Zeit nicht erkannt. Wir müssen mit jedem reden, der reden will. Faktisch gibt es ja keine Brandmauer. Es ist eine fiktive Mauer im Kopf von CDU-Politikern, die sich dahinter vor der AfD verstecken wollen. Wie im Märchen des Kaisers neue Kleider könnte man ja sagen, der Kaiser ist nackt. Es gibt gar keine Brandmauer. Also macht Michael Kretschmer den Kanzler und die CDU, den CDU-Chef vor allen Dingen, Friedrich Merz, gerade nackig, Herr Wimmer?
2: Er scheint es zumindest zu versuchen, aber Michael Kretschmer, es ist natürlich auch so, dass sich seine Meinung doch sehr, sehr schnell wie ein schönes Fähnchen im Wind verändern kann. Bei Corona war es auch so, dass er zeitweise derjenige war, der am autoritärsten vorgehen wollte, und hat ja nicht direkt wieder eine andere Meinung gehabt. Also ich glaube, auch bei ihm ist das Grundproblem, was viele Politiker in der CDU in den letzten Jahren haben, dass sie eben kein festes Weltbild haben, keine festen Prinzipien, sondern zu sehr wie eine Fahne im Wind wehen. Und ich glaube, damit wird man keine Leute überzeugen können.
0: Das Interview von Kretschmer dürfte Kanzler Friedrich Merz kaum gefallen, beziehungsweise gefallen haben. Er hatte erst vergangene Woche erneut betont, dass die CDU weder mit der AfD noch mit der Linken zusammenarbeiten werde. Jetzt sagt Kretschmer das Gegenteil. Wer gewinnt am Ende, Herr Zittelmann?
1: Schwer zu sagen, ja, weil wenn die CDU jetzt mit der AfD zusammenarbeiten würde, dann würde es auch die CDU wahrscheinlich innerlich zerreißen. Ja. Und was ich schlimm finde, dass man halt auch die, sagen wir mal, statt die Probleme anzugehen, die die Ursache sind dafür, dass die AfD groß geworden ist. Das macht man ja nicht. Ja? Die werden nicht angegangen. Man verspricht es immer wieder, aber es wird nicht getan, sondern stattdessen, wie wir es vorhin gesehen haben, wird diese Brandmauer und die Partei wird ausgegrenzt. Aber es funktioniert doch nicht. Ja? Und deswegen für mich völlig unverständlich. Und ich glaube, man muss zu einer differenzierten Betrachtung kommen, dass man nicht sagt, die AfD, sondern dass ich zum Beispiel sage, das in der AfD gefällt mir gar nicht oder der in der AfD gefällt mir gar nicht und das in der AfD oder der in der AfD, da kann man auch vernünftig mitreden. Ja. Und das ist etwas, was mir fehlt. Ja. Man muss die Leute eigentlich schon einen hasserfüllten Gesichtsausdruck haben, voll Abscheu und Ablehnung. Selbst wenn einer mal, wie es neulich passiert ist, freundlich lächelt, dann wird es schon zum bundesweiten Skandal aufgebaut. Und das ist doch absolut lächerlich. Da greifen sich auch die Leute an den Kopf und nicht nur die Leute, die jetzt pro AfD sind, sondern ich greife mir auch an den Kopf.
0: Kretschmer sagt, die AfD schadet dem Land. Gleichzeitig fordert er aber, mit jedem zu reden, der reden will. Was heißt denn das, Herr Wimmer? Ist Kretschmer, wie unsere User gerade schreiben, nur ein Opportunist?
2: Ich glaube, ähnlich wie die User habe ich Kretschmer eben auch schon als Opportunisten beschrieben. Ich glaube, das stimmt auch. Trotzdem finde ich diese Aussage gar nicht mal so gegensätzlich. Natürlich kann man sagen, dass die Partei dem Land schadet und trotzdem mit ihr sprechen. Ich glaube, das gilt im ganzen politischen System. Ich glaube, dass die allermeisten Parteien momentan unserem Land schaden. Aber die Antwort kann ja nicht sein, mit den Leuten nicht zu sprechen.
0: Kritik an der angeblichen Brandmauer wurde in den vergangenen Monaten immer lauter, vor allen Dingen aus der CDU geäußert. Passiert ist eigentlich nichts. Wie ernst sind solche Aussagen zu nehmen? Steter Tropfen hüllt ja den Stein. Und wir wissen es, manche haben tatsächlich die geballte Faust in der Tasche, Herr Zittelmann.
1: Ja, schwer zu prognostizieren. Und ich meine, das Problem stellt sich ja besonders jetzt in den neuen Bundesländern, wo man die Wahlen hat und wo man sagt, die Tragik liegt daran, dass natürlich da die AfD besonders radikal ist, auch mit sozialistischen Ansätzen gleichzeitig noch. Ja. Und der Fehler wurde eigentlich schon früher gemacht. Die AfD hat ja als eine vernünftige Partei begonnen, wo auch viele wirtschaftsliberale Leute, man hat sie von Anfang an in eine Nazi-Ecke gestellt, auch wo es gar nicht berechtigt war, statt damals zu differenzieren und zu sagen, hier ist ein Landesverband, die sind vernünftig, mit denen kann man auch zusammenarbeiten, koalieren und hier ist einer, den lehnen wir ab und da geht's nicht, hat man alle in einen Sack gesteckt und das Ergebnis ist ja, dass das sehen wir heute und man muss ja bedenken, von den 16 Leuten, die die AfD gegründet haben, da sind nur noch 3 dabei. Ja? Und diese ganze Veränderung der Partei, die wurde auch durch die anderen Parteien letztlich provoziert, indem man sie alle in einen Sack gesteckt hat und dann den Sack praktisch als Nazi mit der Faschismuskeule draufgehauen hat, und es hat nicht funktioniert und man macht es trotzdem immer weiter, also völlig unbegreiflich.
0: Kretschmer hat in dem Interview mit dem Handelsblatt nicht nur die Brandmauer weggefegt, er sagte seinem eigenen Kanzler öffentlich, dass dessen Kurs nicht reicht und fordert einen echten Kurswechsel in der Wirtschaftspolitik. Also was halten Sie von Kretschmers Vorwurf, Merz habe keinen Plan für echte Reformen, nur für Sparen, Herr Zittelmann?
1: Ja, natürlich. Also das sieht man ja. Das ist ja, was der Merz macht, das wird nie die Probleme von unserem Land lösen. Absolut nicht. Er müsste ja eigentlich sagen, erstens, die Energiewende ist hiermit beendet. Die Mobilitätswende ist hiermit beendet. In der Migrationspolitik kopieren wir einfach das, was in Dänemark gemacht wird. Das ist nicht möglich, das macht er nicht. Er sagt, ich muss ja mit der SPD regieren. Aber wo steht festgeschrieben, dass er regieren muss? Es ist ja auch absurd, wenn ich freiwillig Kapitän sein will auf einem Schiff, das dann untergeht. Ja? Da ist die AfD natürlich einfacher, wenn sie daneben sitzt und sagt, guck mal, das Schiff geht unter. Ja, aber wie man freiwillig da Kapitän ist auf dem Schiff, wo ich genau weiß, dass es untergeht, das ist ja die Rolle von dem Merz.
0: Ganz kurze Antwort noch von Herrn Wilmer.
2: Kurswechsel wäre ganz klar. Deregulierung, weniger Steuern, weniger Staat. Aber das wird diese Koalition leider nicht machen, aber das wäre die Antwort.
0: Kretschmer hat in dem Interview mit dem Handelsblatt nicht nur die Brandmauer weggefegt, das haben wir ja gesehen. Sachsens Ministerpräsident Kretschmer gibt dem Handelsblatt ein Interview und setzt seinen eigenen Kanzler Merz gehörig unter Druck. 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Wahnsinnig viele Themen, wir haben alle Themen geschafft, aber es war natürlich auch bei uns in der News-App

Autor und Sprecher der Arche, Wolfgang Büscher. Der war diese Woche schon mal hier. Morgen kommt er wieder. So, schönen Abend noch. Denken Sie daran, der Tag beginnt mit News.

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1: Ich bin Dirk Zeitler. Kanzleramtschef Thorsten Frey soll Nachfolger des zurückgetretenen Jens Spahn an der Spitze der Unionsbundestagsfraktion werden. Die Vorsitzenden von CDU und CSU, Friedrich Merz und Markus Söder, schlugen ihn nun vor. Der Übergangsfraktionsvorsitzende der Union, Alexander Hoffmann, begrüßte den Vorschlag.
2: Thorsten Frey war erster parlamentarischer Geschäftsführer der CDU-CSU-Bundestagsfraktion in der letzten Legislaturperiode. Er kennt diese Fraktion, er kennt parlamentarisches Arbeiten und er kennt im Übrigen auch die Themen, die derzeit auf dem Tisch liegen, nämlich von Kabinettsseite.
1: Inzwischen wurden alle 208 Unionsabgeordnete per SMS informiert. Die werden nächste Woche Mittwoch in einer Sondersitzung entscheiden. Die Nachfolge Freies im Kanzleramt soll erst später bekannt gegeben werden. Die USA werden nach den Worten von US-Präsident Trump künftig jedes Mal eine Brücke oder ein Kraftwerk im Iran bombardieren und zerstören, wenn die Islamische Republik ein Schiff in der Straße von Hormuz beschießt. Dabei würden auch andere zivile Infrastrukturobjekte in Teheran oder in der Nähe davon ins Visier genommen werden, teilte Trump auf seiner Plattform Truth Social mit. Bereits vergangene Woche hatten Medien über Angriffe des US-Militärs auf mehrere Brücken und einen Flughafen im Iran berichtet. Im Kampf gegen sexuellen Kindesmissbrauch dürfen Messenger-Dienste in der EU bald wieder in privaten Chats nach Hinweisen suchen. In der Debatte um sogenannte Chat-Kontrolle einigten sich die Mitgliedsländer darauf, Datenschutzregeln befristet zu lockern.
3: Die Übergangsregelung zur Chatkontrolle soll nun erstmal bis April 2028 gelten. Sie ist aber gegenüber der bisherigen Lage etwas geändert. Ein automatisiertes Scannen von Nachrichten bei Outlook, Gmail oder Instagram beispielsweise soll noch vor dem Aussenden nicht mehr möglich sein. Aber die Netzwerke dürfen auch weiterhin beispielsweise nach jugendpornografischen Inhalten suchen. Aus Brüssel, Dieter Ebeling.
1: Der Waldbrand nordöstlich von Madrid ist bereits der zweitgrößte der jüngeren Geschichte Spaniens. Die zerstörte Fläche wird von Tag zu Tag größer. Nach Behördenangaben wurden inzwischen rund 32.000 Hektar Land zerstört. Die Einsatzkräfte äußerten sich vorsichtig optimistisch, den Brand nordöstlich von Madrid in den kommenden Tagen unter Kontrolle bringen zu können.
0: Soweit das Neueste. 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
1: Zum Wetter. Die aktuelle Vorhersage des Deutschen Wetterdienstes. Heute Abend und in der Nacht Wolke, hier im Norden einzelne Schauer und vereinzelt Gewitter, die später von Westen her abklingen. Tiefstwerte 15 bis 8 Grad. Morgen zeigt sich der Südwesten häufig sonnig, sonst wechseln sich Sonne und Wolken ab. Vor allem im Osten sind einzelne Schauer oder kurze Gewitter möglich. Maximal werden 19 bis 27 Grad erreicht.
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1: Hier ist Kissler Kompakt, der erste Kommentar des Tages. Heute lautet unser Thema: Das zweite deutsche Fernsehen verharmlost linke Gewalt. Im ZDF blüht der Linksradikalismus. Die öffentlich-rechtliche Anstalt spendiert der Antifa ein eigenes Format. Es nennt sich Die Anstalt und will Kabarett sein. Faktisch bietet Die Anstalt Propaganda von links, ganz weit links und links außen. Nun untersagte der Sender die Präsentation eines gesungenen Antifa-Leitfadens mit Tipps zur Gewalt gegen rechts. Das ließen die moderierenden Kabarettbeauftragten Max Uthoff, Klaus von Wagner und Maike Kühl sich nicht gefallen. Sie machten aus der 100. Ausgabe von Die Anstalt einen 70-minütigen Schauprozess gegen rechts und im Sinn der Antifa. So jagt das ZDF seinen Programmauftrag in die Luft. Das Antifa-Lied heißt Keine Angst und stammt von einem Rapper, der sich Danger Dan nennt. Er sollte im ZDF begleitet werden von dem Klavierspieler Igor Levit. Über ihn schreibt der Musikkritiker Axel Brüggemann, Levits Finger würden einrosten. Levits Klavierspiel stagniere inzwischen. Doch nicht ein pianistisches Talent im Abwärtstrend sorgte beim ZDF für Unruhe. Es war der Text des Rappers, der sich Danger Dan nennt. Darin wird zur Bildung linksradikaler Netzwerke aufgerufen, auch wenn es wörtlich Stress mit der Polizei bedeutet. Es heißt im Lied, ich zitiere: Keine Angst, nehmt es selber in die Hand. Die sehen gefährlich aus, aber wir legen sie lang. Zitat Ende. Sie. Das sind die von Danger Dan sogenannten Nazi-Schweine. Am Ende grüßt der Rapper Linksextremisten die anderen Menschen, den Schädel einschlugen. Die Opfer waren halt Faschos. Der Geist und einige Zeilen des Textes schwebten über der 100. Ausgabe von Die Anstalt, offen betitelt als Die Antifa-Anstalt. Der AfD wurde der Prozess gemacht. Klaus von Wagner behandelte das Anti-AfD-Gutachten einer linken NGO wie eine Gesetzestafel. Nun, geiferte von Wagner, müsse das AfD-Verbot endlich kommen.
2: Laut Bundesverfassungsgericht reicht es, um eine Partei zu verbieten, wenn sie eine Säule, ne, der drei Säulen der freiheitlichen demokratischen Grundordnung verletzt. Laut diesem Gutachten verletzt die AfD zwei, nämlich die Menschenwürde und das Demokratieprinzip. Ich frage uns alle, worauf warten wir noch? Ja.
1: Würde die AfD das Demokratieprinzip verletzen, wäre sie bereits verboten. Doch die Beweise sind dünner als von Wagners Witze. Hier klammern sich Aktivisten an ihre Einbildungen und geben sie als Bildung aus. Sie tun es im Ton elitärer Arroganz. Sie wissen, dass Europas größter Sender sie gewähren lässt. Das ZDF ist Plattform, Rückgrat und Gehhilfe dieser Chefankläger. Soll es einmal lustig sein, landet man bei Fäkalien. Maike Kühl will das Programm der AfD Sachsen-Anhalt überzeichnen. Mit dem Verweis auf Adolfs braune Windeln.
3: Ich vermute mal, wer sein Kind Hermann, Eva oder Adolf nennt, der bekommt noch einen Jahresvorrat brauner Windeln obendrauf.
1: Wer da gelacht hat, muss vom ZDF bezahlt werden oder einige Promille Intus haben. Ganz ernsthaft rütteln Norbert Himmlers Komiker am Verbot der Selbstjustiz. Der Rapper, der sich Danger Dan nennt, fordert den, Zitat, vielen Faschos bei der Polizei nicht zu trauen und, Zitat, es selber in die Hand zu nehmen. Klaus von Wagner kann den Gedanken nachvollziehen.
4: Der Satz, wir wollen keine Selbstjustiz, ne, der ist ein Satz, der sich in München ganz selbstverständlich sagt. Aber in manchen Gegenden Ostdeutschlands eben nicht mehr, weil da ein Klima der Angst und Einschüchterung durch Rechtsextreme herrscht.
1: Wie bitte? In München bleibt Selbstjustiz verboten, in Ostdeutschland vielleicht nicht? Klaus von Wagner sieht die individuelle Widerstandspflicht am Horizont, wenn Rechtsextreme Angst verbreiten. Das aber heißt, im ZDF hält man Polizei und Justiz für unfähig oder unwillig, den Rechtsstaat in ganz Deutschland durchzusetzen. Max Uthoff legt nach. Für den Mann mit schwindendem Haupthaar lassen Nazis an Selbstjustiz denken.
5: Was passiert, wenn der Staat sein Gewaltmonopol nicht durchsetzt und Menschen ungeschützt sind vor Nazis? Wer springt da ein? Und was würden wir da tun?
1: Uthoff und von Wagner sind sich einig. Es muss jemand einspringen, wenn der Staat versagt beim sogenannten Kampf gegen rechts. Die Anstalt sägt an jenem Rechtsstaat, den angeblich die AfD abschaffen will. Und soll eigentlich auch dann Selbstjustiz das letzte Mittel sein, wenn Asylmigranten Angst verbreiten? Im ZDF öffnet man die Büchse der Pandora. Auch das Anschwärzen sogenannter Faschos bei Arbeitgebern und Nachbarn fordert der Rapper, der sich Danger Dan nennt. Uthoff und von Wagner haben damit fast gar kein Problem. Maike Kühl liest die entsprechende Passage aus dem Lied vor.
3: Früher nannte man sowas Outing-Aktionen. Es hingen Flyer und Plakate in den Vierteln, wo sie wohnen, mit Fotos und Funktionen, mit Namen und Adressen. Niemand will ein Nazi-Schwein als seinen Nachbarn.
5: Das könnte Doxing sein, unerlaubte Veröffentlichung von persönlichen Daten. Das wäre strafbar. Wie fänden wir das umgekehrt, wenn Rechte in einem Song aufrufen, Linke beim Arbeitgeber anzuzeigen?
4: Das sollen sie ruhig machen, dann weiß das ZDF endlich, wo ich politisch stehe.
1: Von Wagner verkauft das Publikum für dumm. Niemand muss mit Reputations- oder Jobverlust rechnen, wenn er als links bezeichnet wird. Der Sticker Fascho hingegen kann ein Leben zerstören. Das ZDF zeigt sich als Abspielstation radikaler Parolen, die das staatliche Gewaltmonopol in Frage stellen. Mit solcher Propaganda verliert das ZDF nicht nur seine Reputation, sondern vor allem seine Existenzberechtigung. Das war Kissler Kompakt, der erste Kommentar des Tages, Ausgabe 322. Nur selber denken macht schlau.
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2: Willkommen in Deutschland, willkommen im Landkreis Friesland oder vielleicht willkommen im Tollhaus. Wie der NDR berichtet, darf der AfD-Bundestagsabgeordnete Martin Sichert nicht zur Landratswahl antreten. Der Wahlausschuss folgte mit deutlicher Mehrheit einer Empfehlung des niedersächsischen Innenministeriums, dass Sicherts Mitgliedschaft in der AfD sowie Äußerungen in den sozialen Medien kritisch bewertet. Eine Reaktion Sicherts gibt es bereits. Er kündigt rechtliche Schritte an.
3: Ich halte das für demokratietechnisch extremst gefährlich. Es gefährdet die Demokratie, es gefährdet die freiheitlich-demokratische Grundordnung, wenn wir Kandidaten vor Wahlen ausschließen, wenn die Bürger nicht mal mehr die Möglichkeit haben. Es ist ein massiver Eingriff in das freie und gleiche Recht bei der Wahl. Das passive Wahlrecht wird hier zu Grabe getragen. Erst kommen die Landräte und die Bürgermeister und dann demnächst die Bundestags- und Landtagsabgeordneten. Ich finde, wir dürfen uns das nicht gefallen lassen. Ich werde sämtliche rechtlichen Schritte einleiten, die ich dagegen kann, um den Bürgern hier in Friesland eine freie und demokratische Wahl zu ermöglichen.
2: Ja, unter anderem der Norddeutsche Rundfunk hat darüber berichtet, Friesland, AfD-Politiker Sichert nicht für Landratswahl zugelassen. Noch einmal zur Erinnerung, er ist Abgeordneter im Deutschen Bundestag und dort sogar gesundheitspolitischer Sprecher der AfD-Fraktion. Und jetzt sagt man dort im Wahlausschuss im Friesland unter Bezugnahme auf Bedenken des Innenministeriums, SPD geführt, dieser Bundestagsabgeordnete darf nicht antreten bei uns in Friesland zur Wahl.
4: Ja, das ist in doppelter Hinsicht absurd. Man muss nur wirklich nicht ihn wählen wollen, wenn man findet, dass das eine undemokratische Vorgehensweise ist. Er ist ja als Bundestagsabgeordneter sozusagen schon auf Herz und Nieren geprüft, zugelassen als demokratisches Mitglied dieses Parlaments. Steht er da? Ja, ist denn ein Landrat denn eine höhere Wertigkeit als Demokrat, als ein Bundestagsabgeordneter? Das glaubt ja nicht mal der Verrückteste. Das ist die eine Unglaubwürdigkeit und das andere ist, so geht man mit politischen Gegnern nicht um. Man muss politische Gegner im Wahlkampf bekämpfen. Man muss sich ihnen als Wahlkampfgegner und als Konkurrent zur Verfügung stellen. Die müssen mitmachen dürfen. Man kann nicht einfach eine so große Partei ausscheiden aus dem demokratischen Spiel. Das ist ganz und gar unmöglich. Und dass sich die sogenannten Parteien unserer Demokratie auf sowas einlassen, das ist hinterwäldlerisch.
5: Also ich finde das mehr als absurd. Ich finde es brandgefährlich. Und nach meinem Empfinden sind das totalitäre Methoden, die hier einfach gerade Schule machen. Also Erdogan wäre stolz auf den Wahlausschuss da in Friesland. Das ist absolut furchterregend. Da macht das Beispiel des Kandidaten Paul in Ludwigshafen war es Schule. Das war im Prinzip der erste prominente Fall, den man einfach von der Wahl ausgeschlossen hat, weil er eine Tolkien-Rezension geschrieben hat und man gesagt hat, oh, Tolkien, das ist eigentlich eine Chiffre für Rechtsextremismus. Und dann hat er einen Stadtspaziergang gemacht und die Zustände in seiner Stadt, in der er antreten wollte, als Bürgermeister beklagt. Dafür hat man ihn dann von der Wahl ausgeschlossen. Mit den Instrumenten der dort Herrschenden, also das herrschende Innenministerium, beauftragt das weisungsgebundene Amt für Verfassungsschutz, doch mal ein kleines Gutachten zu erstellen. Die kopieren irgendwelche Beiträge von Social Media zusammen und das wird dann quasi offizialisiert in der Tonalität der Staatssicherheit. Das muss man klar sagen, da liegt was vor gegen den Bürger Paul und hier liegt jetzt was vor gegen den Bürger Sichert. Niemand weiß, was das sein soll. Es ist auch frei erfunden. Da kann man jetzt sagen, bei der Staatssicherheit, die haben immerhin noch tatsächlich systemfeindliche Dinge gefunden, gab aber auch jeden Anlass, gegen das System zu sein. Hier wird nicht gefunden, hier wird einfach erfunden und es wird den Bürgern eingeredet, das ist sozusagen dieser Offizialismus, ja, dass das ein normales Vorgehen wäre. Das ist der Eindruck, der hier erweckt wurde. Das war schon immer so in Deutschland, dass die Konkurrenten sich mal kurz zusammensetzen und schauen, ob der aussichtsreiche Mitbewerber überhaupt noch mitmachen darf bei der Bürokratie. Nein, das ist kein Mechanismus, den es immer schon zumindest in der Bundesrepublik gegeben hat. Das ist nichts anderes als ein totalitäres Mittel. Und es macht gerade Schule. Es gibt auf allen Ebenen, kommunal und Länder, inzwischen solche Vorgänge, wo Menschen einfach ja nicht mal das Wahlrecht aberkannt wird. Den Schritt wagen sie ja nicht. Das darf übrigens nur das Bundesverfassungsgericht, weil es ein solcher Ausnahme in Anführungsstrichen Tatbestand ist.
4: Läuft aber auf selbe hinaus.
5: Es läuft auf selbe hinaus, aber man wählt hier halt die Mittel der Verwaltung. Also man wählt hier einfach die Mittel des, ich, tut mir leid, ich muss es an der Stelle sagen, Schreibtischtäters, weil es einfach, weil es sich hier, das ist ein Anschlag, das ist ein Amoklauf gegen tatsächlich die Demokratie. Das ist unsere Demokratie, in Anführungsstrichen, gegen die Demokratie. Amoklauf von unserer Demokratie gegen die tatsächliche Demokratie. Man schließt Menschen einfach von der Wahl aus der Grundlage von Scheingutachten, von höchst fragwürdigen, dubiosen, offenkundig vollkommen entfesselten Inlandsgeheimdiensten. Niedersachsen, muss man hier übrigens sagen. Niedersachsen ist ein ganz, ganz, ganz da bei der Sache herausragendes Bundesland. Der Inlandsgeheimdienst Niedersachsen, der Verfassungsschutz dort, bekennt sich offen zur sogenannten Antifa. Die Antifa ist der Linksterrorismus. Der Verfassungsschutz Niedersachsen bekennt sich zum Linksterrorismus und die identische Struktur versagt dann einem Mann, dass er in dem Bundesland überhaupt nur kandidieren kann, sich zur Abstellung stimmen kann. Wie gesagt, das sind totalitäre Methoden, die breiten sich gerade ganz rasant im Land aus und je nachdem, welche Geschichte unser wunderschönes Land jetzt nehmen wird, das weiß man im Moment leider nicht mehr so genau, wird man im Rückblick entweder entsetzt sagen, das war ein Tiefpunkt, ja, das war eine Entgleisung. Oder man wird sagen, das war der Gründungsmythos, ja, für den linken Totalitarismus. Und bei diesem, weil ich immer linker Totalitarismus sage, das ist es. Aber man muss es hier klar sagen, das war im Fall Paul auch so. Alle anderen machen mit. Vor allem die CDU hat sich da komplett angeschlossen. In Ludwigshafen ist dann ja ein CDU-Mann Bürgermeister geworden.
2: Ganz geringer Wahlbeteiligung.
5: Ja, mit insgesamt, ich glaube, 11% der Stimmen der Wahlberechtigten. Die meisten sind aus Protest gar nicht mehr zur Wahl gegangen. 11% der Wahlberechtigten haben dann gereicht, wenn ich die Konkurrenz ausschließe, um dann doch noch Bürgermeister zu... Das hat mit Demokratie rein gar nichts mehr zu tun.
2: Und was hier auch...
4: Erschwerend kommt dazu, dass ja eine Landratswahl, genau wie eine Bürgermeisterwahl, eine Persönlichkeitswahl ist. Da stehen ja nicht Parteien zur Wahl, sondern Persönlichkeiten. Und hier hat man nicht versucht, über diese Persönlichkeit des Kandidaten ein Urteil zu fällen, sondern man hat ganz pauschal gesagt, der gehört aber zu dieser seltsamen Partei, zu dieser gefährlichen Partei. Man hat von ihm 1:1 auf die Partei geschlossen und 1:1 von der Partei auf diesen Kandidaten. Auch das ist undemokratisch und entspricht nicht den Regularien einer demokratischen Persönlichkeitswahl.
2: Sagt Wolfgang Herles. Und wie im Falle des ausgeschlossenen Kandidaten Paul in Ludwigshafen kommt auch noch folgender Verfahrensweg hinzu, nämlich auch dem NDR, um das abzuschließen, sichert, kündigte an, schreibt der NDR, mit allen juristischen Mitteln dagegen vorgehen zu wollen. Und jetzt kommt's. Das allerdings ist offenbar erst nach der Kommunalwahl möglich, laut Gesetz per Einspruch beim neuen Kreistag oder Klage beim Verwaltungsgericht. Das war das Gleiche in Ludwigshafen, hieß dann auch, du musst die Wahl abwarten, danach kannst du ja gerne mal klagen, ob du hättest zugelassen werden müssen.
5: Und jetzt muss ich noch einen Punkt reinbringen, weil ich es jetzt nur noch einmal ganz kurz verifiziert habe und das macht diesen Fall Sichert aus meiner Sicht noch einmal besonders dramatisch. Der Sichert ist gesundheitspolitischer Sprecher der AfD und hat vor wenigen Tagen im Deutschen Bundestag eine sehr regierungskritische, sehr polemische, ja, Klammer auf, Polemik ist ausdrücklich erlaubt und von der Meinungsfreiheit gedeckt, Klammer zu, eine sehr polemische Regierung über die Gesundheit, Rede über die Gesundheitspolitik der Bundesregierung gehalten. Und er hat der Bundesregierung vorgeworfen, dass die Gesundheitsreform, die sogenannte Gesundheitsreform, die nichts anderes ist als eine brutalste Leistungsstreichung, 12 Milliarden Euro Leistungen werden einfach gestrichen, dass diese Reform Leben kosten wird. Ja, er hat der Bundesregierung vorgeworfen, mit ihrer Gesundheitspolitik den Tod von Menschen herbeizuführen, zu begünstigen, wie auch immer man das formulieren will. Das ist sehr polemisch und sehr erlaubt, das zu sagen als Oppositionspolitiker. Daraufhin hat Julia Klöckner dem Herrn Sichert einen Ordnungsruf erteilt. Er darf nicht polemisch sein. Sie dürfen der Bundesregierung hier keine Vorwürfe machen beim Thema Gesundheitspolitik, wo es per se um Leben und Tod geht. Protestrufe aus der AfD-Fraktion. Und daraufhin hat Julia Klöckner der kompletten AfD-Fraktion mit Ausschluss gedroht. Und hat jetzt sinngemäß gesagt, ich schicke sie hier gleich alle raus. Also die Opposition äußert Widerspruch bei einem Ordnungsruf, der nicht in Ordnung war, dieser Ordnungsruf. Herr Sichert hätte das sagen dürfen, ganz klar, lupenrein. Weil wenn die Meinungsfreiheit irgendwo gelten muss, dann doch in dem Haus, wo drüber steht, dem deutschen Volke. Herr Sichert wird also gemaßregelt, in seinem Grundrecht auf Meinungsfreiheit beschränkt, von der zweithöchsten Frau im Staate. Und wenige Tage später, wird ihm verwehrt, zu einer Wahl anzutreten. Ich kann es euch nur noch mal sagen, wenn wir diesen Fall aus Weißrussland geschildert bekämen oder aus Putins Reich oder aus der Türkei, dann hätten wir hier einbestellte Botschafter. Ja, dann hätten wir besorgte Kommentare in der Süddeutschen Zeitung. Brauchen jetzt mehr Aufmerksamkeit auf Weißrussland. Ja, diese Zustände da. Es wird noch dramatischer. Ja, wie kann das sein, dass Erdogan unser Partner in der NATO ist, wenn er so mit der Opposition umspringt? Das wäre das Vorgehen, wenn das immer, aber es passiert mitten unter uns. Es passiert inzwischen in Deutschland. Du sagst im Bundestag etwas, was vollkommen legitim ist, was deine Aufgabe als Oppositionspolitiker ist. Dir wird verboten, das zu sagen. Dann wird der Opposition gedroht, sie rauszuschmeißen, und dann erinnert man sich dran, ja, der Apparat vergisst nicht, und wenige Tage später sagt man dem, der Wahlausschuss, was soll das überhaupt sein, die Mitbewerber sind das, die Zusammenschluss der Mitbewerber hat entschieden, du darfst leider nicht mehr bei unserer Demokratie mitmachen. Das sind brandgefährliche Zustände.
2: Der AfD-Politiker Martin Sichert, auch gesundheitspolitischer Sprecher der AfD-Bundestagsfraktion, darf eben nicht zur Landratswahl im Landkreis Friesland antreten. Das hat der Wahlausschuss im schönen Jever so entschieden.
5: Prost.
2: Ja, Prost. Und damit haben wir schon eine Überleitung zum nächsten Thema. Wir bleiben bei den alkoholischen Genüssen, denn die Deutsche Bahn will die Reißleine ziehen. Ab Oktober soll an allen 5.400 Bahnhöfen bundesweit kein Alkohol mehr konsumiert werden dürfen. Das hat unter anderem die Süddeutsche Zeitung berichtet. Ziel ist ja mehr Sicherheit für die Reisenden, aber auch für die Beschäftigten. Auch eine ZDF-Reportage mit Moderatorin Dunja Hayali hat sich soeben mit den Nachteilen und den wenigen Vorteilen des Bahnfahrens beschäftigt. Doch das Thema Gewalt in Zügen wurde dort bei dem ZDF nur kurz erwähnt.
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0: Frey soll von den 208 Unionsabgeordneten am kommenden Mittwoch in einer Sondersitzung gewählt werden. Die müssen dazu ihren Urlaub unterbrechen. Merz lobte Frey als wichtigen Mitgestalter der bisherigen Regierungsarbeit und der Reform. Söder unterstütze den Vorschlag. Wer Frey als Kanzleramtschef nachfolgen soll, will Merz erst später bekannt geben. Für den Posten werden mehrere Namen gehandelt. Spahn war am Wochenende nach parteiinternem Druck zurückgetreten, weil bekannt geworden war, dass er und sein Mann mithilfe einer Leihmutter in den USA Eltern geworden sind. Das ist in Deutschland verboten. David Riemer, Nachrichtenredaktion.
1: US-Präsident Trump will künftig jedes Mal eine Brücke oder ein Kraftwerk im Iran bombardieren und zerstören lassen, wenn der Iran ein Schiff in der Straße von Hormuz beschießt. Das kündigte er auf seiner Plattform True Social an.
2: Schon lange droht Trump mit massiven Angriffen auf Irans Infrastruktur. Neben Brücken und Kraftwerken könnten auch andere zivile Einrichtungen ins Visier geraten, droht Trump nun konkreter. Mit den Angriffen auf Brücken sollen militärische Nachschubwege blockiert werden, mit der Zerstörung von Kraftwerken die Energieversorgung. Trump droht auch mit Angriffen auf die sogenannte Pickaxe Mountain Region, in der versteckte iranische Atomanlagen vermutet werden. Nach wie vor ist aber auch die Rede davon, dass hinter den Kulissen Vermittlungsbemühungen laufen. Aus den USA, Tina Eck.
1: Die Bundesanwaltschaft hat Anklage gegen 4 mutmaßliche Führungsmitglieder der verbotenen Reichsbürgergruppe Königreich Deutschland erhoben. Dem Gründer Peter Fitzek wird unter anderem die Mitgliedschaft als Redelsführer einer kriminellen Vereinigung vorgeworfen. Über die Zulassung der Anklage entscheidet nun das Oberlandesgericht Düsseldorf. Das Königreich Deutschland war im Mai 2025 verboten worden. Der Deutsche Fußballbund steht 3,5 Wochen nach dem WM-Flop der Nationalmannschaft vor dem Start in die Zukunft mit dem neuen Bundestrainer Jürgen Klopp. Nach dpa-Information sollte es morgen zu einer weiteren gemeinsamen Sitzung von Aufsichtsrat und Gesellschafterversammlung kommen. Der DFB selbst dementierte dies allerdings, es gebe noch weitere Details zu klären.
3: Soweit das Neueste. 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
1: Zum Wetter. Die aktuelle Vorhersage des Deutschen Wetterdienstes. Heute Abend und in der Nacht wolkig, im Norden einzelne Schauer und vereinzelt Gewitter, die später von Westen her abklingen. Tiefstwerte 15 bis 8 Grad. Morgen zeigt sich der Südwesten häufig sonnig, sonst wechseln sich Sonne und Wolken ab. Vor allem im Osten sind einzelne Schauer oder kurze Gewitter möglich. Maximal werden 19 bis 27 Grad erreicht.
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2: Mein heutiger Gast wird von ehemaligen Mitschülern als karriereorientiert, ehrgeizig, dominant und konservativ beschrieben. Und wenn man sich die politische Karriere anguckt, muss man sagen, es stimmt. Herzlich willkommen, Alice Weidel, Vorsitzende der AfD.
3: Hallo, Herr Schuler.
2: Es gibt derzeit Bilder von aggressiven Islamisten auf deutschen Straßen, von Antisemiten, die durch die Straßen ziehen. Und wir haben es schon angesprochen, in Essen sogar ein Kalifat gefordert haben. Wir sehen hier gerade Bilder. Was lösen diese Bilder in Ihnen aus?
3: Große Ernüchterung. So etwas darf eigentlich nicht sein.
2: Sie haben mal von Kopftuchmädchen und Messermännern gesprochen und Grüne und Linke werfen Ihnen vor, dass Sie vor allem Muslime damit meinen und irgendwie diskriminieren wollen und muslimfeindlich sind. Sind Sie für den Hass auf Deutsche, auf Ausländer in Deutschland mitverantwortlich, wie es immer aus der Linken heißt?
3: Also das weiß ich von mir, aber ich bin in einem Dorf aufgewachsen, Harsewinkel heißt das, im Ostwestfälischen, das damals schon völlig überspannt und überfordert war mit islamgläubigen Ausländern. Ich durfte das erleben als Mädchen, als Teenager, was das bedeutet, im Freibad zu sein, also das, was wir eigentlich heute massenhaft erleben, so an Beleidigungen von gleichaltrigen muslimischen Jungs. Und ich fand das damals schon frauenverachtend und abstoßend und auch immanent von weitesten Personenkreisen. Und dementsprechend habe ich diese Umarmung des überbordenden Zulaufs immer sehr, sehr kritisch gesehen, weil das mit einer freiheitlich-demokratischen Grundordnung und mit der Gleichberechtigung der Frau nicht übereingeht. Es ist nicht vereinbar. Es klappt nicht.
2: Nun heißt ja der Vorwurf immer, es ist die mangelnde Willkommenskultur in Deutschland, die dazu führt, dass sich eben die Zugewanderten auch verhärten. Was darf man denn erwarten von einer aufnehmenden Gesellschaft an Zuvorkommenheit, an offenen Armen?
3: Chancengleichheit. Jeder kann doch in den Arbeitsmarkt einwandern, die Sprache lernen und sich hier positiv in die Gesellschaft einbringen durch einen entsprechenden Bildungsstand und eine Beteiligung des Sozialsystems. Das sehen wir aber gerade bei diesen Personengruppen nicht. Und dementsprechend müssen diese auch gefordert werden. Integration heißt auch, dass ein Staat diese Leute fordern muss und nicht nur fördern mit Steuergeldern der deutschen Bevölkerung. Das geht ja auch irgendwann nicht mehr auf. Das sehen wir jetzt ja. Unsere Sozialkasse, indem man so die Nachhaltigkeitslücke, es ist immens, was hier aufgelaufen ist, es ist eigentlich überhaupt gar nicht finanzierbar. Und dementsprechend muss der Staat das einfordern und Leute, die sich hier nicht anpassen und dementsprechend auch unsere Freiheit gefährden. Also ich will hier in Berlin nicht als Frau alleine in der S-Bahn mitten in der Nacht hier rumfahren und dann von männlichen Personengruppen hier angequatscht und behelligt werden. Wir hatten im letzten Jahr 789 Gruppenvergewaltigungen in diesem Land, 2 am Tag. Entschuldigung, wo sind wir eigentlich hingekommen? Und das sind mitnichten deutsche Staatsbürger. Das muss ja auch mal mit dazu gesagt werden, welche Personengruppen diese Gewaltaffinität mitbringen. Und darüber muss gesprochen werden. Nicht nur Gewalt und Roheitsdelikte gegenüber Frauen, sondern auch die Messerkriminalität, die hier komplett durch die Decke gegangen ist. Und darüber muss man sich endlich mal unterhalten. Diese Leute, die das mitbringen, die diese Kriminalität auf unsere Straßen importieren, die Freiheitsrechte der Frau und auch mir als lesbische Frau, als eine homosexuelle Frau, ich habe doch keine Lust, dann später von einer muslimischen Mehrheitsgesellschaft nach dem Scharia-Gesetz vom Dach gestürzt zu werden mit dem Sack über dem Kopf. Darauf steht nämlich, das noch mal zu Ende zu sagen, Willkommenskultur und Regenbogen und hier und da. Also das ist ja auch ein Widerspruch in sich. Diese Leute werden umarmt, praktizieren das Scharia-Gesetz in den Heimatländern und wollen eigentlich Homosexuelle aus dem Verkehr ziehen, weil Homosexualität nach der Scharia, nach dem muslimischen Gesetz verboten ist und darauf die Todesstrafe steht. Also da muss ich mich fragen, worüber reden wir überhaupt?
2: Würden Sie die Einwanderung aus dem Nahen Osten, aus muslimischen Gebieten deshalb grundsätzlich verbieten? Weil wenn jemand aus so einem Kulturkreis kommt und diese Prägung mitbringt, Sarrazin hat das, glaube ich, in der Weltwoche mal unlängst gefordert. Das würde allerdings bedeuten, dass man natürlich eine Gesinnungsprüfung bei der Einreise vornehmen müsste.
3: Ja, spätestens bei der Einbürgerung muss man das vornehmen. Also ich finde das ganz schwierig, das zu pauschalisieren. Das kann Herr Sarrazin gerne tun. Aber letztendlich müssen wir da sehr, sehr vorsichtig sein, weil wir eben auch liberale Muslime haben. Man darf es einfach nun mal nicht, man darf Personengruppen nicht über einen Kamm scheren. Und ich habe hier jetzt gerade mehrheitlich von den Leuten gesprochen, die da auch mit auf die Straße gehen, Kalifat fordern. Und das, was ich aus meiner Kindheit und meiner Jugend und auch an den Schulen und im Freibad und überall erlebt habe, es war haarsträubend, warum ich das immer kritisch gesehen habe. Aber letztendlich bei der Einbürgerung sollte es eigentlich klar werden, mit wem wir zu tun haben, ob wir diese Menschen einbürgern wollen oder nicht.
2: Setzt die AfD denn genug Akzente zum Differenzieren zwischen dem braven Muslim von dem Gemüsehändler an der Ecke und den islamistischen Gewalttätern? Oder scheren sie nicht doch eigentlich alles über einen Kamm?
3: Nein, überhaupt nicht. Das habe ich Ihnen ja gerade auch beschrieben. Jeder ist herzlich willkommen, der sich positiv in diese Gesellschaft einbringt, aber hier nicht in das Sozialsystem einwandert und das eben als umgekehrte Kopfsteuer interpretiert, die ja auch dem Islam zu eigen ist.
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2: Absolute Horrorvorstellung, ein Horror, der Wirklichkeit geworden ist, leider, weil ein 22-jähriger abgelehnter Asylbewerber aus Afghanistan den Sohn der Dicks bestialisch ermordet hat mit einem langen Küchenmesser. Es ist eigentlich nur bewundernswert, welche Zuversicht diese so schwer gebeutelten Eltern daraus schöpfen, dass sie in die Öffentlichkeit gehen können. Eine Woche ist diese schlimme Tat her und sie haben den Mut und die Kraft, in die Öffentlichkeit zu gehen, darüber zu reden. Wir geben hier auch den Opfern einen Raum, ein Podium. Ist das vielleicht der einzig gangbare Weg, Herr Herles, dass wir wirklich über die Opfer sprechen, ihnen Raum geben und diese Trauer wirklich in die Öffentlichkeit tragen?
3: Wenn wir über die Opfer sprechen, was wichtig und notwendig und sinnvoll ist, sind wir zu spät. Wir müssen früher drüber sprechen. Der Herr Dick ist, wenn ich richtig informiert bin, CDU-Mitglied.
2: Ja.
3: Er ist, wenn ich richtig informiert bin, sogar in der Kommunalpolitik.
2: Die Frau
3: in der Kommunalpolitik tätig. Also, immer nur zu sagen, Regierung, macht mal was, ist richtig, aber es genügt nicht. Alle CDU-Mitglieder, alle, die in diesem Verein sich als Mitglieder identisch fühlen mit dieser Politik, dürfen das nicht länger hinnehmen. Wir brauchen einen Aufstand der Bürger. Ja. Und das ist nicht nur eine Frage der Wahl, ja, ob ich jetzt AfD wähle oder CDU wähle. Nein, der Aufstand ist parteiunabhängig. Es muss ein Aufstand sozusagen der normalen Leute sein, der Eltern von Kindern, die gefährdet sind. Es muss sich in dieser Gesellschaft was bewegen und nicht: Ja, macht mal, ihr dort oben. Ihr seid jetzt aber, jetzt habt ihr so oft was versprochen und macht immer noch nichts. Es passiert nichts. Ja, es wird auch nichts passieren, solange nicht auf den Straßen demonstriert wird. Es wird gegen rechts demonstriert. Es wird gegen die Klimaveränderung demonstriert. Aber es wird nicht gegen das wirklich große Thema. Die Leute stehen nicht auf. Die Leute müssen aufstehen, sonst passiert nichts.
2: Braucht es also Demonstrationen auf den Straßen, Julian, damit sich etwas ändert?
4: Ich fürchte schon. Und ich bin umso froher und dankbarer drum, dass zwei Menschen, die in dieser Partei politisch engagiert sind, so in die Öffentlichkeit gehen. Denn ich befürchte, eigentlich ist es bitter, dass es so ist, aber ich befürchte, dass das die Chancen erhöht, dass sich in dieser Partei, die grundverantwortlich für diese Zustände ist, vielleicht etwas tut. Wir haben ja in den letzten Tagen erlebt, dass die CDU zum Aufstand fähig ist. Beim Thema Leihmutterschaft, beim Thema, das muss man ja auch sagen, ein immerhin neues und geschenktes Leben, ein neues Leben auf dieser Erde, da war die CDU zur Empörung ja durchaus in der Lage. Wie kann das sein, dass da auf diese Weise ein neues Leben in die Welt kommt? Da stehen die Frauen auf in der CDU. Kann doch nicht sein, dass hier einfach so auf diesem Weg neues Leben geschafft und auf diese Erde gebracht wird. Ich möchte, verlange, erwarte diese Empörung beim genommenen Leben, beim zerstörten Leben, nicht nur bei einem zerstörten Leben, beim zerstörten Leben dieser Familie. Und meine vage Hoffnung ist, dass das Parteibuch der Eltern das ein bisschen mehr befeuert, als es sonst in der CDU der Fall wäre, denn sonst ist es gar nicht der Fall. Der Bundeskanzler hat sie immerhin angerufen. Ich hoffe, dass er daraus irgendeine Schlussfolgerung zieht. Bisher hat er sich ja nicht öffentlich geäußert. Das ist, muss ich ehrlicherweise sagen, mein Schmerz und mein Zorn inzwischen, auch mit diesem Mann, unserem Bundeskanzler, dass er als Bundeskanzler unzählige, hochemotionale Reden über das Schicksal der Menschen in der Ukraine gehalten hat. Und das ist ein ganz bitteres Schicksal, was diese Menschen da ereilt hat in Form eines Krieges, der ihnen aufgezwungen worden ist. Gar keine Frage. Ich kenne nicht ansatzweise vergleichbare Worte des Bundeskanzlers über das Schicksal von ermordeten Deutschen. Ich kenne sie einfach nicht. Seit der Bundeskanzler spricht er nicht mehr darüber. Im Wahlkampf waren sie ihm gut genug. Da durften die Ermordeten zum Wahlkampf herhalten. Sogar zu Bundestagsabstimmung. Aber als Bundeskanzler sagt er das Gegenteil davon. Als Wahlkämpfer, ich schaue nicht nach links, ich schaue nicht nach rechts, ich schaue nur geradeaus. Ich lasse jetzt abstimmen, was richtig ist. Als Bundeskanzler, ich rede nicht mehr über die Opfer und ich suche keine anderen politischen Mehrheiten, die diese grauenvollen Missstände möglicherweise beenden könnten. Und diese Missstände können nur enden, wenn wir sie klar benennen, wenn wir eben den Opfern Raum geben, aber nicht vergessen, dass zu diesen Opfern die Täter gehören, dass es die Opfer gar nicht gäbe ohne die Täter, dass das Täterprofil vollkommen klar und eindeutig ist, dass es jedes Mal das Gleiche ist. Und das finde ich auch sehr entscheidend, was Wolfgang Herrles gesagt haben, dass diese Täter geschützt werden in Deutschland. Erst werden sie angelockt mit Steuergeld und offenen Grenzen. Man lockt sie ins Land. Man lockt die Mörder unserer Kinder ins Land. Ich muss hier mal so hart und unbarmherzig werden. Keine Zivilisation, die bei Verstand ist und am eigenen Selbsterhalt noch interessiert, lockt die Mörder ihrer Kinder mit Steuergeld ins Land. Das ist das, was wir tun. Kommen illegal über die Grenze und hinter der Grenze gibt es Bargeld auf die Hand. Das ist das, was wir tun. Jeden einzelnen dieser Mörder haben wir mit Steuergeld angelockt. Das muss, mein Gott, doch enden. Das muss doch enden. Das können wir doch nicht hinnehmen. Da muss es doch diesen Aufstand geben, den Aufstand der Eltern. Geht doch verdammt nochmal auf die Straße. Wir engagieren uns, wir gehen doch vorweg. Wir tun doch hier alles. Wir schicken unsere Reporter dahin, die mit den betroffenen Eltern sprechen. Wir berichten darüber. Wir haben dieses Schweigekartell in den Medien durchbrochen. Bei ZDF und Tagesschau wird über jeden Klimafurz berichtet. Dieser Fall spielt da gar keine Rolle. Aber wir haben es doch medial durchbrochen. Jetzt steht doch auf. Es geht um eure Kinder. Was braucht es noch, bis ihr merkt, dass es um eure Kinder geht? Dass euer Kind das Nächste sein kann. Hofft ihr, dass es einfach ein anderes Kind trifft? Was ist das für eine Denkweise? Und der nächste Punkt, wir haben doch in Deutschland ein Recht für diese Täter inzwischen geschaffen. Wir haben ein Recht für diese Täter geschaffen. Wir erinnern uns alle, Wolfgang Herrles ist der Älteste von uns, dann wir abgestuft. Wir erinnern uns doch alle, dass man in diesem Land mit der Ausrede, ich habe Stimmen gehört, ja, oder mir geht's nicht gut, bei einem bestialischen Mord nicht durchgekommen ist. Wenn du als Deutscher deine Frau abgeschlachtet hast und gesagt hast, das haben mir die Stimmen befohlen, dann hat der Richter gesagt, ja gut, dann gehst du halt mit den Stimmen ins Gefängnis. Und es gab über Jahrzehnte eine medizinische, forensische Debatte, ob es diese Persönlichkeitsstörungen, wie sie immer vorgeschoben werden beim Mord, das war nicht ich, das war mein unsichtbarer Freund, das hat mir der Satan befohlen, ob die überhaupt existiert in der Ausprägung, ob sie überhaupt schuldmindernd wirken kann. Und die Entscheidung war immer nein, war nahezu immer nein. Die Schuldunfähigkeit bei solchen Taten hat nicht existiert in dem Ausmaß. Und inzwischen werden diese Bestien, diese Barbaren, quasi noch am Tatort als psychisch gestört, psychisch krank und schuldunfähig diagnostiziert und werden dann in die Obhut, nicht ins Gefängnis, in die Obhut, in die wohlmeinende Obhut, steuerfinanzierte Obhut natürlich, des deutschen Staates übergeben, werden dort fürstlich und fürsorglich betreut und umsorgt, gehen nach wenigen Jahren, alles hundertmal besprochen, nach wenigen Jahren haben sie Resozialisierungsspaziergänge, ja, wenn die vielleicht in der Kirschblüte ein bisschen unter den Bäumen spazieren gehen dürfen, dann wird es ihnen schon wieder besser gehen. Wir haben ein Recht für fremde Mörder in diesem Land geschaffen, das es ihnen erlaubt, Deutsche nahezu straffrei abzuschlachten. Das ist die bittere Realität. Weg mit dem. Warum spricht darüber? Niemand spricht darüber in der Politik. Ich erwarte ja nicht, dass morgen die Abschiebeflieger gehen. Ja, das ist ein langer politischer Weg. Aber wollen wir vielleicht mal anfangen, darüber zu sprechen, dass alle Menschen, die Deutschen abschlachten, auf einmal schuldunfähig sind? Wollen wir vielleicht einfach mal über, Friedrich Merz hat doch selber drüber gesprochen. Nach Aschaffenburg hat er doch gesagt, ist doch keine radikale Reichelforderung. Wir müssen jetzt die nicht mehr genutzten Kasernen in riesige Abschiebegefängnisse umwandeln. Das war doch die Forderung von Friedrich Merz. Wo ist denn die Kaserne, die ein riesiges Abschiebegefängnis ist? Wo werden denn die Leute abgeholt, die illegal im Land sind, in die Kaserne gebracht, dort untergebracht, versorgt, mit Menschlichkeit, allem drum und dran? Wo geht denn dann der Flieger? Warum setzen wir denn die Bundeswehr nicht ein, um jeden Tag 1.000, 2.000, 3.000 Leute? Was machen denn die Airbus A400M? Wieso sind die am Boden? Warum landen die nicht als Luftbrücke der Abschiebung in Damaskus, in Kabul, in Mosul, in Bagdad? Warum nehmen wir das hin? Warum führen wir nicht mal die Debatte? Warum geben wir uns zufrieden mit, ja, das wäre so logistisch und der EuGH und mit EU-Recht nicht. Es geht darum, dass das nächste tote Kind da draußen schon rumläuft. Und wir trauen uns nicht mal diese Debatte zu führen. Außer es ist Wahlkampf. Dann gerne.
5: Elke und Thomas Dick.
3: Wenn ich noch eins hinzufügen darf. Weil Herr Reichel gerade den Begriff der Resozialisierung zu Recht genannt hat. Das ist ja ein völliger Irrtum, wenn man alle mit gleichem Maß misst. Die Resozialisierung setzt voraus, dass man zuvor schon mal sozialisiert war, dass man schon mal Teil der Gesellschaft gewesen ist, dass man dann geirrt hat, dass man dann zum Täter wurde, aber vom Täter wieder zurückverwandelt werden kann, so die idealistische Vorstellung, in ein ordentliches Mitglied der Gesellschaft. Das ist aber bei diesen Messermördern nicht der Fall. Die waren nie sozialisiert. Die passen hier nicht rein. Die sind Feinde dieser Gesellschaft, ob aus religiösen oder aus anderen Gründen. Deshalb ist der Begriff und auch die Vorstellung, das Konzept der Resozialisierung da völlig fehl am Platz.
2: Wichtiger Punkt von Wolfgang Herles. Vielen Dank. Elke und Thomas Dick stehen jetzt bald am Grab ihres Sohnes Marius. Da stellt sich natürlich auch die Frage, was für ein Mensch war er? Kann man Trost schöpfen aus Erinnerungen? Bitte sehr.
6: Also er war total extrovertierter, geradliniger junger Mann, eben der Freund, den ich eben schon erwähnt hatte, Leo, der hat ihn, er war am Samstag hier und mit seinen Eltern und hat uns dann noch einmal gesagt, also er nimmt, Marius ist sein großes Vorbild, weil er keiner kennt, der wirklich ehrlicher war wie er und wie er das alles dann so gemacht hat und er ist dann dadurch zwar auch also mal angeeckt, weil wir haben immer gesagt, seine Zunge war schneller wie sein Gehirn, weil er dann wirklich manche dann halt auch die Wahrheit gesagt hat, er hat ja so also mal und schon als Kleiner, also als von klein auf hat er Geschichte geliebt. Ne? Er, und ab dem Zeitpunkt, wo er lesen konnte, hat er Bücher verschlungen, wirklich ein Buch nach dem anderen, war absolute Leseratte. Und mit dem Geschichtsinteresse hat er ja dann auch dieses Geschichtsstudium angefangen. Also hat ja Geschichte im Hauptfach studiert und Politikwissenschaft im Nebenfach. Ja, wollte damit eventuell, ja, er hätte jetzt noch 2 Semester gehabt, dann hätte er den Bachelor gehabt und dann wollte er ja nach Potsdam und wollte dort Militärhistorie dort an der Universität studieren.
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1: Ich bin Dirk Zeitler. Kanzleramtschef Thorsten Frey soll Nachfolger des zurückgetretenen Jens Spahn an der Spezielle Unionsbundestagsfraktion werden. Die Vorsitzenden von CDU und CSU, Friedrich Merz und Markus Söder, schlugen ihn nun vor.

0: Bahnsteigen und in Bahnhofshallen außerhalb der Gastronomie bis Mitte Oktober bundesweit verboten werden. Bundesinnenminister Dobrindt begrüßte den Vorstoß grundsätzlich, verwies aber auf offene Fragen bei der Umsetzung. In mehreren beliebten Urlaubsländern am Mittelmeer wüten Feuer. Wälder brennen in Südfrankreich und auf der italienischen Insel Sizilien. Löschflugzeuge sind im Einsatz, Menschen auf der Flucht.
1: Hunderte im Hinterland von Marseille haben die Nacht in Notunterkünften verbracht. Dutzende Häuser sind bereits beschädigt. Viele Familien haben keinen Strom. Auch in anderen Regionen Frankreichs brennt es genauso wie in Italien. Auf der Urlaubsinsel Sizilien facht der Wind die Flammen immer wieder an. Über der Hauptstadt Palermo wabert Qualm. Bewohner sind geflüchtet. Und es ist brüllend heiß. Gestern waren es mehr als 46 Grad. Claudia Wächter, Nachrichtenredaktion.
0: Die EU-Kommission hat der Übernahme des Hollywood-Urgesteins Warner Brothers durch den Konkurrenten Paramount unter Auflagen zugestimmt. Dabei geht es um den Vertrieb von Filmen in Europa. Die Brüsseler Behörde prüft große geplante Zusammenschlüsse, die Auswirkungen auf den Wettbewerb im europäischen Binnenmarkt haben könnten. Das betrifft auch ausländische Unternehmen mit hohem Umsatz, die auch in der EU tätig sind.
2: Soweit das Neueste. 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
0: Zum Wetter. Die aktuelle Vorhersage des Deutschen Wetterdienstes. Heute Abend und in der Nacht wolkig, im Norden einzelne Schauer und vereinzelt Gewitter, die später von Westen her abklingen. Tiefstwerte 15 bis 8 Grad. Morgen zeigt sich der Südwesten häufig sonnig, sonst wechseln sich Sonne und Wolken ab. Vor allem im Osten sind einzelne Schauer oder kurze Gewitter möglich. Maximal werden 19 bis 27 Grad erreicht.
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1: Ich bin Tine Klimach. Neuer Vorsitzender der Unionsfraktion im Bundestag soll Thorsten Frei werden. CDU-Chef und Kanzler Friedrich Merz sowie CSU-Chef Markus Söder haben den bisherigen Kanzleramtschef als Nachfolger des zurückgetretenen Jens Spahn vorgeschlagen.
2: Frei soll von den 208 Unionsabgeordneten am kommenden Mittwoch in einer Sondersitzung gewählt werden. Die müssen dazu ihren Urlaub unterbrechen. Merz lobte Frei als wichtigen Mitgestalter der bisherigen Regierungsarbeit und der Reform. Söder unterstütze den Vorschlag. Wer Frei als Kanzleramtschef nachfolgen soll, will Merz erst später bekannt geben. Für den Posten werden mehrere Namen gehandelt. Spahn war am Wochenende nach parteiinternem Druck zurückgetreten, weil bekannt geworden war, dass er und sein Mann mithilfe einer Leihmutter in den USA Eltern geworden sind. Das ist in Deutschland verboten. David Riemer, Nachrichtenredaktion.
1: Die USA werden nach Worten von US-Präsident Trump künftig jedes Mal eine Brücke oder ein Kraftwerk im Iran bombardieren und zerstören, wenn der Iran ein Schiff in der Straße von Hormuz beschießt. Dabei würden auch andere Ziele oder ein Kraftwerk im Iran bombardieren und zerstören.

0: afghanischen Studenten in Trier. Künftig soll aber jeder Afghane, der ausreisepflichtig ist, abgeschoben werden können, sagt die hessische Landesregierung. Grundlage dafür ist die Zusammenarbeit mit der Taliban-Regierung. Menschenrechtsgruppen kritisieren die Ausweitung. Afghanen, die hier nicht kriminell geworden sind, zurückzuschicken, verstoße gegen den Schutz der Menschenrechte. Thomas Bremser, Redaktion.
1: Die EU-Kommission hat der Übernahme des Hollywood-Urgesteins Warner Brothers durch den Konkurrenten Paramount unter Auflagen zugestimmt. Dabei geht es um den Vertrieb von Filmen in Europa, wie aus einer Mitteilung hervorgeht. Die Brüsseler Behörde prüft große geplante Zusammenschlüsse, die Auswirkungen auf den Wettbewerb im europäischen Binnenmarkt haben könnten.
2: Soweit das Neueste. 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
1: Das Wetter, die Vorhersage des Deutschen Wetterdienstes. In der Nacht in der Nordhälfte einzelne Schauer und im Osten und Nordosten vereinzelt Gewitter. Sie klingen im Laufe der Nacht ab. Im Süden nur leicht bewölkt. Tiefstwerte 15 bis 8 Grad. Tagsüber dann im Norden und Nordwesten wechselnd bewölkt und vor allem in Küstennähe sind einzelne Schauer möglich. Im Rest des Landes bei wenigen Wolken wieder viel Sonnenschein. Mit bis zu 20 Grad in Nordfriesland und bis zu 30 Grad im Breisgau.
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1: Ich bin Tine Klimach. Kanzleramtschef Thorsten Frey soll Nachfolger des zurückgetretenen Jens Spahn an der Spitze der Unionsbundestagsfraktion werden. Die Vorsitzenden der Union, Friedrich Merz und Markus Söder, schlugen ihn nun vor. Der Übergangsfraktionsvorsitzende Alexander Hoffmann begrüßte den Vorschlag nach einer Sitzung.
2: Thorsten Frey war erster parlamentarischer Geschäftsführer der CDU-CSU-Bundestagsfraktion in der letzten Legislaturperiode. Er kennt diese Fraktion, er kennt parlamentarisches Arbeiten und er hat einen hervorragenden Draht auch zum Koalitionspartner in die SPD rein. Ich begrüße diesen Vorschlag ausdrücklich.
1: Nächste Woche Mittwoch sollen die 208 Unionsabgeordneten in einer Sondersitzung über die Nachfolge entscheiden. Bundeswirtschaftsministerin Reiche schließt trotz gestiegener Spritpreise vorerst weitere staatliche Entlastungen aus. Die CDU-Politikerin verwies auf die angespannte Haushaltslage und sagte, die frühere Spritpreisbremse habe den Bund viele Milliarden gekostet. Weitere Maßnahmen seien derzeit weder geplant noch vorgesehen. In München wurde heute an die Toten des rassistischen Attentats am Olympia-Einkaufszentrum erinnert. Vor 10 Jahren hatte ein 18-Jähriger 8 Jugendliche und eine Frau erschossen. Menschen, die seinem rassistischen Feindbild entsprachen. Weitere wurden verletzt. Bei der Gedenkfeier kamen vor allem die Angehörigen zu Wort und erhoben schwere Vorwürfe gegen die Politik.
3: Wir wurden alleine gelassen. Wir haben seit 10 Jahren dieselben Fragen und bekommen sie seit 10 Jahren nicht beantwortet. Mit Sätzen wie diesen haben die Angehörigen vor allem eins klargemacht: ihre Wut. Bei der Trauerfeier ging es ihnen nicht nur ums Erinnern. Es ging ihnen vor allem darum zu verdeutlichen, dass es viel zu lange gedauert hat, bis von der Politik anerkannt wurde, dass das, was hier vor 10 Jahren passiert, ging ihnen vor allem darum zu verdeutlichen, dass es viel

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1: Das Wetter, die Vorhersage des Deutschen Wetterdienstes. In der Nacht in der Nordhälfte einzelne Schauer und im Osten und Nordosten vereinzelt Gewitter. Sie klingen im Laufe der Nacht ab. Im Süden nur leicht bewölkt. Tiefstwerte 15 bis 8 Grad. Tagsüber dann im Norden und Nordwesten wechselnd bewölkt und vor allem in Küstennähe sind einzelne Schauer möglich. Im Rest des Landes bei wenigen Wolken wieder viel Sonnenschein. Mit bis zu 20 Grad in Nordfriesland und bis zu 30 Grad im Breisgau.
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1: Ich bin Tine Klimach. Die US-Regierung will Saudi-Arabien beim Aufbau eines zivilen Atomprogramms helfen. Dazu wurde ein entsprechendes Abkommen in Washington unterzeichnet, wie das US-Energieministerium mitteilte. Den genauen Inhalt des Abkommens veröffentlichte das Ministerium nicht. Die USA wollen aber wirtschaftlich profitieren. Sie wollen Nukleartechnologie exportieren. Das soll US-Jobs schaffen. Viel Zeit haben CDU und CSU nicht verstreichen lassen. Nur wenige Tage nach dem Rücktritt von Jens Spahn ist klar, wer den mächtigen Posten des Unionsfraktionschefs im Bundestag übernehmen soll. Der bisherige Kanzleramtschef Thorsten Frey soll Nachfolger werden.
2: Auf den Vorschlag haben sich die Chefs von CDU und CSU Merz und Söder nach Information aus Unionskreisen verständigt. Frey wurde schon seit mehreren Tagen als Topfavorit auf den Posten gehandelt. Offiziell gewählt werden soll der Nachfolger am kommenden Mittwoch bei einer Fraktionssondersitzung. Unklar ist noch, ob es nach Freys Wechsel auch weitere Änderungen im Bundeskabinett geben wird. David Riemer, Nachrichtenredaktion.
1: Im Kampf gegen sexuellen Kindesmissbrauch dürfen Messenger-Dienste in der EU bald wieder in privaten Chats nach Hinweisen suchen. In der Debatte um die sogenannte Chat-Kontrolle einigten sich die Mitgliedsländer darauf, Datenschutzregeln befristet zu lockern.
3: Die Übergangsregelung zur Chatkontrolle soll nun erstmal bis April 2028 gelten. Sie ist aber gegenüber der bisherigen Lage etwas geändert. Ein automatisiertes Scannen von Nachrichten bei Outlook, Gmail oder Instagram beispielsweise soll noch vor dem Aussenden nicht mehr möglich sein. Aber die Netzwerke dürfen auch weiterhin beispielsweise nach jugendpornografischen Inhalten suchen. Diese Chatkontrolle war vom EU-Parlament eigentlich abgelehnt worden, kam dann aber auf verschlungenen und sehr umstrittenen Wegen doch wieder ins Parlament zurück. Aus Brüssel, Dieter Ebeling.
1: An der französischen Atlantikküste bei Bordeaux sind tausende Touristen wegen eines Waldbrandes vorsorglich evakuiert worden. Wie die Behörden in Bordeaux am Abend mitteilten, habe der in der Ortschaft Somos ausgebrochene Brand sich bereits auf eine Fläche von 800 Hektar ausgedehnt. Bislang sei niemand verletzt worden. Rund 700 Bewohner mussten den Ort Lupoche verlassen. Der dortige Campingplatz mit rund 3500 Urlaubern wurde geräumt. Auch ein Strand wurde evakuiert.
0: Soweit das Neueste. 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
1: Das Wetter, die Vorhersage des Deutschen Wetterdienstes.
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1: Ich bin Tine Klimach. Die Regierung von US-Präsident Trump will Saudi-Arabien beim Aufbau eines zivilen Atomprogramms helfen. Die Energieminister beider Länder unterzeichneten in Washington ein entsprechendes Abkommen, wie das US-Energieministerium mitteilte.
2: Das Abkommen beinhaltet nach den Worten des US-Energieministers keine Herstellung oder Verbreitung von Atomwaffen. Es soll ein rein ziviles Nuklearprogramm sein, das den USA vor allem wirtschaftliche Vorteile bringt. Sie wollen Nukleartechnologie exportieren, das wiederum soll Jobs in den USA schaffen. Und Saudi-Arabien profitiert, indem es den Energiebedarf seines Landes decken kann. Aber im laufenden Krieg mit dem Iran und der Instabilität im Nahen Osten ist das Abkommen umstritten. Aus den USA Tina Eck.
1: Die sogenannte Frühstartrente rückt näher. Bundesfinanzminister Lars Klingbeil gab den entsprechenden Gesetzentwurf in die Ressortabstimmung innerhalb der Bundesregierung. Im Kern sollen alle Kinder ab 6 Jahren regelmäßig Geld vom Staat bekommen für die Altersvorsorge.
3: Schon als Kind für die Rente vorsorgen, ganz egal wie viel Geld die Eltern haben, und sich schon als Jugendlicher mit Finanzplänen beschäftigen. Das sind die Ziele der Regierung. Der Bund will künftig für jedes Kind vom 6. bis zum 18. Lebensjahr 10 Euro im Monat zahlen in ein Altersvorsorgedepot. Ausgezahlt werden soll das Kapital mit Mitte 60. Die Erträge bleiben bis zur Auszahlung steuerfrei. Losgehen soll's mit den Kindern, die 2020 geboren wurden. Dann soll jährlich der Jahrgang der dann 6-Jährigen dazukommen. Thomas Bremser, Redaktion.
1: Auf der Suche nach Beweisen für fragwürdige Aktiengeschäfte aus früheren Postbankzeiten haben Ermittler die Zentrale der Deutschen Bank in Frankfurt durchsucht. Nach Angaben der Deutschen Bank geht es um Geschäfte der früheren Postbank aus den Jahren 2008 bis 2010. Dabei besteht der Verdacht der Steuerhinterziehung bei sogenannten Cum-Cum-Geschäften. Dabei generierten Banken Steuervorteile für ausländische Inhaber deutscher Aktien. Es entstand ein Schaden in Milliardenhöhe. Zum Sport. Der Deutsche Fußballbund steht vor dem Start in die Zukunft mit dem neuen Bundestrainer Jürgen Klopp. Nach dpa-Informationen soll es am Vormittag zu einer weiteren gemeinsamen Sitzung von Aufsichtsrat und Gesellschafterversammlung des DFB kommen. Der DFB selbst dementierte das allerdings. Es gebe noch weitere Details zu klären.
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1: Das Wetter, die Vorhersage des Deutschen Wetterdienstes. In der Nacht in der Nordhälfte einzelne Schauer und im Osten und Nordosten vereinzelt Gewitter. Sie klingen im Laufe der Nacht ab. Im Süden nur leicht bewölkt. Tiefstwerte 15 bis 8 Grad. Tagsüber dann im Norden und Nordwesten wechselnd bewölkt und vor allem in Küstennähe sind einzelne Schauer möglich. Im Rest des Landes bei wenigen Wolken wieder viel Sonnenschein. Mit bis zu 20 Grad in Nordfriesland und bis zu 30 Grad im Breisgau.
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1: Ich bin Tine Klimach. Mitten im Krieg mit dem Iran, der sich auch um dessen Atomprogramm dreht, verkünden die USA eine neue Einigung mit Saudi-Arabien. Die US-Regierung will Saudi-Arabien beim Aufbau eines zivilen Atomprogramms helfen. Beide Länder unterzeichneten in Washington ein entsprechendes Abkommen. US-Energieminister Wright betonte, dass das Abkommen höchste Standards erfülle und auch beinhalte, dass keine Atomwaffen verbreitet werden. Die Vereinbarung wird dem US-Parlament zur Prüfung vorgelegt. Dort könnte es Widerstand geben. Im Kampf gegen sexuellen Kindesmissbrauch dürfen Messenger-Dienste in der EU bald wieder in privaten Chats nach Hinweisen suchen. In der Debatte um die sogenannte Chat-Kontrolle einigten sich die Mitgliedsländer darauf, Datenschutzregeln befristet zu lockern.
2: Es geht um Bilder oder Videos von Kindesmissbrauch. Danach dürfen Anbieter von Diensten wie Outlook, Gmail oder Instagram wieder mit Hilfe von Software suchen. Aber verschlüsselte Chats wie bei WhatsApp oder Signal dürfen nicht durchsucht werden. Und die EU-Ausnahmeregelung verbietet auch Techniken, die Nachrichten prüfen, bevor sie verschlüsselt und versendet sind. Eigentlich war die Übergangsregelung im Frühjahr ausgelaufen, aber jetzt einigten sich Mitgliedstaaten und das EU-Parlament doch noch. Die Ausnahme gilt nun bis April 2028. Aus Brüssel, Michael Brandt.
1: Trotz gestiegener Spritpreise schließt Bundeswirtschaftsministerin Katharina Reiche weitere staatliche Entlastungen vorerst aus. Die Haushaltslage lasse das nicht zu, sagte sie bei RTL NTV.
3: Eine neue Spritpreisbremse oder ein Preisdeckel würden den Staat erneut Milliarden kosten, so die Ministerin zur Begründung. Die bestehende 12-Uhr-Regel und das verschärfte Kartellrecht sorgen laut Reiche bereits für mehr Transparenz für die Kunden. Weitere Maßnahmen sind deshalb im Moment nicht geplant. Auch die Versorgung mit Kraftstoffen ist gesichert. Erst wenn die Preise deutlich weiter steigen, könnte man über neue Maßnahmen sprechen, sagte Ministerin Reiche. David Riemer, Nachrichtenredaktion.
1: 33 Filialen der Warenhauskette Galeria werden auf ihre Rentabilität geprüft und könnten geschlossen werden. Das Unternehmen nannte nun die betroffenen Standorte. Galeria will mit den Vermietern über Mietkonditionen und Flächenanpassungen verhandeln. Sollten keine tragfähigen Lösungen erarbeitet werden, sei die Fortführung der jeweiligen Filiale gefährdet. Viele Jobs stehen auf dem Spiel.
0: Soweit das Neueste. 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
1: Das Wetter, die Vorhersage des Deutschen Wetterdienstes. In der Nacht in der Nordhälfte einzelne Schauer und im Osten und Nordosten vereinzelt Gewitter. Sie klingen im Laufe der Nacht ab. Im Süden nur leicht bewölkt. Tiefstwerte 15 bis 8 Grad. Tagsüber dann im Norden und Nordwesten wechselnd bewölkt und vor allem in Küstennähe sind einzelne Schauer möglich. Im Rest des Landes bei wenigen Wolken wieder viel Sonnenschein. Mit bis zu 20 Grad in Nordfriesland und bis zu 30 Grad im Breisgau.
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